Überall in der Gesellschaft regt sich das Leben. Verwaltung und Betriebe nehmen die Arbeit auf. Und in der Arbeitswelt arbeiten Arbeitsgruppen Hand in Hand. Sie kümmern sich um Dinge und organisieren Angelegenheiten für uns Menschen.

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1: Odysseus auf der Insel der Kyklopen.
2: Auf seiner Heimreise vom Trojanischen Krieg gelangt der siegreiche Odysseus mit seinen Gefährten zur Insel der Kyklopen. Die Kyklopen sind einäugige Riesen, die in Felsenhöhlen leben und Stiere hüten. Mutig hat sich Odysseus mit seinen Freunden

0: wurden in die Höhle des Kyklopen Polyphem vorgewagt. Doch plötzlich kehrt Polyphem zurück, treibt seine Herde in die Höhle und verschließt den Eingang mit einem riesigen Felsen. Nun sind Odysseus und seine Gefährten in der Höhle gefangen. Einige von Odysseus' Leuten hat der Riese schon verspeist und nun droht weiteres Unheil. In der Nacht überlegt Odysseus, wie er sich und seine Gefährten befreien kann.
1: Wie kann ich nur meine Leute befreien? Wie nur? Tarbaros, hast du vielleicht eine gute Idee?
2: Nein, aber geh erstmal von diesem Stein runter, Odysseus. Das Einzige, was uns jetzt retten kann, wäre jetzt ein Wunder.
3: Die Zeit verging langsam, weil jeder Angst hatte, als Nächster gefressen zu werden.
0: In der Nacht schallte eine Stimme in der Höhle.
1: Wer ist da?
4: Ich bin im Auftrag von Zeus hier, um dir diesen Trank zu geben, der dir weiterhelfen wird.
0: Dann lief Hermes durch die Wand und das Letzte, was man sah, waren seine Flügelstiefel. Noch in dieser Nacht probierten sie herauszufinden, was der Trank wohl kann.
1: Wer den Mut hat, den Trank zu probieren, der tritt einen Schritt nach vorne.
5: Niemand von den Gefolgsleuten trat einen Schritt nach vorne, außer Tarbaros. Tarbaros trinkt einen Schluck und fällt sofort um und schnarcht.
1: Danke, Tarbaros. Du bist ein sehr guter Freund. Jetzt habe ich einen guten Plan, um zu entkommen.
6: Ja, wir haben einen Plan. Wir können endlich fliehen. Ja!
3: Als Polyphem noch zwei Männer verspeiste, bot Odysseus ihm den Zaubertrank an und sagte, dass es Wein sei.
1: Hier, probier diesen leckeren Wein als Geschenk meiner Güte.
7: Danke für das Geschenk.
1: Jetzt kommt der letzte Schritt. Ich ziehe meinen roten Umhang aus und wedle ihn vor dem Steinblock, dass die Stiere den Steinblock in zwei Teile spalten.
0: Und es hat wirklich geklappt. Tarbaros wurde von Odysseus ins Freie getragen und alle konnten fliehen. Das Gute war, dass Polyphem nichts davon gemerkt hatte.
3: Nach ein paar Minuten segelten sie schon aufs weite blaue Meer hinaus.
5: Die Mitwirkenden von diesem Hörspiel sind
8: Just,
9: Florian,
10: Paul,
11: Jan,
12: Kaspar,
13: Clemens
5: und Philipp. Danke an das OKJ für dieses tolle Projekt.
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0: Medienpädagogisches Projekt. Heute soll es darum gehen, wie Tiere ihren Winter verbringen. Huch, was habt ihr denn da Tolles vorbereitet?
1: Tierkarten.
0: Toll, und hier auf dem Tisch stehen auch Boxen. Wie viele sind das denn?
2: 1, 2, 3, 4.
0: Okay, ich verstehe. Also die Tierkarten werden in die verschiedenen Boxen eingeordnet und zeigen dann was genau?
1: Was die machen im Winter.
0: Was machen Tiere denn genau im Winter?
2: Winterstarre.
3: Winterruhe.
4: Aktiv.
0: Also Tiere sind entweder im Winter erstarrt, betreiben Winterruhe, sind winteraktiv oder schlafen. Dann bin ich ja mal ganz gespannt, was genau welches Tier macht. Auf geht's! Hallo und herzlich willkommen zu der heutigen Quizshow über Tiere im Winter mit eurer Moderation Lena. Welche Tiere befinden sich denn in der Winterstarre?
5: Eidechsen, Salamander, Schlange,
6: Karpfen,
7: Schnecke.
8: Zitronenfalter.
0: Puh, das sind ja ganz schön viele. Alles richtig gemacht. Und wie sieht es mit der Winterruhe aus?
9: Eichhörnchen.
10: Den Hamster.
11: Ja. Biene.
0: Ihr seid ja klasse. Und welche sind denn jetzt die winteraktiven Tiere?
12: Eine Eule.
13: Und zwei.
0: Toll, alles richtig zugeordnet. Und wer macht zu guter Letzt Winterschlaf?
14: Igel.
0: Ihr habt das super gemacht. Ihr seid richtige Expertinnen und Experten. Das war's auch schon wieder mit unserem heutigen Quiz zu Tieren im Winter. Vielen Dank an unsere zahlreichen Gäste. Danke.

0: Die deutsche Wehrpflicht. Ein Thema, das in den letzten Tagen und Wochen in Deutschland sehr, sehr breit diskutiert wurde. Jetzt wurde eine Einigung dazu gefunden und wir wollen euch die Vor- und Nachteile sowie die Fakten, die es da jetzt zu besprechen gibt, einmal erläutern.
1: Heute, vor genau einer Woche, am 13.11.2025, einigten sich die Union und die SPD nicht auf einen verpflichtenden Wehrdienst, sondern nur auf eine verpflichtende Musterung und gegen das Losverfahren. Man kann aber weiterhin einen freiwilligen Wehrdienst machen.
2: Die Bundeswehr möchte insgesamt dadurch, einschließlich Reserve, 460.000 Soldaten und die Bundesregierung alle 6 Monate Berichterstattung der aktuellen Verhältnisse vorliegen haben.
1: Männer und Frauen ab 18 Jahren erhalten ab dem 1. Januar 2026 einen Fragebogen, wessen Beantwortung für Männer Pflicht und für Frauen optional ist. Die Musterungspflicht beginnt ab dem 1. Juni 2027 für alle Männer, welche ab dem 1. Januar 2008 geboren wurden. Bei der Musterung werden körperliche, psychische und intellektuelle Eignungen festgestellt. Nach der Auswertung wird noch ein Ergebnis beim Beratungsgespräch festgelegt.
0: Wenn man sich nach abgeschlossener Musterung und Feststellung der Fähigkeiten für einen Wehrdienst entscheidet, dann muss man der Bundeswehr grundsätzlich 6 Monate dienen. Bei entsprechender Eignung sind längere Verpflichtungszeiten bis zu 25 Jahren möglich. Nach 12 Monaten kann man zusätzlich die Bezeichnung als Soldat bekommen. Das Gehalt nach einem Jahr Verpflichtungszeit beträgt dann 2.600 Euro brutto und ein Zuschuss für den Führerschein ist ebenfalls vorgesehen. Der Wehrdienst, wie eben angesprochen, ist grundsätzlich freiwillig, aber es ist eine Spanne für die Zahl vorgegeben. Bei der Nichteinhaltung kann der Wehrdienst Pflicht werden, doch dafür wäre dann ein neues Gesetz nötig.
1: Ein Losverfahren ist eher unwahrscheinlich, aber bei einer zu geringen Anzahl an freiwilligen Leuten bei der Bundeswehr könnte es nach einer Besprechung im Bundestag möglich sein, dass es eben dieses Losverfahren gibt. Und um nochmal auf das Rechtliche zu kommen, grundsätzlich können alle den Kriegsdienst verweigern. Im Grundgesetz, Artikel 4 Absatz 3 ist verankert, niemand darf gegen sein Gewissen zum Kriegsdienst an der Waffe gezwungen werden.
2: Für alle die allerdings nicht dienen wollen, gibt es als Ersatz den Zivildienst, der 2011 mit dem Aussetzen der Wehrpflicht wegfiel und seitdem der Bundesfreiwilligendienst ist. Und kurz erklärt, der Zivildienst ist basically einfach nur, wenn du dich nicht für die Wehrpflicht quasi entscheidest, sondern halt lieber etwas Ziviles machen würdest, wie zum Beispiel im Kindergarten oder halt für etwas anderes zu arbeiten. Außerdem ist für den Freiwilligendienst Zuschüsse von anfangs 50 bis hin zu 80 Millionen Euro vom Bund geplant.
0: Zum Schluss dieses Beitrages wäre das nochmal ganz interessant zu wissen, was eigentlich die Bevölkerung Deutschlands zu diesem Wehrdienst sagt. Wir haben herausgefunden, dass das Interesse an der Verweigerung eines Kriegsdienstes seit dem Beginn des Ukraine-Kriegs stark gestiegen ist. Und Umfragen sagen, dass nach dem Kriegsausbruch in der Ukraine 53% der Bevölkerung für eine Wiedereinführung des Wehrdienstes waren und weniger als 25% waren konkret dagegen. Bei jüngeren Menschen allerdings, die es betreffen würden, im Alter von 16 bis 29 Jahren, waren 42% nur dafür. Das heißt, da ist ein bisschen weniger. Und da sieht man auch, dass sich die jüngeren Menschen teilweise von den Älteren unterscheiden, auch in ihrer Meinung. Ja, das würde ich sagen, war unser kleiner Beitrag. Vielen Dank fürs Zuhören und vielleicht habt ihr ja ein bisschen was mitgenommen und wisst jetzt ein bisschen besser Bescheid über diese Wehrpflicht.

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2: Hallo und herzlich willkommen zu einer neuen Folge von den Stadtschwärmern. Zusammen für Sie am Mikrofon sind Pia Reuter,
4: David Schottstedt,
5: Marc Keck
2: und Lina Fischer.
6: Wir möchten euch heute etwas über die Frühgeschichte von Jena erzählen. Dabei haben wir sogar einen Professor interviewt.
2: Er heißt Matthias Werner und kommt von der Universität Jena. Jetzt ist er zwar pensioniert, aber er ist immer noch fleißig bei der Arbeit.
6: Wir durften ihn bei sich zu Hause besuchen und ihm ein paar Fragen darüber stellen, wie aus einem kleinen Fleck Land und Fluss so eine schöne Großstadt wurde.
2: Wir wünschen euch viel Spaß beim Zuhören.
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6: Stellt euch vor, Jena vor langer, langer Zeit. Eine Zeit, in der es noch keine Häuser gab, keine Straßen oder Autos, keine Straßenbahnen oder Geschäfte und natürlich auch keine Menschen. Es gab nur Natur. Schließt doch mal eure Augen und taucht ein in diese längst vergangene Welt.
7: Ringsum nur Wälder und Berge. Die Saale fließt in mehreren Flussarmen durchs Tal und bildet eine nasse Aue. Vögel schwirren umher, Rehe und Wildschweine trinken ungestört am Fluss. Es herrscht eine ruhige Naturatmosphäre.
8: Das klingt ja wunderbar. Das kann ich mir gut vorstellen.
4: Doch dann ist etwas passiert. In der Altsteinzeit kamen die ersten Menschen in diese Gegend und siedelten sich hier an.
8: Warum kamen die denn ausgerechnet hierher?
6: Das erklärt uns Professor Werner vom Historischen Institut der Universität Jena.
9: Die Saale war ursprünglich ein in viele sozusagen Nebenzweige aufgeteilter Fluss. Und an einer Stelle geht das jetzt ganz eng zusammen. Das ist also direkt unterhalb des Hausberges. Es geht ja steil hoch. Und der Hang auf der anderen Seite, wo die Leutra dann einmündet. Die stoßen hier eng aufeinander, sodass die Saale hier sich nicht weiter ausmeandrieren kann. Und genau an dieser Stelle kommt die Straße vom Mühltal hierhin. Und das kann man also aufzeigen, das ist ein alter Verkehrsweg. Und dieser wichtige Verkehrsweg stößt an die Stelle, wo die Saale sehr, sehr eng ist. Und hier hinter der Kampsdorfer Brücke war die Saale eben gut zu durchqueren, ohne Brücke. Das war also eine Furt. Eine ganz, ganz wichtige Furt. Und das ist ganz, ganz entscheidend dafür, dass hier sozusagen eine Siedlung entstanden ist. Eben der Ort an der Furt.
8: Also war die Saale der Grund, dass die Menschen sich hier angesiedelt haben?
4: Ja, genau. Sogar der Name Jena kommt daher.
9: Um 900 finden wir eine Aufstellung von Orten, die dem Kaiser gehören. Und da wird ein Jani genannt. Und das bedeutet so viel wie Jena. Aber er ist natürlich sehr viel älter. Man geht heute davon aus, dass dieses Jani zurückgeht auf eine alte indogermanische Form, schon vor Christi Geburt, also ganz, ganz alt. Und so viel bedeutet wie dahinziehender Durchgang. Diese Urform wird dann so um 500 nach Christus im Germanischen umgedeutet und bedeutet so viel wie Gebiet am Flussdurchgang.
2: Es lebten aber auch Menschen auf den Bergen, zum Beispiel auf dem Jenzig oder auf dem Johannesberg. Dort wurden Höhlensiedlungen nachgewiesen, von der Altsteinzeit bis in die Eisenzeit.
9: Man hat Keramik gefunden, Metall gefunden. Man hat Webstuhlgewichte gefunden, Mahlsteine für Korn zum Mahlen, Gussformfragmente, also man hat Bronze und Eisen offenbar gegossen, Tierknochen, aus denen man also Schmuck gemacht hat, aber auch Geräte zum Essen und Würfel. Man hat Schmuck, Sicheln, Messer gefunden. Also da oben haben Leute gelebt, die Landwirtschaft getrieben haben, die aber auch Gewerbe getrieben haben, die sicher also auch gehandelt haben, an dieser Stelle und die da oben waren und auch Herrschaft ausgeübt haben.
8: Das war bestimmt ein ziemlich hartes Leben, ganz anders als meins. Und lesen und schreiben konnten die damals auch nicht, oder? Was haben die denn den ganzen Tag gemacht?
9: Wir werden davon ausgehen können, dass die Landwirtschaft die entscheidende Erwerbsquelle gewesen ist, dass hier an der Saale eben Fischfang, Transport eine große Rolle gespielt hat. So ungefähr müssen wir uns das vorstellen, dass in ältester Zeit eben die mit den Steinwerkzeugen gearbeitet haben, dass gejagt worden ist, dass es Handel gegeben hat, auch weiträumigeren.
8: Ach, die Armen, die konnten ja gar nicht im Internet surfen.
4: Ja, aber sie haben es auch ohne Internet geschafft, ein riesiges Thüringer Königreich zu gründen. Das wurde allerdings 531 nach Christus von den Franken erobert.
8: Und was passierte dann mit Jena?
0: Jena lag dann in einer Grenzregion.
8: Wieso das denn?
0: Das erklärt uns am besten wieder Professor Werner.
9: Von Osten her siedeln dann so ab 700, 800 Slawen. Und östlich der Saale beginnt dann eben sozusagen die vorwiegend slawisch besiedelte Zone, die noch nicht Teil des Frankenreichs ist. Und wir sind hier so in einem Grenzgebiet.
6: Hast du vielleicht schon mal was von Göschwitz oder Gernewitz gehört?
8: Na klar, in Göschwitz gibt es doch einen Bahnhof.
2: Stimmt, aber vielleicht wusstest du nicht, dass die meisten Orte mit Itz auf die Slawen zurückgehen.
8: Interessant. Und ging das jetzt immer so weiter? Mit Eroberungen, Völkerwanderungen und Kriegen?
4: Nein, nicht ganz. Auf ins Mittelalter.

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1: Herzlich willkommen zu einer neuen Sendung von Stimmen. Ich bin Cora und sitze hier gerade mit Sebastian, mit dem Drätzler.
2: Yeah.
1: Sebastian macht auch selber Musik tatsächlich.
2: Tatsächlich.
1: Ist im Sommer manchmal draußen anzutreffen mit seinem Bike.
2: Ziemlich oft.
1: Und ich würde sagen, du hast dein Herz auch ein bisschen an Jena verloren.
2: Total. Das ist nicht zu groß, es ist nicht zu klein, es liegt in einem Tal, man hat eine saugeile Natur. Den Skatepark finde ich super cool. Es ist einfach komprimiert perfekt, würde ich sagen. Auch von den Menschen, von der Szene oder den verschiedenen Szenen. Ja, sagt mir Jena mit Abstand am meisten zu in allen Städten, wo ich sonst war.
1: Ich habe gerade überlegt, so dieses sehr, sehr geerdet sein und angekommen sein könnte auch irgendwie so ein bisschen langweilig sein. Ist dir langweilig? Und wenn nicht, was tust du, damit das gar nicht erst so weit kommt?
2: Also erstmal allgemein drauf geschaut. Ich stelle mir die Frage tatsächlich relativ häufig, weil wenn ich auf Instagram oder so unterwegs bin und ständig die Leute sehe und die reden von Fernweh und oh Gott, ich muss in Urlaub und oh Gott, ich muss um die Welt reisen und ich habe hier eine Weltkarte, die muss ich ausmalen. Ich frage mich oft, warum das bei mir nicht so ist. Gleichzeitig akzeptiere ich das natürlich, dass ich den Drang nicht habe und finde das sehr schön. Ich glaube, das bin ich einfach als Person.
1: Was motiviert dich, Musik zu machen?
2: Sehr tiefsinnig. Also prinzipiell möchte ich Musik machen, die mir was bedeutet. Es ist tatsächlich, ist eine interessante Frage. Also wahrscheinlich vielleicht auch eine Art Verarbeitung. Es ist ein tolles Gefühl, auf die Bühne zu gehen und ein anderer Mensch zu werden. Dann sind die 40 Minuten vorbei und ich fange wieder an zu lächeln und bin wieder ein anderer Mensch. Ja. Ist ein sehr, sehr, sehr emotionales Ding, auch wenn viele Leute über Metal halt immer sagen, das ist ja nur Gebrülle und bla. Nee, es kann in alle Richtungen emotional sein. Es kann schön sein, es kann traurig sein, es kann böse sein, es kann hasserfüllt sein, es kann um Liebe gehen.
1: Wenn euch dieser Kurzbeitrag gefallen hat und ihr habt Lust, euch die ganze Sendung anzuhören, dann schaut doch mal auf unserer Website vorbei, radio-okj.info. Dort könnt ihr die Sendung in voller Länge finden. Viel Spaß dabei!
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0: Was machen die da oben eigentlich? Wir erzählen es euch im Stura FM, dem Bericht über die Gremien der Studierendenschaft.
1: Die Reihen füllen sich langsam im Seminarraum 114. Grüne Stimmkärtchen liegen auf den Plätzen bereit, genutzt zu werden. Und in der letzten Reihe packt jemand ein Kartenspiel aus. Zweifellos alles Hinweise darauf, dass die 18. Sitzung des aktuellen Stura am heutigen 12. Mai losgeht. Neben der Aneignung von Wissen und der absoluten Flexibilität, was Kaffee-Dates angeht, bringt Studieren ein paar weitere Vorteile mit sich. Dazu gehören zum Beispiel das Deutschland-Ticket oder das Kulturticket. Zu beidem gibt's diese Woche News im Stura. In der Urabstimmung zum Semesterticket hat sich die Studierendenschaft für eine Beibehaltung des Deutschland-Semestertickets auch im kommenden Wintersemester ausgesprochen. Zudem besteht seitens der Stadt Jena der Wunsch, die AG Kulturticket wieder zu beleben, in der es unter anderem darum gehen soll, die vielen Möglichkeiten des Kulturtickets breiter bekannt zu machen. Interessierte Studis können sich dazu gerne beim Stura-Vorstand melden. Apropos interessierte Studis. Beim Markt der Möglichkeiten, der jährlich im Herbst stattfindet, haben neue und alte Studierende einmal im Jahr die Möglichkeit, studentische Initiativen, Fachschaften, Sportangebote und alles, was das studentische Herz sonst so begehrt, kennenzulernen. Damit das auch in diesem Jahr gut über die Bühne geht, wählt der Stura Levke und Benita zur Koordination der Großveranstaltung. Nicht nur bei der Organisation des Markt der Möglichkeiten fällt einiges an Arbeit an. Auch die Haushalts- und Kassenverantwortlichen im Stura haben alle Hände voll zu tun. Daher werden für beide Stellen Stellvertretungen gewählt. Rika übernimmt das Amt der stellvertretenden Haushaltsverantwortlichen, Clara wird stellvertretende Kassenverantwortliche. Und noch eine letzte Wahl steht auf der Tagesordnung. Aufmerksame LeserInnen werden es schon bemerkt haben. Das Akrützel hat eine neue Chefredaktion. Nach Vorbild des Campusradios teilen sich auch die KollegInnen in Zukunft die Leitung. Wir gratulieren Vivien zur Wahl und sind gespannt auf die nächsten Ausgaben. Wer das Geschehen im Stura ein wenig verfolgt, dem fällt schnell auf, dass es hier viele Aufgaben zu vergeben gibt. Weil das bisweilen auch einiges an freier Zeit kostet, gibt es für einige Ämter eine Aufwandsentschädigung. So zum Beispiel für den Vorstand oder die Haushaltsverantwortung. In der letzten Sitzung wurden zwei dieser Stellen neu besetzt. Daher werden heute die dazugehörigen Aufwandsentschädigungen beschlossen. Und weil eine Stura-Sitzung ohne Haushaltsthematik auch nicht ganz das Wahre wäre, wird auch darüber noch gesprochen. Aufgrund der Nachzahlung von Steuern für die Jahre 2017 bis 2019 müssen am aktuellen Haushalt Änderungen vorgenommen werden. Hierzu wird die Thematik heute einmal besprochen, bevor in der nächsten Sitzung darüber abgestimmt werden kann.
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1: Am 11. Februar ist der internationale Tag der Frauen und Mädchen in der Wissenschaft und aus diesem Anlass ist die heutige Sendung entstanden.
2: Hallo, ich bin Sarah und ich bin heute zu Besuch bei Frau Litzkendorf.
3: Ja, hallo Sarah. Ich bin die Ortsteilbürgermeisterin des Jena-Zentrums, also alles, was so Goethe-Galerie, Neue Mitte, das Damenviertel am Rämen, also bis Jena-Ost, bis Jena an die Saale, das ist so mein Gebiet. Da leben ungefähr 8000 Einwohnerinnen. Also Jena hat ja ungefähr 110.000 und 8.000 gehören zu dem Gebiet, wo ich Ortsteilbürgermeisterin bin. Und mit meinem Ortsteilrat zusammen kümmern wir uns um die Anliegen der Bürgerinnen und Bürger.
2: Und wie ist die Arbeit als Frau? Also hat das irgendeine Auswirkung, dass Sie eine Frau sind und da eine Führungsposition haben?
3: Das ist wirklich eine spannende Frage und ich denke da oft drüber nach, weil es so ist, dass es ganz, ganz wenig Ortsteilbürgermeisterinnen gibt. Also die meisten sind wirklich Männer. Und in so Gremien ist es fast immer so, dass dann gesagt wird, ja, wir müssen die Ortsteilbürgermeister auch beteiligen. Also die Frauen werden dann weggelassen. Natürlich ist man dann als Frau auch mitgemeint, aber man wird eben nicht genannt und das stört mich schon, merke ich. Aber ich bin jetzt nicht jemand, der oder die immer sagt, hier, das muss jetzt mit, muss so und so geschrieben werden oder das so auf Gendern besteht, aber man merkt schon, dass diese Politikszene, sage ich mal, und die Entscheiderinnen sehr, sehr viel männlich dominiert ist und dadurch auch Frauen, die diese Position haben, oft ja, so ein bisschen runterfallen. Und ich könnte mir vorstellen, dass dann auch viele Mädchen oder junge Frauen sich denken, das können ja nur Männer oder das ist nur eine Position für Männer. So. Und das ist einfach nicht so. Also ich glaube, dass Frauen mindestens genauso kompetent sind, diese Aufgaben zu übernehmen und auch auszufüllen. Und da kriege ich von den meisten auch sehr, sehr viel Zuspruch. Es ist einfach nur dieses, wenn man als Gruppe genannt wird, dann wird man einfach so, wird man weggelassen. Und das ist schon ein Problem, finde ich.

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5: Also ich habe mir diesmal mal wieder einen Sendeablaufplan gemacht. Das macht sich einfach viel besser. Also auch als Tipp an alle, die nun ihre erste Sendung noch kurz also davor stehen, die zu machen. Ja, wenn ihr wisst, was ich meine. Macht euch einen Sendeablaufplan, dann wisst ihr immer, was ihr sagen müsst. Und was ihr nicht sagen müsst, das braucht ihr auch nicht zu wissen. So.
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0: 1. Jetzt bin ich drauf. Damit ist es 15:01 Uhr. Das ist der Wochenstart live aus dem Sendezentrum im Schillerhof. Radio OKJ. Und wie ihr ja wisst, immer wenn es geht mit Gästen, heute habe ich einen wunderbaren Gast da. Eine Koryphäe der Folkmusik. Tim Liebig, aka Doc Fritz. Hallo Tim.
1: Na, hallo Philipp.
0: Ja, sehr leise ist das zu hören.
1: Ich gebe mich so ran.
0: Ja, genau. Vielleicht muss ich dich ein bisschen lauter machen, so. Vielleicht geht's auch. Ja, wir werden heute uns viel unterhalten. Meine Musik auf meinem Stick ist ja heute gar nicht runtergeladen, deswegen werden wir viel spielen von dir.
1: Sehr gut.
0: Was ja auch gut so ist. Tim Liebig ist zu Gast und, oder soll ich sagen, Doc Fritz?
1: Mach mal Doc Fritz.
0: Wir machen Doc Fritz und wir werden auch im Laufe der Sendung erfahren, wie es zum Namen Doc Fritz kam. Doch hören wir da erstmal rein. Hier ist Doc Fritz.

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0: Ja.
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0: Jetzt ist Schluss, ja?
2: Jetzt ist Schluss.
0: Reprisen, Reprisen, ja. Das war Doc Fritz, ja, Tim Liebert eigentlich, ja. AKA ja. Doc Fritz. Das war jetzt ein Song von dir, lieber Doc. Oh, lieber, ich sag mal jetzt lieber Tim.
3: Alles klar.
0: Ja, die erste Frage, ich finde es erstmal schön, dass es geklappt hat. Das war ja mehr. Bei mir waren schon Gäste aus Chemnitz, aus Dresden, aus Leipzig. Du wohnst ja in Jena. Oh, das hat nicht geklappt. Ich habe lange gebaggert. Ja, das liegt daran, weil du viel beschäftigt bist. So.
3: Ja, ich bin schon sehr viel unterwegs.
0: Ja, dabei hast du angefangen. Du bist ja promovierter Chemiker, du bist Doktor der Chemie und hast die Musik immer so nebenbei gemacht. Erzähl mal was von den Anfängen oder wie es reinkam zur Musik machen.
3: Ja, ich meine, ich habe es immer nebenbei gemacht, aber ich habe es auch wirklich sehr akribisch gemacht. Also
0: das merkt man, sollte man, ja. Also
3: ja,
0: sehr,
3: ja, und es hatte auch damit zu tun, dass ich halt zwei sehr süße Töchter habe und die zu einer gewissen Zeit ein gewisses soziales Umfeld brauchten. Deswegen war die Musik immer so nebenbei. Und an dem Tag, als mein kleines Kind Abitur gemacht hat, habe ich gekündigt.
0: Echt total, deswegen. Ja, aber da hast du dir im Vorlauf ja schon, ich sag mal, so einen Namen aufgebaut oder eine gewisse Reputation in
3: genau,
0: der Szene.
3: Genau. Also ich bin nicht so ins kalte Wasser gehüpft, oder ich wusste schon ziemlich genau, wie das Geschäft funktioniert.
0: Ja, ich sag mal, ich mit Musik habe ich ja auch zu tun. Ich lebe ja auch von der Musik, so mit Bands, so seit 1981 eigentlich, egal wie. Aber ich habe von dir in den 90er Jahren gar nicht so viel Erfahrung gewusst. Ich habe dich zum ersten Mal erlebt. Das war wirklich, ich glaube im Jahr 2002, da waren so mehrere Bands aufgebaut, da gab es so ein Heppenschweiz-Fest, das war da, wo ich wohne, und da hast du auch an einer Ecke gespielt und das klang ziemlich cool und ich dachte mir, der kommt aus Jena, und da würde ich mal wissen, was hast du vor 2002 gemacht oder so gespielt oder bist du da erst so richtig eingestiegen?
3: Naja, erstens war ich eine Zeit lang im Ausland, also ich war einfach nicht in Jena. Ich war in Amerika gewesen eine Zeit lang.
0: Und auch nicht schlecht, also in den 90ern so.
3: Genau, genau. Und als Chemiker halt, ich habe da gearbeitet und habe da auch Musik gemacht, was auch viel, sag mal, Einfluss ist von dem, was ich spiele.
0: Ja, ja, das hört man, das sehr ruht sich auch so. Genau. Also ein ganz anderer Ansatz vielleicht von jemand, der von hier kommt.
3: Aber das stimmt, aber ich versuche das ja zu verbinden. Also meine Baustelle ist ja jetzt mehr so alles, was traditionelle Musik von hier ist. Mhm. Und da ist aber immer ganz viel so Amerika und Irland mit drin, logischerweise, ne? Weil das so meine Basics sind. Zu der Zeit, das war so um die 2000er, habe ich das halt intensiviert, das Ganze.
0: Ja, da kamst du nach Jena zurück und dann ich meine, es ist ja schwierig, wenn man so als Einzelkünstler anfängt mit irgendwas und es gab ja noch nicht diese Seilschaften, die dann später entstanden sind, da hast du erstmal so für dich alleine musiziert.
3: Nee, eigentlich nicht. Also ich habe ja angefangen wirklich mit deutschen Sachen. Ne? Also bei mir, ich komme aus dem Vogtland, aus Tanna, in Thüringen.
0: Das ist noch Bezirk Gera, oder?
3: No.
0: Ja, weil wenn man mal Vogtland hört, das fängt ja bei Greiz an, gell?
3: Na, genau, das Vogtland ist ja ein Thüringer Teil, ein Sächsischer Teil, ein Böhmischer und ein Fränkischer Teil.
0: Ja klar, aber wenn man Vogtland hört, dann denkt man immer zuerst an Blauenmark, Neukirchen und Oelsnitz.
3: Genau. Nee, das Vogtland das ist auch noch das Vogtland, genau. Ja, und da hatte ich schon mit 18 eine Band, mit der wir erst deutsches Zeug gespielt haben, dann später kam halt so irische Musik und da war ich wirklich relativ gut unterwegs damit. Also die hießen früher Ginster und dann später waren sie in Jena die Pappliners.
0: Okay.
3: Und mit denen habe ich so in den 90er Jahren schon viel gespielt.
0: Ja, und erzähl mal was von der deutschsprachigen Band. Was war das? War das auch so im Folk-Duktus Deutsch?
3: Genau, das war so in dieser Zeit des Folk-Revival. Also wir haben ja alle irgendwie so Wacholder und Volkländer gehört und fanden das
0: groß.
3: Ja, Brumdorf war ja schon so die nächste Generation, aber so die Altförderin, war so Volkländer. Und also ich meine, wir werden vielleicht nachher noch drüber reden, aber wir haben sie auch fürs Festival dieses Jahr gebucht, die Volkländer.
0: Ja, über das Festival reden wir noch später. Genau. Du bist ja ein sehr umtriebiger Zeitgenosse und du bist auch viel in der Welt jetzt unterwegs mit deiner Musik auch. Du kommst gerade aus Schottland, habe ich gehört. Ja, warst du da alleine unterwegs? Und
3: nee, da habe ich mit einer Geigerin aus Dresden zusammengespielt, Christina Ludolf von Strömkarlen, und das war über so ein Projekt, das heißt Cultural Bridges. Ja. Und wir haben also eine Kooperation zwischen dem Johanneshof in Hainichen und dem Festival in Girvin. Und wir haben also in Girvin beim Festival mehrere Auftritte machen dürfen, Workshops gegeben zu traditioneller Musik aus Deutschland und an so einem Singer-Songwriter-Wettbewerb teilgenommen. Und das war alles sehr erbaulich.
0: Ja, du bist eigentlich auch ein Multi-Instrument, du spielst viele Instrumente. Ja, was spielst du alles und wie hast du dir die angeeignet?
3: Naja, also ich habe das ganz schön eingedampft. Wir Folkies neigen ja dazu, alles so ein bisschen spielen zu können.
0: Ja, Folkies.
3: Und ich habe gelernt im Spielmannszug in meinem Ort Querpfeife. Also das ist so eine Sopran-Querflöte und das Querflöte spiele ich immer noch.
0: Ja.
3: Dann habe ich Gitarre gelernt mit 12, dann habe ich mit 18 noch Geige gelernt und aus diesem Kosmos ergibt sich.
0: Na, dann spielst du ja auch Mandoline ja sowieso, dann irgendwelche...

0: auch einen eigenen Sound, so sollen auch eine.
1: Genau, also man hat das ja jetzt bei dem ersten Stück schon gehört, das war ja eine Thüringer Walze, was ich da gespielt habe. Und das ist ein Zister-Instrument, also ist verwandt mit der Bouzouki in Griechenland und der Gitarre de Fado in Portugal. Und ist mit den Kreuzrittern aus dem Orient irgendwann hier aufgetaucht und hat im Thüringer Wald eine 400-jährige Geschichte.
0: Ui, das sind viele Informationen jetzt.
1: Ja, wir haben noch stundenlang kann ich drüber reden,
0: Philipp. Ja, das ist ja auch gut so, deswegen bist du ja auch hier. Ja, und um das erstmal alles zu ordnen, ich habe ja auch ein bisschen Musik mitgebracht und da habe ich verkrampft gesucht, was könnte den Doc Fritz gefallen, und da habe ich poppig Interessantes. Das ist eine Band aus Schweden und die heißt Friska Filio. Mal sehen, was du dazu sagst. Klingt sehr poppig, aber jetzt deine Tochter ist in Schweden, vielleicht kennst du die Bands?
1: Genau.

Lieber Tim, ich gehe erstmal runter, das macht ja meine Sendung aus, das ist ja spontan und authentisch. Das war gar nicht die Band, das war Fleet Pink, die gerade das Haus New Orleans, the House of the Rising Sun sind. Nein, ich meinte diese Band hier, vielleicht gefällt sie dir.

Ja, das müssen wir jetzt nicht die ganze Zeit, und ich wollte nur mal meinen Studiogast, dem Doc Fritz, mal ein Lied vorspielen, weil, wie gesagt, ich habe mir so überlegt, was könnte ich auf meinen Stick pressen, was dem Tim auch

0: gefallen könnte. Jetzt so die Frage, hat es dir ein bisschen gefallen?
1: Doch, das spricht mich an. Schon der Dreivierteltakt ist es.
0: Dreivierteltakt ist immer gut. Das machen ja viele Bands. Element of Prime machen ja auch viel Sechs-Achtel-Takt. Ja, genau. Bei mir zu Gast heute Doc Fritz, wohnhaft in Jena, aber aus dem Vogtland kommend. Ein Folk-Musiker, ein Unikum des Folk, mehrere Instrumente spielend, bekannt in der Szene, auch auf MDR, wie ja schon viele Sachen. Ja, und wir wollten, oder ich wollte chronologisch vorgehen, so ich habe dich wahrgenommen, so ab den Nullerjahren hier in Jena, das ist ja auch dein Startplatz, hier in Jena Musik zu machen. Der Grund, warum du nach Jena kommst, war bestimmt dem Job geschuldigt, dass du...
1: Genau, ich habe in Jena studiert und bin dann hier hängen geblieben.
0: Ja, und da hast du an der Uni weitergemacht, oder?
1: Genau.
0: Und unterrichtet.
1: Genau.
0: Und nebenbei immer Musik gemacht. Und
1: immer Feste.
0: Und das Musik machen. Ja, du hast schon in den Nullerjahren auch mit mehreren Duos gespielt, Guardian Onions. Und wer war da Spannemann?
1: Mein Freund Mutz, also Roy Barr.
0: Ja.
1: Gut bekannt in der Stadt.
0: Ja, der kommt doch noch. Kommt der aus Jena?
1: Ja, der kommt aus Auma eigentlich.
0: Aber, genau. Aber. Ja, zum irischen Volksfeiertag, da spielt alles die Publiner immer so.
1: Genau,
0: da
1: genau,
0: wird,
1: genau, genau.
0: Da wird immer deftig. Muss ich ja mit deftigen Ansagen. Ja, das war... Das hast du immer so nebenbei gemacht, aber du hast auch dich schon immer mit anderen Projekten oder Konglomerationen da beschäftigt.
1: Genau.
0: Was ist da alles so entstanden?
1: Oh Gott, das ist eine philosophische Frage. Also,
0: nein, nicht. Ich könnte jetzt so sagen, sogar eine Band wurde sogar nach dir benannt. Onkel Tims Hütte.
1: Aber das stimmt. Also Onkel Tims Hütte war
0: ich
1: so...
0: Ich wollte dir noch ein bisschen helfen.
1: Genau. Ja, das war ein tolles Projekt mit dem Rüdiger Mund, der vielleicht auch gerade zuguckt, und Rolo und Josa, wo wir also größtenteils Bob Dylan Sachen gespielt haben. Sehr populär in Jena war die Vogtdestille. Vogtdestille Jena, 14 Musiker.
0: Das kam
1: Musiker.
0: Aber erst in so in den 10er Jahren auf.
1: Das ist 2009 das erste Mal gelaufen.
0: Ja, siehst du, ja.
1: Und ich habe schon immer viel mit meinen Kindern gespielt. Also ich
0: Das habe ich auch so erlebt. Mit deinen Töchtern hast du auch schon mal, die auch Geigen.
1: Geige und Bratsche, genau.
0: Das ist ja auch sehr en vogue mittlerweile, auch in der Popmusik geworden, die Geige und Bratsche. In den 70er Jahren war es immer so exotisch, aber jetzt wird damit viel Fläche gemacht. Also das ist auch sind Instrumente, mit denen man sehr viel machen kann, so Geige und Bratsche. Gerade mit der Bratsche auch, finde ich.
1: Genau.
0: Obwohl ich gar keine Ahnung habe von den Instrumenten. Aber
1: also die Geige kennt man, aber Bratsche ist für mich irgendwie massiv unterschätzt. Weil es
0: das ist ja jetzt gerade, man hat auch viele Künstler, gerade bei diesen Talkshows, ich meine, ich stell mal vor, du bist so nicht der Fernsehgucker, aber so in Tokio. Da kommen so Popkünstler, die normalerweise so produzierte Werke haben, aber die sie dann gerne in einer kleineren Version vorspielen wollen. Und da wird sehr viel mit Cello dann gemacht, weil das extrem viel Fläche ausfüllt und dann auch gut klingt. Ja.
1: Genau.
0: Und du hast ja dann auch mit einem, ich springe jetzt auch ein bisschen noch, mit einem Cello-Spieler, der auch in so einer Popband war, der Benny Cellini, hast du dann auch gemacht. Da kommen wir ja dann darauf, was heißt später darauf zurück, wir kommen jetzt gleich darauf zurück, weil wir da jetzt die Musik schon drin haben. Mhm. Du hast die Band Lind du bist Mitglied der Band Lind, ich soll es nicht sagen, aber warum nicht, ein Corona-Projekt. Wobei ich sagen muss, mein Randwissen sagt mir, es gab schon die Band Land über. Mhm. Die beiden haben schon vorher Musik gemacht, ja.
1: Genau.
0: Ja, und der Benny ist wiederum der Cellist von Letzte Instanz, eine große Band, eine berühmte Band in der Gothic-Szene, kann man nicht sagen. Also Gothic, Mittelalter.
1: Ja, schon so Metal.
0: Metal.
1: Genau.
0: Ja, du hast dann, erzähl mal, wie es dazu kam. Also ich kann nur vorwegnehmen, Vogtdestille gab es mal. Erzähl mal was zu dem Projekt, auch so eine All-Star-Band, ja.
1: Genau, also die Vogtdestille war so ein 14-Mann-Orchester. Wir haben also internationale Folkmusik gespielt mit starker Streichereinheit, also vier Geigen, Cello, Bratsche. Und Benny war Cellist am Anfang und der dritte Mann bei Lind ist Karl Helbig, der so ein bisschen vom Jazz, vom Klezmer kommt.
0: Und Saxophon spielt er.
1: Genau, Saxophon, Sopran, Saxophon, Tuba. Und auch der war in der Vogtdestille am Anfang dabei und wir kannten uns also aus diesem Projekt, das ja in Jena relativ populär war.
0: Das ist auch, ich sag mal so, das ist auch ziemlich aufwendig, so ein Projekt, so einen Klangkörper aufzustellen. Ich glaube, die Idee hatte Gunnar Nielsen, ja? Oder nicht? Oder?
1: Also die Idee ist an uns herangetragen worden vom Malzhaus Plauen zu einem Jubiläum. Genau. Wir waren also eine gecastete Band.
0: Nee, aber es ist immer, wenn solche Sachen immer mal in die Wege kommen, das ist immer ganz gut, wenn es da so einen Anlass gibt. Manchmal auch auch von außen, wir machen das für die eine Sache mal und dann läuft's weiter. Das ist interessant, ja.
1: Genau.
0: Und hat das Malzhaus selber so die einzelnen Leute angesprochen oder habt ihr
1: Also das Malzhaus kam, oder die Ute Kotter vom Malzhaus kam zu mir und hat gesagt, wir haben das runde Jubiläum und ihr habt doch in Jena so eine Session-Band und habe ich gesagt, ja, und ob wir das schaffen, ein abendfüllendes Programm zu machen. Das hat der Gunnar dann übernommen, das also war musikalisch jenseits von dem, was ich kann. Und weil er auch wirklich die ganzen Noten gesetzt hat für uns, also wir haben wirklich vom Blatt gespielt und das ist halt dort eingeschlagen wie eine Bombe. Also wir haben das Jahr drauf gleich den Eisernen Eversteiner gewonnen.
0: Was immer das auch
1: ist. Ja. Das ist der Preis des Malzhauses, der Vorkerbspreis und das muss man mal googeln. Also das klingt immer so ein bisschen Pillepalle, aber da hat die Creme de la Creme der Folkmusik gespielt zum Eisernen Eversteiner.
0: Ja, es gibt ja viele Preise auch so in der Kleinkunstszene, in der Kabarett-Comedy-Szene, da gibt es irgendwie den Uhlensteiner Federhalter, also heißt er nicht, aber es ist genau solche Preise. Oder das Passauer Schwert gibt es da auch, solche Sachen. Ja. Ich glaube, für die Insider ist das ein absoluter Begriff. So für die ist Leute, die außerhalb der Blase sind, die fangen erstmal doof nach, so wie ich jetzt. Aber ich glaube, so soll das auch sein. Weil also meine Sendung hier mit dem Gast sollte eher ein Gespräch sein, so über allgemeine Dinge, die ich auch erfahren will. Ja, das, ja. Ja, und da kam es zu Corona-Zeiten. Ich will nicht zu viel weg durcheinander bringen. Folkdestille, haben wir da auch noch was zu hören? Dann später hast du was mitgebracht?
1: Nee, da habe ich leider nichts mit, weil die Scheiben sind alle.
0: Au, ja. Das spricht doch nur für die ganze Sache. Allerdings ist es ja schwierig, so ein 14-köpfiges Ensemble in einer gewissen Regelmäßigkeit spielen zu lassen. Auf der einen Seite organisatorisch, auf der anderen Seite monetär bestimmt auch, ja?
1: Ja, auf alle Fälle. Das war schon eher ein Spaßprojekt, obwohl das, aber es war toll. Also wir hatten alle sehr, sehr viel Freude und haben auch sehr viel gelernt bei dem ganzen Prozess und haben uns eben wirklich auch alle gut kennengelernt. Mhm. Und aus diesem Bekanntenkreis ist ja dann dieses Lind geworden. Und
0: mit Dresden-Radeball kommen die.
1: Genau. Ja. Und die zwei kamen auf mich zu und haben gesagt, wollen wir nicht irgendwie wieder was zusammen spielen? Das hat auch damals irgendwie gut gerockt. Und dann haben wir uns, weil du sagst Corona-Projekt, wir hätten uns ja sonst nie die Zeit nehmen können,
0: sowas
1: zu machen.
0: Ja, das ist doch auch schön. Schön, dass sowas daraus entsteht. Wie gesagt, ich hätte kein richtiges Corona-Projekt, was entstanden ist. Hätte ich gern gehabt irgendwie, wo man nur aus Spaß Musik macht, aber war bei mir nicht. Und ich habe meine Zeit zu Corona-Zeiten mit Streamen verbracht, was auch sehr interessant war. Da viele nette Menschen kennengelernt, das ist auch so eine Sache. Aber es soll nicht zu viel um mich gehen. Erstmal diese wunderbare Sache, das ist das Aktuellste, was du machst mit dem Benny Cellini von Letzte Instanz. Ich sag mal, so einen Kopf braucht man ja immer, das war mal, da war der eine von der Band dabei, dadurch kann man ja auch Publikum akquirieren, bestimmt so ein bisschen.
1: Das stimmt, also ich spiele jetzt zu Gelegenheiten, da hätte ich früher nicht gespielt.
0: Ja, ja.
1: Also nicht, weil ich nicht wollte, sondern weil ich einfach nicht daran gekommen wäre.
0: Ja, aber ich kann das, das schafft ja auch Brücken, ja?
1: Ja, 100%.
0: Und der Benny sah ja damals absolut fesch aus mit seinen Rasterlocken, die er nicht mehr hat.
1: Nee.
0: Ja, also dann die Gruppe Lind. Ja, die hören wir jetzt, das aktuelle Projekt von Doc Fritz und seinen Freunden aus Radebeul und Dresden.

0: da ist es zu Ende. Also ein ziemlich schweres Lied.
1: Die Gruppe.
0: Warum geht der Knopf immer aus hier? Das ist, also heute ist absoluter Wurm wieder drin. Der ist öfters drin, aber mit anderen Sachen, aber das hatte ich noch nicht gehabt. Ja, die Gruppe Lind. Ihr habt schon vorher Musik gemacht bei Folk Distillery. Ihr kanntet euch schon und dann habt ihr euch überlegt, was kann man denn zu dritt machen? Das ist, und du hast gesagt, also ein Mettler eigentlich, obwohl er Cello spielt. Also, aber ihm gefällt auch Metal, dem Benny.
2: Ja, er bezeichnet sich selber auch so als Hartmetaller.
0: Ja, ja, schön. Wobei letzten Endes war gar nicht so Hartmetall, das war eher so Gotik-Mittelalter. Also für mich war es ein Ding zwischen Subway to Sally und so einer Gotik-Sache. So.
2: Stimmt.
0: Ja, um das einzuordnen, ist ja schwierig. Aber die waren ziemlich groß gewesen. Die haben auch Europa-Tourneen gemacht. Und
2: genau, haben wir in China gespielt.
0: In China, ja, da gab es sogar einen Bericht im Fernsehen, MDR. Genau. Du guckst ja keinen Fernsehen. Ja,
2: Nein, das war meist davon.
0: Das war mein Folgeplan. Ja, Tim, der Doc Fritz ist heute da bei mir zu Gast. Und ich habe ihn immer schon beobachtet. Also ein wirklicher Freigeist, der es wirklich, also mein Eindruck, der es wirklich lebt, dass der irgendwie nicht prätentiös darauf pocht. Ich bin so einfach das Ding macht und er hat auch, wie gesagt, einen absolut seriösen Beruf erlernt. Er ist promovierter Chemiker und der auch mit einer gewissen Entspanntheit auf die ganze Sache gucken kann und die Musik, die er macht, aber auch mit wirklich mit Handwerk und Ausbildung macht und das kommt auch absolut cool rüber. Das wollte ich nur noch mal sagen, dass ich das sehr bewundere und dass du aber außerhalb von dieser Musikszene dich etabliert hast und dann, wie gesagt, dir auch einen Namen erarbeitet hattest. Ja. Erzähl mal noch was zu dem Projekt jetzt hier, Lind. Die Entfernung ist ziemlich weit von euch. So, du wohnst in Jena, die wohnen in Dresden und Radebeul. Wie ist es da mit Proben gewesen? Bist du immer hingefahren?
2: Naja, sag mal, es ist ja heute nicht mehr so schwer. Also wir schicken uns viel MP3s hin und her. Und auch ein Großteil der Produktion passiert über so, sag mal, Medien. Also wir haben
0: ja Cubase, ne? Ja, das kann man auch. Das ist ja. Aber wie gesagt, ich kenne mich da auch nicht aus. Ich mache jetzt auch gerade wieder ein neues Lied. Ich will ja, dass jemand zweite Stimme drauf singt. Ach, dann muss man das über WeTransfer oder Dropbox machen und dann. Aber du bist da schon richtig. Du hast ja die ganzen Stufen überwunden. Du hast diese ganzen Pop-Zockers nicht mitgemacht, aber die Mechanismen in der heutigen Zeit, die habt ihr Focus schon voll infiltriert. Ja, du bist ja auch wieder Chemiker.
2: Ja, aber ich meine, das erleichtert auch vieles, das muss man schon sagen. Also ich versuche einmal im Monat nach Dresden zu fahren, zum Proben.
0: Ja, es ist ja auch so eine Sache, so ein Klangkörper mit drei Personen. Ich sag mal so, da macht es ja auch aus, dass sich die Stücke irgendwie organisch entwickeln.
2: Die müssen sich entwickeln,
0: genau. Ja. Also wie gesagt, ich kann mir das nicht vorstellen, ich habe hier ein Thema, mach du mal was dazu, das wäre für mich irgendwie unlogisch, aber das ist ja für eine Produktion, ist schon klar, aber vorher muss man das zusammen gearbeitet haben, weil die Schwingung und die Chemie kann man doch nur gemeinsam erzeugen.
2: Na genau, und darum geht es bei den Proben. Also der Klassiker, ne? Also es wird bei den Proben, wird das Material erarbeitet, geübt wird daheim.
0: Ja. Ja, oder gar nicht. Es gibt den schönen Spruch, den muss ich hier loslassen, das kann auch ein bisschen lustig werden. Lieber eine Stunde geschämt, als eine Woche geprobt. Also kommt ein leichtes Lächeln. Obwohl, du machst doch bei deinem Solo-Programm auch den einen oder anderen neckischen Spruch, die eine oder andere Scharlatanerie.
2: Schabernack muss sein. Schabernack muss
0: sein. Machst du auch sehr gut, finde ich eigentlich so. Das ist ja, also muss ich auch sagen, wie du deine Musik in deinem Programm repräsentierst und wie eloquent du auftrittst, das ist wirklich unterhaltsam. Obwohl ich habe so einige Vorbehalte gegenüber den Vorgängen. Bei dir kommt das wirklich locker und auch ganz witzig rüber. Wobei du in Sachen Humor auch in eine gewisse Moralkante hast. So.
2: Definitiv. Also ja, es ist so der Klamauk und alles, was diffamierend ist, geht gar nicht.
0: Ja, das ist, ich habe dich mal erlebt, du warst mal beim Krippenspiel im FSA und das war.
2: Ich bin sonst ein großer Olaf Schubert-Fan, aber das ging mir zu weit.
0: Zu blasphemisch, hast du gesagt.
2: Ja.
0: Ja, diffamieren ist ja eh so eine Sache. Man sollte auch nie Scherze aufgrund von Mankos von Menschen machen und so.
2: Genau.
0: Ja, aber ja, also auch trotzdem fandst du meinen Witz jetzt nicht so gut.
2: Ich kannte ihn schon, Philipp. Ich höre ihn ab und zu.
0: Achso. Ja. Ja, sag doch was zur Gruppe Lind jetzt. Wo spielt ihr? Wie viele Tonträger habt ihr? Wie viele Titel habt ihr? Oder ja, erzähl einfach mal was davon.
2: Also wir haben letztes Jahr faktisch oder was vorletztes schon, weiß ich nicht, haben wir diese Scheibe hier aufgenommen, unser Debütalbum, das heißt Delight. Und es ist eine witzige Mischung aus selber geschriebenen Sachen von mir, die auch manchmal ein bisschen ja, moralisch sind, aber die zweite Komponente sind Volkslieder aus dem Vogtland. Klingt jetzt komisch, ist aber so.
0: Vogtland. Du machst doch mit Hüsch direkt so diese vogtländische Sache.
2: Naja, mir ist das immer als Vogel ganz wichtig, dass es halt ganz regional ist. Und ich bin ja auch ein großer Freund des Dialekts.
0: Ja.
2: Und ich finde, dass ja das kleine Volkslied im Dialekt immer gelebt hat und hoffentlich auch immer noch weiterlebt. Und dass diese zwei Edelmusiker mit mir vogtländische Volkslieder singen, ist der Hammer.
0: Aber obwohl die aus Dresden.
2: Ja, ja. Aber es klingt schon wirklich ziemlich abgefahren. Also wir nehmen das auch sehr, sehr ernst. Und da sage ich, ist auch die Grenze zum Klamauk für mich eine harte Kante. Also sobald es anfängt, sich über dieses Genre lustig zu machen, bin ich raus.
0: Mhm. Wenn du Solo spielst, dann machst du allerdings, machst du lustigere Moderation eigentlich so. Das Ganze leicht zu nehmen auch so.
2: Also sag mal, das ist ja jetzt nicht so, dass ich, wenn ich auch in ein schweres Thema bearbeite, also gerade wenn ich solo unterwegs bin, spiele ich ja de facto nur von mir selber geschriebene Titel. Mhm. Und ich behandle ja das gesamte Spektrum an dem, was du willst. Das geht von Was ist Glück, das Oles Boot haben wir gehört, da geht es ja mehr oder weniger so ein bisschen um den Tod, aber es geht natürlich auch um Faulheit und Trinken.
0: Ja, aber ich finde, so blöd wie es klingt, also das Thema Tod ist eigentlich auch lustig zu nehmen irgendwie, weil der Tod ist ja eigentlich letztendlich das, was uns alle wirklich verbindet. Wenn wir einen gemeinsamen Nenner aller Menschen haben, ist, wir werden alle sterben. Und wenn man das irgendwie versucht mit einem Augenzwinkern, ich weiß es nicht, aber mit einer gewissen Leichtigkeit, dann macht es auch das Wissen darum auch irgendwie erträglicher.
2: Na genau, darum geht es ja in dem Lied, ne? Dass also auch mit dem Blick aufs Ende das Leben ganz nett sein kann. Und dann finde ich, sollte ja auch als Kontrapunkt eine entsprechende pointierte Moderation da sein. Sonst ist es ja nur noch Schwermut, das will ja keiner live. Ne?
0: Ja, ich mich jetzt wieder ganz ins Ausrede, mir laufen wieder so viele Dinge durch den Kopf, machen wir mal noch eine neutrale Musik und dann kommen wir auf deine Mundartmusik natürlich noch zurück. Aha. Heute im Studio zu Gast Dog Fritz, eigentlich soll ich sagen, das ist mir dein Vorname entfallen, richtig?
2: Tim.
0: Das ist so durcheinander. Philipp. Tim, weil ich sagen wollte, Tim Liebert aka Doc Fritz ist im Studio und wir kommen noch auf sein ganzes Schaffens- und Lebenswerk zurück, heute hier am Wochenstart.

0: So, das war Jason Collett, We All Lose Another, One Another. Ja, und wir haben jetzt eben ein paar Fragen beantwortet auf dem Stream, der ja auf Facebook läuft. Da war die Frage gestellt, wann war die erste CD-Aufnahme? Die war schon 1996 mit den
1: Papillos,
0: genau, ja. Genau. Das ist ja so, 1996 eine CD zu machen, das war schon eine Hausnummer mehr oder
1: das
0: weniger.
1: Das war eine Herausforderung, ja.
0: Wie viele Leute wart ihr eigentlich bei den Papillos?
1: Ich glaube, zu der Zeit waren wir zu fünft.
0: Zu fünft, ja. Genau. Da habt ihr schon produziert. Jetzt habe ich vergessen, wie wir jetzt den Bogen spannen wollen. Ja, für mich war es noch interessant, du hast ja in Jena viel Sachen gemacht, viel konglomeriert. Du hast erst viel alleine gespielt, Soloprogramm, und dann natürlich auch in Jena und außerhalb. Wo waren so deine Schwerpunkte so als Solokünstler, wo du gespielt hattest? Du hast ja auch hier in der Noll gespielt, so sage ich mal, was so eher bürgerlich ist.
1: Ach ja, also derzeit habe ich auch wirklich viel genommen, was ich gekriegt habe. Und da ich ja kleine Kinder hatte, wollte ich auch nicht so riesig weit fahren. Aber wir haben auch schon so das ein oder andere Festival damals gespielt.
0: Ja, aber auch du alleine jetzt, meine ich so.
1: Genau.
0: So.
1: Aber nee, ich habe auch Solo dann in Rudelstadt zum Festival schon gespielt und so. Also das Solo-Projekt ist auch gut gelaufen.
0: Aber ich weiß noch, so in der Neu, da hast du so als Aufhänger deines Programms viel Blues-Standards, also
1: genau,
0: Blues-Sachen gemacht.
1: Genau.
0: Ja, du hast auch so dann von alten Blues-Barden Stücke gespielt.
1: Genau.
0: Nicht nur Folk.
1: Nee, also ich, wie gesagt, ich war ja Anfang der 90er Jahre in Boston gewesen, in den USA, und habe mit einer Geigerin zusammen gespielt, Marian McAllister.
0: Denk schon mal, wenn man Mac davor ist.
1: Ja, genau. Und sie war so eine Oldtimey-Tante, die hat also so Oldtimey-Musik gespielt, und das hat mich damals völlig angefixt. Also so, da habe ich ganz viel so Five-String-Banjo gespielt damals und so offen gestimmte Gitarren, so Slide-Zeugs. Und das war damals schon auch so mein Baby, also das habe ich wirklich gern gemacht.
0: Da fällt mir gerade eine als Frage jetzt, bei solchen spielenden, zupfenden und greifenden Saiteninstrumenten, welches Instrument ist eigentlich eine besondere Herausforderung, oder welches liegt dir da so leichter, so von der Griffigkeit her?
1: Auch da habe ich die Präferenz ist gerade, dass ich halt Waldzither spiele, weil es halt von hier kommt.
0: Ja.
1: Und dass in diesem Instrument alles drin steckt, was ich auf anderen Instrumenten toll finde. Also es ist ja ein Instrument mit 9 Saiten, mit einer separaten Bassseite. Mhm. Ist ja jetzt in Deutschland Kulturerbe, seit letztem Jahr. Und da steckt also Five-String-Banjo drin.
0: Ich glaube, Stoppock spielt das auch.
1: Genau,
0: ja,
1: Stoppock spielt es auch.
0: Ja.
1: Der spielt sogar vom selben Hersteller, also
0: Tobias so, ja.
1: Kaul, genau.
0: Da habe ich nochmal mal das Richtige getroffen mit meinem Sprachwissen. Aber ich will ja auch viel erfahren, ja.
1: Ja, also, und die Walze hat das auf einen Akkord gestimmt, und da steckt halt auch, sag mal, dieses ganze Blues-Zeug drin. Ich kann da auch Slide drauf spielen und kann aber auch ganz traditionelles Material spielen. Ich spiele ja so Tanzmusik aus dem Vogtland, die ist 250 Jahre alt. Und das kann ich alles in diesem Ding spielen, und deswegen ist das mir gerade das liebste Instrument.
0: Gerade aber jetzt in der Vergangenheit, du hast ja andere Instrumente, wie gesagt, dieses Banjo da. Das, ich glaube, von der Stilistik her ist das schon ein bisschen anders dann.
1: Ja, aber ich kann auch viel von dem, was ich früher so gespielt habe, jetzt auf die Waldi übertragen, und deswegen gelte ich auch als besonders kreativer Walzer-Spieler.
0: Okay, ich wollte jetzt mal von der Walzer weg zu den anderen Instrumenten. Welches war eine besondere, also was fiel dir leicht, was fiel dir weniger leicht?
1: Also ich bin schon immer so ein Zimpler gewesen. Also ich spiele gern Picking-Sachen.
0: Das ist doppelt der Schlüssel des Ganzen. Wer Picking kann,
1: genau,
0: kommt auch zu den anderen Instrumenten dann ganz gut.
1: Das stimmt, und das ist, sag mal, ich habe auch kleine Hände, kleine zarte Händchen, und deswegen kann ich so filigranes Gefichtel gut spielen.
0: Ja, aber ich dachte, du nennst du mal so ein anderes und so ein Instrument, da habe ich wirklich ein bisschen dran gesessen, das gibt's gar nicht. Du hast einfach gespielt, du hast die Sachen in deine Hände fließen lassen, und es ging alles so wie immer, oder?
1: Kann ich dir gar nicht sagen. Also sag mal, ich habe sehr, sehr lange sehr viel Mandoline gespielt. Und ich habe mich eine Zeit lang als Mandolinenspieler bezeichnet, weil ich unter anderem beim Andy Klant in der Fox Tower Bluegrass Band auch gespielt habe. Und zu der Zeit habe ich sehr, sehr viel Mandoline gespielt und geübt, und das konnte ich wirklich auch sehr gut.
0: Weißt du eigentlich, dass zu DDR-Zeiten, das ist eine schöne Story, weil ich jetzt gerade mit dem Uwe Kühn, der auch Gründungsmitglied der Fox Tower Bluegrass Band war, dass er zu DDR-Zeiten, da mussten die ja so einen semi-professionellen Schein machen, und er hat ja Mandoline gespielt, und es gab eigentlich gar keine Berufsbezeichnung. Also er war der erste diplomierte oder berufsmäßige spielende Mandolinespieler der DDR. Es gab keinen Berufsschein für Mandolinespieler. Und Und er wollte dem Ganzen noch ein bisschen Esprit verlangen und hat in den Aufnahmeschein geschrieben, Funk-Mandoline. Und die haben das auch so übertragen. Ja. Ja, das fällt mir nur ein, jetzt so als kleine Story. Wenn man so will, warst du dann auch dann der Nachfolger von Uwe Kühn.
1: Der Uwe ist dann Gitarrist geworden von der Foxhauer Bluegrass Band und ich habe seine Position als Mandolinenspieler übernommen.
0: Guck an, ja. dem einzigen und ersten professionellen Mandolinenspieler der DDR. Das ist schon. Yeah, aber ich merke schon, ich kann aus dir nicht rauskitzeln, welches Instrument dir besonders Mühe, das willst du einfach nicht erzählen, oder sind alle Instrumente dir ergeben und du hast keine Probleme damit?
1: Also ich sag mal, ich gehe den Weg des geringsten Widerstands, wenn es nicht will, dann eben nicht.
0: Welches Instrument war das, wo es nicht war?
1: Also wo ich wirklich lang dran geübt habe, das kann mein Freund Nico Schneider, mit dem ich sehr viel zusammenspiele, der Banjo-Bauer ist, bestätigen, ist, wenn du eine spezielle Banjo-Technik spielst, das ist das Clawhammer-Banjo. Mhm. Das dauert eine Zeit lang, bis man das kann. Ja. Und da habe ich lange gesessen, bis das einigermaßen groovy gelaufen ist.
0: Okay, das ist doch mal schön, dass du auch mal darüber sprichst. Wir wollen ja nicht nur die Erfolge, auch die kleinen Niederlagen. Obwohl Niederlagen, wie ich schon raushöre, so große Brüche gab es bei dir in deiner musikalischen Vita nicht. Wir kommen jetzt auch zu einem aktuellen Projekt von dir zurück. Mundart, vogtländische Mundart, und da hast du die Band Hüsch gegründet. Erzähl mal, wer ist alles dabei? Der Jo, der Nico?
1: Genau. Also Joachim Rosenbrück hatte mehr oder weniger ins Leben gerufen.
0: Ach, der Joachim war das, ja.
1: Na, weil es gibt ja ein Waldzitter-Symposium, das ist so eine zweijährliche Veranstaltung in Suhl zum Thema Waldzitter, und die haben so eine Art Showcase-Band zusammenstellen wollen. Mhm. Und der Jo hat mich angerufen, weil er wusste, dass ich auch Waldzitter spiele, hat den Nico Schneider angerufen, weil er wusste, dass er Waldzitter spielt. Und die Hanna Flock, seine jetzt Frau, ist als Sängerin und Keyboarderin dabei. Ja. Und das sind die vier Protagonisten von Hüsch. Und wir spielen traditionelle Musik aus der Mitte Deutschlands und eben größtenteils auch im Dialekt. Also ich dann im vogtländischen und Nico Schneider im hennebergischen Dialekt. Mhm. Und das war eine Zeit lang sehr, sehr, ja, sehr gut gebucht und gut unterwegs. Gerade ist es ein bisschen schwierig, deutsche Sachen an Mann und Frau zu kriegen.
0: Ja, ist der Mundart, ist aber eine spezielle Sache. Meinst du im Allgemeinen deutsche Sachen? Oder?
1: Ja, doch schon.
0: Ja?
1: Ja.
0: Woher liegt das?
1: Das hat damit zu tun, dass es immer so ein bisschen mit rechts belegt wird, was völliger Schwachsinn ist. Aber
0: ja,
1: wir versuchen das auch so ein bisschen, sagen wir, als dagegen zu arbeiten und zu sagen, nee, das ist, sagen wir, unsere Tradition gehört uns allen.
0: Ja, freilich, ich meine, es wird ja nicht überall positiv gelebt, aber ich sage mal, so ein Erzgebirge als Außenstehender, die haben schon einen positiven regionalen Bezug zu ihrer Tradition irgendwie so umgestellt. Das war schon immer so. Wobei, ich sag mal, so in Großstädten oder wie in Jena, die Jugendlichen ja irgendwie gerade ein despektierliches Verhältnis zu ihrer Folk- oder Volksmusik hatten. Also Herbert Roth wurde immer sehr als Feindbild gesehen bei den Jugendlichen so in den 70er Jahren.
1: Na, das ist ja auch keine Volksmusik. Also das muss ich mal ganz gerade, also Herbert Roth ist für mich Schlager.
0: Oh, ist brutal. Wobei ich finde, die Instrumente, den Akkordeonspieler, der hat einen eigenen Sound, finde ich so. Also
1: König. Aber Herbert Roth hat auch nie den Anspruch erhoben, dass er gesagt hat, ich bin hier der Folky. Aber wir nehmen den Begriff Folky schon ein bisschen ernster. Also für mich muss traditionelles Material auch wirklich eine gewisse Tradition haben. Und Herbert Roth ist bekannt geworden mit Sachen, die er selber geschrieben hat. Hm. Was völlig okay ist.
0: Das ja auch nicht, ja.
1: Aber er hat, also das ist für mich volkstümliche Musik und das ist was anderes wie Folklore oder traditionelle Musik.
0: Ja, und da hören wir jetzt mal Hüsch, Mundart. Ich habe den einen Song von dir auf MDR gehört und ich habe nicht rausbekommen, welcher Dialekt das war, bis ich dich mal auf der Straße fragte und du sagst, wäre vogtländisch. Ich dachte immer so, Vogtland, das ist so, das kann man fein schneller fahren. So. Ist gar nicht so. Ne?
1: Das ist nur. Nein, es kommt drauf an, wir hatten es ja vorhin schon, es gibt vier Typen von Vogtland und das ist halt Thüringer Vogtland und das klingt schon ein bisschen anders, das ist mehr nett und fei.
0: Fei, und dann der Fei kommt immer drin. Kum Fei, das kann man immer so nachmachen. Und man versteht es ja auch. Aber das war irgendwie, was ich im Radio gehört habe, das war eher dann so platt. Also es gibt ja auch die dialektgefärbte hochdeutsche Version, die man auch so ein bisschen leicht nachmachen kann. Aber dann gibt es auch dann die richtige platte Sprache, wie das, wie es in MacPom ja auch das richtig Plattdeutsch gibt. Und dann dieses eher verständlich. Oder das Schweizerdeutsch und das richtig Schweizerische, da gibt es ja Unterschiede. Und du bist der tieferen Sprache dann also mächtig.
1: Naja, sag mal, ich komme aus einem Haushalt, wo noch Dialekt gesprochen wird.
0: Und aber so richtig platt, auch so richtig mit Worten, die man
1: ja gar nicht versteht. Falscher.
0: Ja, schon. Okay, wir hören mal rein, die Gruppe Hüsch, seit wann gibt es die?
1: Seit 2013.
0: Ja, schon eine ganze Weile. Hüschmidt. Welche Mundarten spielt ihr noch so auf?
1: Wie gesagt, das ist jetzt im Vogtländischen Dialekt, das heißt ein lauter Wind, das Stück. Und normalerweise singt der Nico Schneider dann im Hennebergischen Dialekt, das ist Südthüringisch.
0: Und habt ihr noch einen Dialekt dabei?
1: Nee, eigentlich nicht.
0: Ja, weil der Nico kommt ja aus dem Thüringer Wald, das hört mir ja frei.
1: Genau, das Hennebergische.
0: Ja, ja, wobei ich sage, beim Thüringer Wald gibt es auch extrem viele Dialekte, ja, teilweise nur 10 Kilometer weiter weg. Dann ist das wieder ein völlig anderes Blatt. Das kann man nicht so verallgemeinern.
1: Das ist im Vogtland dasselbe. Also Vogtländisch ist nicht gleich Vogtländisch.
0: Ja, das macht es ja so interessant. Und jetzt auf thüringischer vogtländische Musik von Hüsch, und der Titel heißt?
1: Na lauter Wind.
0: Also übersetzt.
1: Alles nur Wind.
0: Und lauter?
1: Lauter ist, ja, das ist schwer zu übersetzen.
0: Nicht leise hätte ich
1: das
0: übersetzt.
1: Nee, es ist mehr so nichts mehr, nur lauter.
0: Also, guck an. Interessant, also ist schön, ich will ja auch was lernen. Die Gruppe Hüsch, Na lauter Wind. Achso, hier.

0: Ja, da war der Titel aus. Ich konnte jetzt gar nicht auf den Text hören. Ich habe nur gehört in der Stimmfärbung. Ich hätte jetzt auch den Text nicht so richtig verstanden. Das war schon ziemlich platt. Das, also platt in der Hinsicht.
1: Ich verstehe.
0: Im Sprachduktus sehr regional verbunden ist. Ja, und das ist ja, wie wir Großstädter dann eben da davor stehen, ja, wie der Ochs vom neuen Tor nichts verstehen. Ja, ich möchte trotzdem nochmal das Thema ansprechen, weil du sagst, wenn man gerade im Dialekt und mit deutscher Musik irgendwie wo spielt, dass die Sensibilität jetzt doch sehr hoch ist. Und die Frage ist es bei den Veranstaltern so mehr oder weniger?
1: Ja, es ist wirklich so, dass man merkt, dass alle so ein bisschen sensibel sind und sagen hier so, oh, und Deutsch ist gerade schwierig und so, wo ja, du immer sagst, warum? Ich verstehe das Problem immer nicht. Also.
0: Ja, meine ich ja da jetzt speziell, wenn man im Dialekt singt, weil Dialekt ist ja doch noch regionaler und das ist ja auch nicht so...
1: Also das Dialekting ist gar nicht das Problem. Ne? Das Dialekting wird sogar von den Leuten, die Dialekt sprechen, sehr akzeptiert. Ja, also ich habe ein relativ großes Klientel, die einen Großteil von dem Zeug, was auf Platten aufnehmen, gerade auch selber singt.
0: Ja.
1: Und das ist ja Sinn und Zweck der Übung. Wir wollen das wieder in die Region zurücktragen. Es ist mehr so dieser Stempel, alles was mit Deutsch ist. Und wir machen ja, reden wir vielleicht noch drüber, auch ein Deutsch-Folk-Festival. Und da ist auch immer dieser Begriff schwierig.
0: Ja, aber dass es auch keine deutschsprachige Popmusik mehr geben, keine Singer-Songwriter, die auf Deutsch singen, das ist doch jetzt irgendwie dann ganz verschärft. Wir leben ja mal in dem Land, wo Deutsch gesprochen wird.
1: Das musst du, ja, Philipp, klar, musst du mir nicht erzählen.
0: Aber dass es da schon so weit so crank ist, ja. Es werden ja jetzt auch viele Bands im Metal-Bereich, also die Bands, die immer gespielt hatten, die auch sehr progressiv waren, die jetzt aber jetzt ganz schnell bei, also es sind gerade diese Altersgruppe unter 30 Jahre, das fällt mir auf, ja, dass die kein großes Toleranzfenster haben und dann gleich festlegen, was so wie ist, und das finde ich eigentlich, ich will jetzt gar nicht weiter darüber reden, aber das ist schon eine ungünstige Situation, beziehungsweise auch die ganze Sache einzuschätzen. Und da kann ich wieder sagen, jetzt ist irgendwie... bei Jugendlichen ist es so, gerade bei studentischen Linken so mehr oder weniger, dass die nahe Zeitgeschichte nicht so richtig verstanden haben. Das ist mein Ding. Das ist so, das ist von der Interpretation das Ganze so. Ja, aber damit wollen wir es abschließen. Ja, ich könnte jetzt noch eine Story aus der Rose erzählen, das mache ich jetzt aber nicht. Also Hüsch unterwegs, aber ich sag mal so, bei regionalen Festen, bei Leuten, die das wollen, dann werdet ihr doch bestimmt auch noch gebucht.
1: Ja, wir klagen auf hohem Niveau. Also das läuft immer noch alles wirklich gut, aber man merkt schon, dass in den letzten zwei Jahren so eine gewisse, es wird schon schwieriger, deutsche Sachen zu buchen. Deutsche Projekte, also wenn ich irgendwo ab und zu spiele ich ja noch mit einem Trio, das heißt Doc Taylor und Red Haired Girl.
0: Was? Das haben wir doch noch gar nicht
1: gehört. Da ist mein Freund Nico Schneider dabei und nochmal ist Jenny Price, die jetzt in Jena wohnt, aber aus Wales stammt. Und da spielen wir eben so ein Programm, was so um die Irische See rumgeht und so, und das wird halt sofort gebucht und tralala. Und wenn ich dann sage, ich habe noch ein Trio, das deutsches Zeug spielt, Deutsch ist gerade schwierig.
0: Naja, wäre das in Wales dann auch so, dass die in die rechte Ecke geschoben werden, weil sie walliserisch singen?
1: Naja, ich meine, das hat natürlich mit unserer deutschen Geschichte zu tun, die einen gewissen Bruch hatte, ne? Und ich verstehe das auch alles.
0: Aber man muss es richtig einordnen schon, das finde ich.
1: Ja, hundertprozentig.
0: Um mal wieder ein bisschen Luft reinzubringen, wir haben ja noch eine Stunde, wir können auch über viele Sachen erzählen. Zu deinem Geburtstagskonzert und deinen Tourplänen, das haben wir noch eine ganze Stunde Zeit. Ich will nur sagen, also man kommt ja langsam ins Alter und denkt, naja, man muss hinmachen, es ist nicht mehr viel Zeit. Die Stones aber machen hier wieder eine neue Scheibe. Interessieren dich die Rolling Stones oder siehst du das nur so ein bisschen so als, ja, das ist profane Musik, oder bist du als Vogel, nimmst du das auch ernst?
1: Nein, gar nicht. Natürlich nehme ich das wahr. Und auch als stabiler MDR-Kulturhörer habe ich das natürlich alles auf dem Schirm, weil die werden ja sogar auf MDR Kultur gefeatured.
0: Ja, ich habe es aus Deutschlandfunk Kultur, wo wir uns auch gespielt. Genau. Es ist ja auch so, bei Bands, wenn die eine neue Scheibe rausbringen, zum Beispiel Eric Clapton ist gerade auf der Tour, man kriegt es ja gar nicht mit, wobei die Karten noch über 200 Euro kosten, das ist eine andere Geschichte, aber man kriegt das ja gar nicht mit. Ich sag mal so viel Neues ist da in dem Sinne nicht da, aber wenn man sich mal anhört, das ist schon eine geile Musik, und ich sag mal, wenn das vor 20 Jahren passiert wäre, da wäre das jetzt ganz gut laufen. Und immerhin sind weit oder über 80 und machen immer noch Musik. Das ist doch schon mal klasse. Hätte man sich das gedacht, so in den 80er, 90er Jahren, dass noch Leute über 80 dann so rocken, das gab es ja damals gar nicht. Ja,
1: das stimmt.
0: Und deswegen würde ich sagen, auch für dich, mein lieber Tim, mein lieber Doc Fritz, vielleicht mal neue Musik von den Rolling Stones, Rough and Twisted, die Rolling Stones.

0: die Rolling Stones aus dem Jahr 2026. Tim, wie stehst du zu den Stones?
1: Oh, das ist jetzt eine philosophische Frage.
2: Ist es philosophisch? Das ist für mich eine Geschmacksfrage.
1: Ja, das stimmt.
0: Ach, du meinst es ironisch wieder, ja?
1: Ja, nein, ich meine, sie sind Wegbereiter für viele Dinge.
0: Ja, völlig wertfrei. Das waren viele Bands, aber ich sag mal auch so, also ich, um es kurz zu machen, ich finde es ganz interessant, dass sie noch mit über 80 Jahren immer noch dran denken. Ich sag mal, und Geld ist nicht die Motivation des Ganzen. Es ist wirklich noch, nee, noch ein Zeichen zu setzen. Ich sag, wenn man es hört, ich finde es wirklich schon besonders. Also besonders ist musikalisch nichts Neues, aber es ist ja auch die Frage immer, wie interpretiert man althergekommenes irgendwie neu? Und ich finde es eigentlich okay. Ich finde es auch nicht peinlich. Also immer dieser Vorwurf, ja, müssen die denn noch? Ich sag ja, es ist aber allein ein Bekenntnis zum Leben ist das ja, dass man noch mit über 80 Jahren, ich sage jetzt nochmal, einen Furz lassen kann, um es so auszudrücken, ja, mehr oder weniger, ja. Ja, Tim, du bist heute Gast. Vielleicht noch kurz, wir müssen ja noch vieles durchsagen. Also du feierst jetzt demnächst eine Geburtstagsparty in Form eines Konzertes. Nullst du?
1: Ich nullte bereits.
0: Bist du auch in dem Bereich, wo ich bin, ja?
1: Ja.
0: Sind wir gar nicht so weit auseinander?
1: Nein.
0: Ich habe vor anderthalb Jahren genullt. Und du?
1: Letzte Woche.
0: Oh, dann noch alles Gute, Tim. Ja, und das Fest findet am 31.05. in Lübstedt statt.
1: Genau. Also ist jetzt nicht so eine riesige Party oder sowas, sondern...
0: Ein Konzert halt.
1: Genau. Ich habe mir vom Micha, vom Chef von der Lübstädter Kirche gewünscht, dass ich ein Konzert spiele, wo ich meine Lieblingstitel, die mir über die Jahre so ans Herz gewachsen sind, spiele.
0: So ein Best-of.
1: Schon.
0: Und sind da auch Gäste dann dabei?
1: Es wird ein Gast dabei sein.
0: Nico,
1: wenn er Zeit hat, weil mit dem mache ich zurzeit ganz, ganz viel und wir funken musikalisch einfach super auf einer Wellenlänge. Mhm. Den hätte ich also wirklich sehr, sehr gern dabei. Mal gucken, ob er es realisieren kann, weil er den Tag davor selber ein Konzert hat, in Bolbaum im Amphitheater.
0: Ja, das macht er, das betreibt er ja.
1: Genau, und da muss er dann normalerweise mal aufräumen und dann hofft er, dass er dann abends den Nerv hat, noch rüberzukommen.
0: Das finde ich auch stark. Er hat ja eigentlich in Halle gewohnt gehabt und ist dann runtergezogen und hat das Erbe vom Orje übernommen.
1: Genau.
0: Also mehr oder weniger.
1: Genau.
0: Ja, finde ich. Ja, Nico Schneider dann. Also am 31.05., ich nehme an, das wird bestimmt Lübstedt, du bist ja da der lokal der Platzhirsch, so mehr oder weniger.
1: Platzhirsch trifft's.
0: Ja, klar. Nee, ich war jetzt zufällig mal, ich war dann noch nie gewesen, aber vor 3 Wochen, da am Sonntag, ich habe das Plakat nur zufällig gesehen, das fand ich sehr interessant, Shakti und noch was. Das war, fand ich sehr interessant, das war deutschsprachige Musik. Ich habe auch die CD mit, aber das müssen wir jetzt nicht rausholen. Fand ich sehr interessant und auch die Kirche ist schon...
1: Nee, toll, toller Veranstaltungsort.
0: Ja, dass es überhaupt das noch gibt dass auch ein Publikum kommt und die auch die ganze Sache nimmt. Da bist du am 31.05. zu hören. Mhm. Dog Fritz, Lieder seines Lebens, kann man sagen.
1: Oh, das hast du schön gesagt.
0: Ja, und was wir noch gar nicht besprochen haben, du hast auch mit deinen Töchtern. Das ist ja natürlich eine tolle Sache, wenn der Papa mit den Töchtern dann, das ist so, ist doch schon mal was auch ganz Interessantes, dann, wenn man da gemeinsam musiziert, ja.
1: Das ist eine ganz große Freude und ein großer Segen gewesen, dass meine Kinder also immer mit mir Musik gespielt haben.
0: Und den Papa auch cool fanden.
1: Das weiß ich nicht, aber sie fanden mich nicht so peinlich, dass sie nicht mit mir auf die Bühne gegangen sind. Und die sind ja zwei tolle Musikerinnen. Und meine Große lebt leider seit 8 Jahren in Göteborg, was schön für sie ist, aber dadurch ist natürlich die Musik sehr eingeschränkt. Mhm. Aber wir haben kurz bevor sie weg ist, noch eine CD gemacht.
0: Mhm. Und die jüngere Tochter, wo lebt sie?
1: Die ist jetzt in Halle.
0: Das ist nicht so weit weg. Nee, ja. Da kann man sagen, Göteborg bis Halle geht's, aber dann zieht sie.
1: Ja, aber dann hat es Längen.
0: Ja, könntest du auch schon, aber die Kleine.
1: Nee, aber der war gut. Sauber platziert.
0: Oh, Schweigen gehabt. Ja, mit den Töchtern. Und die Töchter, was haben die oder was hatten die damals so in der Pubertät? Dann entwickeln ja die Töchter meistens so einen konträren Musikgeschmack. Was hatten die für einen Musikgeschmack? Waren die immer schon nur so wie der Papa auch so vorgemäßig drauf oder haben die auch andere Sachen gehört, wo der Papa nichts mit anfangen kann?
1: Also die haben immer ihr eigenes Ding gemacht und die haben auch meinen Horizont gelegentlich erweitert mit Zeug, was sie mitgebracht haben, was ich immer sehr spannend fand. Und die hören ihre eigene Musik auch jetzt noch größtenteils hoch und runter, aber sie haben halt diese 20% Folk in sich.
0: Ja, klar.
1: Durch den Papa. Ja, und das finde ich toll, dass sie das immer noch, also wir können immer noch stundenlang klugscheißern über irgendwelche...
0: Ja, ich meine, ihr wart bestimmt auch eine coole Familie, du und deine Frau und die Kinder. So,
1: sind wir immer noch.
0: Auch das noch, das ist ja wie die Letterfamilie, die glückliche Letterfamilie. Ja, ebenso... das Hippie-Leben völlig ausgelebt und natürlich auch die Schönheit des Lebens damit in der Familie. Was will man eigentlich mehr? Deswegen machst du immer so einen ausgeglichenen Eindruck, so einen glücklichen und so und die strahlenden Augen. Ja, wie ist das überhaupt, wenn man sich glücklich fühlt? Ich kenne das Gefühl gar nicht. Irgendwie spricht der Neid jetzt aus mir raus, ja. Wir kommen, also, was haben die Töchter eigentlich so gehört? Das würde mich mal interessieren, also, was so Töchter von einem Forky so hören oder so Musik, was so konträr ein bisschen ist, was man nicht erwartet.
1: Also ich glaube, ich kann es dir nicht wirklich genau sagen, aber mein kleines Kind hört auch sehr, sehr viel zeitgemäßes, modernes, also wie Elektro.
0: Edna, also ist.
1: Ja, Edna aus Dresden ist ja gerade eine große Nummer, also großer Fan davon.
0: Kenne ich gar nicht, aber das gibt es so viel, ja.
1: Und, aber die ist so in diesem Elektrobereich sehr viel unterwegs und wir haben auch witzigerweise gerade jetzt angefangen wieder mit einem DJ zusammen vogtländische traditionelle Musik mit Elektro zu vermengen.
0: Das ist ja immer so ein Ding, dann wenn ich immer der Crossover mit Elektro, was damit alles gemacht wird.
1: Naja, aber ich finde es ganz spannend, weil es ja auch, sie ist halt die Generation, die das hört. Und ich finde es komisch, wenn jemand wie ich dann hingeht und sagt, mach mal, sondern wir haben uns da beide getroffen und haben mit einem DJ aus Berlin schon ein Stück, einen 250 Jahre alten vogtländischen Volkstanz zerschnipselt und dann mit Elektro unterlegt. Und ich finde es echt spannend. Also das ist wirklich.
0: Ach, da gibt es das keine Aufnahmen davon.
1: Das ist produziert. Hätte ich mitbringen können, aber.
0: Ja, hätte Fahrradsattel.
1: Aber da wird es in nächster Zeit mehr geben. Also wir haben jetzt einen Hallen-DJ gefunden, der das auch spannend findet und mit dem werden wir das jetzt also nochmal angehen, das Projekt.
0: Ja, sowas kann man ja auch dann eigentlich so übers Netz verbreiten. Auch
1: genau, ganz gut, also das wird dann auf alle Fälle bei Spotify.
0: Wobei ich muss sagen, die Idee ist nicht neu, aber.
1: Gar nicht. Aber die gibt es halt, sag mal, mit der Musik, die ich gerade ganz wichtig finde und ich habe ja viel auch Archivarbeit gemacht und finde ja gerade ganz viel super spannende traditionelle deutsche Musik in Archiven. Ja. Und die ist halt nicht aufgearbeitet. Und die im Folk-Bereich aufzuarbeiten und dann eben weiterzuentwickeln in den tanzbaren Bereich moderne Musik, finde ich halt gerade super spannend.
0: Also die traditionelle Musik, also ich merke schon an deinem Gesichtsausdruck, das nimmst du schon ganz, ganz, ganz schön ernst. Oder?
1: Auf alle Fälle.
0: Man merkt immer, wenn dein Gesicht dann hier ganz
1: angespannt wird.
0: Wie gesagt, wenn jemand ironisch dazu, dann bist du ja
1: schon.
0: Also kann man sagen, du bist ein Folk-Traditional-Fundi oder bist du eher
1: Nerd. Ich würde es einfach Nerd nennen.
0: Okay, spielen wir jetzt mal das Interessante und zwar Doc Fritz mit seinen Kindern. Wie hieß das Projekt? Pauline? Oder?
1: Pauline ist Choice, also Pauline ist mein großes Kind und sie hat

0: das wirklich toll gemacht
1: haben. Also die haben das Rüstzeug an die Hand gegeben und das Spezifische
0: haben sie sich selber auch.
1: Da kann man doch sagen, als Papa ist man da stolz drauf. Also da, da fällt der Apfel gleich am Baum.
0: Direkt
1: runter. Ja, und wie heißt die andere Tochter? Die eine heißt Pauline.
0: Pauline ist die Große und die Kleine heißt Lisa Lou und ja. Die spielt die Bratsche.
1: Soll man auch erwähnen, ja.
0: Und singt, das werdet ihr gleich hören.
1: Okay, das Projekt Pauline's Choice.

0: Pauline Joyce mit dem Papa am Gesang mit Scottish, leichten Scottish Akzent. Ja, und in Halle aufgenommen, deswegen klingt es so hallig. Die Frage war für mich, dieser Hall, der zu hören ist, der war nicht vom Raum erzeugt. So, das war jetzt.
1: Nee, das ist schon studiotechnisch. Aufgearbeitet.
0: Klingt aber wie, man könnte denken, ihr habt in so einer Kathedrale gesungen. Das ist es.
1: Also es war wirklich.
0: Das macht es ja organischer vom Eindruck her.
1: Ja.
0: Aber das ist gut technisch erzeugt worden.
1: Zum Teil.
0: Lob den Tontechniker.
1: Ja, gut.
0: Ja, du mit den beiden Technikern. Ja, ohne, um es nicht zu vergessen, fange ich schon wieder an zu stottern und bröckeln. Du hast noch wichtige Termine durchzusagen oder das, was alles da ist oder das, was du den Leuten zeigen willst. Du hast auch eine Zeitschrift mitgebracht. Ja, die kann man vielleicht mal hier reinhalten. Der Forker, der Rolling Stones, der Folkmusik. Ich halte es jetzt mal hier in den Stream ein. Da ist auch ein Artikel. Gibt es die eigentlich an jedem Zeitungsladen?
1: Nee, die gibt es leider nur noch bei denen direkt zu kaufen, weil die, das hat sich nicht mehr gelohnt. Der Forker wird nicht mehr so riesig viel gelesen. Mhm. Aber da publiziere ich regelmäßig Dinge drin.
0: Ach, du auch selber, ja?
1: Genau.
0: Über Musikrichtung oder über Instrumente?
1: Teils. Also ich habe einen großen Artikel über die Waldzither geschrieben für den Volker, habe jetzt gerade einen großen Artikel geschrieben über Tanzmusik aus dem Vogtland, über Archivarbeit, was alles Neues aufgetaucht ist. Mhm. Ich habe sehr spannende Sammlungen aus den 1780er Jahren gefunden in Magnekirchen im Musikinstrumentenmuseum im Archiv und das publiziere ich dann da drin.
0: Im Volker, ja. Also mhm. Du bist Publikateur, wie sagen wir, Publizist in dieser Zeitung, das ist ja schön. Das
1: ja. Ist ja, naja, es ist jetzt nicht so, dass ich, aber es ist für mich ein gutes Sprachrohr und wenn ich denen was schreibe, also ich habe jetzt, wir waren ja neulich in Schottland bei einem Festival gewesen und dann darf ich auch immer so Berichte schreiben, so was da so passiert ist und so. Und
0: das machst du ja, ja.
1: Da bin ich schon recht hinterher, dass die Menschheit das erfährt.
0: Du bist ja auf allen Gleisen dann immer ganz interessiert und vorne dran. Nicht nur als promovierter Chemiker, sondern auch als Musikant, Musikliebhaber und Erhalter der Musik, auch die Hintergründe da weiterzugeben. Ja. Sag mal, und der Jo, der hat auch so Hefte oder Bücher geschrieben über Wald, oder Notenbücher über Waldzither.
1: Genau, der hat so Stückesammlungen geschrieben zur Waldzither und wir machen auch sehr viel, also ich mache sehr, sehr viel Workshops zur Waldzithern. Habe dieses Jahr schon 3 große Workshops gegeben.
0: Gleich mal Werbung, wenn man sich dafür interessiert, wie kann man sich da anmelden?
1: Also jetzt hier in der Region ist leider nicht mehr so sehr viel. Es gibt noch eine Veranstaltung im August, Moment, das ist hier am 28.08. bin ich nochmal in Lehesten unten im Schiefergebirge. Da gibt es eine Veranstaltung, die heißt Draht am See, da mache ich nochmal einen Schnupperkurs Waldzither. Mhm. Nächste Woche sind wir wie gesagt, bei Husum am Schersberg. Da gebe ich ein relativ langes Wochenende. Das ist natürlich weit weg.
0: Ja, und das wird übers Internet beworben und da kann man sich anmelden. Wie es ja auch für andere Instrumente. Es gibt ja auch Drum-Kliniken, Trommel- oder Schlagzeug-Workshops. Und so ist es auch so. Das machst du auch, ja. So richtiges Wochenende, dann wird so sich getroffen und dann auch übernachtet.
1: Genau. Also wir hatten dieses Jahr im Februar, und das wird nächstes Jahr im Februar wieder sein, in Mühlhausen, das ganze Hospital dort gemietet. Mhm. Und dann gibt es halt so Instrumentenworkshops, Dudelsack, Drehleier und ich mache die Waldzither.
0: Ja, okay. Und das wird dann finanziert von den Leuten, die sich anmelden,
1: genau.
0: Die auch dann Obolus bezahlen.
1: Genau, genau.
0: Und das Organisatorische macht einer von euch oder das ganze Logistische?
1: Genau, da gibt es so ein Gremium, die das veranstalten und die buchen mich dann dazu, wenn sie sagen, das lohnt sich. Und das lohnt sich mit Waldi gerade fast immer, weil das hat gerade...
0: Wie ihr so sagt, zur Waldzither.
1: Ja, genau. Liebevoll sagen wir Waldi zur Waldzither.
0: Zur Waldi. Wobei, und das Thema wollte ich auch mal ankreuzen oder anstreichen oder nur mal ganz kurz streifen. Wenn man Zither hört, man denkt ja an dieses Instrument zuerst, diese Zither, die auf dem Tisch flach liegt
1: ja.
0: Und dann diese Waldzither, die man umhängt und da habe ich gefragt, was haben die gemeinsam und du sagst eigentlich gar nichts, nur der Name.
1: Das
0: ist sehr irritierend, gell?
1: Ist es, aber das eine ist im südalpinen Bereich, das heißt, die sind so, die heißt ja normalerweise Salzburger Konzertzither und die kommt eben aus Österreich bzw. aus Bayern und unsere kommt aus dem Thüringer Wald bzw. aus dem Erzgebirge als Bergmannszither. Und die haben sich nie getroffen, weil die Alpen dazwischen waren.
0: Ja, aber was ist in dem Wort Zither? Ist da irgendwas mit Saiten verbunden, dass es ein Saiteninstrument ist? Oder irgendwie, was ist das verbinde oder vom Sinn her?
1: Gibt es da eine
0: Vermutung? Oder?
1: Ja, es gibt eine relativ klare historische Tatsache. Und das heißt, dieses Instrument kam aus dem Orient mit den Kreuzrittern. Und die hieß, das Instrument, von dem alle abstammen, heißt Zithara.
0: Okay.
1: Und da kommt die Zither her, da kommt die Gitarre her.
0: Ja. Zitara, die Laute letztendlich.
1: Die Sitar aus Indien kommt von der Zitara.
0: Ja.
1: Und da kommt dieser Wortstamm her. Und damals ist alles, was Saiten irgendwie hatte, als Zitara oder so bezeichnet.
0: Zitar, Zither, genau. Das ist eine Erklärung. Das ist eben da erhalten geblieben im thüringischen Raum und dann auch.
1: Ja. Genau.
0: Gut, das ist für mich eine Erklärung des Ganzen.
1: Genau,
0: ja.
1: Genau.
0: Wir spielen nochmal ein Lied von dir, von deiner Soloscheibe. Wie viele Soloscheiben hast du eigentlich rausgebracht?
1: Also sag mal, ich habe 2 Soloscheiben gemacht und die eine ist eine Amerikanerscheibe, die ist schon relativ alt, die ist von 2002. Und die hier, die Überlandfahrt, das ist eine, wo ich alles selber geschrieben habe, alles in Deutsch, alles deutsche Texte.
0: Alle Texte selber, ja.
1: Ja.
0: Und die ist, das ist ja auch ein mühevoller Prozess, Texte zu schreiben. Ja. Das ist.
1: Das fällt mir relativ leicht.
0: Ja, ja, das also, ist sowas,
1: das nebenbei kommt. Mache ich auch sehr gern.
0: Ja, wie bei Stoppock, ist ja auch ein absoluter Instrumentalist, aber Texte, der schreibt auch sehr interessante Texte, wie das so geht. Ja, wir haben mal einen Doc Fritz.
1: Mit Slidewald-Zipfer.
0: Sag mal gern, Tim Liebert, aka Doc Fritz. Vielleicht nochmal eine Frage, wie kam es, Doc, klar, du bist Doktor der Chemie, aber wie kam es zum Wort Fritz?
1: Fritz? Also ich war ja in Amerika gewesen, Anfang der 90er. Ne?
0: Und ach, dann warst du doch Deutsch, dann warst du doch Fritz.
1: Naja, ja.
0: Ich weiß nicht.
1: Naja, so ein bisschen, also ich habe keinen Mittelnamen. Ich heiße einfach nur Tim Liebert, weil das war in der DDR nicht üblich, einen Mittelnamen zu haben. Mhm. Und dann bin ich zu den Amis und da brauchst du einen Mittelnamen. Bestimmte Sachen funktionieren ohne Mittelnamen nicht.
0: Das?
1: Weil
0: das
1: alle machen? Einen haben.
0: Echt?
1: Und dann habe ich, mein Opa hieß Fritz und dann habe ich einfach gesagt, ich heiße Fritz. Und das haben die akzeptiert und meine Laborkollegen fanden das sowieso besser, mich Fritz zu nennen.
0: Okay, das klingt ja auch lustiger, ja. Also mein Opa hieß Franz zum Beispiel. Ja, aber warum dieser Mittelname sein? Das höre ich zum ersten Mal jetzt.
1: Ja. Ne? Aber es ist so, also wenn der Amis, die haben alle normalerweise Mittelname auch abgekürzt als Buchstaben nur und ich heiße in Amerika immer Tim Fritz Liebert. Okay. Obwohl ich den Fritz von meinem Opa geerbt habe, den habe ich gar nicht gehabt.
0: Den hast du gar nicht geerbt.
1: Ja.
0: Also das muss es sein, weil dann mehr. Okay, war mir jetzt auch neu, aber es ist interessant. Ja. Erst ist warum jetzt Tim Liebert aka Doc Fritz heißt. Ich sag sogar dieses aka, das ist aber.
1: Ja, ich merke das schon.
0: Ich weiß nicht mal, was es bedeutet. Ich weiß doch.
1: Aka.
0: Ja, und der Song heißt?
1: Dieser Tag und ist ein bisschen so. Ein Tag, der so ein bisschen schief geht und dass man dann trotzdem was draus machen kann.
0: Kennen wir das nicht alle?
1: Deswegen habe ich es geschrieben.
0: Ja, und ich sage, bei mir ist jeder Tag so.

0: Ja, der Joscha und der Doc Fritz. Also ich fand es sehr interessant, mit einem sparsamen Instrumentarium. Es trägt aber völlig, man bräuchte auch gar kein Cajon oder sonst was im Hintergrund. Das trägt es an sich so. Natürlich tight gespielt und das kannst du wirklich. Wie gesagt, das können ja viele nicht und das bewundere ich an dir, dass das bei dir so rüberkommt. Das ist schon, und damit sage ich mal, dieses Folkloristische, was du spielst, das kann man da auch ernst nehmen, weil du das wirklich tight spielst. Und ich muss nur sagen, so viele Folkies können es halt nicht so sehr, so unbedingt. Also, die man sonst so hört. Also im Allgemeinen, ich mich jetzt ganz ausrede. Du weißt, was nee, ich meine.
1: Genau, das ist so ein gängiger Makel, der auch viel so, ne, die sagen immer, Folkmusik ist ja Pille-Palle-Musik mit drei Akkorden.
0: Nein, das will ich nicht sagen. Ich meine nur sagen, viele spielen es und auch so, aber eben dann so, ich sag's mal so, ohne Eier gefühlt. So, das ist, ja, wie gesagt, das kann man keinen Vorwurf, aber die haben eben einen anderen Zugang so dazu. Und bei dir ist schon Background da. Also das ist schon, das hört man dann auch. Ja, das ist ja nicht selbstverständlich. Das ist ja, das hat er Gott dir gegeben irgendwie so.
1: Ja, ich nenne es die große Energie.
0: Die große Energie, wie immer. Religiös bist du, also Zugang hast du auch so ein bisschen, wenn ich das mal ansprechen darf.
1: Ich
0: als Agnostiker frage da gerne mal meine Nase.
1: Auch ich Atheist, aber ich habe schon so meine Vorstellung, wie die Welt funktioniert und dass ich ein Gesalbter bin, der viel Glück hat.
0: Energien, das ist nicht, vielleicht nicht alles so selbstverständlich, so ein bisschen genau. Das macht es für mich tröstlich da und das erklärt einiges. Ja, wir haben 16.32 Uhr im Wochenstart heute zu Gast Doc Fritz aus Jena kommend und natürlich im Vogtland groß geworden in Tanner. Yes. Wie viele Lebensjahre hast du da verbracht? 16? Oder?
1: Ja, ungefähr. Also ich bin dann nach Schleiz und habe da Abitur gemacht und dann bin ich weg da. Ich habe noch ein Jahr dort gearbeitet, was ganz, ganz
0: interessant war. Und Chemie hat dich immer interessiert? Oder hast
1: ja.
0: Du, oh, ich fand es, oh, das ist ein Periodensystem. Ich bin froh, dass ich es nicht mehr sehen muss, das Ganze. Und dann die Chemie, anorganische, organische. Also das mit den Kohlenstoffen, das war, habe ich, nee, nie.
1: nee, also es sind meine zwei großen Leidenschaften im Leben und ich bin wirklich sehr, sehr froh, dass ich beides zu 100% machen durfte.
0: Ja, und jetzt bist du auch noch Journalist.
1: Und Netzwerker.
0: Das und ist, Netzwerker auch noch.
1: Ja.
0: Was noch? Und Radfahrer.
1: Das ist viel Radfahrer.
0: Ja, wir hatten, du wolltest noch vielleicht Musik, die dir wichtig, die dir am Herzen liegt, vielleicht spielen.
1: Naja, ich würde gerne noch was von Lindenhaar spielen wollen.
0: Das können wir gleich machen und dann danach noch was von dieser Soloscheibe hier.
1: Genau.
0: Lind, das Projekt, was du mit Benny und Karl aus wohnen die eigentlich beide in Radebeul oder beide in Dresden?
1: Nee, der eine in Radebeul und der andere in Moritzburg.
0: Moritzburg ist doch fast Dresden. Moritzburg ist da, wo Schneewittchen herkommt. Nee, ganz nicht Schneewittchen, Aschenbrödel.
1: Aschenbrödel, ja genau. Das können die in Moritzburg gar nicht hören, aber egal.
0: Nee, aber das ja, ist ja auch erst so der Touri-Magnet geworden, das ist ja alles völlig drauf ausgerichtet. Ich muss ehrlich zugestehen, ich habe auch schon mal in dem Schuh gestanden, der mir nicht gepasst hat.
1: Ja.
0: Naja, es ist doch schön. Ja, wie gesagt, dieses Projekt, du hast mit beiden schon vor Corona Musik gemacht oder warst verbunden, aber erst zu Corona-Zeiten hat sich das Ganze entwickelt. Das ganze Projekt nennt sich Lind und ihr habt einen Begriff für die Musik gefunden?
1: Na genau, also wir haben ja lange überlegt, was wir drei jetzt zusammen spielen können. Also ein Heavy-Metaller, ein Klezmer-Jazz-Musiker und ich. Und dann habe ich die haben mir Sachen vorgespielt, habe ich gesagt, tut mir leid, kann ich nicht damit anfangen. Mhm. Dann habe ich ihnen was vorgespielt und dann spielte ich ihnen ein vogtländisches Volkslied vor. Und beide haben sofort gesagt, das wollen wir machen. Mhm. Und erst habe ich gedacht, die verarschen mich. Mhm. Aber dann habe ich gemerkt, die meint das sehr ernst. Und das hat mich natürlich sehr gefreut, weil es gerade meine Baustelle ist. Mhm. Und dann haben wir das erste Arrangement gemacht und waren alle drei völlig begeistert. Und haben einen Genrebegriff dafür gesucht. Und der Überbegriff zu dem, was wir spielen, ist symphonischer Trattenroll.
0: Ja, da womit wir kennen was an. Es klingt eben sehr interessant, aber vielleicht, wenn man es hört, dann erschließt sich einem.
1: Macht's. Ja. Und es gibt eine Untereinheit und wir hören jetzt noch vielleicht. Naja, du musst deine Welt definieren, Philipp.
0: Das ist ja wie im Metal. Da gibt's ja auch, vom Metal gibt es ja auch tausend Unterbegriffe hierzu. Meist sind die Unterschiede nur ganz fein. Bei dem einen wird gegrunzt, bei dem anderen wird gesungen. Und das,
1: genau. Und da haben wir uns ein Beispiel dran genommen und haben gedacht, dann machen wir für das Genre, das sowieso keine Sau kennt, noch ein Untergenre. Und das heißt symphonischer Wirtshauspop.
0: Das ist natürlich ein ein Begriff, der ist irgendwie griffig. Ja. Wirtshaus-Pop. Natürlich impliziert das auch ein bisschen was Gefälliges dann, weil Pop drin ist und Wirtshaus.
1: Naja, es ist halt wirklich so Popmusik, die vor 200 Jahren wirklich auf dem Dorf gespielt worden ist.
0: Ja, aber Popmusik vor 200 Jahren, es klingt in den Ohren jetzt anders.
1: Naja, aber das ist der Plan. Ja. Ich meine, das meine ich wirklich ganz ernst. Also traditionelle Musik ist immer was tradiert wird. Das muss sich weiterentwickeln und das muss zeitgemäß bleiben.
0: Du siehst auch nie die Aufgabe, das zu erhalten und weiterzugeben. Du bist 100%. Auch, ja, genau. Und welchen Titel wollten wir jetzt daraus spielen?
1: Ich würde mal die zwei machen, weil witzigerweise ist das Lied, was ganz vielen Leuten immer ganz toll gefällt. Und es gibt auch ein wunderschönes YouTube-Video dazu. Es gibt eine YouTube-Trilogie von diesem Stück an der Elbe gedreht. Sehr professionelles Video und das müsst ihr euch angucken. Das ist wirklich toll. Und das Lied ist Delight, haben mir einen Brief geschrieben. Ist ein bisschen so dörfliche Anarchie.
0: Delight, verstehe ich sogar noch. In den Erzgebirgischen gibt es auch das Lied Ihr Leid lebt heute.
1: Genau.
0: Symphonischer Wirtshaus-Pop mit Lind.

0: symphonischer Wirtshauspop mit der Gruppe Lind. Ja, er nickt nur.
1: Ja.
0: Schön, mal im Weglassen besteht auch die Kunst,
1: ja, ja.
0: Überhaupt mal bei Pausen zu lassen, um einen Spannungsbogen aufzubauen. Ja. Ihr seid unterwegs, wir haben die Termine schon durchgesagt, hast du schon gemacht gehabt. Ja, wir wollen noch zu einer Sache zu dir kommen, zu einem Baustein. Du bist Leiter eines Vereins.
1: Ich bin zweiter Vorsitzender dieses Vereins, das ist der Profolk-Verein.
0: Ja,
1: ist
0: schön, ja, kann ich hier im Stream zeigen. Ja, aber im Radio, da muss man das erklären.
1: Na, das will ich gerade tun.
0: Du.
1: Und der Profolk-Verein ist der Dachverband für Folk, Lied und Weltmusik in Deutschland und wir vertreten faktisch alle Musiker, die in dem Genre irgendwie sich zu Hause fühlen. Mhm. Und der war mal eine Zeit lang relativ groß, hat dann aber irgendwie so ein stiefmütterliches Dasein geführt und jetzt habe ich zusammen, also die Vereinsvorsitzende ist eine junge Frau aus Leipzig, jetzt in Frankfurt-Oder und wir haben den so ein bisschen revived vor 4 Jahren und seit der Zeit wachsen die Zahlen an Mitgliedern und ich glaube, wir machen ganz gute Netzwerkarbeit und machen zum Beispiel so Lobbyarbeit auch. Wir sind also im Deutschen Musikrat, fahren regelmäßig nach Berlin zum Deutschen Musikrat und versuchen denen näher zu bringen, dass traditionelle Musik wichtig für Identität ist. Und das haben die, glaube ich, jetzt durch uns auch begriffen. Und in dem Verein machen wir verschiedene Sachen. Also ich hatte so 3 Herzensprojekte. Das eine war, die Thüringer Waldzither zum Kulturerbe zu machen. Das habe ich geschafft. Das zweite war, wir haben so eine Deutschfolk-Bibliothek gegründet in Hainichen oder in Bockendorf bei Hainichen, wo man so Material sammelt, wo Leute sagen, interessiert mich, würde ich gerne mal ein bisschen mehr drüber erfahren. Der kann dann da hinfahren, kann sich dort in der Bibliothek umgucken und es sind noch 20 Instrumente da, man kann auch spielen, kann sich dort einmieten. Und das dritte ist, und da müssen wir unbedingt noch drüber reden, das ist das Festival, das seit 6 Jahren tourt. Zum Thema traditionelle deutsche Musik.
0: Unter diesem Rahmen auch.
1: Genau, das ist also organisiert vom Profolk, also dieses Jahr wieder mit Nico Schneider zusammen und Michael Immer von Löbstedt in und um Jena.
0: Ach, das hat jetzt mit dem großen Verein deutschlandweit nichts zu tun, sondern es ist eher regional Jena.
1: Nee, also dieser Verein ist faktisch der Schirmherr dieses Festivals, also ich bin ja zweiter Vorsitzender.
0: Ja, des Festivals, aber ich meine jetzt dieser Verein.
1: Weil du sagst, der sitzt in Berlin.
0: Der sitzt in Berlin, ja, und ihr macht ihr regional dieses dieses Festival, was hier.
1: Also das Festival versucht so die traditionelle Musik oder beziehungsweise dieses Genre in der Region zu spiegeln. Das heißt, es ist ein reisendes Festival. Das ist vor 6 Jahren das erste Mal in Jena gewesen. War dann in Frankfurt-Oder, in Hamburg, in Schwerin, in Westfalen und jetzt kommt es nach Jena
0: zurück. Also ganz Deutschland, auch Ost- und Westdeutschland.
1: Ja, ganz wichtig.
0: Und ja, und wie viele Künstler nehmen da teil bei diesem?
1: Also ich habe einen Großteil des Bookings gemacht mit Nico und Micha zusammen. Wir haben 9 Bands. Und haben
0: die auch repräsentativ für ganz Deutschland sind, so auch verschiedene Genres.
1: Naja, es ist schon größtenteils Folk, es ist auch wirklich mit Folk, dem Schwerpunkt Deutsch.
0: Ja, ja.
1: Und, aber es ist eine Band aus, die kommen aus Hannover, Folk My Life, ist zurzeit in der Szene so einer der heißesten Acts, machen so traditionelle Tanzmusik, sehr schön. Es sind 2 Kollegen aus Dresden dabei und dann der Rest ist schon so ein bisschen regional.
0: Es gab ja in der DDR auch so eine richtige Szene. Was hat sich davon wieder weitergetragen, übertragen über die Wände hinweg? Es gab ja Wacholder, Brummtopf, Arbeiterfolk zum Beispiel. Aus Arbeiterfolk ist ja dann später Schauorchester Ungelenk entstanden. Ja.
1: Genau.
0: Gibt es da noch so Verbindungen, so mehr oder weniger?
1: Ja, auf alle Fälle. Ich meine, was daraus entstanden ist, ist natürlich das Rudelstadt-Festival. Das ist ja letztendlich, da sind ja die ganzen alten Folkies irgendwie so am Start gewesen und für mich immer noch einer der großen Helden ist Jürgen Wolf, ne, von Folkländern.
0: Ja, sag mir das nicht.
1: Ja. Aus Leipzig, ja. Und der ist immer noch im Beirat in Rudelstadt und die Folkländer haben wir dieses Jahr auch gebucht fürs Festival.
0: Ja, kennst du da auch den Michael Seidel, der bei der Sänger von Ungelenk war? Der hat bei Arbeiterfolk gespielt und der macht auch einen ganz interessanten YouTube-Podcast, immer, das heißt Bier trinken mit Michael Seidel. Könnte ich mir dich auch ganz gut vorstellen, dass mit dem halt was, da wird immer Wurst und Brot gegessen. Fällt mir jetzt gerade so spontan ein. Ich habe einen Vicky Wommel schon verbunden gehabt mit diesem Michael Seidel. Na, das wäre vielleicht auch mal ganz interessant. Ja.
1: Na, witzigerweise treffe ich ihn im November, weil es gibt im November 50 Jahre Folkszene DDR in Leipzig, weil die ist 76 gegründet worden in Leipzig und da werde ich ein Interview mit ihm machen.
0: Okay, also das wird bestimmt im Rahmen des Podcasts auch sein, ich weiß es nicht.
1: Ist möglich.
0: Ja, wenn die Verbindung ja eh schon besteht, dann brauche ich ihn nicht herzustellen. Wobei ich ihn persönlich nicht kenne, ich kenne nur mit Anschreiben und so.
1: Ja.
0: Wie gesagt, du weißt, Brücken bauen, das ist auch so ein bisschen mein Ding.
1: Ja, das ist ganz wichtig.
0: Ja, ja. wir haben gerade über die Bands gesprochen, die sich dann 1976 vor das gegründet, ist auch sehr interessant für mich. Und welche Bands von damals, ich habe es glaube schon mal angedeutet, habe jetzt aber nicht gut zugehört, welche Bands von damals gibt es jetzt noch, so, die so erhalten geblieben sind?
1: Na, für mich immer noch das Flaggschiff, die Volkländer aus Leipzig. Mhm. Und die haben dieses Jahr ihr 50. Jubiläum, wow, weil die faktisch Gründungsmitglieder oder die waren der Nukleus dieser Folkbewegung.
0: Wie viele sind noch dabei von damals?
1: Also eigentlich waren es von der alten Besetzung zwei. Leider ist Manne Wagenbrett jetzt ziemlich stark krank. Der wird also nicht kommen im August, aber Jürgen Wolf wird da sein und der ist der Kopf der Kapelle.
0: Mastermind.
1: Ist er.
0: Das Ganze, ja.
1: Später dann Duo Sonnenschirm, das kennt man vielleicht.
0: Die waren doch aus Dresden.
1: Der Beckert ist aus Dresden und Jürgen Wolf ist aus Leipzig.
0: Sonnenschirm war das nicht mal auch so ein Theater. Bei Armee habe ich, da haben die so wie so als Fabel was aufgeführt.
1: Ja, die haben so ein bisschen kabarettistisch
0: ja, ja. Genau. Ich habe es bei Armee gesehen, da haben die auch so Geschichten so als mit Tieren als Fabel dargestellt.
1: Ja, das kann sein, da, klingt danach.
0: Sonnenschirm, so kann ich mich dran erinnern. Ja. Ja. Das war aber eher so ein bisschen poppig. So. Da war dann so ein Synthesizer dabei, wie auch immer. Also, vielleicht haben sie das so erfüllt. Also du Sonnenschirm, sag mir was.
1: Ja, ja, genau. Und das ist die eine Hälfte des Jürgen Wolf und der, wie gesagt, hat die Volkländer reaktiviert und die werden also dieses Jahr im Bolbar zum Festival spielen am 22. August.
0: Bolbar, bei Schönkleiner.
1: Genau.
0: Ja.
1: Und,
0: meine Mutter ist übrigens mit Orje in die Schule gegangen.
1: Witzig.
0: Ja, meine Mutter lebt da 5 Jahre nicht mehr. Ist ja jetzt auch egal, jetzt wollen wir die Gemeinsamkeiten ganz kurz mal feststellen und die Gedanken, die mir durch den Kopf sprießen, die kommen leider immer so schnell raus. Und das, weil, wie gesagt, das soll ja auch ein Gespräch sein. Ja, also in Bolbar, den Termin haben wir schon durchgesagt. Gibt es noch andere Termine jetzt?
1: Na, das Festival läuft vom 20. bis zum 23. August und die Veranstaltung am Freitag wird größtenteils in Löbstedt sein, in der Kulturkirche, Sonnabend in Bolbar und Sonntag dann wieder in Löbstedt und es wird noch ein bisschen was im Kubus draußen sein, im Folkclub und ein bisschen was in der Universale und wir werden dann noch so einen Flashmob haben mit verschiedenen Jenaer Chören und der Schirmherr ist unser Kulturdezernent, was ich total schön finde.
0: Flashmob, da darf nicht verraten werden, wo es stattfindet, ja?
1: Ja, ja.
0: Ja, ja. Ja, wir haben noch wenig Zeit. Ich würde nur noch einen Titel aussuchen, indem ich erstmal noch einen anderen spiele und was Neutrales mal. Was heißt neutral? Eine Musik jetzt, die nicht ganz direktes mit dir zu tun hat. Hier Kitty Daisy Lewis, Smoking in Heaven.

0: das ist Kitty Daisy Lewis. Wie gesagt, ich wollte ja Musik mitbringen, die Tim eventuell auch gefällt. Und Tim meint, ja, das gefällt dir doch ganz
1: gut. Das finde ich toll.
0: Ja, bist du mal ein bisschen. Aber wir haben wenig Zeit, deswegen würde ich gerne mit dir noch mal eine andere Band vorstellen. Wie klingt das für dich?
1: Sehr gut.
0: Aus Schweden, Baskery, drei Schwestern.
1: Aha.

0: Ich finde es immer schön, wenn es so, ich sag immer, es schnaftelt, wenn es so. Es ist so ein Begriff. Irgendwie habe ich so meinen Begriff, ich weiß gar nicht, wie man den sagt, aber ich finde das für diese Art von Musik von Groove oder wie auch immer, ich sag dazu mal, wenn es schnaftelt. Sehr cool. Das ist ja, hat dir auch gefallen.
1: Ja, cool.
0: Kanntest du schon?
1: Ich habe es schon mal gehört, also nicht so, dass ich es wirklich kenne.
0: Ja, ist ja auch schön, wenn man hier was entdecken kann. Dazu ist auch diese Sendung da. Und ich, wenn ich wie gesagt, jemanden überraschen kann, das ist, da ist, glaube ich, ist meine Arbeit getan. Ja, Tim, es waren schöne fast 2 Stunden jetzt mit dir. Wir sind jetzt so eigentlich fast am Ende jetzt. Wenn es noch was durchs Radio zu sagen gäbe, was wichtig wäre, dann haben wir jetzt die Zeit noch ganz schnell, weil dann ist es vorbei, die Sendung.
1: Ja, also schönen Dank für die Einladung, Philipp. Also es hat mir sehr viel Freude bereitet und es ist immer schön, regional und lokal zu agieren.
0: Also ich bin hier geboren und noch nicht weggezogen. Ich bin zwar in Schlöben groß geworden, aber so mehr regional geht gar nicht. Also ich habe es in den 61 Jahren nicht gepackt,
1: wegzukommen. Nee. Und schön, dass ich ein bisschen Werbung machen durfte für das, was mir am Herzen liegt. 31.05. und Deutschfolkfestival. Diesmal sogar mit einer neuen Kapelle von mir, 4-Tour.
0: Was ist denn jetzt schon wieder? Das haben wir noch gar nicht erwähnt. Was hat es damit auf sich?
1: Also,
0: Viertor. Das ist so die gefühlt 23. Kapelle, die jetzt.
1: Ja, ich wollte auch keine mehr gründen, aber das war einfach zu.
0: Aber Bands gründen macht doch Spaß.
1: Stimmt.
0: Was ist dein Hobby? Bands gründen. Wir spielen ja auch wieder Proben nur.
1: Nein, also wer Zeit hat, kann sich das anhören. Wir sind also die Vorband von Volkländern. Das spielt der Nico Schneider wieder mit. Und zwei absolute Ikonen dieses Sektors, Vivian Zeller an der Geige, die Instanz für deutsche Geigenmusik, und Ralf Gehler, der Meister des Dudelsacks und der diatonischen Handharmonika.
0: Ach du ahnst es
1: nicht. Doch, toll.
0: Ja, und gibt es spezielle Musikrichtungen dann zu?
1: Das ist dann wirklich sehr, sehr traditionell, größtenteils auch tanzbar. Und meiner Meinung nach wirklich so das Kräftigste, was es derzeit so im Geschäft gibt, weil das richtig losgeht.
0: Die Formation 4-Tour.
1: 4-Tour.
0: Mhm. Am wie viel nochmal?
1: Die sind faktisch am 22. August in Bolbar, die Vorband von den Volkländern.
0: Alter, ist ja was los, meine Arme.
1: Ja, das wird toll.
0: Das ist ja.
1: Und der Kartenverkauf läuft auf hohen Touren, also
0: ja.
1: Ist schon gut was weg.
0: Ja, und wie gesagt, wenn es da voll ist, ist auch voll. So viel passt da auch nicht rein. So mit 400 Leuten ist da... Das
1: ist schon oberzig.
0: Ja, oberzig, ja. Mhm. Tim war heute da. Tim, ich bedanke mich, dass es endlich geklappt hat, dass wir mal eine Sendung machen konnten. Und dann, Tim Liebert, aka Tom Fritz war heute da. Ich bedanke mich recht herzlich und verabschieden wollen wir uns mit einem Song von deiner Soloscheibe, Titel Nummer 7. Was gibt es noch zu sagen dazu?
1: Es ist so eine fiktive Bahnfahrt. Man hört das auch so. Es ist sehr, sehr schnell gesungen. Man kriegt den Text vielleicht nicht mit, aber man sollte sich mitnehmen lassen vom Groove. Und der Rudi singt die zweite Stimme.
0: Und der Rudi singt die zweite Stimme. Okay, danke. Das war Tim Liebert. Ich bedanke mich recht herzlich.
1: Vielen Dank.
0: Tschüss, macht's gut. Ciao.

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1: Herzlich willkommen bei Handmade, das Musikmagazin für die Thüringer Musikszene. Mein Name ist Emily, schön, dass ihr eingeschaltet habt. Wir stellen bei Handmade jede Woche MusikerInnen und Veranstaltungen aus ganz Thüringen vor. Und diese Woche habe ich einen Gast bei mir im Studio, der über die letzten 7 Jahre immer wieder bei uns war. Er ist Rapper, Grafiker und Videograf, kommt aus Leinefelde und hat sein neues Album dabei. Herzlich willkommen, Jibber.
2: Einen wunderschönen guten Tag.
1: Schön, dass du da bist. Rapper, Grafiker, Videograf, habe ich gerade gesagt bei der Anmoderation. Du machst also viel Kunst, auch zum Teil hauptberuflich. Was machst du dann in deiner Freizeit?
2: Also dasselbe, nur dass es kein Geld bringt.
1: Ah, okay. Ein richtig guter Ausgleich.
2: Ist mega, ja.
1: Ja. Du bist mit deinem neuen Album Werde bei uns zu Gast diese Woche. Das kam am 3. April 2026 raus. Und wir wollen gerne ein erstes Lied reinhören, bevor wir näher ins Interview gehen. Und ich würde gerne den Track spielen namens Mein Zimmer.

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1: Das war Mein Zimmer von Jibba aus dem Album Werde. Jibba ist ein Rapper aus Leinefelde, diese Woche bei Handmade zu Gast. Und Mein Zimmer, als ich den Song gehört habe auf deinem Album, war ich erstmal überrascht, was das plötzlich für ein jazziger, poppiger Sound ist. Das kennt man gar nicht von dir. Gerade aus den letzten Veröffentlichungen war auch oft eher so eine düstere Atmosphäre da. Was hat dich denn dazu gebracht, so nicht im Text, aber in der Melodie sowas Fluffiges zu produzieren?
2: Also es war auf jeden Fall eine komplett neue Herangehensweise auch, weil ich mich sonst hinsetze und Bock habe, Musik zu machen. Und dann baue ich einen Beat. Dann schreibe ich irgendwie einen Text, mache irgendwie, was weiß ich, eine Gesangsmelodie für die Hook und probiere halt so rum. Und bei dem Album war es tatsächlich so, dass ich viel unterwegs war, viel gelaufen bin und mir einfach plötzlich irgendwelche Melodien in den Kopf gekommen sind, die ich mir dann in mein Handy reingebrubbelt habe und mich dann zu Hause hingesetzt habe und versucht habe, daraus irgendwie Musik zu machen. Also eigentlich so habe ich noch niemals Musik gemacht, dass mir die Dinge einfach in den Kopf kamen und ich versucht habe, etwas drumherum zu bauen, sondern es läuft eigentlich eher immer andersrum.
1: Mhm. Also du scheinst dann eher so zwei verschiedene Arten zu haben, wie du Musik gemacht hast oder Musik machst bisher. Eben einmal, wenn du dich bewusst hinsetzt und sagst, hey, ich will jetzt einen Track schreiben zu dem Thema XY und dann überlegst du dir coole Zeilen dafür, überlegst dir dazu vielleicht auch ein Beat und so weiter. Und dieses Mal war es aber so, dass du das spontan eingefangen hast und dann alles andere drumherum gebaut hast. Wie kam es, dass das so eine Änderung in der Arbeitsweise für dich zustande kam?
2: Naja, auch das war keine bewusste Entscheidung. Es kam halt mir, wie gesagt, kamen mir Sachen in den Kopf und ich war so, ja, das ist ganz geil. Ich halte das mal eben fest und gucke, ob ich was draus machen kann. Und ich habe das halt einfach passieren lassen. Also dadurch, dass ich eh so einen prinzipiellen Überdruss von Rap-Musik hatte, habe ich das eigentlich auch begrüßt, dass mir das irgendwie neue Wege eröffnet hat. Also ich habe nicht drüber nachgedacht, was ich da mache. Auch nicht drüber nachgedacht, ob das jetzt überhaupt Musik ist, die ich rausbringen will, sondern ich hatte einfach sehr viel Spaß. Spaß ist vielleicht ein bisschen zu viel gesagt, weil es hat mich natürlich auch beschäftigt inhaltlich. Aber das Musikmachen war halt einfach cool, weil es passiert ist und halt einfach keine Absicht dahinter stand. Und ob das dann irgendwer cool findet, völlig egal.
1: Ich kann auf jeden Fall verstehen, dass du gerade so ein bisschen gestockt hast mit dem Begriff oder mit dem Wort Spaß an diesem Album, denn es ist ein Album über eine Trennung oder über die Verarbeitung einer Trennung und man begleitet den Protagonisten oder dich als Rapper so richtig durch die verschiedenen Phasen der Trennungen, über die werden wir auch in dieser Sendung nochmal einzeln sprechen. Du hattest vorher zwar schon Tracks gemacht über so Herzschmerz, über auch Trauer, aber dieses Album hat das Ganze auf ein neues Level gehoben, weil man so viele Gedanken von dir mithört, so viele, wie soll ich sagen, so den ganzen Weg der emotionalen Verarbeitung mitbekommt, relativ intim vielleicht auch. Wie kam es, dass Werde so ein emotionales Album geworden ist und dass du dich nicht davor gescheut hast, das auch in die Welt dann rauszuschicken?
2: Naja, das kam primär so, weil ich eine Trennung hinter mir hatte. weiß ich nicht. Also ich habe da die letzten Jahre, ist das eigentlich eine konstante Veränderung, die irgendwie in meiner Musik vonstatten ging. Von irgendwie, wie es angefangen hat, so als Junkie-Battle-Rap-Straßengedöns bis hin zu irgendwelchem abstrakten Bilderwelten, die keine Sau verstanden hat und dann halt irgendwie die letzten Jahre so dieser Schritt zu, also ich hatte vorher nie Liebeslieder, also das ist so, keine Ahnung, ich habe glaube ich so an die 200 Lieder rausgebracht, Liebe war nie ein Thema und dann habe ich irgendwann gemerkt, das ist irgendwie eigentlich das Thema überhaupt, auf was ich alles beziehen kann. Der Sänger meiner Lieblingsband Element of Crime hat auch mal gesagt, dass die halt nur Liebeslieder schreiben, weil man um dieses Thema herum einfach alles andere erzählen kann, was auf der Welt passiert. Also du kannst alles damit erzählen und irgendwie stimmt das auch.
1: Ich habe gemerkt, weil du das gerade ansprichst, auf deinem Social Media Auftritt oder auf deinem Merch ist immer mehr Amore aufgetaucht. Wusste aber bisher nicht, was dahinter steckt. Amore habe ich überall drauf entdeckt, wo man dich öffentlich sehen kann. Amore hat dich aber anscheinend auch sehr beschäftigt bei diesem Album. Haben dir die Lieder geholfen, Liebeskummer tatsächlich zu verarbeiten?
2: Oh, das ist schwer zu sagen. Ich glaube schon. Doch, ich glaube schon. Ja, doch. Doch. Es ist ja mit Musik dasselbe, wie wenn man mit irgendjemandem über seine Probleme redet. Es ist einfach dieses Gefühl von, es kommt aus meinem Kopf raus und dadurch bin ich halt gezwungen, das irgendwie zu ordnen, was halt im Kopf schwierig ist, wenn es von A nach B nach C huscht und irgendwie so ein diffuser Strudel ist, aus dem man manchmal auch nicht rauskommt. Es ist halt durchs Reden, durchs Musikmachen, durchs Texte schreiben, werden die Dinge klarer und man merkt auch, welche Gedanken bzw. Gefühle Bestand haben und welche vielleicht auch einfach Quatsch sind, wenn man so eine Zeile schreibt und sich denkt, hä, irgendwie ist doch Quatsch, Mann.
1: Und du hast ja gerade auch schon angesprochen, dass du in deinen früheren Liedern über ganz andere Themen gerappt hast. Da ging es viel um Drogenkonsum, es ging um Armut, von Armut betroffen zu sein. Es ging viel darum, sich auch mit dem eigenen Leben auseinanderzusetzen. Aber Liebe war da nie ein richtiges Thema, hast du auch gerade selbst gesagt. Wie kommt es dann, dass es jetzt das Thema ist, was alles andere miteinander verbindet?
2: Ich habe einfach geliebt. Ich glaube, ich habe zum ersten Mal gefühlt, was das wirklich heißen kann. Also bedingungslos, nicht so, weiß ich nicht, irgendwie war das anders. Und ich glaube, das hat einfach in mir viel, viel ausgelöst und bewirkt und mich auch sehr verändert in allem, wie ich durchs Leben gehe, wie ich aufs Leben gucke. Ja, das spiegelt sich dann natürlich auch in der Musik wieder. Also ich bin auch sehr froh, dass ich mich zumindest in gewissen Dingen irgendwie weiterentwickle und nicht auf der Stelle stehen bleibe. Und es ist auf jeden Fall ein sehr schönes Gefühl.
1: Was würdest du sagen, wie hat deine erste oder das erste Mal richtig bedingungslos zu lieben, wie hat das dich als Charakter oder als Künstler geformt?
2: Ich bin mittlerweile Patenonkel und mit den Kids ist das zum Beispiel auch so eine Form der bedingungslosen Liebe. Hat natürlich nichts mit der romantischen Liebe zu tun, aber es ist halt auch eine neue Art zu fühlen, die ich gelernt habe. Und es ist halt so, wir haben halt, wenn ich mit denen spiele und Zeit verbringe, dann geht es halt darum, dass die einfach eine möglichst gute Zeit haben und glücklich sind. Und bis zu einem gewissen Alter hast du ja auch keine Erinnerungen als Kind dann an deine Kindheit. Das ist halt auch so ein Bewusstsein, dass ich habe, ey, wir können jetzt hier irgendwie

0: Trennung so schmerzhaft gemacht hat, ne? Die du im Album beschreibst.
1: Ja, also es gibt so eine Zeile auf dem Album, wenn ich sage, dass ich dich liebe, dann nie trotzdem, sondern immer nur deswegen. Ja, das hat auf eine paradoxe Art und Weise hat es die Trennung sehr schmerzhaft gemacht und trotzdem ist es die Trennung, die ich am besten verarbeitet habe, eben weil das so bedingungslos war. So, und weil ich von Anfang an wusste, was das für ein Mensch ist und ich den nach wie vor sehr gern habe.
0: Wir werden gleich noch weiter über Liebe und Trennung sprechen. Das begleitet uns nämlich in den Songs aus dem Album Werde von Jibba. Wir hören jetzt aber erstmal rein in das zweite Lied. Nach dem ersten namens Mein Zimmer kommt das zweite namens Dein Zimmer.

0: Das war Dein Zimmer von Jibba, einem Rapper aus Leinefelde. Er ist mit seinem neuen Album Werde bei Handmade zu Gast. Das kam erst Anfang April raus und beschäftigt sich mit einer Trennung, die er durchgemacht hat und in einigen Liedern dieses Albums verarbeitet. Das hat man jetzt hier auch schon so ansatzweise gehört bei Dein Zimmer. Hier hört man zumindest, oder habe ich so den Ausklang einer Beziehung rausgehört. Ne, man merkt, es spielt sich viel zu Hause ab. Oder auch eine Zeile aus dem Song war, irgendwann sagst du, es ist dir in letzter Zeit zu wenig, ich höre dir zu und ich verstehe dich. Womit beschäftigt sich dein Zimmer?
1: Also ich habe während des Schreibens und im Nachhinein was festgestellt, was ich sehr faszinierend finde bei dem Lied. Weil das eigentlich nicht meine Absicht war. Aber ich finde, du kannst dieses Lied hören, mir recht geben und mich verstehen. Und du kannst dieses Lied hören und es erzählt dir eigentlich alles, was ich falsch mache.
0: Ja, das stimmt. Das ist eine echt gute Perspektive, also eine echt gute Sicht auf das Lied. Mhm. Aus welcher Perspektive hast du es geschrieben?
1: Naja, das meine ich halt. Also ich habe das währenddessen so festgestellt, was ich da mache. Also natürlich, also irgendwie natürlich

0: irgendwie aus beiden Perspektiven, sonst würde ich das da drin nicht sehen.
1: In der Hook, sag mir, was du alles schon gesehen hast, ich drehe mich nochmal um. Eigentlich, wenn man sich das so bildlich vorstellt, wenn man jemanden auffordert, einem bitte etwas zu erzählen und sich dann gleich danach wegdreht, hat es ja schon so eine Stimmung von, ich zeig dir die kalte Schulter. Aber vielleicht ist es auch ganz anders hier gemeint gewesen, mit dem ich drehe mich nochmal um. Es kann auch bedeuten, dass jemand, wenn zum Beispiel liegt und erschöpft ist und sich nochmal quasi nochmal umdreht, nochmal die Augen zumacht, sich nochmal ausruht, was ja dann auch wieder für eine ganz andere Situation des, also von dir oder von der Figur, die hier spricht, steht. Jemand, der nämlich völlig erschöpft ist und einer Beziehung gar nicht den Raum und die Energie geben kann, die sie verdient.
0: Boah, krass, ey, ja, keine Ahnung. Nee, also so dramatisch war auf jeden Fall die Zeile nicht gemeint. Es war eher so, erzähl ruhig, ich bleib aber noch liegen. Mhm. So nicht, erzähl mir bitte was und dann zeige ich dir die kalte Schulter. Also sowas auf jeden Fall nicht gedacht, nee.
1: Um das mal noch mit deiner anderen Kunst zu verbinden. Ich habe ja schon gesagt, du bist Videoproduzent und du bist auch Grafiker. Hast du das, was in Werde passiert, auch auf diesen Ebenen irgendwie verarbeitet, zum Beispiel in Bildern, in Fotografien, in Videos und dergleichen?
0: Ja, in Bildern auf jeden Fall, aber schon zu dem Album, was davor rauskam, zu Amore, gab es so Postkarten dazu, auch Bilder, die ich nicht überall posten muss oder so.
1: Die grafische Kunst, die du gestaltest, die hat auch einen Namen, da heißt du, das bringst du nicht als Jibber raus, sondern als Baboon Art. So heißt es. Ist das ebenfalls ein Hobby von dir oder ist das Teil dessen, wovon du tatsächlich leben kannst?
0: Naja, davon leben können ist ja auch fast eine philosophische Frage. Aber ja, nein, das ist quasi mein Gewerbe als selbstständiger Baboon Art und da lasse ich halt quasi eigentlich die Musik mit drunter laufen.
1: Ah, okay. Mhm. Hast du noch andere Sachen, die du unter Baboon Art machst? Was fällt da alles so drunter? Wie breit ist da so das Spektrum?
0: Das ist sehr breit, weil ich da eigentlich alles mache, von dem ich irgendwie mit gutem Gewissen sagen kann, dass ich das leisten kann. Es hat auch relativ wenig mit künstlerischer Ausdrucksform zu tun. Es ist halt einfach, für mich ist das eine Dienstleistung, womit ich halt irgendwie versuche, Geld zu verdienen. Natürlich mit einer Arbeit, die mir trotzdem irgendwo Spaß macht. Ich gestalte Fassaden, so Stromhäuschen und so Gedöns. Grafikdesign ist mittlerweile, ich weiß nicht, wann ich den letzten grafischen Auftrag hatte, das ist halt mit KI passé. Und gebe halt aber auch Rap-Workshops, was sich auch zeigen wird, wie sich das entwickelt, da ja da die Fördergelder auch immer weiter gestrichen werden für Jugendarbeit. Auch jetzt irgendwie letztes Jahr hat eine Grundschule gefragt, ob ich mit denen irgendwie das Pausenhäuschen bemalen kann. So.
1: Also auch so pädagogische Arbeit, die du da machst. Mhm. Also sowohl textlich, wenn ich dich richtig verstanden habe, mit Web-Workshops, wo es darum geht, auch jungen Menschen, SchülerInnen zu erklären, wie sie Lyrik schreiben können oder
0: Rap-Texte. Das nicht mehr unbedingt, das sind meistens themenbezogene Workshops von den Auftraggebern, meistens zum Thema Demokratieförderung. Suchtprävention, solche Geschichten halt, Aufklärungsarbeit für Jugendliche und mit dem Thema setzen die sich dann halt auseinander, meistens schon in der Projektwoche irgendwie ein paar Tage vorher und wir machen daraus dann halt meistens einen Song, Zusammenhalt, Mobbing. So.
1: Ah, okay. Mhm. Bringst du da auch so persönliche Erfahrungen von dir mit rein?
0: Nein, das hat auch gar keinen Platz da drin, also...
1: Da geht es wirklich relativ um die Methode, um die Methodik. Wie schreibe ich Texte?
0: Genau, also ich nehme dann immer mein Equipment mit, mein mobiles Studio und die Kids nehmen dann halt auf und ich mache das dann zu Hause irgendwie, versuche das irgendwie sinnvoll zu arrangieren und dann haben die halt am Ende einen fertigen, aufgenommenen, professionellen Track. So, also wir schreiben nicht einfach nur Texte, sondern die haben am Ende halt wirklich ein Ergebnis.
1: Zurück zu Baboon Art. Wie unterscheiden sich denn die Auftragsarbeiten von dem, was du für dich zum Ausdruck machst?
0: Naja, Auftragsarbeit ist halt wirklich, wenn dann irgendwie der Auftraggeber sagt, mal bitte eine Blume an das Haus, dann male ich halt eine Blume an das Haus. Da entwickle ich dann keinen Ehrgeiz, irgendwie zu sagen, ich würde es aber gerne meine Gefühle da ausdrücken, sondern mache ich halt eine Blume an das Haus. Ich kann halt malen, also ich beherrsche das halt halbwegs, aber es ist für mich halt kein Ausdrucksmittel, wie zum Beispiel Musik. Also wenn jetzt ein Auftraggeber sagen würde, mach bitte einen Rap-Track über eine Blume, dann würde ich sagen, Dicker, nee, kann ich nicht.
1: Aber du bist doch so naturverbunden.
0: Ja, aber da gibt es irgendwo Grenzen, ja.
1: Okay, wie sieht denn dein persönlicher, privater Stil als grafischer Künstler aus?
0: Habe ich auch nicht. Bin ich immer auf der Suche. Ich bewundere auch so KünstlerInnen, die du halt einfach, du siehst irgendwie ein Bild und du erkennst einfach, wer das gemacht hat, weil die halt ihren Stil fahren. Aber da geht es mir dann wiederum genauso wie mit der Musik. Ich selber habe da irgendwie keinen Bock drauf. Also ich möchte auch nicht, dass du das neue Jibber-Album zufällig irgendwo hörst und sofort weißt, das ist Jibber. So, also es muss nicht immer alles gleich sein.
1: Du hast auch auf Instagram in einem Statement geschrieben, du möchtest nichts zweimal machen. Mhm. Oder nichts, was gleich klingt, gleich aussieht und so weiter. Das klingt nach so einem ständigen Wunsch, sich weiterzuentwickeln. Oder woher kommt der Satz von dir?
0: Das klingt schön, aber ich glaube hauptsächlich ist einfach, dass es mich langweilen würde. Ich habe ja auch so Ordner mit Beats, die ich gebaut habe, die nie verwendet wurden. So, und wenn ich da irgendwie durchklicke und dann höre ich so einen Beat und der geht 90 BPM und da ist irgendein Sample drin, dann ist der halt nach 2 Sekunden raus, weil es mich einfach langweilt und ich irgendwie denke, ich will irgendwas anderes machen. Das habe ich alles schon mal gemacht. Es kommt natürlich, es kommt so phasenweise, kommt es natürlich wieder und dann kickt mich irgendwie so ein Beat und ich denke mir, oh, schon geil, lange nicht gemacht, dann macht es halt wieder Spaß.
1: Du hast in diesem gleichen Statement auch geschrieben, unterm Strich fühlt sich Werde, das neue Album, für dich musikalisch so zu Hause an wie nichts davor. Mhm. Was hast du anders gemacht bei dieser Veröffentlichung als bei den anderen, dass dir dieses Zuhausegefühl gibt?
0: Also ich höre ja mittlerweile wirklich so gut wie gar keinen Rap mehr und das erzähle ich aber auch gefühlt schon seit 10 Jahren.
1: Das kann ich bestätigen. Ich kann mich erinnern, dass du in früheren Sendungen hatten wir das Thema auch schon mal, da hast du gesagt, dass du Pasco ganz gut, ganz gerne hörst. Ist das noch so?
0: Ja, voll, voll. Ich bräuchte auch unbedingt mal wieder ein Pasco-Konzert. Genau, also Rap spielt für mich eigentlich keine große Rolle mehr in meinem Alltag, so als einfach als Konsument. Bevor ich mit Rap angefangen habe, habe ich eigentlich auch nur Punk- und Rockmusik gehört, so als Kind, Jugendlicher. Und irgendwann kam halt Rap und es war halt irgendwie so das Mittel, mit dem ich mich am besten ausdrücken konnte. Und ist es halt bis heute geblieben, weil ich habe halt keine krasse Gesangsstimme. Hatte immer das Gefühl, dass mir das, ich könnte jetzt keine Punkband aufmachen, weil dann bräuchte ich irgendwie noch 3 andere, mit denen ich irgendwie mich einigen müsste, was wir denn da jetzt im Proberaum machen und dann bräuchte ich irgendwie auch eine Stimme, um zu delivern und so ist das halt mit allen anderen Genren auch, dass halt Rap einfach dieses rudimentäre Zuhause-Sitzen, einen Beat bauen und einen Text schreiben und rappen, das kann ich halt einfach machen, sofort, ohne Vorkenntnisse, das ist halt einfach und deshalb war das halt einfach immer meine Ausdrucksform. Dadurch, dass ich halt immer rechts und links eigentlich andere Musik gehört habe, hatte das natürlich auch immer Einfluss auf den Rap, den ich gemacht habe, aber es war unterm Strich halt trotzdem immer Rap. So, und bei dem Album ist es halt, also ich habe auch mit einem Kumpel drüber geredet, der auch meinte, scheiß drauf, ob du singen kannst, du musst nicht singen können, um zu singen, was auch richtig ist, weil die meisten Bands, die ich feiere, das sind alles keine krassen Gesangskünstler, so, das ist halt scheißegal, es ist trotzdem geil. Und der Kumpel hat auch gesagt, ich soll mir gefälligst eine Band suchen und das mit Band aufnehmen. Und da war ich halt dann wieder so, das würde mich zu Tode langweilen, weil es halt voll naheliegend wäre, mit diesen Liedern, die ich mir da ausgedacht habe, das jetzt mit Musikern zu arrangieren. Das wäre halt so, hätte ich auch schon 1000 Mal gehört dann gefühlt. Und deshalb hatte ich halt irgendwie Bock, das erst recht zu produzieren und habe auch Josh immer genervt, die 808s bleiben drin und Autotune volle Bude. Ich habe keinen Bock, dass das nach... Er hat halt so gerne auch ein bisschen versucht, das alles organischer wirken zu lassen, was ja auch voll naheliegend ist. Und ich war dann immer so, ich will aber, dass das digital klingt. So, weil das halt irgendwie, das ist, ich hatte das Gefühl, das kenne ich so nicht.
1: Josh, muss man dazu sagen, ist dein Musikproduzent, also der es gemischt und gemastert hat. Die Beats allerdings, die kommen von dir selbst.
0: Genau. Er hat natürlich dann im Mixing- und Mastering-Prozess auch noch viel Einfluss auf die Musik, aber prinzipiell bastel ich das erstmal zurecht, ja.
1: Genau. Und er wollte da dann noch ein bisschen, dass es organischer klingt und du wolltest, dass es digitaler klingt. War das dann auch der Grund dafür, eben, dass du diese neuen Elemente genommen hast, neuen Sound, den du vorher noch nicht hattest, dass sich das Album so nach zu Hause anfühlt wie keins zuvor?
0: Genau, weil es halt eher der Musik entspricht, die ich selber höre, als der, die ich halt jahrelang gemacht habe.
1: Weil wir gerade schon so von dem Album als Zuhause gesprochen haben, hören wir jetzt auch den nächsten Track namens Zuhause von dem Album Werde.

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0: Das war Zuhause von Jibba vom neuen Album Werde. Da geht es darum, dass eine Trennung verarbeitet wird. Und Zuhause, das ist noch so ein Song, wo die Figur, die hier spricht oder wo du als Rapper sprichst, noch sehr an der Beziehung hängt und sagt, ein Zuhause ist überall da, wo du bist. Egal wo auf der Welt. Solange ich bei dir bin, bin ich zu Hause. Kann man natürlich als außenstehende Person irgendwie so interpretieren, dass auch eine gewisse Abhängigkeit geschaffen wurde und dass die Person sich wirklich nur bei dem einen Menschen zu Hause fühlt und die Person immer nur als Wohlfühlort. Aber das ist überspitzt gesagt. Ich provoziere dich hiermit gerne.
1: Das ist aber lieb von dir, Emily. Nee, das ist eigentlich, blöd gesagt, das ist eigentlich einfach ein Kompliment oder eine Form von Dankbarkeit. Ja, nee, also hat nichts mit Abhängigkeit zu tun und auch eigentlich nicht mal was damit, dass ich in dem Lied noch an der Beziehung hänge, weil ich sage ja, da war immer zu Hause und nicht da ist immer zu Hause. Nee, ist eigentlich, also für mich beschreibt es eigentlich ein schönes Gefühl, so wie eigentlich das ganze Album für mich je nach Gemütszustand auch nicht zwangsläufig traurig ist, schon irgendwie auch einfach viele schöne Dinge beschreibt, die nun halt einfach nicht mehr sind, was sie ja nicht weniger schön macht.
0: Das ist wahrscheinlich total unterschiedlich, wie Menschen, mit welchem Gemütszustand Menschen das gerade selber hören. Und jemand, der in der Trennung selbst eben steckt, wird da drin sich wahrscheinlich sehr gut suhlen können in diesem Album.
1: Der ist geamst, ja.
0: Ja, genau, und sagen können, ich fühle das sehr mit, was die Musik mir gibt. Jemand, dem es aber gerade gut geht und der da gerade in einer stabilen emotionalen Situation ist, da kann man bestimmt auch sagen, ach ja, wie schön, Liebesschmerz.
1: Ja, ich glaube, jemand, der gerade in einer glücklichen Beziehung ist oder im Honeymoon, der hört das Album auch einfach nicht.
0: Ah, also, doch, das soll man trotzdem machen.
1: Ja, um dankbar zu sein, dass man es gerade nicht fühlt.
0: Ja, irgendwo ist das auch das Gefühl, was ich empfunden habe. Das war so ein, ah ja, ich war genau da, wo du, also gesprochen zu dem singenden ich war genau da, wo du gerade bist. Mir ging es schon genauso dreckig und ich bin so froh, dass ich aus dem letzten Liebesschmerz raus bin und dass ich mich stabilisieren konnte. Mhm. Also es ist so eine Rückschau sozusagen auf das, was man selbst auch schon emotional bewältigt hat. Ja, von daher kann ich auch die positive Lesart irgendwo verstehen. Mhm. So, wir haben gerade schon angesprochen, du hast den Text gemacht, du hast den Gesang und die Vocals, den Rap natürlich gemacht und die Beats. Und ich will mit dir nochmal auf die Beats schauen. Einiges ähnelt dem Sound, den du bei vorherigen Produktionen schon hattest. Aber gerade zum Beispiel, ne, diese jazzigen Einflüsse, die waren für mich, dass so auf einmal ein Piano in Jibba-Tracks spielt, das war für mich noch relativ neu. Da du nie zweimal dieselben Sachen machen möchtest, was war für dich eine Sache oder ein neuer Spin, den du diesem Album bezüglich der Musik gegeben hast?
1: Naja, es sind keine Rap-Beats.
0: Also im Grunde haben wir hier keine Beats und eigentlich auch kein Rap mehr, weil du viel singst. Also man könnte es eigentlich auch ein Pop-Album nennen.
1: Voll. Ich habe es bei Spotify auch, ich bin routinemäßig beim Hochladen auf Rap gegangen und dann dachte ich so, das ist völliger Käse, das ist bei Pop gelistet.
0: Ernsthaft? Ja. Ich habe das gerade eigentlich nur gesagt, um dich nochmal zu provozieren.
1: Das provoziert mich null.
0: Okay.
1: Ich liebe Popmusik.
0: Mhm. Also.
1: Gute Popmusik.
0: Gute Popmusik bin ich auf jeden Fall mit bei dir.
1: Ja.
0: Aber dass du deine eigene Musik so labelst, das überrascht mich jetzt.
1: Ich rap gar nicht. Also maximal auf dein Zimmer, was als Rap durchgehen könnte. Aber das war's auch. Also warum soll ich das Rap nennen?
0: Ja, ich weiß nicht, weil das Genre ist, aus dem du kommst. Aber du hast, also ja. Und jetzt kann ich auch verstehen, warum du überlegt hattest, ebenfalls in einem Statement, was du veröffentlicht hast, das Album nicht unter Jibba zu veröffentlichen, sondern unter einem vielleicht auch anderen Namen, weil es eben nicht diese Hip-Hop-Schiene bedient oder auch nicht diesen Hip-Hop-Sound bedient, den man sonst von dir aus den Jahren davor kannte.
1: Aber es ist halt trotzdem, also es kam halt mehr denn je aus mir heraus. So ist das für mich auf jeden Fall Jibba. Du hast ja keine Garantie, wenn ich was Neues rausbringe, dass dir das als Jibba-Hörer gefällt. So, also ich glaube, es gibt super, super wenige Leute, die das erste Album feiern und jetzt das neue Album feiern. Weiß ich nicht, sowas, geisteskrank müssen die
0: sein. Haben sich Leute bei dir beschwert? Was ist aus Jibber geworden eigentlich?
1: Ich merke das ja über die Jahre auch einfach, was an Publikum sich bemerkbar macht. Das ändert sich komplett. Zum Beispiel ganz am Anfang hatten wir halt so einen kleinen Hype bei uns in der Gegend, als wir noch so auch Merchandise so aus dem Kofferraum verkauft haben. So, das waren halt die ganzen Pappnasen aus der Umgebung. Oder auch das erste Mixtape, was ich gemacht habe, Abwärts. Da habe ich halt 100 CDs verbrannt und die halt alle über Mund zu Mund verkauft. Von denen kauft halt keiner mehr irgendwas im Online-Shop oder weiß überhaupt noch, dass ich Musik mache. So, das ist halt zum Beispiel komplett tot. Und dann hat es sich auch über die Jahre gewandelt, dass zum Beispiel letztes Jahr habe ich auf dem Kunstfest in Weimar gespielt, auf dem Theaterplatz. Das wäre halt vor 5 Jahren undenkbar gewesen mit der Musik, die ich mache. So. Und Hip-Hop-Veranstaltungen werden weniger, was aber auch nicht so viel mit meiner Musik zu tun hat, sondern ich glaube, das schläft generell ein. Und ich freue mich auf jede Veranstaltung, die nicht im Rap-Kosmos stattfindet. Und ziehe damit natürlich auch ein anderes Publikum an als vor 10 Jahren.
0: Mhm. Und weil du es gerade ansprichst, deine Zeit in, gerade die Anfangszeit in Leinefelde, die Gruppe, die du beschreibst, namens 500, ist so die Crew, mit der du anfänglich Hip-Hop oder über viele Jahre Hip-Hop gemacht hast. So habe ich dich ja auch kennengelernt. Kennt dich aktuell noch jemand in diesem Kontext, dass du zum Beispiel als Rapper oder aktiver 500-Rapper in Leinefelde bekannt bist oder ein Standing hast, so als lokaler Künstler?
1: Nee, glaube ich nicht. Also, dass ich noch Teil von, also als 500, das auf jeden Fall, weil der Online-Shop halt nach wie vor so heißt, ich auf Instagram die Zahl hinten dran habe, also das ist ja immer noch Thema und so einmal im Jahr oder einmal in 2 Jahren kriege ich es auch hin, dass ich einen anderen von 500 nochmal ans Mikrofon kriege. Aber jetzt bei mir in der Gegend gar nicht.
0: Hast du das Gefühl, Hip-Hop in Leinefelde ist an sich eingeschlafen?
1: Das gab es noch nie. Da gab es halt uns.
0: Okay, und ihr habt das eher so für euch im Wohnzimmer oder zu Hause gemacht und seid nicht so groß durch Jugendclubs gezogen?
1: Am Anfang, klar, das waren halt so die ersten Möglichkeiten, die man hatte. Aber also wir waren jetzt auch, weiß Gott, keine Lokalpatrioten, die da irgendwie groß Bock drauf hatten.
0: Okay, ja, verstehe ich. So, jetzt sind wir ein bisschen vom Thema abgekommen. Ich wollte eigentlich mit dir über deine Beats sprechen. So, am Anfang der Sendung hast du erzählt, dass Grundlage des Albums war, dass du Ideen spontan eingefangen hast, aufgeschrieben hast oder irgendwie mit dem Handy festgehalten hast und daraus dann die Musik entstanden ist. Gilt das nur für die Texte oder war das auch so bei den Beats?
1: Das gilt tatsächlich primär für die Melodien. Also eigentlich fast jeder Refrain kam mir einfach so in den Kopf und dann habe ich die in mein Handy gesungen und dann habe ich versucht zu dieser Melodie, auch meistens mit Text schon. Also es gibt zum Beispiel dieses kleine Lied Wer wir sind, da wiederhole ich eigentlich nur 2x4 Zeilen und es gibt nicht mal einen einzigen Reim. Logisch gesehen funktioniert da gar nichts und es funktioniert halt trotzdem und das war halt auch einfach so. Ich habe mir diese Skizze irgendwie ins Handy gesungen und dachte, ich setze mich dann später hin und gucke, was ich draus mache. Und dann habe ich mich halt hingesetzt und dachte so, ja, aber das ist es halt irgendwie so. Was soll ich da jetzt noch groß draus machen? Und so ist es bei den meisten Hooks. Und um die Hook drumherum habe ich dann halt das Instrumental gebaut. So mehr oder weniger eigentlich lückenfüllermäßig halt noch Parts dazwischen gemacht, die auch gar nicht so viel erzählen. Sondern es ist schon, die Hooks sind irgendwie schon das zentrale Ding, in dem eigentlich auch schon alles gesagt ist, um das es geht.
0: Wo du es gerade einmal angesprochen hast, würde ich als nächsten Track auch eben den spielen, den du eben genannt hast, Wer wir sind, vom Album Werde, hier bei Handmade, das Musikmagazin.

0: Das war Wer wir sind vom Album Werde, ein ja, experimenteller Track von diesem Album, aber das ist ohnehin ganz anders als der Sound, den man von Jibba, unserem Gast diese Woche bei Handmade, bisher gehört hat. Viel poppiger und auch viel weniger Hip-Hop, sondern eigentlich mehr Gesang, mehr Melodie und weniger Beats. Und dieses neue Album steht auch unter einem gewissen Zeichen von dir, nämlich, dass du von der Musik und auch von deinem künstlerischen Schaffen so langsam Abstand nimmst oder so langsam Abschied nimmst. Ich habe es schon mehrfach in der Sendung angesprochen, dazu Anfang April ein Statement veröffentlicht. Zum einen zum Album Werde selbst und was dich daran beschäftigt hat, aber eben auch darüber, dass du den Traum, ich zitiere mal daraus, dass du den Traum, irgendwie halbwegs was mit Musik zu erreichen, begraben hast. Magst du näher darauf eingehen, was du damit meinst?
1: So genau weiß ich das selber noch nicht, weil das wird sich zeigen, wie das jetzt genau weitergeht. Ich weiß nur, so wie bisher wird es halt nicht weitergehen, weil es halt sich mittlerweile echt zu einem Minusgeschäft entwickelt hat. Es ist natürlich irgendwie so eine Herzenssache und mit plus minus null habe ich auch überhaupt kein Problem. Aber wie schon erwähnt, ich bin halt selbstständig und das ist jetzt nicht so, dass ich damit reich werde und wenn ich das bisschen Geld, was ich verdiene, dann da verpulver, weil halt nichts zurückkommt, muss ich halt irgendwas anders machen. Und das bezieht sich halt hauptsächlich auf den Online-Shop, was halt Merchandise und Tonträger beinhaltet, was ich halt einfach sehr gerne mache, weil ich auch einfach sehr gerne selber was in der Hand habe und wie gesagt die grafische Arbeit auch sehr mag. Da sehr viel Spaß dran habe. Aber es kauft halt niemand mehr. Und das kann ich auch niemandem vorwerfen, weil ich kaufe selber auch nichts mehr. Es ist halt irgendwie, alles ist scheiß teuer. Ich brauche jetzt keinen Rapper-Bundle. Ich bin zwar im Vergleich zu anderen Rappern sehr günstig, eben weil ich alles selber mache und nicht noch irgendwelche Mitverdiener dranhängen. Aber die Verkäufe gehen halt immer mehr zurück, was halt schade ist. Auf eine Art nachvollziehbar. Und es ist aber auch so, dieses Statement, was du angesprochen hast, hat halt irgendwie gefühlt tausendmal mehr Likes als jeder Post zum Album. Ich habe sehr viel Resonanz da drauf gekriegt. Und ich habe ja einen überschaubaren Fankreis. Also so, es gibt so Leute, die immer wieder aufploppen, weil sie halt im Shop bestellen oder liken oder kommentieren. So. Man kennt die meisten Namen irgendwie, weil es ist überschaubar. Und das Feedback, was ich bekommen habe auf dieses Statement, kam größtenteils von Leuten, von denen habe ich noch nie was gehört. Es ist natürlich, ich quatsche auch nicht jeden Künstler voll. Ich kaufe mir auch nicht von allen Leuten, die ich cool finde, irgendwie gleich ein T-Shirt. Aber im Endeffekt habe ich so überlegt, ey, so Hand aufs Herz, das sind halt genau die Leute, weshalb das jetzt zu Ende ist. So, die mir halt irgendwie schreiben, ey, ich höre dich seit 10 Jahren, du begleitest mich mein Leben lang. Und ich denke mir so, ja, warum hast du keine CD gekauft? So, also weißt du, was ich meine? Es ist natürlich, ich kann den Leuten natürlich keinen Vorwurf machen, will ich auch gar nicht machen, aber ich muss halt ganz nüchtern feststellen, die Leute sind der Grund dafür, warum das jetzt aufhört.
0: Ja, und man braucht ja nur die einzelnen Faktoren zusammenzählen. Also wenn Merch sich nicht verkaufen lässt, weder offline noch online. Mhm. Und online ist ja schon quasi das Niedrigschwelligere. Man muss nicht irgendwo hinkommen oder einen Termin abpassen, wo du irgendwo am Straßenrand stehst mit deiner kleinen Merchbude oder so. Entschuldigung, es war ein überspitztes Beispiel, aber du weißt, was ich meine. Merchverkauf läuft anscheinend nicht, da geht es ja nicht nur dir so, so geht es ja vielen kleinen KünstlerInnen.
1: Voll. Und nicht mal den kleinen, allen.
0: Ja,
1: allen.
0: Ja. Konzerte laufen nicht. Also Hip-Hop-Veranstaltungen finden super wenig statt. Wir brauchen ja zum Beispiel nur mal, also klar, vereinzelt Konzerte in Erfurt, Jena, vielleicht auch Weimar, in Leinefelde.
1: Nein.
0: Nada, oder? Es gibt noch eine Gruppe, die macht in Bad Salzungen ihre Veranstaltungen. Aber wenn man jetzt zum Beispiel auf die Festivallandschaft guckt, dann ist da nichts mit Hip-Hop. Zumindest soweit wir von Handmade, das Musikmagazin, das recherchieren konnten. Daran merkt man das zum Beispiel. Also Merch nicht, keine Konzerte, Streaming funktioniert ohnehin nicht, weil gerade diese großen gigantischen Plattformen euch so wenig auszahlen für die Musik, die ihr da uploadet. Also man muss sich ja schon zurecht die Frage stellen, gehen wir als ZuhörerInnen, als Publikum davon aus, dass unsere KünstlerInnen, die sich hier was aufbauen in Thüringen, draufzahlen? Hast du das Gefühl?
1: Ich glaube, das ist den Leuten egal. Einfach. Mhm. Wie gesagt, ich gar nicht irgendwie verbittert oder vorwurfsvoll. Ich verstehe das ja voll. Du zahlst dein Spotify-Album irgendwie, was weiß ich, 12 Euro im Monat. Natürlich hast du das Gefühl, wenn du dann deine Lieblingsmusik hörst, dass du die bezahlt hast. Also ist ja klar, du zahlst ja 12 Euro im Monat.
0: Mhm. Aber die kommen halt nicht bei dir an.
1: Nein.
0: Wenn ich dich 10 Jahre lang schon höre.
1: Ja, genau.
0: Die kommt halt leider nicht bei dir an. Wie groß ist dein Frust? Ist das eine sehr nüchterne Erkenntnis, die du nach vielen Jahren jetzt quasi getroffen hast und einen Schlussstrich ziehst? Oder bist du wütend?
1: Ich finde es schade einfach. Weil meine Ambitionen waren jetzt nie so mega groß. Also ich wollte jetzt nie irgendwie ein Star werden damit. Da hätte ich auch einfach andere Musik machen müssen. Aber ich habe mir schon so erhofft, dass ich meine Nische irgendwie erreiche und ausfüllen kann und da halt irgendwie relativ konstant einfach meinen Scheiß machen kann, ohne da groß zu strugglen. Ich schätze, mein Hauptproblem ist halt auch das, worüber wir eingangs gesprochen haben, dass ich halt nicht zweimal dasselbe mache, womit es halt sehr schwer ist, eine Fanbase aufzubauen. Also ich müsste mit dem Album jetzt eigentlich bei Null anfangen und mir eine neue Fanbase suchen, die dann wahrscheinlich mit dem nächsten Album schon wieder hinfällig ist. Ja, nein, was heißt gefrustet? Ich war gefrustet, aber mittlerweile ist das eher, okay, dann ist das halt so. Also was soll ich machen? Und wie du halt sagst, es ist ja, also ich habe ja auch mit einigen größeren Acts Kontakt, die mir dasselbe erzählen, das Merchandise, Konzerttickets, Verkäufe gehen zurück. Selbst bei Instagram ist irgendwie mein Algorithmus zwischenzeitlich mal so geswitcht, dass mir ein Haufen Beiträge angezeigt wurden von irgendwelchen Bands, wo ich dachte, ey, ihr seid relativ big, die halt irgendwie schreiben, ey, wir müssen unsere Tour absagen, weil niemand Tickets kauft. Und so ist es halt voll häufig der Fall und das hat auch nichts. Also klar, so diese Stadion-Dinger für 500 Euro, da geht jeder Idiot irgendwie hin. Aber selbst die Großen im Musikgeschäft, also es hat ja auch einen Grund, warum die alle Eistee machen, Shisha-Tabak. So mit Musik, würdest du nur Musik machen, würdest du kein Geld machen. Also nicht mal als Weltstar. Also natürlich würdest du Geld machen, aber also die Relation stimmt von oben nach unten gar nicht.
0: Ja. Ja, oder hat sich extrem verschoben über die letzten Jahrzehnte.
1: Genau, ich will halt sagen, selbst die größten Stars machen ihr Geld nicht mit Musik, weil das halt nicht möglich ist.
0: Aber da Musik dich ja schon immer begleitet hat über die letzten Jahre und du ja auch, wie du schon erzählt hast, da als Person, das einfach dein Mittel ist, dich künstlerisch auszudrücken oder auch Sachen zu verarbeiten oder was auch immer dir das für coole Gefühle gibt, wirst du trotzdem noch weiter Musik machen? Und was wird sich verändern?
1: Ja, werde ich definitiv. Also ich war schon mit 16, da habe ich noch nicht mal professionell aufgenommen, habe ich schon gedacht, also hatte ich schon so Phasen, wo ich dachte, ich höre jetzt auf mit dem Scheiß, ich mache das nie wieder. Und ich hatte das einfach schon zu oft, als dass ich da, also da mache ich mir halt keine Illusionen. Ich höre nicht auf mit Musik. Ich mache es einfach zu gerne. Es steckt einfach in mir. Ich werde das immer weitermachen. Immer. Ob ich das veröffentliche, immer, das weiß ich nicht. Ich stecke halt mindestens genauso viel Arbeit wie in die Alben. Also in die reine Musik stecke ich dann halt nochmal in Artworks, in Sticker, in CDs, in Merchandise-Artikeln. Da gibt es irgendwie 5 Design-Entwürfe, bis dann irgendwas mir zusagt. Instagram-Stories, Beiträge, Videoschnitt, Videokonzepte. Das wird halt alles wegfallen, weil das einfach sich, das macht keinen Sinn. Zumindest wenn ich das dann in physischer Form umsetze. Also ich schätze mal, ich werde es wahrscheinlich nicht mal lassen können, irgendwelche Designs zu machen, aber die poste ich dann halt nur. Die hast du dann halt nicht mehr auf dem Pullover oder auf dem Tonträger. Und ich glaube, Musikvideos, da habe ich gar keinen Turn mehr drauf, weil das auch einfach Blödsinn ist. Die Zeit ist vorbei. Also dann lieber irgendwie sich da für 20 Sekunden irgendwo hingesetzt, TikTok-mäßig.
0: Ja, du meinst so für Kurzvideoformate, ja, für Social Media, aber eben so Musikvideo für YouTube zum Beispiel, macht für dich einfach keinen Sinn mehr. Hat nicht viel Resonanz.
1: Gar keine.
0: Ja, das war's für diese Woche bei Handmade. Wir hören als letztes Lied noch Tanzen aus Werde. Vielleicht noch kurz inhaltlich dazu, weil wir so viel über Trauer, nein, weil wir so viel über Trennung und den Schmerz dazu gesprochen haben, will ich da noch einmal ein letztes Mal dran anknüpfen.
1: Ein letztes Mal den Finger in die Wunde bohren.
0: Ich will noch ein letztes Mal den Finger in die Wunde bohren.
1: Die Faust.
0: Weil das vielleicht auch ein Lied mit einem positiven Aspekt sein kann. Tanzen, da geht es darum, aus einer Trennung wieder herauszukommen, langsam wieder Kraft zu finden, Sachen wieder allein machen zu können, ohne ständig an die andere Person zu denken und ja, so langsam sich wieder auf die eigenen Beine zu stellen, emotional stabil zu werden, bis dann vielleicht der eine Anruf oder der eine Text oder das eine Mal zufällig in der Stadt sich sehen kommt und ganz viel wieder einreißt. Darum geht es in diesem Track. Habe ich das ganz gut zusammengefasst?
1: Das ist richtig.
0: Okay, den hört ihr gleich zuletzt. Jibba und ich verabschieden uns. Alle beide, also Jibba verabschiedet sich von der Musikbildfläche und aus euren Kopfhörern vielleicht, zumindest was neue Releases angeht. Ich verabschiede mich von Handmade als Moderatorin. Nach 9 Jahren. Jibba soll mein letzter Gast gewesen sein. Und ja, Dankeschön, dass ihr zugehört habt bei dieser Sendung und bei allen vielen Sendungen die Jahre zuvor. Mein Name ist Emily und schaltet Handmade gerne wieder nächste Woche ein. Meine KollegInnen laden jede Woche coole Menschen ein, die Musik machen in Thüringen oder Musikkonzerte, Festivals veranstalten. Lasst euch das nicht entgehen. Und am wichtigsten, supportet eure lokale Musikszene, denn nur so bleibt sie auch lebendig. Tschüss!

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7: Am 23. Mai 2026 jährt sich zum 77. Mal der Geburtstag des Grundgesetzes der Bundesrepublik Deutschland. Bundespräsident Frank-Walter Steinmeier hat aus diesem Anlass am heutigen Samstag den Ehrentag ausgerufen. Der soll Sichtbarkeit fördern für ehrenamtliches Engagement in der Bundesrepublik. In Thüringen engagieren sich über 750.000 Menschen im Ehrenamt. Für uns ein Grund, in den nächsten 2 Stunden auf das Thema Ehrenamt in Jena zu schauen. Herzlich willkommen bei Radio OKJ, einer Sondersendung zum Ehrentag. Mein Name ist Tim Wiezorek.

0: Das waren The Whitest Boy Alive mit Burning hier bei Radio OKJ. Zum heutigen Ehrentag schauen wir auf das Thema Ehrenamt in Jena und Thüringen. Thüringenweit sind über 750.000 ehrenamtlich engagiert. Das ist eine überdurchschnittlich hohe Quote von ungefähr 40% aus ganzem Bundesland gerechnet. Nicht viele Bundesländer sind derart engagiert. In Thüringen gibt es eine Ehrenamtsstiftung, die sich um Unterstützung und Koordination des Ehrenamtes kümmert. Im Interview hören wir gleich Dr. Nils Lange, den Chef der Thüringer Ehrenamtsstiftung.
1: In Thüringen gibt es über 750.000 Ehrenamtliche, eine überdurchschnittliche große Zahl. Über das Ehrenamt habe ich mit Dr. Nils Lange gesprochen. Er ist Geschäftsführer der Thüringer Ehrenamtsstiftung und der richtige Ansprechpartner, um das Thema einzuordnen. Zuerst wollte ich von ihm wissen, wie er sich diese große Zahl an Engagierten erklärt.
2: Mit dieser Engagementquote von 40,8% nur ganz knapp über dem Bundesdurchschnitt. Das ist das einzige Ostland, was über dem Bundesdurchschnitt liegt. Insofern ist es schon auch was Besonderes. Aber wir haben halt, wenn wir den freiwilligen Survey, der diese Zahl hervorgebracht hat, betrachten, dann sind da ja alle drin, die irgendetwas tun für die Gesellschaft, für ihr Umfeld, ohne dafür Geld zu bekommen. Also vom Klassensprecher bis zum Vereinsvorsitzenden. Und insofern ist das kein außergewöhnlicher Tatbestand, sagen wir mal, aber natürlich etwas, wo wir in Thüringen sehr stolz drauf sein können, dass sich das vor allem in den 20 Jahren, in denen es den freiwilligen Survey gab, auch massiv von 26 auf über 40% erhöht hat.
1: Warum ist das Ehrenamt so entscheidend für die Gesellschaft in Thüringen?
2: Vieles würde gar nicht funktionieren ohne Ehrenamt. Wir haben natürlich die Bereiche, die sehr nah auch an den öffentlichen Aufgaben sind, wie Katastrophenschutz, Freiwillige Feuerwehr etc. Wenn da nicht so viele Freiwillige unterwegs wären, wäre das natürlich auch eine wahnsinnige Herausforderung. Aber gerade je ländlicher wir unterwegs sind, desto mehr sehen wir natürlich auch, dass fast das gesamte Freizeitangebot von Ehrenamtlichen getragen wird, von Kirmesvereinen, von Karnevalsvereinen und so weiter. Aber teilweise sind es auch die Sportvereine oder die Feuerwehrvereine, die quasi das Freizeitangebot im ländlichen Raum gestalten. Insofern ist es da schon auch eine ganz wichtige Institution in der Gesellschaft, um das Zusammenleben zu organisieren. Aber im Sport haben wir es natürlich auch, in großen wie in kleinen Städten, dass da die Trainer, die Übungsleiter etc. unterwegs sind, um den Nachwachsenden, den Jugendlichen ein Sportangebot zu liefern. Also insofern ist es eigentlich ein sehr starkes Element, um die Gesellschaft zu organisieren und zusammenzuhalten.
1: Kritiker sagen, der Staat verlässt sich zu sehr auf Ehrenamtliche, um Aufgaben zu erfüllen, die eigentlich in öffentliche Verantwortung gehören. Wie sehen Sie das?
2: Das ist eigentlich nur in einem sehr kleinen Bereich sozusagen. Also natürlich haben wir neben der Freiwilligen Feuerwehr auch eine Berufsfeuerwehr und die Freiwillige Feuerwehr ist natürlich günstiger für die Gesellschaft, das ist ganz klar. Aber im Großen und Ganzen ist Ehrenamt eigentlich das i-Tüpfelchen obendrauf. Also es ist das Extra. Ja, das ist, wenn ich mir, den Pflegebereich angucke, sehe ich da die grünen Damen, die sich um die Patienten kümmern in den Krankenhäusern, eben in dem Bereich, der nicht durch Versicherung oder durch staatliche Leistung abgesichert ist, was eben noch so obendrauf kommt und das Leben lebenswerter macht. Insofern ist es eigentlich, kann man eigentlich nicht davon sprechen, dass hier staatliche Aufgaben in erster Linie vom Ehrenamt getragen werden, sondern es ist schon noch das, was dazukommt.
1: Seit ungefähr einem halben Jahr gibt es in Thüringen ein Ehrenamtsgesetz, das erste seiner Art in Deutschland. Es sieht ein 15 Millionen Euro schweres Landesprogramm vor. Wofür wird im Ehrenamt so viel Geld benötigt?
2: Nun, das Ehrenamt wird zum einen immer komplizierter, weil immer mehr gesellschaftliche Bereiche natürlich auch geregelt werden. So mein Lieblingsbeispiel ist immer, wenn ich früher ein Straßenfest gemacht habe, habe ich einen Tapeziertisch hingestellt, Kaffeekuchen drauf, gut. Heute brauche ich dafür 3 Genehmigungen. Und das ist ja auch nicht alles Unsinn, dass es sowas wie Lebensmittelsicherheit gibt. Also Ehrenamt wird komplizierter, das heißt der ganze Bereich Qualifizierung, Information etc. wird eben auch aufwendiger für die Ehrenamtlichen. Dann haben wir ja über die 750.000 Ehrenamtlichen, die sich irgendwo engagieren, laut dieser Umfrage, laut dem Freiwilligen-Survey auch noch etwa 500.000, die sagen, ich würde mich ja gerne engagieren, wenn ich wüsste wo. Das heißt also, auch hier werden Institutionen und werden gebraucht, die Engagementwillige mit Organisationen zusammenbringen, die Engagierte suchen. Also das ist eine Kernaufgabe von Freiwilligenagenturen und wir haben jetzt mit dem Gesetz die Möglichkeit, das Netz der Freiwilligenagenturen in Thüringen auszubauen, dass sie wirklich vernünftig arbeiten können, dass sie mit zwei vollen Stellen unterwegs sind, damit sie eben Ehrenamtliche vermitteln und auch beraten können. Das ist ein großer Teil davon. Dann geht es um Nachwuchsgewinnung. Wie findet man eigentlich Nachwuchs für Ehrenämter, für Engagement? Dann geht es um Versicherungsschutz für Ehrenamtliche, wenn denen im Ehrenamt etwas passiert. Und all solche Maßnahmen. Und da kann man natürlich, da kann man einiges an Geld für ausgeben, um einfach dann nachher auch in der kleinteiligen Förderung dafür zu sorgen, dass Menschen, die sich irgendwo ehrenamtlich engagieren, nicht auch noch aus eigener Tasche draufzahlen müssen, sondern vielleicht auch mal eine Aufwandsentschädigung bekommen, wenn sie viel unterwegs sind.
3: Wenn so viele Bereiche abgedeckt werden müssen, reicht dann dieses Geld aus?
2: Das werden wir sehen. Man kann immer mehr tun, aber wir sind damit erstmal besser ausgestattet als jedes andere Bundesland, wenn man das mal pro Kopf sieht. Und insofern denke ich erstmal, wird das langsam wachsen. Wir werden das sicherlich nicht im ersten Jahr schon alles umsetzen können, aber für die nächste Zeit ist das schon mal ein ganz ordentlicher Batzen, um das bürgerschaftliche Engagement in Thüringen nochmal ordentlich voranzubringen.
3: Viele Vereine klagen über Nachwuchsmangel. Liegt es daran, dass in Thüringen generell eine alternde Gesellschaft überwiegt oder engagieren sich weniger junge Menschen?
2: Na, die engagieren sich schon. Das, was dahinter steckt, ist eigentlich der Trend, den wir so ein bisschen Projektitis nennen oder auch Informalisierung des Ehrenamtes, dass die jungen Leute, die sich engagieren, die wollen sich für ein bestimmtes Projekt engagieren, die wollen sich für eine bestimmte Sache engagieren, aber nicht unbedingt ein Amt ans Bein binden, also einen Vorstandsposten oder sonst irgendwas. Das heißt, die haben eine andere Vorstellung davon als so der klassische Verein. Und dem muss man eben auch begegnen in der Engagementförderung, indem man zum Beispiel eben auch Initiativen, freie Initiativen fördert und nicht nur immer eine juristische Person vor der Nase haben muss. Also das sind tatsächlich zwei Trends, die sich auf den ersten Blick widersprechen. Die Vereine haben Nachwuchssorgen, wenn es um die Besetzung von Funktionen geht. Aber auf der anderen Seite engagieren sich eigentlich immer mehr auch informell. Und auch die großen Sozialverbände sagen, laut der Studie des Zivitz-Institutes, dass sich immer mehr Menschen in ihren Projekten engagieren, die bei ihnen aber gar keine Mitglieder sind und auch gar nicht Mitglied werden wollen. Das heißt, wir haben es mit einer Informalisierung des Engagements zu tun und auch dem muss man Rechnung tragen. Das heißt nicht, dass sich weniger Menschen engagieren, im Gegenteil.
3: Thüringen hat jetzt dieses Ehrenamtsgesetz. Heißt das, dass in Thüringen alles ganz gut mit dem Ehrenamt läuft? Oder gibt es noch andere Einsatzpunkte, die Sie erwähnen möchten? Wo muss Ehrenamt noch gestärkt werden?
2: Also mit dem Gesetz bekommen wir die Möglichkeit, es schon an den entscheidenden und wichtigen Stellen zu stärken. Das ist gar keine Frage. Also da müssen wir jetzt erstmal schauen, wie wir das ausgestalten.

0: Zertifikaten. Mit der Ehrenamtscard können wir jetzt auch noch mal ganz anders aufstellen, weil wir als erstes Land jetzt den Spendern, die bis jetzt Spender waren, die Vergünstigungen anbieten, den Inhabern der Ehrenamtscard, dass wir denen jetzt Ausgleichszahlungen anbieten können dafür, und damit können wir die auch nochmal unglaublich attraktiver machen. Also wir haben da jetzt schon ein paar Dinge vor der Nase, wo wir sagen, das muss jetzt erstmal aufgebaut werden, das müssen wir jetzt erstmal umsetzen. Und dann sehen wir, wie es reicht. Aber erstmal ist es natürlich viel mehr, als wir jemals hatten für die Förderung des Ehrenamtes. Und das ist gut so.
1: Dr. Nils Lange, der Chef der Thüringer Ehrenamtsstiftung.

0: Nicht nur thüringenweit, auch in Jena wird ehrenamtliches Engagement und Freiwilligenarbeit koordiniert und gefördert. In Jena ist die Freiwilligenagentur angesetzt bei der Bürgerstiftung. Die Bürgerstiftung hat viele Projekte, bei denen man mitmachen kann, wenn man sich engagieren möchte. Ein Projekt dabei ist das Welcome-Projekt. Unsere ehemalige Redakteurin Cora hat mit der Bürgerstiftung darüber gesprochen.
1: Die Bürgerstiftung Jena Saale-Holzland sucht für das Welcome-Projekt engagierte Menschen, um Familien zu unterstützen. Unterstützt werden sollen dabei jener Familien, in denen zum Beispiel ein Geschwisterkind geboren wurde und die keine Großeltern oder ähnliches in der Nähe haben, um ihnen in der ersten Zeit unter die Arme zu greifen. Vor allem in den ersten Monaten nach der Geburt stehen viele Eltern vor Herausforderungen, die ohne Hilfe oft überwältigend sind. Worum es in diesem Projekt genau geht und wer dabei unterstützen und sich engagieren kann, das erfahrt ihr im folgenden Beitrag. Ich sitze gerade in der Bürgerstiftung in der Unterlauengasse 3 und mir gegenüber sitzt Angela Reichert. Sie ist Koordinatorin des Welcome-Projekts und ich bin natürlich super neugierig und möchte wissen, worum geht's denn eigentlich in diesem Welcome-Projekt?
2: Ja, hallo, ich bin Angela Reichert und ich betreue in meinem schönen Welcome-Projekt Familien mit Kleinstkindern, die sich einmal oder zweimal in der Woche 2-3 Stündchen Unterstützung wünschen.
1: Genau. Und wie genau kann diese Unterstützung aussehen?
2: Die Ehrenamtlichen kommen, wie gesagt, 1 bis 2 Mal in der Woche, 2-3 Stündchen in die Familie, nehmen den Eltern das Kind ab vielleicht oder kümmern sich um die Geschwisterkinder. Also sie schaffen für die Eltern einfach einen kleinen Freiraum. Meistens sind es ja die Mütter, die zu Hause sind mit ihren Kindern. Und die Mama hat in der Zeit die Chance, mal in Ruhe zu duschen oder einen Kaffee zu trinken. Oder ihren Schreibkram zu machen, sich mit einer Freundin zu treffen, einen Arzttermin wahrzunehmen, was auch immer. Einfach eine kleine Freizeit für die Eltern.
1: Wie kann ich mir das so gerade vorstellen? Wie viele Familien sind schon dabei und wie viele Ehrenamtliche werden noch

0: so ungefähr gesucht?
1: Also im Moment betreuen wir so um die 20 Familien in Jena und im Saale-Holzland-Kreis. Und ich habe eigentlich immer so einen schönen, netten Pool um die 20, 25 Ehrenamtliche. Habe aber im Moment sehr viele Anfragen von Familien, sodass einige länger warten müssen. Und das ist immer sehr schade, weil die Hilfe jetzt gesucht wird und nicht erst in einem Monat oder in zwei Monaten. So dass ich jetzt gerne wieder ein paar Ehrenamtliche hier an meiner Seite hätte, die sofort einspringen könnten und die Familie unterstützen.
0: Gibt es bestimmte Voraussetzungen, die die Ehrenamtlichen erfüllen müssen, damit sie an dem Projekt teilnehmen können?
1: Also die Ehrenamtlichen, die dürfen hier kommen aus allen möglichen Professionen. Sie müssen auch selbst kein Kind haben. Eine Voraussetzung ist, sie müssen das Führungszeugnis mitbringen oder einreichen. Das ist eigentlich die einzige kleine Hürde, die die Ehrenamtlichen mitbringen müssen.
0: Wenn jetzt jemand von unseren Zuhörenden Interesse an dem Projekt hat und gerne ehrenamtlich dabei unterstützen möchte, wo kann sich die Person denn melden?
1: Also die Person kann sich gerne hier in der Bürgerstiftung melden. Das Büro ist eigentlich immer besetzt von Montag bis Freitag, 9 bis 15 Uhr. Gerne Montag und Donnerstag bei mir selbst über die Nummer oder die Website der Bürgerstiftung und gerne per E-Mail, schicken Sie mir Ihre Nummer, ich antworte sofort und wir machen einen Termin aus zum Kennenlernen.

die Jena Oldtimers mit ihrer Version von In Jena lebt sich's Bene und das passt ja auch zum Welcome-Projekt. Ehrenamt ist aber nicht immer organisiert über eine Bürgerstiftung oder sonst etwas. Es gibt ganz, ganz viele verschiedene Arten und eines davon sind Kulturfördervereine, die häufig sich einem bestimmten Projekt angeboten haben und dieses fördern. Der Dachverband der Kulturfördervereine DAKU vergibt monatliche Preise an den Kulturförderverein des Monats. Im vergangenen Jahr war das unter anderem der Förderverein des Johannesfriedhof in Jena. Wir hören dazu gleich einen Beitrag von Matthias Dornin. Vorher noch Zweiraumwohnung. 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
1: Am Mittwoch wurde der Förderverein Johannesfriedhof Jena e.V. mit dem Preis für den Kulturförderverein des Monats Juni ausgezeichnet. Die mit 500 Euro dotierte Auszeichnung wurde in Beisein des Vorsitzenden Dr. Stefan Danz und weiteren Mitgliedern des Fördervereins durch den Landessprecher der Thüringer Kulturfördervereine Gregor Seifert überreicht.
2: Lieber Dr. Danz, liebe Mitglieder des Vereins, ich freue mich, heute hier sein zu können. Bei Ihnen ist es ein Ort, den ich aus meiner Kindheit kenne. Meine Mutter hat hier in der Hoher Spitzkirche mal Konzerte gegeben, vor 40 Jahren. Und so bin ich an einem Ort, den ich sehr gerne habe. Und als Ihre Bewerbung bei uns einging, habe ich mich sehr darüber gefreut.
1: Unter den Gratulanten waren auch Pauline Lötzer als Jurymitglied und Vertreterin für den Heimatbund Thüringen, Jens Elmrich von der Thüringer Staatslotterie und Claudia Luckert vom Landesnetzwerk der Thüringer Kulturfördervereine. In diesem Jahr steht die Preisvergabe unter dem Motto Kulturretter. Und diesem Motto widmet sich der Förderverein Johannesfriedhof Jena e.V. seit nunmehr 10 Jahren in beeindruckender und vorbildhafter Weise, so Gregor Seifert in seiner Laudatio. Und er ergänzt:
2: Also wunderbar, wie die Gräber freigelegt wurden, dass wir hier vor Frau Schopenhauer quasi stehen, finde ich wunderbar, als Weimarer, die ja in Weimar viel zugange war auch.
1: Claudia Luckert vom Landesnetzwerk Kulturfördervereine hob noch einmal die Bedeutung des Johannesfriedhofs als Ort der Ruhe und Kultur hervor.
3: Er hat von Verstorbenen, und hier sind ja gerade in Jena sehr viele berühmte Verstorbene bestattet, sondern dass man auch einen Ort schafft der Ruhe und wo man auch diese Kultur und gerade diese ganzen alten Grabmale dann auch genießen kann und mal anschauen kann, betrachten kann, wie man früher gebaut hat, wie man eine heutige Bestattungskultur betreibt, dass man das alles noch bewahrt und sieht, das ist natürlich noch außerordentlich und dann eben auch dann ein herzliches Dankeschön wert mit dieser Preisübergabe.
1: In seiner Dankesrede verwies der Vorsitzende des Fördervereins Dr. Stefan Danz noch einmal auf die Wichtigkeit des Friedhofs als grüne Oase mitten in der Stadt und das große stadtgesellschaftliche Interesse am Erhalt des Johannesfriedhofs.
4: Ich darf mich ganz herzlich im Namen meiner Vorstandskollegen, die heute mit hier anwesend sind, aber auch im Namen des ganzen Vereines bedanken für diese Auszeichnung, die uns wirklich eine große Ehre ist und eine große Freude ist. Wir sind gerade vor 2 Monaten haben wir unser 10-Jähriges gefeiert. Und insofern ist das, sagen wir, noch eine ganz besondere Anerkennung, die wir hier erfahren haben, diesen Preis zu bekommen. Wir haben uns auch gerne beworben für diesen Preis und sind natürlich auch froh, dass das sozusagen auch geklappt hat. Sie haben es ja angesagt, es ist ein besonderer Ort, mitten in der Stadt, eine grüne Oase, ein ruhiger Ort, der aber trotzdem mit Leben auch noch befüllt werden soll. Ne? Also das eine schließt ja das andere nicht aus. Und es geht zum einen um den Erhalt, den wir uns vor 10 Jahren auf die Fahnen geschrieben haben, das zu erreichen. Der Friedhof stand kurz vor der Schließung. Die Kirchengemeinde als Eigentümerin war nicht mehr in der Lage, die Verkehrssicherungspflicht voll zu erfüllen. Und da haben sich viele Engagierte, sowohl aus Kirchengemeinde, aber halt auch aus Stadtgesellschaft, sozusagen ein Verein, der nicht nur ein Kirchenverein ist, sondern ein Stadtgesellschaftsverein. Und da haben sich viele Engagierte gefunden, die sich zur Aufgabe gemacht haben, diesen Ort zu erhalten, für die Öffentlichkeit zugänglich zu machen.
1: Und wenn auch Sie den Förderverein unterstützen möchten, finden Sie alle Informationen unter www.johannesfriedhof-jena.de. Und weitere Infos zum Preis Kulturförderverein des Monats und zur Arbeit des Netzwerks finden Sie unter netzwerk-kfth.de.
5: Ein Beitrag aus dem vergangenen Jahr. Wir hören als nächstes Musik von der Song heißt Mr. Good Vibe. Die Musik kommt von Jungle by Night aus den Niederlanden. Danach hören wir eine längere Diskussion zum Thema Ehrenamt hier bei Radio OKJ. Auch diese Diskussion hat im vergangenen Jahr stattgefunden. Anlass ist, dass heute der Ehrentag ist, den hat Bundespräsident Frank-Walter Steinmeier ausgerufen, anlässlich des 77. Geburtstages des Grundgesetzes der Bundesrepublik Deutschland. Und damit soll bürgerschaftliches Engagement und ehrenamtliche und Freiwilligenarbeit gestärkt und sichtbar gemacht werden. Wir bei Radio KJ brauchen das auch, ehrenamtliche Arbeit, und unterstützen das deshalb.

0: Wer sich ehrenamtlich engagiert, der begegnet zumeist wirklich richtig vielen Menschen. In Jena engagieren sich sehr viele Menschen ehrenamtlich. Das war uns Anlass genug, im Rahmen unserer Veranstaltung Funkbrücke einige dieser Ehrenamtlichen einzuladen und zu einer gemeinsamen Gesprächsrunde zusammenzukommen. Thema soll sein, wie ist das eigentlich bestellt hier in der Stadt Jena mit dem Ehrenamt?
1: Genau, und wenn wir über Ehrenamt sprechen, dann sprechen wir natürlich über Menschen, über ihre Erfahrung, ihre Motivation und natürlich auch ein Stück weit über die Zukunft des Ehrenamts. Erfahrung zeigt, was möglich ist. Sie erzählen uns von Begegnungen, von Herausforderungen und von allen kleinen und natürlich auch großen Erfolgen, die es im Ehrenamt gibt. Motivation ist das Herzstück. Was treibt uns an, uns zu engagieren? Was gibt uns die Kraft, Zeit und Energie? Und schließlich die Zukunft, denn das Ehrenamt lebt natürlich auch ein Stück weit vom Blick nach vorn. Bevor wir jetzt in die Gesprächsrunde einsteigen, übergebe ich jetzt an Chrissy und ich wünsche uns allen einen wunderschönen Nachmittag und im Anschluss noch einen schönen Bandabend, zu dem ihr natürlich auch alle recht herzlich eingeladen seid. Vielen Dank.
2: So, hallo, ich bin Chrissy, auch bekannt als die Radiokatze, die jetzt hier ganz spontan am Mikrofon sitzt und sich sehr freut auf diese wunderbare Gesprächsrunde mit euch. Ich darf ganz kurz vorstellen, einmal Barbara Albrezen-Keck, das ist die geschäftsführende Vorsitzende der Bürgerstiftung Jena Saale-Holzland. Dann dabei ist Thomas Eckhardt, aktiver Jazzer und langjähriger Organisator der Jazzmeile Thüringen e.V. und von Jazz im Paradies. Außerdem dabei ist Gabriele Wiesner, IKOS Jena, das Beratungszentrum für Selbsthilfe und langjährige ehrenamtliche Radiomacherin bei Radio OKJ. Dann haben wir dabei Mandy Fatke vom AWO Mehrgenerationenhaus in Jena. Vom HBV 90 e.V. Jena haben wir Jörg Misalle und Rita Haider. Und außerdem dabei ist Manuel Görz. Bei uns gibt es keine Grenzen, keine Vorurteile. Musik ist die Sprache von den J-Town Sessions e.V. Herzlich willkommen. Ich hoffe, ihr habt ein Mikrofon. Jawohl, perfekt. Dann würde ich nämlich gleich gerne mit meiner ersten Frage starten. Und zwar würde ich euch gerne einfach mal ganz direkt fragen, was verbindet das Ehrenamt?
3: Das jetzt an, versteht man mich? Ich weiß das nicht so genau. Gut,
2: man hört.
3: Was verbindet das Ehrenamt? Herzblut. Herzblut, Leidenschaft, Selbstaufgabe und das Hinteranstellen von privaten Sachen, wenn man einfach sagt, das ist das Ziel, da wollen wir hin und da muss ich ran. Das ist für mich das Ehrenamt.
4: Also ich würde sagen, so aus meiner Erfahrung heraus, meine Arbeit im Mehrgenerationenhaus Ehrenamt verbindet für mich erstmal vor allem Menschen. Menschen, die vielleicht auf anderen Wegen gar nicht so zusammenkommen. Bei uns ist es vor allem auch verschiedene Altersgruppen, die sich dann eben mischen, wo zum Beispiel junge Frauen zusammenkommen, aber auch mit älteren Herren zum Beispiel. Und das ist für mich vor allem erstmal etwas, was verbindet.
5: Ja, also für mich ist Ehrenamt, dass ich quasi die Musik, die mir eigentlich schon immer am besten gefällt, organisieren darf und kann und versuche das dann eben auch weiterzugeben, möglichst auch an junge Leute. Das ist zunehmend schwieriger oder war schon immer schwierig, deswegen ist es eigentlich egal zu sagen, zunehmend schwieriger. Also es wird, man hofft ja immer, dass sozusagen die Gefahr des Belanglosen irgendwann mal ein bisschen wieder umschlägt. Und im Jazz war das schon immer so, dass das immer mit in Verbindung gebracht wird, dass das nicht zugänglich ist und intellektuell und so. Das stimmt alles gar nicht. Ihr müsst einfach mal kommen und mit offenen Ohren und Spaß haben. Das ist eigentlich auch das Hauptanliegen.
6: Für mich bedeutet Ehrenamt, dass man Dinge, die man selber gerne tut, mit anderen teilt, die sonst eben vielleicht eher im Verborgenen bleiben. Und auch irgendwo der Gedanke, dass man anderen Menschen hilft oder anderen Menschen eine Freude macht oder andere Menschen dazu verhilft, dass sie etwas tun, was sie sonst vielleicht nicht tun könnten oder würden?
7: Ja, die Selbsthilfe, die lebt natürlich durchs Ehrenamt. Das ist so Ehrenamt in seiner Reinform, sag ich immer. Und die ist für mich und für die, die da aktiv sind, natürlich Herzblut, kam schon mal, so Mitmenschlichkeit und sich gegenseitig den Rücken stärken, also etwas abgeben von dem, was ich gut kann und von anderen auch was nehmen. Also so ein gegenseitiges Geben und Nehmen in Gruppen eben, immer in Gemeinschaft. Also Gemeinschaft ist eben auch Ehrenamt. Aus dem Alleinsein rauskommen, aus Einsamkeit auch rauskommen, aufgrund ganz unterschiedlicher Themen.
8: Genau, es wurde eben gerade auch schon gesagt, Ehrenamt verbindet Menschen. Ich finde, Ehrenamt verbindet aber auch Menschen mit Möglichkeiten und mit Perspektiven. Das noch ergänzend dazu.
2: Vielen Dank an euch für diesen kurzen Einblick in eure Gedanken zum Thema Ehrenamt. Von Selbstaufgabe über Herzblut, aber auch über die Verbindung war alles mit dabei, also die positiven wie auch die negativen Seiten. Wenn wir mal vom Regelfall ausgehen, wie finden denn junge Menschen, ältere Menschen, Menschen überhaupt zu euch und in euren Verein? Manuel, möchtest du gleich starten?
8: Ja, in erster Linie bei uns ganz speziell eigentlich über Veranstaltungen, über Angebote, über ja, Termine, die wir sozusagen, ich sag mal, mehr oder weniger in den Raum werfen und halt einfach das Angebot geben und es muss halt nur wahrgenommen werden.
2: Bei euch, Jörg? Rita?
9: Also bei uns ist der Zugang darüber, dass wir zum Beispiel an Schulen gehen in Form der Schultour und dort Handball vorstellen, dass wir AGs anfragen, ob Schulen also AGs mit uns machen möchten und dass wir bei Festen wie Tag im Paradies oder Johannesfriedhof Fest immer dabei sind mit Torwand und auch Spielern und damit also Menschen anlocken, Eltern, Kinder und damit unsere Lieblingssportart in den Vordergrund rücken wollen und hoffen, dass welche zu uns kommen.
7: Ja, bei uns in der Selbsthilfe ist es so, dass eben aus einer persönlichen Bedürftigkeit Menschen kommen. Also Selbsthilfe greift immer da auf, wo sich Lücken im System auftun. Im Gesundheits- oder im Sozialbereich auf jeden Fall. Da gibt es große Lücken und die spüren halt Menschen, die kommen an irgendeiner Stelle nicht weiter und gehen dann ganz unterschiedliche Wege. Und ein möglicher Weg kann eben eine Chance, so heißt eben auch unsere Selbsthilfezeitung und unser Radiomagazin, so eine Chance kann eben die Selbsthilfe bieten. Ja, aber es ist immer eine persönliche Bedürftigkeit dahinter. Ich habe etwas an der Backe, sag ich mal ganz salopp, ein Thema und da gehe ich auf die Suche, da gibt's vielleicht nichts oder es gibt was und ich verbinde mich darüber mit anderen Menschen durch meine Bedürftigkeit.
6: Also bei uns in der Bürgerstiftung, wir sind ja oder betrachten uns als das Dach für das Ehrenamt, die übergeordnete Einrichtung, die Ehrenamt in ganz vielen Facetten fördert. Zu uns kommen Menschen, die sich beraten lassen wollen, weil sie sich irgendwo engagieren wollen, aber nicht wissen wo. Vermehrt in letzter Zeit Menschen, die in Ruhestand gehen, die plötzlich sagen, ich habe Zeit, die kommen dann zu uns, lassen sich beraten, wo sie sich engagieren können. Auch in letzter Zeit eine ganze Reihe Geflüchtete, Menschen mit Migrationshintergrund, die irgendwas suchen, wo sie sich engagieren können. Auf die Weise kommen Menschen, die das eben von uns gehört haben, zu uns. Und das Zweite ist die großen stadtweiten Aktionstage, wie jetzt bevorstehend der Freiwilligentag, wo wir einfach versuchen an einem Tag Menschen dazu zu bringen, sich irgendwo mal zu engagieren, die sonst keine Zeit dazu haben. Und manchmal wird daraus dann auch ein längerfristiges Engagement. Und das ist dann für uns gerade so das Schönste an diesen kurzen Aktionstagen.
5: Ja, also bei uns ist ja so, wir haben keine eigenen Räumlichkeiten. Und dann hofft man halt, wenn man im Café Wagner ist oder im Trafo, dass man da so Synergien mit auslöst. Aber wichtig ist erstmal, dass man ein attraktives Programm macht und das muss man halt auch versuchen, irgendwie zu transportieren. Und da muss man halt auch die neuen Medien nutzen. Und es ist eben zunehmend schwierig, junge Leute halt zu begeistern. Mehr kann ich dazu eigentlich auch nicht sagen. Das versuchen wir schon seit vielen, vielen Jahren. Was auch gut funktioniert, so Kooperationen. Also wenn ich das so gerade Lesezeichen ist ja auch da, machen wir seit vielen Jahren, also Gemeinschaftsveranstaltungen, und ich denke, da profitieren beide Seiten von. Sowas könnte auch der Weg sein.
4: Also ich habe, glaube ich, gar nicht mehr so viel zu ergänzen. Bei uns ist es auch so über Veranstaltungen. Wir haben über die Bürgerstiftung haben wir immer mal das Glück, dass wir auch neue Freiwillige gewinnen. Und was ich jetzt zuletzt zum Beispiel hatte, wenn bei uns Freiwillige zum Beispiel aufhören, weil sie wegziehen oder weil sie einfach keine Zeit mehr haben, da haben wir oft das Glück, dass diejenigen auch wieder in ihrem Freundeskreis oder Bekanntenkreis fragen und dann oft auch jemand sozusagen nachkommt. Das ist ganz toll. Und ganz oft ist es eigentlich so, dass es auch unverhofft ist. Also dass wir gar nicht so konkret jetzt, ich sag jetzt mal, Werbung machen oder dafür nachfragen, sondern dass einfach jemand vor der Tür steht und sagt, okay, ich wohne hier ganz in der Nähe. Das ist oft ein Punkt. Also jemand, der sozusagen so einen Bezug auch hat zum Stadtteil, der das Mehrgenerationenhaus kennt, die stehen hin und wieder dann doch vor der Tür und fragen eben, was sie vielleicht, wo sie helfen können, wo sie was tun können. Ja.
2: Es ist also ganz unterschiedlich und so vielschichtig wie ihr als VertreterInnen fürs Ehrenamt, so unterschiedlich sind auch die Wege, wie man zu euch findet. Sind auch die Altersstrukturen so unterschiedlich? Also die Personen, die eure Angebote wahrnehmen bzw. sich ehrenamtlich bei euch engagieren, euch unterstützen, sind die von der Altersstruktur eher jünger, eher älter? Ist es gemischt?
10: Also bei uns ist es so, wir haben wirklich von Alter 4 Jahre bis über 80 alles dabei. Na, die einen, die bei den Minis sind im Handball, und dann haben wir die alten Herren, die auch ein bisschen Handball spielen, aber eigentlich vor allen Dingen zusammenkommen, weil sie sich mögen und über Jahrzehnte kennen und ja, vor allen Dingen sich treffen wollen miteinander. Ja, also bunte Mischung, Mädchen, Jungs, von ganz jung bis ganz alt.
7: Ja, in der Selbsthilfe ist natürlich auch jedes Alter vertreten, einfach aufgrund der Themen, mit denen Menschen kommen oder nach denen Menschen suchen. Das können Eltern-Kindergruppen sein, wo natürlich jüngere Eltern aktiv sind, früh geboren oder auch Sternenkinder. Also da eben Eltern Aktionen miteinander starten. Dann natürlich das große Feld der chronischen Erkrankungen. Das zieht sich halt auch entsprechend der jeweiligen Diagnose durch die Altersgruppen. Manche Diagnosen kriegt man halt erst in höherem Alter. Andere wieder kann man eben auch mit Mitte, Ende 20 bekommen. Wenn ich da eine MS-Diagnose bekomme oder Epilepsie, dann stehe ich halt erstmal da und dann gehe ich vielleicht zum Kontakt und zur Suche nach Informationen in eine bestehende Gruppe, in der aber vielleicht eher Ältere zugange sind. Und dann hat man das Gefühl, okay, das ist jetzt nicht so meine Lebenswelt, lass uns was für jüngere Menschen gründen. Und dann gibt's eben auch Gruppen zu bestimmten Themen einfach dann für Jüngere, ja, oder die junge Selbsthilfe. Als reine junge Selbsthilfe entstanden, so von 18 bis Mitte, Ende 30, die dann aber auch recht bald darauf gekommen sind miteinander. Jeder trägt so ein Päckchen mit sich und es geht eigentlich um seelische Gesundheit. Und da ist man schnell bei Psyche, bei Ängsten, bei depressiven Verstimmungen, bei bestimmten Krankheitsdiagnosen auch, aber das stand erstmal nicht drüber. Und dann natürlich auch in der sozialen Selbsthilfe, also wir unterteilen immer in gesundheitsbezogene Gruppen und in die sozialen Gruppen, die eben auch bestimmte Lebenssituationen beschreiben. Da ist eigentlich auch alles vertreten, muss man sagen. Ja, also natürlich auch vielfach mittelalterliche und ältere, sage ich mal. Die Jüngeren sind auch noch anders unterwegs, durchaus in der Gesellschaft, aber da eben auch, ja, alles bunt gemischt. Ja, und ansonsten kann jeder kommen. Es gibt auch sogenannte betreute Gruppen für Kinder und Jugendliche, dann beim Hospizverein zum Beispiel angesiedelt, wenn es um sehr kranke Eltern geht oder um kranke Geschwister, sodass dann eben auch jüngere Menschen, Kinder und Jugendliche in betreuter Form in Gruppen zusammenkommen. Also insofern haben wir die gesamte Bandbreite und die finden einfach zueinander und machen dann was miteinander.
6: Also bei uns, bei der Bürgerstiftung, möchte ich nochmal einschränken. Wir haben ja nicht so sehr viele, die direkt bei uns als Ehrenamtliche arbeiten. Wir versuchen aber alle anzusprechen, von den Schülern bis zu den, wie ich schon sagte, Pensionären. Schüler, wir bieten ja extra Schülerfreiwilligentage an, um eben auch schon Jugendliche fürs Ehrenamt zu interessieren. Und ansonsten, ja, ich würde jetzt sagen, verstärkt eben Menschen, die in den Ruhestand übertreten und dadurch mehr Zeit haben und sich dann interessieren für irgendein Ehrenamt, dass die zu uns kommen. Aber in unseren eigenen Projekten haben wir auch viele Studenten, wenn es darum geht, mit Kindern zu arbeiten, da kommen auch viele Studenten zu uns und insofern ist es auch die ganze Bandbreite.
5: Also das ist, würde ich mal sagen, im Jazzbereich doch etwas anders. Also es ist wirklich schwierig, junge Leute zu finden, jetzt mal so generell. Ich bin ja quasi ein gutes Beispiel, bin ja auch nicht mehr der Jüngste in dem Falle. Aber wir haben natürlich probiert, junge Leute und so, aber es ist zunehmend das Problem, sobald das Thema Anträge kommt und Abrechnungen und wird sofort zugemacht. Und also ich kenne das eben noch anders. Für mich ist das überhaupt kein Thema. Ist eben Teil des Geschäfts. Also muss man sportlich nehmen. Und wenn ein Antrag abgelehnt wird, ja, dann ist es eben so. Da muss man einen neuen stellen. Aber das Bewusstsein zu schaffen, finde ich, ist das Hauptproblem, um junge Leute überhaupt damit einzubinden, weil die sehen eigentlich erstmal nur eine Mauer und also die Erfahrung haben wir gemacht und das ist also nicht nur in Jena so.
2: Also eine Mauer, sobald es ums Bürokratische geht?
5: Ja, genau, das ist ein großes Problem, denke ich.
8: Genau, also unser Angebot richtet sich ja vorrangig an junge Menschen beziehungsweise Jugendliche und junge Erwachsene. Umso schöner ist es dann halt zu sehen, dass halt eben die Liebe zur Musik beziehungsweise auch die Teilhabe dann halt eben auch generationsübergreifend verbindet, sodass dann eben auch bei uns zum Beispiel innerhalb des Vereins Menschen zusammenkommen im Alter zwischen 16 und 37 Jahren, ebenso dann auch bei den Gästen der Veranstaltung.
2: Für alle, die es nicht gehört haben, das wäre auch das Ziel im Jazz. Genau. Welche Aufgaben fallen bei euch im Verein an oder in dem ehrenamtlichen Bezug, wo ihr Menschen braucht, die das wuppen, die euch unterstützen? Wie wird das verteilt?
11: So, da fange ich für den Handball an. Also das geht los bei denen, die sich für die AGs darin organisieren, für die Schultour, fürs Kindertraining. Das geht ja bei den Minis los bis in die A-Jugend hoch. Das sind Spieltagsorganisatoren, so wie Rita und ich, die also alles dort vorbereiten müssen. Da geht es drum um Catering, da geht es um Hallenorganisation. Die Halle muss eingerichtet werden. Das ist ja, wir bekommen eine nacksche Halle und der Rest muss organisiert werden. Das geht weiter. Wir haben das Problem mit dem Klebemittel, dass wir die Halle reinigen müssen nach dem Spiel. Das ist auch so ein großes Ding. Das ist im Umfeld, muss alles organisiert werden. Der Vorstand, das ist alles Ehrenamt, muss gemacht werden. Wir haben sehr viele Mannschaften, die im Leistungsbereich unterwegs sind. Auswärtsspiel in Bremen, man fährt mal schnell nach Minden oder nach Magdeburg. Das ist alles Zeit, die organisiert werden will. Und viel Geld, was organisiert werden will, weil man fährt ja nicht für lau dort rum. Und was haben wir noch, Rita, für? Festivitäten. Die müssen auch organisiert werden, weil zu einer ordentlichen Vereinsarbeit gehört auch ein bisschen Festivität. Das muss gemacht werden. Jetzt zum Apfelfest beim Obstgut Triebe sind wir wieder mit dabei. Das will auch hingefahren werden, das alles. Einen ganzen Tag dazu gebracht werden, um Werbung für den Handball zu machen. Das ist Sponsorensuche, ganz großes Thema, was immer wieder reinkommt, weil ohne diese Unterstützung ist das alles nicht machbar, keine Chance.
4: Ja, das ist, glaube ich, ein großer Kraftakt, was ich da so höre. Also bei uns im Mehrgenerationenhaus bezieht sich das Ehrenamt vor allem auf konkrete Angebote. Wir sind natürlich ein bisschen anders organisiert, weil wir in Trägerschaft sind, der AWO. Und Bei uns im Mehrgenerationenhaus gibt es Ehrenamtliche, die eben ganz konkrete Angebote machen, die zum Beispiel einen Kaffee-Nachmittag gestalten, alle zwei Wochen für die Nachbarschaft. Heißt auch Nachbarschaftscafé, das heißt, es ist so ein kleines Team aus vier Ehrenamtlichen, die sich immer in Zweierteams finden und dann eben Kuchen vorbereiten, Gastgeber sind und sozusagen ja dieses Nachbarschaftscafé leiten. Wir haben eine Mediensprechstunde, wir haben verschiedene Angebote für Kinder, für Familien und das sind eben dann eher so konkrete Angebote, wo wir eben ganz viel Ehrenamt brauchen auch, um überhaupt diese Angebote vorhalten zu können, anbieten zu können in Lobeda. Ja.
7: Ja, die Aufgaben in der Selbsthilfe, in den Gruppen, die erstrecken sich natürlich über ganz unterschiedliche Gebiete. Es kommt auf das Gruppenthema an. Also es gibt durchaus Gruppen, die kommen jede Woche zusammen und die Gruppenleitungen oder Kontaktpersonen, nennen wir sie auch, die beraten auch zusätzlich, die gehen in Schulen teilweise, klären auf zum Thema Essstörung meinetwegen, zum Thema ADHS. Also alles so, was da auch gebraucht wird von denen, die dort im Job sind, ja, mit Kindern und Jugendlichen, die halt wirklich jede Woche sich da einsetzen, abends dann telefonieren, Infomaterial versenden, auch an Ärzte, also viel Aufklärungsarbeit. Und es ist jedem gut geraten, das nicht auf eine Schulter nur zu nehmen, sondern auch wenn sich eine Gruppe neu gründet, dass man gleich schaut, wer kann was gut? Wer kann gut sich um einen Flyer kümmern? Wer kann sich ein bisschen um finanzielle Unterstützung kümmern? Wer hat Ideen für Themen, zu denen wir jetzt Professionelle einladen? Wo gibt's ein Raumangebot? Also einfach so Aufgaben verteilen. Und die Masse der Gruppen kommt halt in der Kastanienstraße im Abo-Zentrum zusammen. Dort haben wir drei sehr schöne Gruppenräume, die da genutzt werden. Aber eben nicht nur bei uns, sondern in der ganzen Stadt, an unterschiedlichen Orten. Und die Aufgaben sind vielgestaltig. Abgesehen davon, dass man Experte seines eigenen Themas ist, durch die eigene Betroffenheit natürlich und dieses Sammeln von Informationen zum Krankheitsbild, Besuch von Fortbildungen, von Fachtagungen durchaus auch, wenn Ärzte, also wenn die Profis was anbieten, wenn Kliniken was anbieten, die fahren dann in ihrer Freizeit auch umher, ja. Wir sagen immer, Selbsthilfe ist kostenlos, das heißt aber nicht, dass sie nichts kostet. Ja, also auch das will man ja nicht alles aus dem eigenen Portemonnaie bezahlen. Dafür gibt's auch Möglichkeiten. Also die GKV Thüringen, die fördert dann eben auch gesundheitsbezogene Selbsthilfe. Aber das muss man sich nicht vorstellen in Riesensummen. Das sind kleinere Unterstützungen, um eben einem, der im Ehrenamt dort tätig ist, das nicht alles aufzulasten. Wir sprechen ja auch häufig von chronisch kranken Menschen. Die sind häufig in der Erwerbsunfähigkeit. Die haben wirklich nicht viel Geld zur Verfügung, dass sie um sich werfen können, ja. Und da ist halt jede Unterstützung, ja, notwendig, gern gesehen. Aber eben, es wird so viel Persönliches da reingegeben, Zeit investiert auch. Wer hat heute schon Zeit? Und Zeit zu verschenken ist, glaube ich, ein großes Gut.
5: Also bei uns ist das ja so, so viele sind wir gar nicht, die da aktiv sind. Und aber die Abläufe, also wir veranstalten ja im Wesentlichen Konzerte, da sind die Abläufe eigentlich meistens relativ klar. Das fängt beim Booking an, dann der Konzertablauf ist eigentlich auch immer ähnlich. Jetzt muss alles besorgt werden an Technik und die Räume müssen zur Band passen und dann hofft man eben auch, eine gute Werbung muss gemacht werden. Und dann vor Ort natürlich auch müssen Leute da sein, die dann am Veranstaltungstag helfen und so. Aber wie gesagt, wir sind vielleicht aktiv, so zwischen 5 und 10, kann man sagen, auf den Schultern, das halt lastet. Aber eins darf man auch nicht vergessen, wir machen das jetzt ja auch schon seit 45 Jahren und es macht immer noch Spaß. Und ich finde, das ist eigentlich die größte Motivation. Und ja, So sehen die anderen das auch und machen dann auch. Es gibt jetzt nicht so ein Ende, wo man sagt, ja, wir sind jetzt so und so viel alt und dann hören wir einfach auf. Also da sind wir uns einig, das machen wir so lange, wie es Spaß macht. Und zurzeit macht es eben noch Spaß.
6: Bei uns in der Bürgerstiftung gibt es sozusagen zwei Gruppen von Ehrenamtlichen. Wir haben Ehrenamtliche, die in unseren Projekten arbeiten, die irgendwo hingehen, etwas anbieten, zum Beispiel im Kindergarten oder sich um Familien mit einem kleinen Baby kümmern. Diese Ehrenamtlichen machen ihre Aufgabe und haben sonst nicht sehr viel Verantwortung und das ist auch zeitlich gut eingeschränkt. Und dann haben wir aber auf der anderen Seite unseren Vorstand und die Geschäftsleitung, die sind ehrenamtlich und das ist eben bei einer größeren Organisation mit Mitarbeitern eine sehr verantwortungsvolle Aufgabe, die gut auf mehrere Personen verteilt werden muss und wo man auch sehr viel Zeit investieren muss. Wir sind immerhin die Ehrenamtler haben die Verantwortung für die bezahlten Mitarbeiter und da ist es eben schwierig, Personen zu finden, die so eine Aufgabe machen wollen. Und das sind so bei uns die zwei Gruppen, mit denen wir direkt zu tun haben.
8: Ja, also je nach Ausmaß des Ehrenamts wird man eigentlich fast schon mehr oder weniger zu einem absoluten Allrounder, gerade bei uns, bei der Organisation von eben Clubabenden oder Open-Air-Veranstaltungen ist man eigentlich alles gleichzeitig. Also fängt ja mit der Organisation an, Management, dann Öffentlichkeitsarbeit, also man ist Grafikdesigner, Webdesigner, Videograf, Fotograf, alles auf einmal oder dann eben halt auch auf Veranstaltungen selbst ist man auch alles, was damit halt eben zu tun hat, also Einlassbetreuung, vielleicht auch jemand, der Ordnungs- und Bewachungsaufgaben wahrnimmt oder halt auch so gastronomische Aufgaben wie einfach das Barkeeping.
2: Ich wünschte, ihr am Radio könntet hier in die Runde gucken, weil da wurde ganz oft zustimmend genickt oder auch mal der ein oder andere Seufzer getätigt. Man erkennt sich wieder und ihr habt jetzt, während ihr auch benannt habt, welche Aufgaben bei euch entstehen, was Ehrenamtliche wuppen, seid ihr auch auf Hürden zu sprechen gekommen. Ihr habt von der Zeit gesprochen, ihr habt vom Finanziellen gesprochen, ihr habt davon gesprochen, Thomas, bei dir mit der Jazzmeile, dass es jetzt der Nachwuchs sozusagen ein bisschen fehlt. Was stellt euch noch vor Herausforderungen?
8: Ja, also die größten Herausforderungen oder die größten Hürden sind gerade bei uns, weil wir eben auch überwiegend junge Menschen sind. Viele sind noch in der Schule, im Studium oder Ausbildung, dass es halt eben an finanziellen Mitteln hapert. Es ist halt schon spannend zu sehen, dass es überhaupt auch Jugendliche gibt, die dafür sogar auch ihr Taschengeld in die Hand nehmen. Aber das ist so das, was mir jetzt einfallen würde, was so wirklich die größte Hürde ist, gerade bei uns jungen Menschen, eben Thema Finanzen.
10: Also wir sind ja ein Handballverein mit 507 Mitgliedern. Wir haben 26 Mannschaften und einen sehr umfangreichen Trainings- und auch Spielbetrieb. Und da ist tatsächlich die Herausforderung unter anderem neben der finanziellen Seite, aber es kostet richtig viel Geld, ist auch die Herausforderung, dass man, was wollte ich denn jetzt sagen? Jetzt ist der Gedanke ja, gerade weg.
11: Also für jeden, der das noch nicht erlebt hat, so ein Spielbetrieb, so ein Spieltag, wie schaut das aus? Das ist nicht einfach nur hingehen, zwei Bänke und zwei Tische hinstellen und losgelegt. Ja? Die Halle muss vorbereitet werden, es muss das Catering organisiert werden. Und das ist nicht an einem Wochenende getan, das ist nahezu jedes Wochenende ist das am Start. Und jetzt kann ich an Rita weitergeben, jetzt ist der rote Faden wieder da.
10: Ja, jetzt ist er wieder da. Es sind halt dadurch auch ganz viele organisatorische Sachen, also Anträge. Wir müssen mit jetzt im Thüringer Handballverband arbeiten. Wir müssen mit dem Landessportbund arbeiten, mit dem Staatssportbund, mit KIJ, also mit sehr vielen offiziellen Stellen, um alles das zu erreichen, ob das jetzt Hallenbeantragungen sind oder die Reinigungen oder Spielverlegungen, Spielorganisationen. Also das ist doch schon ein riesengroßer bürokratischer Aufwand. Und man muss sagen, wir haben tatsächlich zwei, in dem ganzen Verein, zwei Angestellte. Das ist einmal die Geschäftsstellenleitung und ein Trainer, der für die Leistungsmannschaften verantwortlich ist. Alle anderen, unsere Trainer, bekommen eine Aufwandsentschädigung als Übungsleiter. Das ist wirklich nur eigentlich eine Anerkennung, aber definitiv nicht das Aufwiegen des Aufwandes. Und alle anderen, alle, sind ehrenamtlich unterwegs und machen das freiwillig. Und ja, das ist halt die große Herausforderung, dann trotzdem die Zeit zu finden, alle diese bürokratischen Hürden zu meistern, damit das alles läuft.
11: So, ich habe noch einen Punkt, was uns wirklich, was ein Aufwand ist. Einerseits, klar, Kinder dafür zu begeistern, für das Ganze. Aber, und das ist wirklich eben schwierig, wir sind jetzt mit, 247 Kindern, sind wir jetzt an einem Punkt angelangt, wo wir schon sagen müssen, wir überlegen, noch Kinder aufzunehmen. Weil wir an Kapazitätsgrenzen kommen, was die Hallen betrifft, was die Mannschaften betrifft. Wir können jetzt noch eine Jugendmannschaft aufmachen, aber da fehlt es an der Halle, am Trainer, an allem. Also das sind wirklich Herausforderungen, die stehen. Klar, wenn die Halle da ist, dann findet man auch wieder eine Lösung. Aber es ist eben wirklich ein kompliziertes Geschäft, da wir große Hallen brauchen fürs Training und das immer schwieriger wird.
7: Ja, also für die Selbsthilfe, ich bin ja Hauptamtlerin und rede übers Ehrenamt, also ich bin ja nicht in der Gruppe, ja, muss ich sagen, dass da sehr viel an Zeit rein investiert wird und dass das eben auch eine Hürde ist für viele Themen. Die Gesundheit ist hier und da eine Hürde, die schränkt ein, das eigene, der eigene Gesundheitszustand in dem Moment. Es gibt hier und da eine Überalterung, muss man so sagen. Also manche Themen, sag mal so diese sogenannten Volkskrankheiten, wenn jetzt jemand, zum Beispiel das Thema Parkinson, wenn jemand mit Mitte 60 die Diagnose bekommt, geht er vielleicht in die Gruppe und bleibt dabei. Wenn jetzt jemand in jüngerem Alter die Diagnose bekommt, dann geht er vielleicht einmal hin, holt sich Informationen und sagt sich dann, oh, wenn ich das immer so sehe, was mir mal passieren kann, wo ich landen kann, ich will das eigentlich gar nicht haben. Und so Jüngere gibt es dann eben dazu nicht zu dem Thema, ja. Da krankt natürlich auch die Gruppe unter der Überalterung. Und wenn jemand dann als Gruppenleitung wirklich sagt, ich habe jetzt lange genug das gemacht, ich würde mich jetzt gerne mal zurücklehnen, ich bin weiter dabei, aber mach doch mal jemand anderes jetzt meinen Job, dann sind die Schuhe natürlich sehr groß und gut eingelaufen und keiner möchte in die Schuhe gehen, weil die genau wissen, da hängt so viel an Arbeit auch dran. Und man ist ja eingeschränkt, auch gesundheitlich. Und ein Tag ist nicht wie der andere. Also da fällt es schwer, Nachwuchs zu finden. Gleichwohl haben wir viele Gruppen, die sich einfach aus jüngeren Menschen neu gründen, weil das einfach Themen sind, die auch Jüngere hauptsächlich betreffen. Und es gibt sehr große Gruppen, zum Beispiel die Osteoporose fällt mir da ein, die dann 12, 13, 14 Sportgruppen haben und die wollen auch organisiert sein. Das ist dann genauso wie bei euch. Die brauchen Übungsräume, die brauchen teilweise jemanden, der sporttherapeutisch dabei ist, auch Herzgruppen, Parkinson genauso, den Sport. Da kann man nicht einfach losgehen und irgendwas machen. Osteoporose, ich kann fallen, ich kann leicht mir was brechen. Da muss immer jemand dabei sein. Und die dann auch zu finden, eventuell noch im Ehrenamt, ja. Und wenn es geht, nicht viel Miete bezahlen für irgendeinen Sportraum. Also das sind alles schon auch Themen, die herausfordern. Ein ganz anderes ist zum Beispiel die Long-X-Gruppe. Long-X heißt, also das X steht für Long-Covid, Post-Covid, Post-Weg, also Impfschädigungen, MECFS, dieses Chronik-Fatigue-Syndrom, Menschen nach Sepsis, Menschen nach Malaria, die unterm Strich alle so eine Erschöpfung haben, also die einfach kaputt sind. Da sind halt viele, die einfach gar nicht in den Gruppenraum kommen, die das nicht schaffen, die liegen zu Hause im Bett und dafür hat aber eben die Gruppe auch Technik versucht anzuschaffen durch Förderung, durch die Krankenkassen, um Menschen die digitale Teilnahme per Zoom zu ermöglichen. Da sitzen vielleicht 5 bis 10 im Raum und an der Wand in Kacheln sind dann 30, 40, 50 mit dabei und können aber eben teilhaben. Und das alles zu organisieren, obwohl es dem Gruppenleiter selber gar nicht gut geht, also da ziehe ich immer den Hut, muss ich wirklich sagen, wie viel da Menschen trotz ihrer Einschränkung an andere noch abgeben. Da können wir Gesunden können uns da immer eine Scheibe abschneiden.
6: Wir stellen fest, so in den letzten Jahren, vor allem nach Corona, hat sich die Bereitschaft zum längerfristigen Ehrenamt verringert, stellen wir fest. Und nicht nur in unseren eigenen Projekten, sondern auch bei denen, wir haben ja Kontakt zu vielen Vereinen und so, die alle sagen, sie finden einfach nicht mehr so viele Ehrenamtliche für ihre Projekte oder Aufgaben, wie sie vorher hatten. Und das Zweite, was in vielen Vereinen auch ein Problem ist, eben Leute für den Vorstand zu finden, ehrenamtlich, die wirklich Verantwortung übernehmen. Also wir merken so an so einem Aktionstag, wie jetzt der Freiwilligentag, da kommen viele, die mal einen Tag anpacken und mithelfen. Aber dass die Bereitschaft, sich längerfristig und dann vielleicht sogar noch verantwortungsvoll, verantwortungstragend in irgendeiner Vorstandsposition zu engagieren, die scheint abgenommen zu haben in den letzten Jahren. Und nicht nur bei unseren eigenen, sondern wir hören das eben auch von vielen Vereinen, mit denen wir zu tun haben.
5: Ja, also dem kann ich nur beipflichten. Also das war ja dann so, in der Corona-Zeit gab es auch ziemlich viel Unterstützung. Und also wir hatten damals auch das festgestellt, dass wir jetzt zum Beispiel Techniker oder Mieten also realistischer bezahlen konnten. Und nach der Pandemie sind diese Förderprogramme dann eben auch weggebrochen, aber die Preise blieben, sodass es letztlich zu einer ziemlichen Erhöhung gekommen ist für Veranstaltungen. Aber ich kann mal noch ein anderes Beispiel erzählen. Ich war mal ein paar Jahre also Jurymitglied vom Bundesspielstättenpreis, den Applaus. Ich weiß nicht, ob das hier bekannt ist. Das ist ein ziemlich hochdotierter Preis. War früher mal der Echo und ist aus diversen Gründen damals in den Applaus überführt worden. Und der Preis ist eben für die Szene unheimlich wichtig, weil erstens ist der ziemlich hoch dotiert. Das Antragsverfahren ist aus meiner Sicht relativ einfach und wird in 3 Kategorien sozusagen verliehen. Und ja, da

0: passieren, aber das da muss man halt dann das nächste Jahr wieder beantragen. Also wir zum Beispiel als Jazzclub beantragen jedes Jahr und wir haben den auch schon 8-mal gekriegt. Also das ist eben so ein Preis, der uns definitiv hilft, also gute Programme zu machen. Also da kommt genau das Geld genau da an, wo es eigentlich hingehört. Ne? Jo.
1: Ja, ich kann mich auch da wieder anschließen. Wir haben da auch die Erfahrung gemacht, dass dieses langjährige Engagement doch weniger wird. Wir haben aktuell noch Freiwillige, die schon sehr lange auch bei uns tätig sind, die schon lange aktiv sind im Mehrgenerationenhaus, zum Teil schon über 10 Jahre. Aber das wird eben doch zunehmend weniger. Wir haben immer wieder Anfragen, die gerne für eine Veranstaltung gerne mal helfen wollen und aber sich jetzt nicht so direkt festlegen wollen. Das erschwert es zumindest da, wo wir eben ganz konkret jemanden suchen in einem bestimmten Angebot. Und wenn man natürlich immer wieder neue Freiwillige hat, das bedeutet auch fürs Hauptamt auch viel Arbeit. Man muss die Leute ja auch ein Stückchen begleiten. Und was wir aber auch haben und was auch hin und wieder eine Hürde ist, es gibt zunehmend auch bei uns Anfragen für eine freiwillige Tätigkeit, die meinetwegen einen ganzen Tag ist oder sogar mehrere Tage. Das ist vor allem von Menschen mit Migrationshintergrund. Da freuen wir uns auch sehr drüber. Allerdings ist es eben so, dass wir manchmal gar nicht die Nischen haben, wo wir die Leute auch gut unterbringen können, weil es eben dann doch erforderlich ist, dass man die Ehrenamtlichen dann eben stärker begleitet, dass man vielleicht auch aufgrund von sprachlichen Hürden dann eben doch mehr dabei ist. Da versuchen wir immer irgendwie so einen Mittelweg zu finden, denen eine Möglichkeit zu geben, erstmal anzukommen. Und vielleicht erstmal ein Angebot dabei zu sein, zu unterstützen. Aber wir können eben auch wenig Freiwillige annehmen, die wirklich sozusagen auch immer jemand an der Seite brauchen. Das funktioniert dann eben schwierig.
2: Danke euch. Ich versuche das nochmal kurz zusammenzufassen. Also was wir gehört haben, ist ganz oft das Thema Geld, also finanzielle Mittel, aber auch die Akquise von Mitgliedern beziehungsweise Mitglieder zu halten, die eben sich auch längerfristig engagieren. Damit einhergehend die Begleitung oder Anleitung, die das erschweren kann, manchmal auch sprachliche Barrieren oder eben vielleicht Frustmomente, weil Anträge abgelehnt werden. Also es ist ganz, ganz vielschichtig, was an Hürden passiert. Auch, dass Räumlichkeiten vielleicht nicht zur Verfügung stehen, das hatten wir auch gehört. Also ganz individuell. Meine Frage daher an euch, was würdet ihr euch von Menschen wünschen, also Ehrenamtlichen wie eben auch Menschen in der Politik, um etwas zu verbessern? Ja, Hammerfrage, fast zum Abschluss, ich weiß.
0: Können wir? Ja, also was ich mir wünschen würde, wäre erstmal eine Aufgeschlossenheit und in der Politik, also wir haben da eigentlich so einen richtigen Zugang, also als Jazz noch nie bekommen. Also wir machen das immer über die LAG Soziokultur, die quasi unsere Interessen da mit vertritt, aber also beim Bund sieht es, glaube ich, besser aus. Ich bin auch in der Bundeskonferenz Jazz, also wo das Frau Grütters noch gemacht hat, die war da sehr aufgeschlossen und ohne die würde es quasi diesen Applauspreis auch nicht geben. Ne? Also es kommt schon immer auf Persönlichkeiten an und auf den ihre, Prämissen. Wie es da jetzt weitergeht, speziell in Thüringen ist ja jetzt die Ehrenamtsstiftung ziemlich gestärkt worden, also sind wohl 15 Millionen stehen da zur Verfügung. Man kann auch noch bis heute Anträge stellen, so viel ich weiß. Ob das nun für die Kultur jetzt gerade so günstig ist, glaube ich ehrlich gesagt nicht, weil das geht mehr so in die Breite. so Feuerwehrvereine und so.

0: ländlicher Raum soll da gestärkt werden. Ja, was würde ich mir auch noch sonst wünschen? Also eine Offenheit einfach gegenüber, ich kann ja immer nur von unserer Musik reden. Und Jazz ist gar nicht so schlimm. Also kann man sich schon anhören. Ich mache das schon ein Leben lang, also mir hat es nicht geschadet.
1: Ja, was wünsche ich mir von den Personen? Also wir freuen uns, wenn viele Menschen sich engagieren wollen und das vielleicht wieder mehr werden, die auch ein bisschen längerfristig sich engagieren. Das ist das eine. Wir müssen mal aufpassen, dass wir nicht die Aufgaben des Staates übernehmen. Das sehr schnell kann das nämlich passieren, dass es dann heißt, das machen die Ehrenamtlichen. Da achten wir als Bürgerstiftung eben auch immer drauf, dass wir keine Projekte oder so anbieten, die das, wo das so den Einschein haben könnte. Von der Politik wünschen wir uns, dass, und da hat Thüringen jetzt einen großen Schritt gemacht, dass das Ehrenamt anerkannt und gestärkt wird. Das ist durch das Ehrenamtsgesetz und die vielen Gelder, die jetzt da festgeschrieben sind, wirklich passiert in einem erstaunlich hohen Maße. Das finden wir sehr gut. Und dass die auch die anderen eben sehen, dass man zu dem Ehrenamt auch Hauptamt braucht. Das ist auch immer einer unserer Sprüche. Ehrenamt braucht Hauptamt. Wenn man sehr viele Ehrenamtliche hat, dann braucht man am Ende eine Person, die das koordiniert, wie Sie auch sagen, hier im Handballverein. Und das müssen irgendwo auch Personen sein, die dafür bezahlt werden. Und das ist eben immer, der Staat sieht es nicht so, weil da ja nichts erwirtschaftet wird sozusagen. Das ist das große Problem. Aber wir sind eben der Meinung, dass wir große Sachen mit vielen Ehrenamtlichen, da braucht man Hauptamtliche, die das koordinieren. Also das ist so unser Wunsch an die Politik, dass das gesehen wird, dass man sowas auch braucht.
2: Ja, wir so in den Beratungsstellen, wir produzieren natürlich nichts. Wir schaffen kein Geld dran. Wir kosten, ja. Unterm Strich kostet alles, was im sozialen Gewerbe unterwegs ist, kostet. Aber spart auf der anderen Seite natürlich auch Geld ein. Also wir haben in Jena ungefähr 120 Selbsthilfegruppen, in Thüringen etwa 1400, 1500. Also da hängen wirklich tausende Menschen dran, die sich dort für andere engagieren. Und für die wünschen wir uns immer und ewig schon diese Wertschätzung. Wertschätzung seitens derer, die die Entscheidungsebene darstellen. Es geht da nicht nur ums Geld, es geht einfach auch mal darum, auf Augenhöhe miteinander zu sprechen, auf Augenhöhe zu sagen, wunderbar, was Sie da machen, wir brauchen Sie. Weil das ist das soziale Bindegewebe, sage ich immer. Ohne Ehrenamt, machen wir uns nichts vor, wäre in diesem Land schon lange nichts mehr los. Da würde alles zusammenbrechen. Das hält also, das Ehrenamt hält vieles noch wirklich gut am Laufen. Und das muss man hegen und pflegen. Jeden, der da drin ist. Ja. Und das wünschen wir uns. Und das haben sich eigentlich die Selbsthilfeaktiven selbst geschaffen. Also auch Selbsthilfe betrieben, sage ich mal. Als ich 2001 bei der ICOS angefangen habe, hat mir eine sehr aktive Frau aus einer Gruppe berichtet. Die hatte sich bei einem Arzt angemeldet, hat dort über ihr Gruppenthema berichtet. Und der so erstmal, ja, also wunderbar, also dass sie das machen, na super. Ja, ich habe dir auch paar Flyer habe ich hier mitgebracht. Könnten Sie die an Patienten, an Bedürftige weitergeben? Oder ja, geben Sie mir. Und im Rausgehen hat sie leider gesehen, wie er diesen Stapel unterm Tisch in den Papierkorb warf. Das war für sie natürlich wenig inspirierend und sie war da niedergeschmettert und erzählte mir das. Das ist jetzt nicht mehr so. Das ist über 20 Jahre her. Also steht der Tropfen, höhlt den Stein. Die Selbsthilfe hat das wirklich für sich geschaffen, diese Anerkennung. Dass Arztpraxen inzwischen anfragen, ja, können wir Flyer von Ihnen bekommen? Können wir die Selbsthilfezeitung Chance bei uns auslegen? Eine Reha-Klinik fragt halt, wir haben jetzt hier einen Patienten aus Jena, den möchten wir einfach gern in eine Gruppe auch entlassen. Gibt's in Jena eine Gruppe für Menschen mit Alkoholerkrankung oder mit einer Essstörung oder mit Depression oder? Also das hat sich wirklich durchgesetzt. Das ist keine Randgruppe mehr. Das ist mittendrin in der Gesellschaft. Und das haben aber wirklich die Aktiven geschafft, muss man so sagen. Aber natürlich so wie Sie für die Bürgerstiftung gesagt haben, ja, also Hauptamt braucht es, um da in Leitplanken irgendwo auch was zu erkämpfen für die, die da tätig sind. Ja, und deshalb machen wir auch seit 99 schon Radio für die Selbsthilfe. Stellen da aber nicht nur Selbsthilfegruppen vor, sondern auch Beratungs- und Hilfsangebote der Stadt. Und da war auch die Bürgerstiftung schon dabei. Und zum Sport haben wir da noch nichts gebracht, muss ich sagen. Aber also Beratungsstellen auf jeden Fall eben da auch, ja. Also sowas Gutes unters Volk bringen. Immer wieder auch darauf hinweisen, Werbung machen und sagen, was geht, was gut geht.
3: Ich würde mir auch wünschen, dass das Ehrenamt und das, was diese tollen Menschen alles jeden Tag schaffen und helfen und da sind, dass das noch sichtbarer ist. Da schließe ich mich meinen Vorrednern auch nochmal an, dass ich kenne einige Ehrenamtliche, die wollen auch oft auch gar nicht so sehr, dass das so in die Öffentlichkeit kommt. Die machen das eben, weil sie darauf Lust haben und brauchen vielleicht gar nicht in Anführungsstrichen den Applaus. Aber ich finde es trotzdem sehr wichtig, das auch nach außen zu bringen. Wir haben zum Beispiel für uns vor, ich glaube, 2 oder 3 Jahren angefangen, so eine kleine Ausstellung zu machen, die auch in Lobeda an verschiedenen Stellen schon gehangen wurde. Die heißt Gesichter und Geschichten Lobedas. Da geht es eben auch um Menschen aus dem Stadtteil, die verschiedene ehrenamtliches Engagement gezeigt haben. Und dann sieht man eben ein Porträtbild von der Person und einen Text, was macht die Person. Und ich finde, das macht dieses Thema nochmal, zum Beispiel auch im eigenen Stadtteil, nochmal nahbarer. Man weiß vielleicht sogar dann mehr von der eigenen Nachbarin oder dem eigenen Nachbarn. Und das ist für mich sowas, was man vielleicht so im ganz Kleinen auch machen kann, dass das einfach nochmal sichtbarer wird.
4: Was wünsche ich mir von der Politik und von den Menschen? Von den Menschen mehr Engagement, von Jungen den Zugang zu sagen, ich engagiere mich, ich mache was. Im Gegensatz dazu von der Politik, dass dieses Engagement von jungen Leuten anerkannt wird. Wenn man den Ehrenamtspreis sieht, wunderbare Veranstaltung, sehr schön. Was mir letztes Jahr aufgefallen ist, waren eigentlich ganz wenig junge Menschen da. Und das wäre mein Vorschlag in dem Fall, einfach zu sagen, 15 bis 25. Das ist so eine Phase, wo man auch den Zugang findet als Trainer, als Schiedsrichter in unserem Fall. Das auch von Politikseite zu würdigen und zu sagen, ihr engagiert euch, weil wir mal ehrlich sind, die haben Schule, die haben teilweise spielen sie selber und trainieren noch eine Mannschaft. Das ist so viel Zeit, die da drauf geht. Und das sind, gerade wenn man als Trainer arbeitet, nicht ein kurzes Projekt, wo man sagt, ich bin jetzt mal 3 Wochen hier dann beschäftigt und engagiere mich. Das ist jede Woche 3, 4, manchmal 5 Mal in der Woche Nachmittag in der Halle stehen, am Wochenende zum Spiel fahren. Das ist also ein volles Geschäft. Das ist nicht einfach aus der Kalten gerissen. Und da wünsche ich mir einfach, dass diese Anerkennung, diese Wertschätzung von Seiten Politik, von Seiten Gesellschaft noch deutlicher wird. Eben einerseits über solche Preise und das sage ich ganz ehrlich, wenn Politik sich nur darauf ausruht und sagt, oh schön, das Ehrenamt funktioniert, weil es kostet ja nichts in dem Augenblick, dann ist das für mich schade, das ist wirklich nicht schön, aber ich erwarte eigentlich von Politik, dass sie dieses Umfeld für das Ehrenamt schafft, dass wir Sportler uns nicht um die Sportanlagen kümmern müssen, dass wir da rein können und so weiter mit allen Besonderheiten, die, sagen wir, die Sportart mit sich bringt. Das habe ich jetzt bei den anderen auch gehört, Räumlichkeiten für Selbsthilfegruppen und so weiter. Wenn wir schon, oder ich rede mal, wir alle als Ehrenamtler unterwegs sind, viel, viel Freizeit investieren, was man vorhin schon hat mit Herzblut und Engagement, dann wünsche ich mir, dass die Politik nach außen hin einfach uns die Möglichkeiten zur Verfügung stellt. Denn wenn die Politik das alles selber organisieren müsste, dann wäre sie nämlich auch überfordert. Das würde mir auch nicht funktionieren.
5: Also ich kann dazu auf jeden Fall auch 2 konkrete Wünsche formulieren. Das ist zum einen Verständnis. Gerade als junger Mensch will man, glaube ich, gesehen und gehört werden. Und vor allem auch verstanden werden. Und wie eben ja auch schon öfter jetzt erwähnt wurde, eben die Wertschätzung. Weil ich glaube, das sollte man auf jeden Fall an der Stelle auch nochmal betonen. Es ist keine Selbstverständlichkeit, dass man eben sowas tut, vor allem auch für andere oder auch in unserem Fall für Gleichaltrige, da eben auch ja ein Risiko zu tragen, sowohl finanzieller, vielleicht sogar aber auch rechtlicher Natur.
6: Vielen herzlichen Dank für eure flammenden Worte jetzt auch nochmal zum Abschluss. Ich hätte noch so viel mehr Fragen an euch und würde die Runde gerne noch weiterführen. Ich bedanke mich aber erstmal bei Manuel Görz von J-Town Sessions, bei Jörg Misalle und Rita Haider vom HBV, bei Mandy Fatke vom AWO Mehrgenerationenhaus, Gabriele Wiesner von ICOS Jena, dann bei Barbara Albrezen-Keck von der Bürgerstiftung Jena und bei Thomas Eckert von der Jazzmeile Thüringen bzw. Jazz im Paradies. Danke, dass ihr Engagement heute hörbar gemacht habt. Ich hoffe, dadurch konnten wir euch auch ein bisschen mehr Sichtbarkeit, zumindest auditiver Natur, verleihen. Und ich würde mich freuen, wenn wir das in irgendeinem Rahmen auch in Zukunft fortführen könnten, damit wir zumindest für Jena einen Beitrag leisten, vielleicht mehr Menschen zu akquirieren, junge Menschen zu begeistern, mehr Wertschätzung auch ja, zu teilen.
7: So, jetzt greife ich auch noch mal kurz zum Mikrofon. Also noch mal ein herzliches Dankeschön an euch alle, dass ihr heute hier mit dabei seid. Ja, und ein herzliches Dank natürlich auch an unsere Chrissy, die so kurzfristig noch eingesprungen ist. Und an dieser Stelle auch beste Genesungsgrüße an David und an Tim. Ja, geht's noch ein bisschen weiter mit dem Dank. Und zwar danken wir noch dem Kuba, den Techniker, den Lichttechniker, den Leuten hier an der Bar. Herzlichen Dank, dass wir heute hier sein dürfen. Und natürlich auch ein herzliches Dankeschön an unsere Unterstützer. Da ist zum Beispiel das Landesprogramm Solidarisches Zusammenleben, welches uns schon seit Jahren mit dem Programm Come Together unterstützt. Und natürlich der Volksbank Saale-Zahl und natürlich dem Förderverein Radio OKJ e.V., der das Ganze hier auch mit organisiert hat. Ja. So, und jetzt lade ich euch alle recht herzlich ein. Die Bands bauen jetzt hier so langsam auf und dann gibt es hier eine ganze Menge gute Musik.

Radio OKJ zum Ehrentag, ausgerufen vom Bundespräsidenten der Bundesrepublik Deutschland anlässlich des 77. Geburtstages des Grundgesetzes. Und deswegen beschäftigen wir uns hier noch mit dem Thema Ehrenamt bis 14 Uhr noch, also knappe halbe Stunde. Jetzt noch ungefähr. Ihr habt gerade die Diskussion von der Funkbrücke gehört. Ein Teil unserer Serie Come Together. Dazu findet ihr auch noch viel mehr auf unserer Website radio-okj.de und in unserem Podcast-Kanal, wenn ihr das wollt. Nach so viel Text hören wir jetzt aber erstmal noch ein bisschen Musik. Hier ist Summer in the City in einer Live-Version von den Eels.

0: Summer in the City, eine Version.
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0: Ja, da kam noch was. Eine Version von den Eels live beim Sender KIXP. Wir haben viel gehört über Ehrenamt und was man machen kann. Und eine konkrete Vorstellung habe ich hier noch für euch in petto, wenn ihr vielleicht mitmachen wollt. Dann hört ihr gleich etwas vom 1000 Taten e.V. Auch das ein Verein, der in Jena sehr viel macht und sehr engagiert ist. Wir hatten zu Gast im Studio Juliane.

0: Studio hier bei uns im Radio OKJ ist die Juliane. Du kommst vom 1000 Taten e.V. hierher. Was ist denn das für ein Verein?
1: Der 1000 Taten Verein ist ein Verein, der bürgerschaftliches Engagement in Jena fördert. Das heißt, wir suchen für unsere Projekte in ganz Jena und teilweise auch Umgebung Ehrenamtliche, die den Familien in Jena oder auch zum Beispiel Senioren und älteren Menschen Zeit schenken und einfach für sie da sind und mit ihnen Zeit verbringen. Ich bin zuständig für ein Projekt von den 5 bzw. 6 Projekten, die es gerade gibt. Und das ist das Projekt Co-Pilot und Leihgroßeltern. Und da geht es darum, dass die Ehrenamtlichen mit Kindern und für Kinder Freizeit gestalten und eine Patenschaft übernehmen für ein Kind, was in Jena wohnt und einfach ein bisschen extra Aufmerksamkeit brauchen könnte.
0: Also das heißt, ihr sucht Ehrenamtliche für nicht nur für das Co-Pilotenprojekt, wo es um die Betreuung von Kindern geht, sondern ihr habt noch weitere Projekte, wo es um die Betreuung von vor allen Dingen SeniorInnen geht. Gibt es da noch mehr Projekte? Willst du die mal ganz kurz aufzählen?
1: Genau, das mache ich vielleicht einfach mal. Also es gibt 5 bzw. 6 Projekte im Verein. Das ist auf der einen Seite im Bereich der Altenhilfe. Da geht es darum, mit Senioren Zeit zu verbringen als Ehrenamtliche, kann man einmal machen als Pate für Demenz. Das heißt, dass man Zeit mit einem Demenzerkrankten verbringt, darauf auch vorbereitet wird im Rahmen eines Ausbildungskurses, weil so Demenz als Krankheitsbild ja schon Besonderheiten mit sich bringt, auf die man einfach vorbereitet sein muss. Und demgegenüber aber auch der klassische Seniorenbesuchsdienst, die Nahbahn, so heißen die, wo man einfach Senioren, die in Jena vielleicht nicht mehr so gut angebunden sind oder nicht mehr so viel soziale Kontakte haben, vielleicht auch einfach nicht mehr so mobil sind, sich mal jemanden wünschen würden, der zusammen mit ins Konzert geht, dass sie nicht alleine gehen müssen, Ehepartner schon verstorben, was auch immer, dass die jemanden haben, der einfach einmal die Woche zum Frühstück, zum Kaffee trinken, zum Spazieren gehen, wie auch immer, vorbeikommt und Zeit schenken kann. Das sind die beiden Altenhilfeprojekte und demgegenüber stehen 4 Kinder- und Jugendprojekte. Das sind zum einen in der Sparte Lesen, sind es die Lesementoren. Da gehen die Ehrenamtlichen einmal in der Woche in eine Grundschule zu einem Grundschulkind und üben mit dem Kind ein bisschen das Lesen. Das heißt nicht so klassisch Leseförderung, sondern einfach auch die Freude am Buch vermitteln, schon das Lesen auch üben, aber auch einfach, wenn Kinder vielleicht im Unterricht nicht so gut mitkommen, im großen Klassenverband, wenn da 20 Kinder sitzen, da gibt es auch mal den einen oder anderen, der vielleicht nicht so gut hinterherkommt, dass der aufgefangen werden kann durch den Lesementor und da einfach noch ein bisschen Aufmerksamkeit kriegt, um genau dieses Lesen ein bisschen intensiver üben zu können. Und dann gibt es noch die Vorlesepaten. Da gehen die Ehrenamtlichen in Kindergärten und lesen einer Gruppe von Kindern, entweder als offenes Angebot oder eine feste Gruppe, auch einmal die Woche, halbe, dreiviertel Stunde, lesen für die Kinder im Kindergarten vor. Und dann gibt es noch die 2 Patenschaftsprojekte. Das ist zum einen Co-Pilot Leihgroßeltern, wo ich gerade schon gesagt habe, Ehrenamtliche zwischen 18 und 80, die einfach mit Kindern Freizeit gestalten wollen. Und dann gibt es die Kulturpaten, die laufen im Grunde so ähnlich. Da übernimmt man auch als Ehrenamtlicher eine Patenschaft für ein Grundschulkind. Und da aber mit dem Fokus auf wirklich Kulturerleben in Jena. Was man mitbringen muss? Gute Laune, Freude im Umgang mit Kindern, Spaß an ich habe Lust, mir was zu überlegen, was man mit einem Kind nachmittags machen kann. Es ist nicht so, dass wir schauen, dass die Ehrenamtlichen alle irgendwie ausgebildete Pädagogen sind. Da kann jeder kommen. Also das ist völlig egal, was da für Hintergründe beruflich, hobbymäßig besteht. Ja, also direkt Voraussetzungen gibt es eigentlich nicht.
0: Wo wende ich mich denn jetzt hin, wenn ich Lust habe, ein Co-Pilot oder eine Leihoma zu werden?
1: Genau, wenn ihr Lust habt, euch zu engagieren, dann meldet ihr euch beim 1000-Taten-Verein. Gerne eine E-Mail schreiben an copilot@1000taten.de und dann schreibt ihr uns einfach, wir haben das im Radio gehört und hätten Interesse, uns zu engagieren. Und dann melden wir uns zurück und machen mit euch ein Beratungsgespräch aus.
0: Wie viel braucht ihr denn noch? Also wie viel sucht ihr so Ehrenamtliche?
1: Also um die 20 Familien stehen eigentlich immer auf der Liste. Also da braucht sich keiner Gedanken zu machen. Wir finden auf jeden Fall eine Familie. Das ist keine Herausforderung, wirklich nicht. Da sind genügend Anfragen da. Ja, also engagieren Sie sich gerne.

0: Marek Hämmern haben wir gehört mit Script. Am vergangenen Dienstag war in Jena der Tag der Vielfalt. Der hat auf dem Holzmarkt stattgefunden. Vielleicht habt ihr reingehört. Wir haben von dort 2 Stunden live gesendet. Auch das könnt ihr natürlich nachhören auf radio-okj.de. Beim Tag der Vielfalt haben sich natürlich aber auch viele engagierte Menschen vorgestellt. Viele Initiativen und Vereine waren vor Ort. Und auch der Migrationsbeirat Jena. Im Migrationsbeirat sitzen auch Menschen, die das ehrenamtlich machen. David Simon hat mit dem Migrationsbeirat ein kleines Interview geführt.
1: Auf dem Tag der Vielfalt stehen jetzt vor mir Irina Martiniuk und Stefano Minardi vom Integrationsbeirat der Stadt Jena. Und ihr beiden, ihr seid hier heute auch, ja, erstmal dabei natürlich beim Tag der Vielfalt. Habt ihr euch schon ein kleines bisschen umschauen können?
2: Ja, kleines bisschen. Ich finde das toll und man fühlt wirklich wie unsere Stadt reich an Vielfalt ist, mit so viele verschiedene Stände und verschiedene Initiativen. Das finde ich sehr schön.
1: Irina, gefällt's?
3: Gefällt mir sehr, genauso wie mein Kollege Stefano gesagt hat. Also das kann man sofort merken, wie Jena vielfältig ist und wie das schön auf einer Seite und wie das alles gut klappt. Also das ist doch die Zukunft.
1: Als Migrationsbeirat, Integrationsbeirat, setzt ihr euch natürlich auch für Menschen ein, die hier nach Jena kommen und für deren Interessen von den Menschen, die hier ja jetzt neu, ganz neu in Jena angekommen sind, allerdings natürlich auch schon ein bisschen länger da sind. Was gibt's da in der Stadt aktuell noch zu tun?
3: Da in Jena wirklich viele Menschen mit Migrationshintergrund sind, deswegen gibt es immer was zu tun.
1: Das ist richtig, aber wie die Arbeit, wie stellt die sich dann hier so dar? Läuft es relativ gut?
2: Wir sind ein tolles Team und uns beschäftigt Fragen wie Teilhabe an dem Arbeitsmarkt, Respekt und Integration von Menschen von verschiedenen Kulturen und eine Willkommenskultur weiterhin zu fordern in dieser Stadt, die schon von der Internationalität viel zu gewinnen hat.
1: Wir hatten es vorhin schon gesagt, ne? Es ist in den letzten Jahren deutlich mehr geworden. Nur 3-4% waren es vor 20 Jahren. Menschen mit Migrationshintergrund hier in Jena heute sind wir bei fast 20 hier in der Stadt. Aber die gesellschaftliche Situation, die ist ja auch bei dem Thema im Moment nicht immer einfach. Aber ihr hattet mir vorher schon erzählt, in Jena selber, fühlt ihr euch da eigentlich ganz gut unterstützt, oder Irina?
3: Ja, zum Glück in Jena, das ist wirklich, kann ich auch als Person mit Migrationshintergrund sagen, ich fühle mich wohl. Und zum Glück, dass in Jena so funktioniert. Und natürlich, die Stadt macht auch viel für die Menschen, dass sie sich hier gut integrieren können. Und das freut uns natürlich. Und wir als Migrationsbeirat, wir haben auch, unser Ziel eigentlich ist auch diese Brücke zwischen zwei Gesellschaften. Am Endeffekt, wir sind doch eine Stadt. Und wir wünschen, dass wir in Frieden zusammenleben können. Und wir möchten auch zeigen, dass wir für die Gesellschaft, wir sind sehr offen. Und wir schätzen das, was wir hier haben, weil wir leben hier. Das ist doch schon unser Zuhause auch.
1: Letztes Jahr ist der Integrationsbeirat hier in Jena neu gewählt worden. Wie kann man jetzt so ein bisschen in die Zukunft blicken? Was steht so an in den nächsten Monaten vielleicht für den Integrationsbeirat?
2: Wir haben uns, zum einen ist die öffentliche Arbeit mit die Organisation von und die Vorbereitung von unserer öffentlichen Sitzung, das nimmt Großteil unserer Arbeit an. Und zum Zweiten versuchen wir auch Präsenz in der Stadt zu zeigen mit der Organisierung von verschiedenen Veranstaltungen. Und wir sage ich das? Okay, können wir sagen, wir zielen so im Herbst für die interkulturelle Woche dort eine Veranstaltung zu organisieren, ein bisschen die Migrantenorganisationen in Jena kennenzulernen und ein bisschen zu recherchieren, was sind die Bedürfnisse von den Menschen mit Migrationshintergrund.
1: Die interkulturelle Woche im Herbst, auf jeden Fall ja auch eine Mega-Veranstaltung, würde ich sagen. Jetzt heute erstmal der Tag der Vielfalt. Wenn ihr mal so einen Tipp habt, was sollte man sich hier auf keinen Fall entgehen lassen, wenn man jetzt noch in die Stadt kommen möchte? Naja, vielleicht da vorne bei der Diakonie, da gibt's Schminken, wenn ich das richtig sehe, für Kinder, ne?
3: Also ich habe, jede Stadt habe ich besucht und wenn ich meine Kinder sind ein bisschen größer geworden, ja, das natürlich, aber trotzdem, sie kommen auch, weil ich habe gesagt, es gibt viele so wunderschöne Sachen, ne? Also und jeder Stand ist besonders, also wirklich, kann ich nicht sagen, der ist besser oder nicht, ich würde das alles machen oder mitmachen auf jeden Fall.
1: Alles klar, Irina Martiniuk und Stefano Minardi vom Integrationsbeirat der Stadt Jena. Herzlichen Dank.
0: Der Integrationsbeirat der Stadt Jena auf dem Tag der Vielfalt. Das war ein Interview von David Simon. Und damit sind wir hier durch mit den 2 Stunden zum Ehrentag ausgerufen vom Bundespräsidenten der Bundesrepublik Deutschland anlässlich 77 Jahren Grundgesetz Deutschland. Genau. Und wir hören zum Abschluss Sitting on the Docks of the Bay von Otis Redding. Vielen Dank, dass ihr dabei wart. Bleibt engagiert, macht was Schönes und genießt das Wetter und ansonsten frohe Pfingsten. Mein Name ist Tim Wiezorek. Bleibt uns gewogen. Wenn ihr die Sendung nachhören wollt, dann könnt ihr das auf radio-okj.de. Tschüss.

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4: Hey, willkommen zu einer neuen Folge der Stadtschwärmer Jena. Ein Podcast von 12- bis 17-Jährigen, die euch grüne Orte in Jena vorstellen. Manche kennt ihr vielleicht schon, andere noch nicht. In dieser Folge werfen wir einen Blick in den Paradiespark, den wahrscheinlich jeder aus Jena kennt.
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5: Nun geht es wieder in die Nähe der Saale. Hier befindet sich der größte Grünpark in der Nähe der Innenstadt. Ein perfekter Ort zum Ausruhen. Das Jenaer Paradies.
6: Also ich bin mit meinen Kindern ganz oft hier, weil hier ist ein riesen Spielplatz und eine riesengroße Wiese und die Saale und wir können hier auch spazieren gehen.
7: Also ich finde es tatsächlich ziemlich schön, weil es ziemlich ruhig ist, auch alles so grün. Man hat rundum so ein paar Anlagen, Skateranlagen und auch viele Plätze, wo man sich sportlich betätigen kann und trotzdem auch so seine Ruhe findet.
8: Ich bin häufiger hier und ich war auch schon häufiger hier und ich verbringe gern meine Zeit hier, weil man sehr zur Ruhe kommen kann, Leute treffen kann, entspannt seinen Nachmittag genießen kann.
9: Ich esse gerne da Eis. Das war ganz schön schnell.
10: Das ist ja nicht zu fassen. Was ist denn hier los?
11: Ja, so ist das hier bei schönem Wetter. Das Paradies ist einer der Lieblingsorte der Jenenser. Für jeden Geschmack ist was dabei. Action auf der Skaterbahn und auf dem Spielplatz, Ruhe am Wasser, Geschick auf der Slackline und es ist so herrlich viel Platz, auch zum Joggen oder einfach nur mit Freunden auf der Wiese zu sitzen.
12: Das Paradies gibt es eigentlich schon ewig, fast so lange wie in der Bibel. Es gehört gemeinsam mit der Oberaue und der Rasenmühleninsel zum Volkspark Oberaue. Alle nennen es aber nur das Paradies. Schon im Mittelalter hielten sich die Menschen hier gerne im Grünen auf und ein paar Jahrhunderte später schlenderte auch Goethe hier entlang. Rund 40 Mal erwähnte er seine Spaziergänge durch das Paradies in seinen Tagebüchern. Aber erst im 19. Jahrhundert regte der Professor Dr. Moritz Seidel dazu an, die Fläche zu einem öffentlichen Park zu machen. In seinem Testament vermachte er der Stadt Jena sein Vermögen, verfügte aber davon, einen Park für Spiel und Sport anzulegen.
10: Und wenn ich Hunger bekomme nach so viel Sport?
11: Na schau dich doch um. Es gibt gleich mehrere Cafés und sogar eine Strandbar am Saaleufer, der Strand 22. Viele Leute bringen sich auch einfach ihre Grills und Bratwürste mit und machen es sich auf der Wiese bequem.
10: Also alles kein Problem.
11: Genau, Johann. Wir müssen nur unseren Müll hinterher mitnehmen, damit das Paradies auch paradiesisch bleibt. Denn das ist leider immer wieder doch ein Problem, obwohl es eigentlich so einfach ist, seinen Lieblingsort sauber zu halten.
9: Ubi! Ja, ich hab dir da noch die Kröten!
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Heute führt uns die Welt der Bücher ins Frankreich des 19. und 20. Jahrhunderts. Denn heute stelle ich euch einen historischen Roman von Pia Rosenberger vor, und zwar Colette. Ihre Bücher sorgen für Furore, doch für ihre Freiheit muss sie kämpfen. Der Roman umfasst im Softcover 424 Seiten und ist gerade im Juli 2023 im Aufbau Verlag erschienen. Damit reiht sich der Roman in die Serie Außergewöhnliche Frauen zwischen Aufbruch und Liebe ein und bildet damit als 14. Band den Abschluss. Ja, worum geht es in dem Buch? In wenigen Sätzen beschrieben, es geht um Colette, die 1873 geboren, in Burgund aufwächst, mit 20 Jahren Henri heiratet und dann beginnt, Bücher zu verfassen und diese unter seinem Pseudonym Willy zu veröffentlichen. Irgendwann lässt Colette sich dann scheiden und während ihr Ex-Mann sich die Rechte an ihren Büchern unter den Nagel reißt, widmet sie ihre Zeit dem Tanz und bekennt sich auch in der Öffentlichkeit zunehmend zu den Frauen, mit denen sie in Liebesbeziehungen ist. Schließlich bringt sie selbst noch eigene Romane heraus. Tatsächlich wäre es zu einseitig, Colettes Geschichte dabei zu belassen. Schließlich umfasst auch das Buch gute 400 Seiten und es gibt viele Begegnungen mit anderen Menschen, die hier zusätzlich beschrieben werden. Bei den meisten genannten Personen handelt es sich, denn es ist ja ein historischer Roman, um Menschen, die es tatsächlich gab und selbst die Haustiere wie ihre Katze Kiki hat es tatsächlich gegeben. Übrigens, die Bücher von Colette, die sehr bekannt wurden damals, beschreiben das Leben der jungen Claudine und sind von Colettes eigener Biografie inspiriert. Wichtig zu erwähnen ist an dieser Stelle, dass der Roman nicht mit Colettes Tod endet und einige Passagen ihres Lebens noch unerwähnt bleiben. Spannend finde ich vor allem mitzuerleben, wie hin und her gerissen Colette ist, wenn es um Henri geht. Sie scheint auf jeden Fall eine Frau zu sein, die sich nicht viel gefallen lässt und ihr eigenes Ding macht. Aber wenn es um Henri geht, dann hat sie irgendwie Scheuklappen auf und redet sich viele schön. Diese beiden Seiten im Kontrast waren für mich sehr fesselnd und haben dazu geführt, dass ich immer weiterlesen wollte. Schließlich wollte ich wissen, wie es weitergeht und ob sie es nun wirklich schafft, sich durchzusetzen. Auch sehr gut gefallen haben mir die Begegnungen mit all den anderen Menschen. Dadurch wird die Geschichte sehr bunt, greifbar und nachvollziehbar, da einzelne Figuren wie ein roter Faden immer wieder auftauchen. Als Kritik kann ich hier noch anmerken, dass es an manchen Stellen so wirkt, als habe es an weiteren Informationsquellen gefehlt. Ab und an gibt es dann abrupte Umschwünge zwischen verschiedenen Ereignissen, was bei mir so ankam, als müssten schnell noch ein paar Fakten untergebracht werden, die dann aber einfach nur kurz eingeschoben werden. Und wie bei anderen historischen Romanen stört mich auch hier, dass ich nie genau weiß, was jetzt wahren Beschreibungen entspringt oder reine Fiktion ist. Ein paar Informationen bekommen die Lesenden dann aber am Ende im Nachwort, wo die Autorin auch beschreibt, wie schwer es ihr selber gefallen sei, zwischen der Masse an Informationen die Wahrheit zu finden. Übrigens gibt es auch schon mehrere Verfilmungen von Colettes Leben. Vor einigen Jahren sah ich da bereits einen Film, in dem Keira Knightley die Hauptrolle spielt und der gefiel mir so gut, dass ich jetzt direkt Lust hatte, mich noch mehr mit Colettes Leben auseinanderzusetzen und direkt zugegriffen habe, als ich das Buch im Bücherregal gefunden habe. Kommen wir zum Fazit. Der Roman Colette von Pia Rosenberger gefällt mir sehr gut. Er ist leicht verständlich und nachvollziehbar geschrieben, sodass die 400 Seiten schnell gelesen sind. Auch wenn der Klappentext bereits darauf hinweist, wohin die Geschichte geht, ist es trotzdem spannend zu lesen und zu verstehen, wie Colettes Weg sich entwickelt hat. Damit gibt es eine absolute Leseempfehlung für alle, die gerne historische Romane lesen und sich für Geschichten von Frauen interessieren, die sich gegen gesellschaftliche Konventionen auflehnen und ihr eigenes Ding machen. Aber auch für diejenigen, die sich gerne in eine Welt der Künste in Frankreich entführen lassen möchten.

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0: 3 Minuten Geschichte über Jena. Ja, in Jena lebt sich's bene und in Jena lebt sich's gut. Frage heute: Woher hat der Eichplatz seinen Namen? Beantwortet von Immanuel Vogt.
1: Im Endeffekt müssen wir zurückgehen ins Jahr 1806. Da werden viele wahrscheinlich schon hellhörig werden. Und die Entstehung des Eichplatzes, also des historischen Eichplatzes, hängt mit der Schlacht von 1806 zusammen. Nämlich als die Franzosen damals in Jena in der Innenstadt einquartiert waren, ist an jenem 14. Oktober, also an dem Tag, an dem die Schlacht dann tatsächlich auch bei Jena und Auerstedt stattgefunden hat, ist in den frühen Morgenstunden, so man geht etwa von 3 Uhr aus, in der Johannesstraße ein Brand ausgebrochen. Etwa in Höhe der Rose, allerdings nicht in der Rose selber, sondern im Haus gegenüber. Man geht davon aus, dass es wahrscheinlich Unachtsamkeit der eigenen Bewohner waren, also nicht unbedingt die Franzosen, die den Brand verursacht haben. Und in dem Haus, wo es gebrannt hat, haben sich die Handvorräte eines Seilermeisters entzündet. Das Ganze ist dann sehr verheerend geworden, weil die Jenenser Bevölkerung es nicht geschafft hat, diesen Brand unter Kontrolle zu bringen, der sich schnell ausgebreitet hat, nicht nur in der Johannesstraße, sondern eben auch über die Mühl und über die Leutragasse. Und erst als der Marschall Pierre Orgot 80 französische Pioniere abkommandiert hat, ist es den Jenensern und den Pionieren, den Franzosen, gelungen, das Feuer einzudämmen. Allerdings war der Schaden so immens, dass 19 Häuser abgerissen werden mussten, beziehungsweise den Flammen zum Opfer gefallen sind. Und fortan, man hat das dann nicht sofort beräumen können. Die Schlacht war im Gange, man hatte die Verwundeten zu versorgen, die Franzosen waren noch in der Stadt. Also blieb das alles erstmal so liegen und der Ort hieß dann auch erst

Die Stadt hat dann tatsächlich im Januar 1807 durch die Franzosen eine Entschädigungssumme von 8000 Reichstalern verlangt und hat das Geld auch erhalten, weil man damals wohl davon noch ausgegangen ist, dass dieser Brand durch die Franzosen entstanden ist. In jedem Fall wurde das dann 1811 bezahlt, um diese Schäden aus der Schlacht von 1806 zu begleichen. Aber es ist so gewesen, dass dieses Geld wahrscheinlich nicht ausgereicht hat, um alle Häuser wiederherzustellen, die damals dort gestanden haben. So ist dann eben immer weiter Zeit ins Land gegangen. Man hat das dann notdürftig beräumt, aber wieder aufgebaut hat man eigentlich nur ganz wenig. Und als die Brandreste dann abgeräumt wurden, 1816, bei einem Friedensfest zu Ehren des Endes der napoleonischen Herrschaft über diese deutschen Gebiete, haben die Studenten von Jena ein Friedensfest gefeiert und dort eine Eiche, eine freie Eiche gepflanzt. Und deswegen heißt der Platz dann oder hieß er dann später auch Eichplatz. Die Eiche musste mehrfach neu gepflanzt werden, aber der Name hat sich gehalten. Vielleicht so viel erstmal zum historischen Eichplatz.

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2: Hallo und herzlich willkommen, liebe Zuhörer und Zuhörerinnen. Ich freue mich ganz besonders, Sie begrüßen zu dürfen bei unserer kleinen OKJ-Interview-Reihe. Mein Name ist Stefan Nagler und da sind wir schon mittendrin. Ich bin besonders erfreut, einen ganz besonderen Gast heute hier zu haben. Ines Agnes Krautwurst. Hallo.
3: Hallo, guten Tag. Ich bin Sängerin von Beruf. Ich habe das studiert, 8 Jahre lang. Und ja, es gibt eigentlich nichts Schöneres für mich, als Musik zu machen und zu singen. Ich bediene die Genre Lied, Chanson, Musical und Jazz und bin auch gerne unterwegs im freien, improvisativen Fall. Ich mache schon Musik seit, naja, ich würde mal sagen, 40 Jahre sind es bestimmt.
2: Wenn du dich jetzt mal zurückversetzt und überlegen müsstest, was deine erste Berührung mit der Musik in deinem Leben war, was würde dir da einfallen?
3: Die erste Berührung mit Musik, die hat bei mir zu Hause stattgefunden, weil meine Mutti, ich sage gerne Mutti, das ist vielleicht heutzutage, klingt das ein bisschen seltsam, aber das ist so meine Mutti und die war Musiklehrerin, beziehungsweise sie lebt ja noch, aber sie unterrichtet natürlich nicht mehr. Und wir haben zu Hause immer sehr viel gesungen mit der Gitarre, so alle Weihnachtslieder, jetzt sind wir ja schon wieder Richtung Weihnachten, alle Volkslieder. Und ich habe dann in der Singegruppe die Gitarre bedient und gesungen und ab der 3. Klasse habe ich angefangen, Klavierunterricht zu haben. Viele, viele Jahre lang hat mich begleitet bis zu meinem Studium und dann habe ich noch weitere 8 Jahre studiert. Das ist hat mein ganzes Leben durchzogen eigentlich.
2: Ja, auch ein Grund, warum du hier bist. Ich finde das persönlich natürlich auch sehr faszinierend, wie einen die Musik so durchs Leben begleiten kann. Kannst du dich an deinen ersten Auftritt erinnern? Das würde mich auch noch interessieren.
3: Also einer meiner ersten Auftritte hat natürlich im Zusammenhang mit Klavier stattgefunden, weil wir hatten 2-mal im Jahr ein Vorspiel. Und mein erstes Vorspiel musste ich auf eine sehr hohe Bühne steigen. Ja, da war ich so 3. Klasse eben und musste noch so halb auf den Stuhl gehoben werden, damit man an die Tasten rankommt. Und da bin ich einfach hängen geblieben und bin erstmal gleich auf die Bühne geklatscht sozusagen. Seitdem habe ich immer so eine kleine Aufregung, wenn ich Klavier spielen muss in der Öffentlichkeit, weil das dieses Erlebnis einen doch schon prägt.
2: Und mal ganz allgemein, wenn du jetzt ganz allgemein formulieren solltest, was dich an der am Musik machen begeistert, was würde dir dazu einfallen?
3: Musik machen heißt für mich, dass man sich in sich selber hineinversenkt, sich selber gut fühlen kann und dann eine Verbindung mit dem Außen herstellt und sich öffnet und sozusagen eine Brücke schlägt zu dem Zuhörer. Und dadurch entsteht immer eine sehr schöne Nähe, natürlich nur, wenn der geneigte Zuhörer auch geneigt ist, zuzuhören. Und das ist das Schöne eigentlich am Musikmachen, dass man sich verbindet. Die Bühne und das Publikum, der Sänger und das Publikum. Und ja, ich habe auch nur ungern und höchst selten auf der Bühne Dinge gemacht, hinter denen ich nicht stehen kann. Also es war mir immer wichtig, Dinge zu sagen, zu singen, zu interpretieren, die mir auch am Herzen liegen und von denen ich möchte, dass sie in dem Herzen, in den Herzen der anderen ankommen.
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0: Sag mal, du hast doch gerade nichts zu tun. Erklär mir Arbeit.
1: Arbeit?
0: Ja.
1: Arbeit? Mein Freund, das wird Arbeit.
0: Na los.
1: Na gut.

0: arbeiten.
1: Ja, ist klar.
0: Aber wer aus dem Haus schaut und den Baum tanzt, der macht Arbeit.
1: Naja, aber wenn...
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0: Herzlich willkommen zu Perfect Pitch Radio an diesem
1: Freitag.
0: 22. Mai, und das ist genau zwischen, wir befinden uns praktisch zwischen Himmelfahrt und Pfingsten, und deswegen haben wir gesagt, heute die Sendung, irgendwas mit Jesus.
1: Irgendwas mit Jesus,
0: ja,
1: genau.
0: Klassisch. Und der Marc hat sich sehr gut vorbereitet.
1: Wie immer.
0: Ja, ja, der ist hier, der, also das ist Verlass, dass ich hier...
1: Ja, ich habe ja auch eine Zwangsstörung.
0: Ein Glück. Der hat hier sich um Aggregatzustände gekümmert.
1: Na, wir hatten ja gesagt, was ist denn, um was geht es eigentlich bei Pfingsten? Und da hatten wir gesagt, irgendwas mit Jesus. Das ist natürlich nur so halb richtig. Weil es geht um den Heiligen Geist. Und da habe ich gesagt, naja, aber im Endeffekt sind das ja nur unterschiedliche Aggregatzustände von ein und derselben Sache.
0: Sache, ja. Ich hätte ja sogar Person gesagt, aber
1: der
0: weiß es
1: Geist
0: nicht.
1: Ist ja keine Person, das ist der Heilige Geist. Und das andere ist die menschliche Verkörperung, und der Rest ist irgendwie das andere.
0: Ja. Sind wir schon sehr.
1: Aber ich bin da auch nicht der richtige Ansprechpartner für Sie.
0: Ich auch nicht. Also wenn sie, also
1: also Pfingsten auf jeden Fall.
0: Ja, Pfingsten, irgendwas.
1: Feiertag.
0: Feiertag.
1: Nicht arbeiten,
0: langes Wochenende.
1: Super
0: Wetter und ein paar bekannte oder unbekanntere Songs, die man da gerne an diesem Wochenende hören kann.
1: Also Jesus ist extrem ergiebig, was hier.
0: Ja, ich hatte jetzt auch postuliert oder so, dass das nach in der Musik nach Liebe und also das meist mit eines der meist besungenen und also Spiritualität das Thema, was in der Musik am meisten bearbeitet würde, denke ich.
1: Was hast du denn für uns?
0: Ich habe für euch von U2 Wake Up Dead Man aus dem, wann war das? 2000 rum, legendären Pop Album, das habe ich letztens mal wiedergehört, ja, lange nicht. Und da fiel mir dann ein, genau hier, wir machen doch irgendwas mit Jesus, und da fiel mir der Song hier ins Ohr, und deswegen jetzt U2 mit Wake Up Dead Man.

0: Ja, die gute Beth Orton war das mit ihrem God Song.
1: Hm. Mhm. Ziemlich aktuelles Material, hast du gesagt.
0: Naja, jetzt nicht.
1: Ja.
0: Aus dem letzten Jahrtausend oder so.
1: Ist schon eine Weile her, wo wir die gute Beth Orton hier bei Perfect Pitch Radio gespielt haben. Das stimmt. Gut, dass das sie wieder mal dabei war.
0: Mhm. Machen wir weiter mit Jesus?
1: Wir machen weiter mit Jesus und der kann auch
0: der kann
1: verschiedene Farben
0: Wasser haben. Zu Wein machen?
1: Ja, das war seine Superkraft.
0: Das ist dein Ding, gell?
1: Das war richtig cool, ja, das fand ich. Und verschiedene Farben annehmen und deswegen gab es auch einen Black Jesus und da haben wir noch einen Künstler, den haben wir schon Ewigkeiten nicht mehr gespielt.
0: Macht er nicht auch das blinde Gehen und lahme Sehen oder so? Irgendwas war da.
1: Ich glaube, das war der auch.
0: Ja, das war der auch. Hm.
1: Naja, auf jeden Fall Everlast aus seinem Album Eat at Whitey's. Ach, das ist schon gefühlt wahrscheinlich 30 Jahre her oder so. Ich habe jetzt nicht nachgeguckt. Und lange nicht hier gespielt und gehört, aber hier ist er aufgeploppt. Everlast, Black Jesus.

0: Es war ja zu erwarten, dass dieser Song der relativ unbekannten englischen Band kommt.
1: Definitiv, der kommt auch nochmal, der Song, weil es geht ja um den personalisierten Jesus. Und diesen Song haben sich ja unzählige Künstler angenommen und wir werden dann noch die sozusagen die Krönungsversion, die Dornenkrone des Songs.
0: Du hast halt gar keinen Rolling Stone mit.
1: Was? So?
0: Na, zum Zitieren.
1: Zum Zitieren.
0: Da steht doch normalerweise Quatsch drin.
1: Da hätte ich schauen müssen, ob ich noch eine...
0: Ob ich noch die
1: Jesus-Ausgabe zu Hause liegen habe. Nein, wir spielen Musik, genau. Und zwar, wer darf natürlich nicht fehlen und das Ganze noch unplugged, Nirvana. Die haben auch den ein oder anderen Song mit Jesus im Kontext gehabt. Und der wollte irgendwie uns nicht für einen Sonnenstrahl. Und das jetzt hier bei Perfect Pitch Radio.

0: Ja, die Band, die nur ein Album aufgenommen hat. Und das war dann gleich das Beste der 90er.
1: Ein Brett. Genau. Und Teile davon werden wir heute sicherlich nochmal
0: hören. Teile davon werden wir nochmal hören. Temple of the Dog mit Wooden Jesus.
1: Wooden Jesus, genau. Das ist eigentlich der Aggregatzustand, den man Jesus am häufigsten kennt. Als Holzfigur.
0: Ja.
1: Ja. Ja. Rolling Stone Cover, jetzt fiel es mir ein. Jetzt ein Künstler aus seinem Debütalbum, der war ein aufstrebender, groß in Amerika und naja, auch in der Welt gefeierter Star, der den Hip-Hop damals revolutionierte und Jahrzehnte später sehr, sehr weit vom Weg abkommen sollte. Der Sohn war verloren. Kanye West aus seinem Debütalbum The College Dropout und damit war er auf dem Rolling Stone Cover mit Dornenkrone. Jesus Walks hier bei Perfect Pitch Radio. Ja.

0: Black Sabbath hat uns auch im fortgeschrittenen Alter noch drauf.
1: The Lord of Darkness. Oh Lord, please have mercy.
0: Von ihrem letzten Album.
1: Ja.
0: Is God, nee, God is dead, Fragezeichen, so.
1: Ja, gute Frage. Bleiben wir gleich mal jetzt im Genre der Stromgitarren. Wir müssen dann hier, ne? Du bist bereit.
0: Ja. Ich hoffe, du bist bereit, ja.
1: Ich muss ja noch rankommen. Jetzt nochmal ein Song von einer Band, die war das letztes Jahr? Ja, doch, ne? Private Music, Deftones. Hervorragendes Album, herausragendes Album der jüngeren Musikgeschichte, im letzten Jahr erschienen. Und die haben auch praktisch nochmal den ganzen Weg und alle Aggregatzustände in einem Song verarbeitet. Milk of the Madonna hier bei Perfect Pitch Radio.

0: Soundgarden.
1: Ja.
2: Ich bin nicht an. So, jetzt was? Soundgarden.
1: Das machst mit du aber sehr.
2: Hand of God.
1: So.
2: Ja.
1: Da haben wir jetzt hier unsere
2: erste Stunde.
1: Das und die Gitarren.
2: Ja, noch viel.
1: Drittel. Ja, kommen noch Gitarren, aber ich meine, jetzt ist mal, jetzt kommt Cut. Mhm. Mir fehlt nämlich hier die feminine Sicht auf die ganze Sache.
2: Pussymusik also.
1: Das hast du jetzt gesagt. Ja, ja. So, und
2: ich dachte.
1: Eine junge Dame. Oder für junge Dame ist gut. Kommt jetzt, ist, also in der nächsten Sendung müsste das Album, wird es da vorgestellt werden. Irgendwas mit Dragons. Den Titel jetzt gerade nicht. Die Rede ist von Tori Amos. Und die hat einen Song auf ihrem.
2: Ist sie nicht kurz vor der gesetzlichen Rente?
1: Ein Album muss er noch machen, okay. Und dann hat sie die Punkte drin. Und aus ihrem Album Scarlet's Walk. Und da hat sie das Ganze mal durchgespielt, wenn Jesus sozusagen eine Frau gewesen wäre. Miss Jesus hier bei Perfect Pitch Radio.

0: Ja, bei Tori Amos kann ich locker mithalten.
1: Ja, ja, sehr gut, sehr gut. Eine gute Replik. Joan Osborne, damit war sie durch die Decke gegangen. Das war wann? Anfang der 90er?
0: Das ist Anfang, Mitte der 90er, ja.
1: So, und dann kam jetzt die Frage, was hat sie danach gemacht?
0: Na, ich habe schon noch ein, zwei Alben von der, ja, aber das ist halt...
1: Halt, es war dann...
0: Da hat man ein ganz tolles Album gemacht mit lauter Coversongs.
1: Tori Amos auch.
0: Wo dann die, weiß ich nicht, die sind dann besser als das Original oder so, oder zumindest irgendwie vergleichbar.
1: Ja, ja, ja, ja. Siehst du, also da gibt es hier einige Parallelen zwischen den beiden Damen. Genau, so, jetzt zu einem jungen Mann, der in keiner Perfect Pitch Radiosendung fehlen darf.
0: Neil Young.
1: Richtig, Mensch.
0: Neil Old, hat sich jetzt ja umbenannt, ja.
1: und der hat auch einen Song, ja, also da
0: zusammengeschustert?
1: Bitte, mäßige er sich. Majestätsbeleidigung. Aus dem Album Americana.
0: Hat er die Gitarre gestimmt?
1: Warum soll er die Gitarre stimmen? Das stimmt immer. Wenn Neil Young die Gitarre in die Hand nimmt, dann stimmt das. Mann, Mann, Mann. Jesus Chariot hier bei Perfect Pitch Radio. Neil Young and Crazy Horse.

0: Jawohl. Gott's Dice. Ja. Aber Gott würfelt doch gar nicht.
1: Eventuell doch.
0: Okay. Glücksspieler. Weiter geht's mit Kollegen, die haben wir ja auch schon lange, lange, lange nicht gespielt.
1: Ja.
0: Ministry.
1: Oh Gott.
0: Oh Gott. Psalm 69. Und da ist also der Jesus ist auch ein guter Autobauer.
1: Okay.
0: Jesus built my hot rod.
1: Noch mal sehen.
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0: Jesus built my car. It's a love affair. Mainly Jesus and my hot rod.
1: Yeah, fuck it.
2: Oh, das hättest du jetzt auch gleich lassen können.
3: Das hätte ich auch gleich lassen können, ja.
2: Ja. Warte, wir machen das noch.
3: Du hast nicht Stopp gedrückt.
2: Hab ich nicht. Ich dachte, du machst hier, du hast was komplett anderes gemacht. So, Hot Rod gebaut, den personalisierten Jesus haben wir schon angesagt. Jetzt in der Dornenkronen-Version vom vierten Teil des Vermächtnis von Johnny Cash zusammen mit Rick Rubin. Der trug auch den Titel The Man Comes Around. Wer könnte dieser Mann gewesen sein, der um die Ecke kommt?
3: Der Tod.
2: Wahrscheinlich. Personal Jesus hier nochmal in der Version von Johnny Cash.

0: Alice in Chains mit Godsmack.
1: So, halbe Stunde.
0: Halbe Stunde.
1: Noch, da darf natürlich ein Mann nicht fehlen in dieser Sendung.
0: Neil Young.
1: Na, den hatten wir doch schon. Aufmerksame Hörer wüssten das. Den Prediger im Musikbusiness, dessen Konzerte die spirituelle Erfahrung überhaupt sind.
0: Da kenne ich mich nicht mit aus.
1: Im Anzug.
0: Oh Gott.
1: Spezieller.
0: Das haben wir nicht zerspart.
1: Ja. Nein, natürlich. Also, das ist halt, also bei dem Thema Sendung kommen wir nicht drum rum.
0: Los, spiel das jetzt.
1: Ja, ja,
0: wir müssen hinter uns haben.
1: Eieieiei, wie kann man nur so bösartig sein? Der Teufel ist in dich geworden.
0: Das sowieso.
1: Nick Cave natürlich und die Bad Seeds und hier der Song Jesus of the Moon.
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0: Das Motto unserer heutigen Sendung, God is on the Radio,
1: ja,
0: Queens of the Stone Age.
1: Warum haben wir das nicht gleich am Anfang gespielt?
0: Weil wir es nehmen, wie es kommt, habe ich ja gesagt.
1: Ja, ja, ja. Man muss es nehmen, wie es kommt. So. Ein ganz berühmten Song darf auch nicht fehlen hier in dieser Sendung. Und ein junger Mann.
0: Keine Ahnung.
1: Burt Bacharach.
0: Ah.
1: Jesus Loves Me. Kennt jeder.
0: Kennt jeder?
1: Kennt jeder. Weltbekannt. Jetzt hier bei Perfect Pitch Radio.

0: So, und du?
1: Ja, ich bin nicht an. Schöner Song.
0: Aber
1: nicht Jesus.
0: Nee, gar nicht. Naja, es ist halt, das war göttliche Fügung.
1: Wir verklagen iTunes.
0: Ja, das war irgendwie, ja, da ist...
1: Dionne Warwick.
0: Du
1: zusammen
0: hast
1: mit Elton John, Gladys Knight und Stevie Wonder. That's what friends are for.
0: So war's. Naja, aber Jesus ist auch dein Freund. So, haben wir mal die Kurve gekriegt.
1: Dann gehen wir mal, dann machen wir jetzt wieder richtig Jesus.
0: Richtig Jesus. Letzte Großtat von Genesis.
1: Ja. Er kennt dich, er kennt mich. Und
0: genau. 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

0: Coco Rosie, Jesus Loves Me. Jetzt haben wir es dann doch noch die Kurve gekriegt. Ja, da sind wir also jetzt schon fast, wir wollen jetzt fast schon raus. Ende, ja. Ja, wir wollen raus. Raus in den Sommer. Die nächste Sendung findet am 19. Juni statt und der Kollege hat einen hervorragenden Einfall gehabt.
1: Genau, zum Thema der Sendung. Wir müssen ja mal so ein Thema uns aussuchen, weil uns sonst nichts einfällt, was wir hier veranstalten können, 2 Stunden lang. Und bei Sommer ist mir doch gleich die Sonne eingefallen.
0: Das wird also heiß.
1: Lauter Songs mit und über die Sonne und
0: über,
1: von der Sonne.
0: Oh, schön, da spielen wir Sonne. Sonne, liebe Sonne. Oh, da fällt mir, das finde ich garantiert noch. Das ist wieder ein schönes, ja. Und ich habe schon Ideen. Jede Menge sonnige Ideen für euch da draußen. So, und jetzt raus geht's mit?
1: Raus geht's mit Jesus to a Child von George Michael.
0: Großartiger Song. Wir sagen ciao und auf Wiederhören.
1: Und ein schönes Pfingstwochenende.

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0: Also euer Stand heißt hier Kitchen in the Klecks und ich bin hier mit Christian und Mohammed. Was bedeutet euch in eurem Projekt Vielfalt?
1: Bei uns wird Vielfalt über das Kochen organisiert. Das heißt, wir treffen uns regelmäßig und für uns ist Kochen ein relativ einfaches Medium, um Leute in Kontakt zu bringen, um sich kennenzulernen und gemeinsam Zeit zu verbringen. Genau.
0: Was bedeutet dir Vielfalt, Mohammed?
2: Heute koche ich ein Nudel oder Soße und mit Soße mit Christian. Ich weiß nicht.
0: Macht ihr dann so richtig vielfältig buntes Essen?
2: Nudel mit Tomate, ja, Soße mit Käse.
0: Gibt es auch grüne Soße?
1: Genau, und es gibt auch Pesto, also verschiedene Soßen, also bunte Vielfalt auf dem Teller sozusagen.
0: Wie ist das so? Ihr arbeitet ja im Klecks. Christian, du arbeitest vor allen Dingen im Klecks, in der Jugendarbeit. Genau, wie ist das denn so mit Vorurteilen, Diskriminierung und so bei euch in der Arbeit? Habt ihr damit oft zu tun?
1: Das gibt's schon, das kommt schon vor. Das ist, glaube ich, ich würde nicht sagen, dass es Alltag ist, aber es passiert auf jeden Fall. Aber ich denke, es ist eine schöne Gelegenheit, wenn sich einfach Leute begegnen, auch die Kinder, um eben sowas abzubauen, um sich kennenzulernen, Leute aus verschiedenen Ländern kennenzulernen. Und das geht für mich immer am besten durchs Kochen, weil so kann jeder sein Rezept auch vorschlagen, mitbringen und dann kochen wir das zusammen, dann sieht man sowas, was es eben auch in anderen Ländern vielleicht gibt. Genau.
0: Und wie ist das jetzt hier so, heute auf dem Holzmarkt mal zu sein, so mitten in der Stadt, so sichtbar sein? Wie wichtig ist das?
1: Ist auch interessant auf jeden Fall, wenn man sieht, okay, die Leute kommen hierher und gucken so ein bisschen, was das hier eigentlich ist. Und ja, wenn sie dann ein Stück näher kommen und sehen, was wir hier machen, ist das auch eine schöne Möglichkeit, um mit den Leuten zu sprechen, um unser Projekt vorzustellen. Und uns zu zeigen, genau.
0: Genau, Mohammed, was heißt guten Appetit in deiner Sprache?
2: Guten Appetit.
1: Auf Arabisch.
2: Auf Arabisch, Macarona mit Bandora, mit Jibne, mit Soße, ja.
0: Wie heißt das auf Arabisch? Kannst du es uns auf Arabisch sagen?
2: Sahauhana.
0: Vielen, vielen Dank.

0: starte mal.
1: Ich stehe hier mit dem Felix vom Streetwork in Lobeda und heute ist der Tag der Vielfalt. Was bedeutet in deiner Arbeit Vielfalt?
2: Oh, was bedeutet in meiner Arbeit Vielfalt? Die Arbeit ist sehr vielfältig, auf alle Fälle. Die Leute, die zu uns kommen, sind sehr vielfältig. Also sind sehr unterschiedlich alt, kommen aus Deutschland oder haben eine Migrationsbiografie, haben unterschiedliche Bildungshintergründe, haben unterschiedliche Hobbys, Anliegen, Interessen. Also es ist bei uns sehr, sehr vielfältig. Ich glaube, unsere Arbeit ist sehr abwechslungsreich auch. Genau, also kein Tag gleich dem anderen. Und man weiß nie so richtig, was kommt.
1: Habt ihr so viel dann auf der anderen Seite auch mit Diskriminierung zu tun, Rassismus vielleicht auch?
2: Ja, auf alle Fälle. Also das spielt ein sehr großes Thema, das Thema Rassismus oder auch Klassismus, was wir heute hier beim Tag der Vielfalt auch als Thema mitgebracht haben. Andere Diskriminierungsformen auch.
1: Es ist ein großes Thema. Was habt ihr denn heute hier auf dem Holzmarkt für ein Angebot?
2: Genau, also wir haben, die thematische Klammer bei uns ist Klassismus, weil das, glaube ich, ein sehr großes Thema allgemein in solchen Quartieren oder Vierteln wie Lobeda auch ist. Und wir versuchen das so ein bisschen anschaulich darzustellen, so mit so einem Turm der Ungleichheit nennt sich das. Gell? Also wenn halt so irgendwie ein wichtiger Baustein oder viele wichtigere Bausteine wegfallen, dann wird dieser Turm irgendwann halt instabil und fällt in sich zusammen. Und so ähnlich ist es ja dann auch. Also auf die persönliche Ebene bezogen, mit so eigenen Ressourcen oder Unterstützungsmöglichkeiten. Ja, nicht alle Menschen oder Jugendliche haben ja die gleichen Startchancen. Dementsprechend haben wir ja halt auch noch ein paar Statistiken auch mitgebracht, die das so ein bisschen mehr veranschaulichen sollen, wie zum Beispiel wenn ich jetzt aus einem Elternhaus komme, wo beide Eltern oder ein Elternteil studiert hat, ist halt meine Chance, selber einen Hochschulabschluss dann zu erlangen, wesentlich höher, als wenn das halt nicht der Fall ist.
1: Ja, das leuchtet auf jeden Fall ein. Gibt es irgendwelche offenen Wünsche so in eurer Arbeit, die man mal so in den Äther schicken könnte?
2: Ja, offene Wünsche. wir als Streetworker, Straßensozialarbeiter, mobile Jugendarbeiter kämpfen natürlich sehr viel für die Rahmenbedingungen der Jugendlichen, der Zielgruppe oder anderen marginalisierten Gruppen. Ja, und selbst sind wir aber selbst von schlechten Arbeitsbedingungen oft betroffen. Gell? Also gerade wenn ich da an die Kolleginnen in den ländlichen Regionen denke oder alles, was auch außerhalb Jenas rumschwört, die können gar keine gute Arbeit machen, die können den Menschen gar nicht gut helfen, weil sie halt selber einfach schlecht ausgestattet sind, schlecht bezahlt werden, nicht Vollzeit angestellt sind, alleine sind etc. pp. Also von daher, was die politische Dimension betrifft, gibt es da einen sehr großen Handlungsbedarf und keine Kürzungswellen, wie sie jetzt auch wieder die Bundesregierung plant.
1: Ich wollte gerade sagen, in Anbetracht der politischen Veränderungen, die so auf uns zurollen, oder?
2: Ja, schwierig, genau. Genau, also es braucht auf alle Fälle einen mehr. Also man sieht es ja auch, egal ob man auch in die Schulen guckt oder so, die Leute sind bis oben hin voll mit Arbeit, weil die Probleme halt einfach nicht weniger werden oder einfach auch sichtbarer werden. Ja, und von daher, ja.
1: Solidargemeinschaft, sage ich dann nur, ne?
2: Ja, klar. Ja.
1: Viel Erfolg mit eurer Arbeit noch und danke für das Interview.
2: Ja, danke auch.

0: In Fragen, die Sie betreffen, zum Thema zum Beispiel Rassismus oder generell Antidiskriminierung. Und wir arbeiten auch viel im Schwerpunktbereich Rechtsextremismusprävention mit unserer Bildungsarbeit. Das heißt, wir machen zum Beispiel auch Workshops an Schulen mit Kindern und Jugendlichen zu dem Thema Vielfalt, aber auch Rechtsextremismus oder auch NSU.
1: Genau, wir sind ja hier auf dem Holzmarkt unter dem Motto Tag der Vielfalt. Ne? Also hast es ja gerade schon angedeutet, das ist irgendwie auch euer Thema. Aber was bedeutet das nochmal hier in dem Zusammenhang heute für dich?
0: Genau, also heute finde ich besonders toll, dass eben auch so vielfältige Stände hier vorhanden sind. Also von Ständen, die sich mit Jugendlichen und Kindern beschäftigen, bis hin zu Ständen, die sich mit Alter beschäftigen, mit Behinderungen, mit verschiedenen Herkünften. Also alles, was so in unserer Gesellschaft ja auch irgendwie vorhanden ist und was manchmal einfach unsichtbar ist. Und deswegen finde ich es total toll, dass es zum einen diese ganzen Einrichtungen und Projekte gibt und zum anderen, dass sie halt einmal im Jahr mindestens halt diesen Tag der Vielfalt feiern und eben dann sichtbar werden auch mitten in der Stadt. Und eigentlich kann ja hier niemand vorbeilaufen, ohne es nicht mitzubekommen. Und das ist ein sehr zentraler Platz und deswegen finde ich das super.
1: Genau, du stehst ja mit am Stand von der Diskriminierungsstelle, Jena, ne? Und was Antidiskriminierung, ja, freudscher Versprecher hier. Worum geht es denn hier bei dem Stand? Was ist das Angebot, was ihr hier macht?
0: Genau, also wir haben einen sogenannten Identity Swap aufgebaut. Das ist ein Weg, der aus 10 Kacheln, glaube ich, besteht, den man so abläuft. Vorher bekommt man eine Karte oder zieht man zufällig eine Karte und darauf steht eine kleine kurze Biografie von einer fiktiven Person, die dann eben verschiedenste Aspekte hat. Also es gibt eine Person, die im Rollstuhl sitzt zum Beispiel, es gibt Personen mit Migrationshintergrund, es gibt Jugendliche, es gibt alte Leute, es gibt die verschiedenen Frauen, Männer, queere Leute und dann soll man quasi sich diese Kurzbiografie durchlesen, sich kurz in die Person hineinversetzen und dann aus den Augen der Person, die man gezogen hat, die Fragen beantworten, die auf dem Boden sind. Und die Fragen beschäftigen sich dann eben mit verschiedenen Diskriminierungsmerkmalen wie Geschlecht, Herkunft, Gesundheit, sexuelle Orientierung, Religion, auch Klassismus, also Geld, Armut und so weiter. Und da wird immer die Person, die gerade durchläuft, von einer Person von unserem Stand begleitet und dann kommt man so ein bisschen in die Diskussion und es soll einfach einen Perspektivwechsel anregen und sich mal in andere Menschen hineinzufühlen, um auch quasi in der Situation zu sein, in der viele Menschen sind und gerade Menschen, die so zur Mehrheitsgesellschaft zählen, einfach zu sensibilisieren und eben nicht zu sagen, ja, die haben sich nicht genug angestrengt oder, sondern einfach zu zeigen, hey, es gibt Hürden für viele Leute, die sie vielleicht nicht haben, also die Leute, die hier bei uns heute sind, aber dafür andere Menschen haben und das eben zu sensibilisieren und auch zu zeigen, was Diskriminierung eigentlich bedeutet und wie schwierig das manchmal ist, das für sich selbst herauszufinden auch, dass man gerade diskriminiert wird und auch wie schwierig es eben ist, dass dagegen zu arbeiten, weil es oft mit eben Vorurteilen verbunden ist, die man so hat. Und es ist total spannend, die Leute sind total interessiert und nehmen das auch sehr gut an.
1: Habt ihr schon so ein paar Feedbacks eingesammelt?
0: Ja, also viele haben gesagt, dass sie überrascht sind, doch wie man dann manchmal über Fragen nachdenkt, über die man sich noch gar keine Gedanken gemacht hat. Es gibt zum Beispiel eine Frage, die sich damit beschäftigt, beim Oberthema Hautfarbe, ob Menschen einfach Haare oder Haut anfassen wollen. Und da fragte mich eine Frau, aber wer will das denn? Wer macht das denn? Dann habe ich gesagt, na, insbesondere schwarze Personen werden das oft gefragt oder es wird einfach gemacht. Und diese Erfahrungsberichte gibt es. Und da war sie halt sehr überrascht und war so, ach, was wirklich und so. Und dann habe ich gesagt, naja, so ist es halt leider auch bei manchen. Ne? Also, und da kommt dann, merkt man schon, dass die Leute schnell ins Reflektieren kommen und da auch mal drüber nachdenken und Bestimmtes auch mitnehmen nach Hause.
1: Klingt nach einem spannenden Ansatz. Ich danke dir und wünsche noch viel Erfolg.
0: Dankeschön.

0: Also hier steht neben mir jetzt gerade die Franzi zum Tag der Vielfalt auf dem Holzmarkt. Warum bist du denn hier und was bedeutet dir Vielfalt?
1: Ja, hi! Wir sind hier auf dem Holzmarkt heute, weil wir auch den Tag der Vielfalt mitgestalten wollen. Für uns bedeutet nämlich Vielfalt, oder wir sehen die Vielfalt darin, dass viele Menschen einfach unterschiedliche Dynamiken haben, Charakteren, unterschiedliche Fähigkeiten. Und diese ganzen Fähigkeiten wollen wir zum Beispiel hier heute auf der Matte zusammenbringen und wollen gemeinsam körperlich werden.
0: Auf der Matte und körperlich für die Radio-Zuhörer, die nicht hier sind. Was kann man sich denn darunter vorstellen?
1: Ja, wir bieten hier heute sozusagen pädagogisch begleitetes Raufen und Rangeln an. Damit ist gemeint, dass wir hier die Möglichkeit geben, für Kinder und Jugendliche gebündelt Energien rauszulassen. Wir gehen auf die Matte, wir gehen ins Raufen und Rangeln und genau, das Ganze wird von uns begleitet nach festen Regeln.
0: Warum ist das notwendig unbedingt?
1: Das ist sogar ganz, ganz wichtig, denn begleitetes Raufen und Rangeln, gebündelt Energien rauslassen, zu lernen, wie wir mit Emotionen umgehen, wie wir Konflikte lösen, das ist alles Teil der Gewaltprävention oder wir können es zur Gewaltprävention zählen, denn wir erarbeiten sozusagen mit Gruppen oder in Gruppen können wir individuelle Konflikte auf Gruppenebene bearbeiten und
0: Nee, das klingt total wichtig, weil ich denke das auch, ne? Probleme in der Gruppe lösen ist immer besser, als es einzeln mit sich rumzutragen und nicht zu wissen, wie man es kanalisiert. Das klingt für mich total spannend. Wie bist du da drauf gekommen?
1: Drauf gekommen sind wir, weil wir seit 6 Jahren in der Körperarbeit aktiv sind. Alles hat angefangen damals eigentlich mit dem Empowerment-Projekt. Und daraus ist dann auch Fairfight und auch Fairplayfight entstanden, denn wir haben in unserer Arbeit gemerkt mit Kindern und Jugendlichen, dass der Bedarf, einfach Energien abzulassen, erstmal ganz, ganz groß ist und vor allen Dingen aber auch, dass wir über die Körperarbeit viel besser oder übers Erleben viel besser verstehen. Ja? Wir verstehen besser unsere eigenen Grenzen, die Grenzen anderer. Wir können testen, wie wir unsere eigenen Grenzen wahren können, wie wir sie verteidigen können. Und aus diesen Bedarfen sind diese Angebote entstanden.
0: Genau, und die heißen, hast du gerade schon genannt, Fair Fight und Fair Play Fight. Was ist das konkret?
1: Ja, genau, Fair Fight findet zum Beispiel jeden Dienstag von 16 bis 18 Uhr im Jugendclub Westzeit in Lobeda West statt. Das ist ein offenes Format, wo alle Jugendlichen ohne Anmeldung kostenfrei hinkommen können, mit uns auf der Matte Selbstverteidigung, Selbstbehauptung, aber eben auch Raufen und Rangeln oder auch Kampfsport machen können. Und Fairplay Fight ist, steht so ein bisschen über dem Ganzen. Das ist sozusagen das konzeptionelle, die konzeptionelle Basis. Und Fairplay Fight findet aktuell aber nur in Einrichtungen statt, in Kitas, in Jugendclubs, in Schulen. Wir arbeiten mit den verschiedenen Altersgruppen und auf die Lebenswelt und Bedürfnisse der einzelnen Zielgruppen angepasst.
0: Also man kann dich sozusagen buchen für solche Projekte auch.
1: Ganz genau, man kann mich buchen oder auch Leute aus meinem ganzen Team.
0: Wie viel seid ihr denn insgesamt?
1: Wir sind 5 Trainerinnen und einen Trainer in unserem Team. Und genau, wir kommen aus verschiedenen Bereichen der feministischen Selbstbehauptung, aber auch ganz klassisch aus dem Kampfsport und aus dem pädagogischen Bereich.
0: Dann wünsche ich dir noch ganz viel Erfolg mit deiner Arbeit. Klingt spannend auf jeden Fall und vielen Dank fürs Interview.
1: Ja, sehr gerne. Dankeschön.

0: Auf dem Tag der Vielfalt stehen jetzt vor mir Irina Martiniuk und Stefano Minardi vom Integrationsbeirat der Stadt Jena. Und ihr beiden, ihr seid hier heute auch, ja, erstmal dabei natürlich beim Tag der Vielfalt. Habt ihr euch schon ein kleines bisschen umschauen können?
1: Ja, kleines bisschen. Ich finde das toll und man fühlt wirklich die, wie unsere Stadt reich an Vielfalt ist, mit so vielen verschiedenen Ständen und verschiedenen Initiativen. Das finde ich sehr schön.
0: Irina, gefällt's?
2: Gefällt mir sehr, genauso wie mein Kollege Stefano gesagt hat. Also das kann man sofort merken, wie Jena vielfältig ist und wie das schön auf einer Seite und wie das alles gut klappt. Also das ist doch die Zukunft.
0: Als Migrationsbeirat, Integrationsbeirat, setzt ihr euch natürlich auch für Menschen ein, die hier nach Jena kommen und für deren Interessen von den Menschen, die hier ja jetzt neu, ganz neu in Jena angekommen sind, allerdings natürlich auch schon ein bisschen länger da sind. Was gibt es da in der Stadt aktuell noch zu tun?
2: Da in Jena wirklich viele Menschen mit Migrationshintergrund sind, deswegen gibt es immer was zu tun.
0: Das ist richtig, aber wie die Arbeit, wie stellt die sich dann hier so dar? Läuft es relativ gut?
1: Wir sind ein tolles Team und uns beschäftigt Fragen wie Teilhabe an dem Arbeitsmarkt, Respekt und Integration von Menschen von verschiedenen Kulturen und auch eine eine Willkommenskultur weiterhin zu fordern in dieser Stadt, die schon von der Internationalität viel zu gewinnen hat.
0: Wir hatten es vorhin schon gesagt, ne? Es ist in den letzten Jahren deutlich mehr geworden. Nur 3-4% waren es vor 20 Jahren. Menschen mit Migrationshintergrund hier in Jena heute sind wir bei fast 20 hier in der Stadt. Aber die gesellschaftliche Situation, die ist ja auch bei dem Thema im Moment nicht immer einfach. Aber ihr hattet mir vorher schon erzählt, in Jena selber, fühlt ihr euch da eigentlich ganz gut unterstützt, oder Irina?
2: Ja, zum Glück in Jena, das ist wirklich, kann ich auch als Person mit Migrationshintergrund sagen, ich fühle mich wohl. Und zum Glück, dass in Jena so funktioniert. Und natürlich, die Stadt macht auch viel für die Menschen, dass sie sich hier gut integrieren können. Und das freut uns natürlich. Und wir als Migrationsbeirat, wir haben auch, unser Ziel eigentlich ist auch diese Brücke zwischen zwei Gesellschaften. Am Endeffekt, wir sind doch eine Stadt und wir wünschen, dass wir in Frieden zusammenleben können. Und wir möchten auch zeigen, dass wir für die Gesellschaft, wir sind sehr offen und wir schätzen das, was wir hier haben, weil wir leben hier. Das ist doch schon unser Zuhause auch.
0: Letztes Jahr ist der Integrationsbeirat hier in Jena neu gewählt worden. Wie kann man jetzt so ein bisschen in die Zukunft blicken? Was steht so an in den nächsten Monaten vielleicht für den Integrationsbeirat?
1: Wir haben uns, zum einen ist die öffentliche Arbeit mit die Organisation von und die Vorbereitung von unserer öffentlichen Sitzung, das nimmt Großteil unserer Arbeit an. Und zum Zweiten versuchen wir auch Präsenz in der Stadt zu zeigen mit der Organisation von verschiedenen Veranstaltungen. Und können wir sagen, wir zielen so im Herbst für die interkulturelle Woche dort eine Veranstaltung zu organisieren, ein bisschen die Migrantenorganisationen in Jena kennenzulernen und ein bisschen zu recherchieren, was sind die Bedürfnisse von den Menschen mit Migrationshintergrund.
0: Die interkulturelle im Herbst, interkulturelle Woche im Herbst, auf jeden Fall ja auch eine mega Veranstaltung, würde ich sagen. Jetzt heute erstmal der Tag der Vielfalt. Wenn ihr mal so einen Tipp habt, was sollte man sich hier auf keinen Fall entgehen lassen, wenn man jetzt noch in die Stadt kommen möchte? Naja, vielleicht da vorne bei der Diakonie, da gibt's Schminken, wenn ich das richtig sehe, für Kinder, ne?
2: Also ich habe, jede Stadt habe ich besucht und wenn ich mit meiner, also meine Kinder sind ein bisschen größer geworden, ja, das natürlich, aber trotzdem, sie kommen auch, weil ich habe gesagt, es gibt viele so wunderschöne Sachen, ne? Also und jeder Stand ist besonders, also wirklich, kann ich nicht sagen, der ist besser oder nicht, ich würde das alles machen oder mitmachen auf jeden Fall.
0: Alles klar, Irina Martiniuk und Stefano Minardi vom Integrationsbeirat der Stadt Jena. Herzlichen Dank.

0: Vor mir steht jetzt Marco von der Weimarer Band Juul. Marco, ihr macht so ein bisschen New Wave Synthpop und wart jetzt hier vorhin zu Gast mit eurem Auftritt. Wie lief's so? Habt ihr mitgerissen?
1: Ja, es war auf jeden Fall sehr schön. Und auf jeden Fall für uns bedeutet sehr viel, an so einer Veranstaltung teilzunehmen, weil die Botschaft ist auf jeden Fall sehr wichtig.
0: Also würdet ihr euch der Botschaft, die hier sozusagen verbreitet wurde, auch ja, anschließen?
1: Ja, natürlich. Also wir sind immer dafür, für alles, was mit Integration und mit Vielfalt zu tun hat.
0: Wir sind ja jetzt hier in Jena, ihr kommt aus Weimar. Wie ist dort so die Lage? Habt ihr das Gefühl, da muss noch deutlich mehr passieren?
1: Also meinst du solche Veranstaltungen generell oder?
0: Solche Veranstaltungen und natürlich Inklusion im Allgemeinen. Die Veranstaltungen sind ja immer nur die Kirsche auf der Torte.
1: Also in Weimar, wir haben auch Vereine und wir haben auch Leute, die sich darum kümmern und das irgendwie E-Mail auch fördern, dass es mehr Inklusion gibt. Leider gab es auch eine schlechte Nachricht. Wir haben dort eine Bündnis gegen Rechts in Weimar, die sich nicht nur gegen Rechts beschäftigt, sondern auch mit Inklusion und auch mit vielen anderen guten Zwecken, sage ich mal. Leider wurden die Mittel gekürzt dieses Jahr im Stadtrat und das war für uns natürlich sehr traurig. Und ich wünsche mir, dass sowas zum Beispiel nicht passiert mit anderen Bündnissen oder generell mit anderen Vereinen.
0: Ist es was, wo auch ihr als Künstler dann nicht nur natürlich emotional mitleidet, sondern wo ihr auch einfach merkt, es gibt weniger Buchungen, ihr selbst werdet auch weniger angefragt für sowas?
1: Ja, ich finde generell, also als Künstler, aber auch als Bürger und generell, ich finde das super wichtig. Wir müssen immer auch für den anderen arbeiten, also für Menschen, die vielleicht nicht dieselbe Möglichkeiten haben wie wir alle. Wir müssen einfach alle helfen und wir versuchen mit unserer Musik und Auftritte auch immer dabei zu sein und keine Ahnung, also einfach teilnehmen und das unterstützen. Das finden wir wichtig.
0: Jetzt habt ihr noch ein bisschen was vor euch hier auf dem Tag der Vielfalt. Ihr könnt euch jetzt ja auch selber noch einfach ein bisschen umgucken. Was beeindruckt euch hier oder was willst du unbedingt noch anschauen?
1: Also ich bin auf jeden Fall gespannt. Eine gute Freundin von mir spielt nachher, die Annie Motz. Und das freue ich mich auch sehr. Und ich wollte einfach nur sagen, auch, ich finde das super schön, dass auch die Diakonie dabei ist und so viele andere. Das ist, finde ich auch sehr toll. Und auf jeden Fall danke für die AWO, dass sowas macht. Das ist sehr toll.
0: Also lohnt sich hinzugehen, sagst du?
1: Ja, bitte. Also wenn irgendjemand jetzt gerade das hört, ich weiß nicht, ob das live ist oder nicht, aber komm einfach vorbei.
0: In ein paar Minuten wird es ausgestrahlt, bis 18 Uhr noch hier auf dem Holzmarkt in Jena. Marco von Juul. Vielen, vielen Dank.
1: Danke dir.

0: Also, Tag der Vielfalt. Ich sitze hier mit Laura und Lena ein bisschen abseits. Jetzt muss ich euch mal fragen, was bedeutet für euch eigentlich Vielfalt als allererstes?
1: Für mich bedeutet Vielfalt eine Gesellschaft, in der alle Menschen irgendwie akzeptiert werden, in dem jeder so leben kann, wie er mag und möchte. Ja, genau.
2: Ja, da kann ich mich eigentlich nur anschließen. Ja, eine bunte Welt, passt zum Lied auch im Hintergrund. Und irgendwie einfach Offenheit, also dass sich Menschen gegenseitig sehr offen begegnen. Genau.
0: Das wird sehr hart zum Schneiden. Genau, ihr seid ja hier jetzt auch fast 2 Stunden über den Platz gelaufen oder sogar noch länger und habt euch die ganzen Stände angeguckt, die Initiativen, die sich hier präsentiert haben. Was nehmt ihr denn mit heute?
1: Ich finde es irgendwie spannend, wie viele vielfältige Organisationen es so in Jena gibt, wie vielfältig die Angebote sind und einfach sich da noch mehr mit zu befassen, war irgendwie cool. Also einfach mal zu sehen, was gibt es überhaupt so, also was man irgendwie davor gar nicht auf dem Schirm hatte. Ja,
2: ja auch erstmal, wie viel es hier in Jena gibt und bei jeder Organisation, bei jeder Einrichtung hat man irgendwie nochmal was anderes mitgenommen. Wir haben einmal den Bürgertest gemacht, Einbürgerungstest. Und wir hatten auf jeden Fall von 10 Fragen eine bzw. 2 falsch. Genau, es ist gar nicht so einfach. Und ich muss sagen, die erste Band, die hieß Handicap, die fand ich ganz toll. Die hat mich total bewegt. Und die haben auch so gute Laune gemacht. Ja.
0: Genau. Ja, sie sind leider irgendwie dann ganz lange von der OTZ belagert worden und dann, weil sie ins Interview kommen sollten, waren sie plötzlich weg. Handicap. Wir werden ein Lied spielen für sie, glaube ich. Genau. Laura, du hast gerade schon so einen Stand mal beschrieben, der dir irgendwie imponiert hat mit dem Einbürgerungstest, ja, wenn ich das richtig verstanden habe. Genau. Gibt es noch was ihr so richtig spannend fand oder interessant fandet oder was euch zum Nachdenken gebracht hat?
1: Laura und ich haben bei einer Station eine Person zugewiesen bekommen. Das fand ich ganz cool. Das war eine Frau, die 35, glaube ich, war sie, alleinerziehend. Und dann haben wir für ihre Person einfach mal verschiedene Fragen beantwortet. Also das Geschlecht einbeziehen, die Herkunft. Und dann hat man mal so gesehen, wie ein anderer Charakter praktisch in verschiedenen Situationen benachteiligt ist. Und das fand ich super, super spannend.
2: Genau, also ob der quasi in unserer Gesellschaft, ob Personen privilegiert sind oder eben nicht. Und die Fragen haben das eben verdeutlicht. Also gerade eben auf das Geschlecht bezogen, dass Frauen häufiger benachteiligt sind. Dann gab es noch Fragen in Bezug auf das Alter. Das hat auf unsere Person nicht zugetroffen, aber einfach, also ich kann mir gut vorstellen, dass eben die Fragen dazu gedient haben, dass Leute ein größeres Bewusstsein haben für wer privilegiert ist und wer nicht und dass man selber vielleicht auch mal reflektiert oder beziehungsweise ich reflektiere dann immer, wie privilegiert ich eigentlich bin, abgesehen vom Geschlecht jetzt, aber in ganz vielen anderen Sichtweisen, genau.
0: Ja, zum Abschluss nochmal, also es geht ja gerade heute auch darum, dass halt all diese ganzen Initiativen und die verschiedenen Arten von Diskriminierung ein bisschen sichtbarer gemacht werden. Und ich finde, der Gedanke, bei dem ich mich selbst immer ertappe, ist, ist das überhaupt notwendig? Und da muss ich immer sagen, ja leider ist es das. Ne? Also empfindet ihr das auch so? Und was würdet ihr euch vielleicht so noch ein bisschen wünschen in Zukunft gedacht? Mehr Sichtbarkeit, in Richtung eben mehr Sichtbarkeit und Vielfalt.
1: Also ich finde es halt super, dass es an irgendwie so einem öffentlichen Ort ist. Das habe ich auch vorhin zu Laura schon gesagt, dass es einfach cool ist. Leute kommen hier vorbei, gucken sich einfach spontan irgendwie die Stände an. Und das finde ich halt mega, dass es einfach irgendwie allen öffentlich zugänglich gemacht wird. Und wie du schon meintest, ist es halt gerade jetzt super wichtig, wenn die AfD immer größer wird, einfach zu zeigen, wie wichtig Inklusion, Vielfalt und so weiter ist.
2: Ja, und ich muss aber auch sagen, dass ich das Gefühl habe, dass gerade Menschen hier sind, die sich eben in der pädagogischen Bubble bewegen. Und irgendwie finde ich es sehr schwierig, dass eben auch andere Menschen herkommen und sich dafür interessieren. Also es gibt vereinzelt Menschen, würde ich sagen. Und dadurch, dass es jetzt hier mitten in der Stadt ist, ist es auf jeden Fall schon besser, weil gerade durch die Konzerte, die man im Hintergrund hört oder so, bleiben auch mal Leute stehen. Und es gibt viele Angebote, wie auch, dass man einen Stein bemalt, Armbänder macht. Also es ist auch sehr spielerisch gestaltet, aber ich finde es generell einfach schwierig, weil ich schon immer das Gefühl habe, dass das noch in einer sehr großen Bubble ist.
0: Ja, danke ich euch für das Statement.

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10: Ja, was ist links? Was ist links? Je länger man sich damit befasst, umso schwieriger wird es eigentlich.

Und damit herzlich willkommen zu Jorik's Chillstunde heute am 18. August 2025. Schön, dass ihr dabei seid. Die heutige Folge steht unter der Frage, was ist links? Ihr habt es im Jingle schon gehört. Das, was ihr da gehört habt, die Fragestellung kam von Lothar Gallo Bergemann und von dem hören wir heute einen Vortrag, ungefähr anderthalb Stunden, so von 18.15 Uhr bis 19.45 Uhr hier in der Sendung. Aufgenommen haben das die Kollegen von Radio Frei, explizit Marie Baumann aus Erfurt am 14.05.2025 hier in Jena. Vorher hören wir aber noch ein bisschen Musik und starten mit Beirut, Postcards from Italy. Die hat vielleicht so mancher in der letzten Urlaubssaison ja bekommen.

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1: Ja, es ist ein bekanntes Phänomen, das Marc-Uwe Kling hier beschreibt. Wo man auch hinkommt, man trifft auf deutsche Touristen. Und hier im Städtchen hat man manchmal das Gefühl, es ist ja noch schlimmer. Man kann überall auf der Welt unterwegs sein und trifft irgendjemanden aus Jena oder Umgebung. Solche Geschichten gibt es irgendwie wirklich zuhauf. Habe ich auch selber schon erlebt. Zum Beispiel meine Deutschlehrerin in Florenz getroffen. Das war zu Schulzeit nicht unbedingt das, was man will. Naja, wir machen beschwingt weiter. Hier sind die Chemical Brothers mit The Salmon Dance. Viel Spaß.
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0: Das waren Tomte und Thies Ullmann natürlich. Ich sang die ganze Zeit von dir. Und jetzt wird's inhaltlich. Hier kommt jetzt der Vortrag von Lothar Gallo Bergemann, aufgenommen von den Kollegen von Radio Frei aus Erfurt und von Marie Baumann. Vielen Dank, dass wir das zur Verfügung gestellt bekommen haben. Lothar Gallo Bergemann zur Frage, was ist links? Die nächsten anderthalb Stunden. Ich wünsche euch viel Spaß und informatives Zuhören.
1: Was bedeutet es eigentlich, links zu sein? Für viele heißt das, sich für Freiheit, Gerechtigkeit und die Abschaffung von Unterdrückung einzusetzen. Doch was passiert, wenn genau in diesen linken Bewegungen selbst wieder Machtstrukturen, Ausgrenzung oder starres Denken auftauchen? Darüber spricht Lothar Gallo Bergemann in seinem Vortrag »Fallstricke der Emanzipation«. Geboren ist er 1953 und seit 68 in sozialen Bewegungen aktiv. Er kennt also die linke Szene wie kaum ein anderer. Über viele Jahre war er in der Krankenpflege tätig, engagierter Gewerkschafter und Personalrat in großen Kliniken. Heute schreibt er unter anderem für die Jungle World und Emma und Fritz. Über Themen wie Klima und Umwelt, Arbeit und Gewerkschaften, Kapitalismuskritik, Antifaschismus, Antisemitismus, Religion und nicht zuletzt die Linke selbst und ihre Widersprüche. Denn Gallo Bergemann sagt ganz offen, auch in linken Kreisen gibt es autoritäres Denken, männlich geprägte Machtstrukturen oder einen sehr einseitigen Blick auf internationale Konflikte. Oft werden alte Fehler wiederholt. Manchmal unter neuem Namen. Was ist also echte Befreiung und was ist nur ein neuer Zwang im Gewand der Emanzipation? Wir hören jetzt Ausschnitte aus seinem Vortrag, gehalten am 14. Mai in Jena. Veranstaltet wurde das Ganze von der Linksjugend Jena.
2: Ja, was ist links? Was ist links? Je länger man sich damit befasst, umso schwieriger wird es eigentlich, dieses Thema, und das schon seit langem. Es gibt so eine Kurzdefinition für den Hausgebrauch, die ist eigentlich auch gar nicht so falsch. Die kann man auch mal so verwenden, das ist Freiheit, Gleichheit, Solidarität. Ja, aber, naja, ich will Spaß, ich gebe Gas, ist auch Freiheit. Ne? Und Gleichheit, ja schon irgendwie, aber wollen wir denn wirklich alle gleich sein? Ist es nicht gut, dass wir so unterschiedlich sind und wollen wir in unserer ganzen Unterschiedlichkeit auf Augenhöhe miteinander verkehren? Also ganz so einfach ist es dann doch nicht, wenn man ein bisschen länger darüber nachdenkt. Ich habe es mal versucht, andersrum zu machen und mich gefragt, was ist eigentlich rechts? Was ist eigentlich rechts? Und da hätte ich so 7 Kriterien für rechts. Also die Unmenschlichkeit, die Unterwerfung, die Selbstunterwerfung, Fremdbestimmung, Exklusion, Gemeinschaft als politisches Konzept und das Ressortiment. Wenn das ungefähr rechts wäre, dann wäre das Gegenteil links. Nämlich Humanität, Gleichstellung, Emanzipation, Selbstbestimmung, Inklusion, Gesellschaft als politisches Konzept. Kritik. Das wäre so der Gegenpol. Und anhand dieser Kriterien wollen wir mal ein bisschen durch die Geschichte der Linken gehen und auch in aktuelle Zusammenhänge gehen. Die bis heute beste und treffendste Definition von links ist eigentlich die, ein sehr bekannter Satz, alle Verhältnisse umzuwerfen, in denen der Mensch ein erniedrigtes, ein geknechtetes, ein verlassenes, ein verächtliches Wesen ist. Weniger bekannt ist, dass das eigentlich nur ein Halbsatz ist, denn das fängt insgesamt an, der Satz, die Kritik der Religion endet mit der Lehre, dass der Mensch das höchste Wesen für den Menschen sei, also mit dem kategorischen Imperativ, alle Verhältnisse umzuwerfen usw.

0: das weiter. Ja, das ist Karl Marx, das kennt man. Karl Marx hat nicht wenige kluge Sachen gedacht und gesagt, die auch heute noch Sinn machen. Zum Teil sogar die weniger bekannten Gedanken von Marx, die heute sogar aktuell vielleicht sogar mehr Sinn machen. Viele Marxistinnen und Antimarxistinnen kennen die heute interessantesten Gedanken von Marx, ist jedenfalls meine These, gar nicht so richtig. Also Marx hat viel Kluges geschrieben und gemacht, womit man auch heute noch viel anfangen kann. Aber Marx war und ist zum Teil auch ein Säulenheiliger. Also wir sind hier in Jena, brauchen nichts über die Geschichte zu erzählen. Marx als Säulenheiliger, das ist aber auch nicht ganz vorbei. Also hier eine Demo, die Linke, Marx' Lehre ist wahr, wir erleben es täglich. Martin Schirdewan, der ehemalige Vorsitzende der Linkspartei, schreibt also vor 2 Jahren im ND, als er dann vorgeschlagen wurde zur Wahl als Parteivorsitzender, dann jetzt Zitat, dann habe er kurz bevor er im Juni zum Parteichef gewählt wurde, zuerst mal das Manifest gelesen, weil er wissen wollte, ob er auch alles richtig macht. Und in dem Buch, so Martin Schirdewan, hat er alle Antworten gefunden, die er braucht. Alles nur ein kleines Beispiel dafür, Marx ist manchmal immer noch ein Säulenheiliger. Man muss Marx lesen, dann hat man die Welt verstanden und dann hat man alle Antworten, die man braucht. Marx hat kluge Gedanken gehabt, hat aber auch problematische Gedanken gehabt und auch mitverbreitet. Der vielleicht problematischste ist der Diktatur des Proletariats. Stammt nicht von ihm, aber er hat sehr viel dafür getan, um diesen Gedanken zu verbreiten und ihn auch durchzusetzen in der Arbeiterbewegung. Nun muss man vorweg sagen, wer also im 19. Jahrhundert von Diktatur redet, der kann natürlich nichts von Faschismus, Nationalsozialismus, Stalinismus wissen, das ist klar. Was man kennt, sind die Diktatoren im Römischen Reich, ist der Bonapartismus. Aber okay, Zitat Marx, zwischen der kapitalistischen und der kommunistischen Gesellschaft liegt die Periode der revolutionären Umwandlung der einen in die andere. Der entspricht auch eine politische Übergangsperiode, deren Staat nichts anderes sein kann als die revolutionäre Diktatur des Proletariats. Marx setzt dieses Prinzip außerordentlich autoritär in der Internationalen Arbeiterassoziation durch, also die erste internationale. Und er hat auch sehr autoritär den Ausschluss der Anarchisten betrieben aus der ersten internationalen Arbeiterbewegung. Der führende Kopf der Anarchisten war damals Michail Bakunin und der argumentiert gegen Marx, Zitat, die internationale Embryo der zukünftigen Menschengesellschaft ist gehalten, jedes Prinzip, das nach Autorität und Diktatur strebt, aus ihren Innern auszuschließen. Nun ist auch der Bakunin kein Säulenheiliger, aber an dem Punkt hatte er recht gegen Marx. Er hatte recht und er hat sich leider nicht durchgesetzt. Dieses Prinzip der Diktatur des Proletariats gewinnt ein immer stärkeres und immer problematischeres Eigenleben. Im Folgenden kommen einige Zitate von Lenin, so aus den bekannteren Werken, die heute erstaunlicherweise von manchen wiedergelesen werden und als sozusagen das Gelbe vom Ei erklärt werden, als ob nichts passiert wäre. Es kommen einige zentrale Zitate aus bekannten Werken. Das erste aus Staat und Revolution. Lenin, die Lehre vom Klassenkampf führt notwendig zur Anerkennung der politischen Herrschaft des Proletariats, seiner Diktatur, das heißt einer mit niemand geteilten und sich unmittelbar auf die bewaffnete Gewalt der Massen stützende Macht. Mit niemand geteilt und unmittelbar auf die bewaffnete Gewalt sich stützend. Das war nicht nur so dahergesagt, sondern es hatte ganz schnell ganz schwerwiegende Folgen. Im März 21 der Kronstädter Matrosenaufstand. Kronstadt ist eine kleine Insel in der Ostsee vor Petersburg. Da waren 10.000 revolutionäre Matrosen, die die Oktoberrevolution mit unterstützt haben. Am Anfang war das ja etwas pluralistisch noch, die Revolutionäre. Und die haben den Braten gerochen, dass unter Lenin und Lenins Führung das immer mehr verengt wird auf die Diktatur der Parteiführung. Und da gab es Widerstand. Und die Losung war, alle Macht den Räten, keine Macht der Partei. Also die Sowjetunion heißt ja Räteunion, der Rätebund. Also alle Macht den Räten, keine Macht der Partei. Das waren Revolutionäre. Lenin ließ diesen Aufstand brutal niederschlagen, blutig niederschlagen. Viele, viele Tote. Es wurde dann unter Lenin der erste Gulag eingerichtet. Das ist keine Erfindung von Stalin, das kam bei Lenin schon. Sogenanntes Lager zur besonderen Verwendung. Das war im Norden, Halbinsel Kola, gegenüber von Finnland, ganz im Norden, da wurde der erste Gulag eingerichtet. Und es gab das Verbot der Fraktionsbildung in der Partei. Fraktionsbildung heißt, übersetzt, die Linie der Parteiführung gilt für alle. Und wenn sich welche in der Partei zusammenschließen, um bestimmte Punkte beraten, in denen sie nicht einverstanden sind mit der Linie der Parteiführung, dann sind das Parteifeinde. Die müssen bekämpft werden, ausgeschlossen werden, mindestens ausgeschlossen werden. Das verbiegt sich hinter dem Verbot der Fraktionsbildung. Das sind also alles keine stalinschen Erfindungen, sondern es kommt unter Lenin. Und zwar ziemlich schnell nach der Oktoberrevolution, die übrigens im Wesentlichen ein Putsch war. Das ist ein Plakat aus der frühen Zeit des revolutionären Russland, 1920. Genosse Lenin säubert die Welt von Unrat. Also man sieht hier, wie Lenin mit einem Besen Kapitalisten, Pfaffen, Zaren und so weiter von der Welt hinwegfegt. Die Menschen sind Unrat. Die Welt muss von menschlichem Unrat gesäubert werden. Die Eigendynamik geht weiter. Stalin, Zitat: Die Führung durch die Partei ist das Wesentliche an der Diktatur des Proletariats. Wenn man eine einigermaßen feste und vollständige Diktatur im Auge hat. Die Führung durch die Partei ist das Wesentliche. Und wer die Partei führt, muss man bei Stalin nicht fragen. Weiter Stalin. Fragen des Leninismus. Da macht er so einen Rückblick. 1951 erschienen, macht er so einen Rückblick auf das, wie sich die Sowjetunion unter seiner Ägide entwickelt hat aus seiner Sicht. Zitat: Nachdem die Partei die Volksfeinde vernichtet und die Partei- und Sowjetorganisation von entarteten Elementen gesäubert hatte, wurde sie noch einheitlicher in ihrer politischen und organisatorischen Arbeit, schloss sich noch fester um ihr Zentralkomitee zusammen. Volksfeinde vernichten, entartete Elemente säubern, noch einheitlichen. Säuberungen, Terror, Massenmord. Dieses Prinzip der Diktatur des Proletariats hat selbstverständlich auch in der DDR gegolten. Zitat: Vielleicht findet manch einer im Keller, im Speicher von Eltern oder Großeltern noch SED-Literatur, ganz interessant als Quelle, kann ich nur empfehlen, wirklich interessant als Quelle. Einführung DML Philosophie, Berlin 1989, Zitat: Politik der Sozialistischen Einheitspartei Deutschlands ist auf die allseitige Stärkung des sozialistischen Staates der Arbeiter und Bauern als einer Form der Diktatur des Proletariats gerichtet. Da hat jemand ziemlich gut und treffend die Verhältnisse in der DDR beschrieben. Zitat: Ohne allgemeine Wahlen, ungehemmte Presse- und Versammlungsfreiheit, freien Meinungskampf, erstirbt das Leben in jeder öffentlichen Institution, wird zum Scheinleben, in der die Bürokratie allein das tätige Element bleibt. Das öffentliche Leben schläft allmählich ein. Einige Dutzend Parteiführer dirigieren und regieren und eine Elite der Arbeiterschaft wird von Zeit zu Zeit zu Versammlungen aufgeboten, um den Reden der Führer Beifall zu klatschen, vorgelegten Resolutionen einstimmig zuzustimmen. Weiß jemand, von wem dieses Zitat ist? Ja?
1: Also inhaltlich klingt es nach Rosa Luxemburg.
0: Das ist Rosa Luxemburg, 1918. Ein paar Jahre vor der DDR. Ja, in einer Auseinandersetzung mit Lenin. Rosa Luxemburg war auch, wie viele, natürlich noch solidarisch mit der Oktoberrevolution, weil man hatte ja gehofft, dass da was Gutes rauskommt. Aber sie hatte zunehmend internen Konflikt mit Lenin. Sie war nicht die Einzige. Ich sage mal, mein lieber Wladimir Iljitsch, das, was du machst, das kann nur schiefgehen. Nun ist das natürlich, wird ewig Spekulation bleiben, wie das weitergegangen wäre, das Verhältnis von Luxemburg und Lenin, weil wir wissen, dass sie leider nicht mehr lange zu leben hatte. Aber sie war auch mit Abstand nicht die einzige linke Revolutionärin, die von sehr früh große Probleme hatte mit Lenin. 1902 schreibt Lenin das Werk Was tun, in dem er im Grunde sein Parteikonzept entwickelt. Der zentrale Satz eigentlich ist der: Unsere Aufgabe besteht darin, die Arbeiterbewegung von dem spontanen Streben, sich unter die Fittiche der Bourgeoisie zu begeben, abzubringen und sie unter die Fittiche der revolutionären Sozialdemokratie zu bringen. Nicht an dem Begriff Sozialdemokratie stören. Damals, 1902, nennen sich alle Sozialdemokraten, auch Lenin noch. Die Trennung in kommunistische und sozialdemokratische Partei kommt dann erst 1918, 1919. Unter die Fittiche der Partei. Wir müssen alles unter die Fittiche der Partei bringen. Das ist unsere Aufgabe. Dieses Parteikonzept war die eigentliche Geburtsurkunde der Sowjetunion und es war die Sterbeurkunde der Sowjetunion in einem. Das konnte nur schiefgehen. Die Sowjetunion starb 1902. Mit diesem Parteikonzept konnte es nur schiefgehen. Und es hat nicht nur Rosa Luxemburg zunehmend gerochen, sondern es haben viele andere auch schon gesehen. Die SED hat immer ein sogenanntes Parteilehrjahr gemacht. Da hat also die Führung beschlossen, was die Mitglieder, es waren einmal 2 Millionen Mitglieder, was die Mitglieder zu behandeln hatte in den Grundorganisationen, welches Thema, und da gab es dann vorgegebene Materialien. Und das Ziel war natürlich klar, es musste immer wieder die Mitgliedschaft auf die Linie der Parteiführung gebracht werden. Fraktion war ja eh verboten, war des Teufels. Und ich habe hier noch Materialien, Parteilehrjahr der SED 1977-78. Und das stand unter dem Motto Charakter unserer Epoche. In welcher Epoche leben wir denn 1977-78? Wir leben in der Epoche des weltweiten Übergangs vom Kapitalismus zum Sozialismus. Also da gibt es 3 revolutionäre Hauptströme in der Gegenwart, das sozialistische Weltsystem unter Führung der Sowjetunion, dann die internationale Arbeiterbewegung, das waren im Wesentlichen die an Moskau orientierten kommunistischen Parteien im Westen, und die nationalen Befreiungsbewegungen in der, wie man damals noch sagte, dritten Welt. Das sind die revolutionären Hauptströme. Die vereinigen sich und die bestimmen immer stärker das Schicksal der Entwicklung der Welt. Wir haben dann solche Grafiken wie das Wachstum der kommunistischen Weltbewegung. Es werden immer mehr die kommunistischen Parteien wachsen. Und es ist völlig klar, der Charakter unserer Epoche, wir gehen weltweit zum Sozialismus. 77, 78. Wenige Jahre später war es vorbei mit dem weltweiten Übergang vom Kapitalismus zum Sozialismus. Wie kann man sich dermaßen selbst täuschen? Wie kann man eine solche Analyse haben, die weitaus weg ist von jeder Realität? Wie kann das sein? Weil die haben das ja geglaubt, auch die Parteiführung. Die haben ja nicht die Leute angelogen, die haben geglaubt, dass das so ist. Wie kommt das zustande? Da schauen wir uns nochmal Lenin an. Lenin, 3 Quellen, 3 Bestandteile des Marxismus. Die Lehre von Marx ist allmächtig, weil sie wahr ist. Sie ist in sich geschlossen und harmonisch. Sie gibt den Menschen eine einheitliche Weltanschauung. Lehre, allmächtig, wahr, geschlossen, harmonisch, einheitliche Weltanschauung. Na, das kennen wir doch. Das ist Religion. Das ist ein religiöser Wahrheitsanspruch. Das war Religion. Marx fängt an mit der Kritik. Kritik der Religion ist der Anfang aller Kritik. Und Lenin hat ein religiöses Weltbild. So ist zu erklären, dass man völlig falsch die Dinge einschätzt und dann total überrascht wird, dass das auf einmal zusammenbricht, obwohl es doch eigentlich so gut war. Und wir hatten doch immer recht. Diese identitätsstiftende Weltanschauung, wissen, was wahr und was unwahr ist, das Gute gegen das Böse repräsentieren und vor allem die Angst, die Abgrenzung, der Hass gegen Abweichler oder Ketzer und der daraus resultierende Führungsanspruch. Das sind auffällige Parallelen zur Kirche. Die Ketzer mussten verbrannt werden, die Parteifeinde wurden erschossen oder kamen in Gulag, ja, weil wir doch das Gute gegen das Böse repräsentieren. Und die Schlimmsten sind die Ketzer oder die Abweichler in der Partei, die haben es ja mal besser gewusst und auf einmal fangen die an, so komisch zu diskutieren und sind nicht mehr einverstanden mit dem Papst oder mit der Parteiführung. Und da kann ja nur sein, da wir ja wissen, was wahr ist, dass das ganz bösartige Subjekte sind. Die haben es ja mal besser gewusst und auf einmal nicht. Das muss man bekämpfen, sind Parteifeinde. Das ist die Logik. So, und dann haben wir seit einiger Zeit erstaunlicherweise, erschreckenderweise finde ich auch so eine gewisse Lenin-Renaissance. Also Stichwort diese roten Gruppen, hier nur ein Beispiel, mit Marx, Engels, Lenin, Stalin, Mao Zedong. Aber ich will mal auch etwas auf den etwas intellektuelleren Diskurs eingehen, auch da begegnet einem das schon seit längerem, Andreas Malm, ein Öko-Aktivist, spricht von Öko-Leninismus. Dietmar Dart schreibt, in der Welt war das damals, ja, an Staat und Revolution, was tun und anderen Schriften Lenins ist so viel Nützliches wie an wenigen alten Texten sonst. Revolutionen verlaufen hässlich, rückständiger und barbarischer, die Gegenden, wo sie stattfinden, desto schlimmer. Moralische Bewertung ersetzt niemals historische Analyse. Ja, wo gehobelt wird, da fallen Späne, das musste halt sein. So hat man auch in der DDR noch immer letztendlich den stalinischen Terror verteidigt. Das ist halt so. Ja? Aber historisch geht es in die richtige Richtung und dann muss man das in Kauf nehmen. Das läuft auf eine Wiederholung des Gescheiterten raus. Und dann gibt es überhaupt keine wirkliche Spiegelung, keine Reflexion, was ist denn da eigentlich passiert und gab es vielleicht Gründe, warum das nicht geklappt hat und warum das so viele Opfer mit sich gebracht hat. Henrik Wallert hat eine sehr verdienstvolle Arbeit gemacht und ich empfehle dieses Buch. Henrik Wallert, Staat oder Revolution, Aspekte und Probleme linker Bolschewismuskritik. Der hat ganz viele Texte und Quellen zusammengetragen von linken Kommunistinnen, Sozialistinnen, Anarchistinnen, Revolutionären, die alle vor der Oktoberrevolution oder unmittelbar danach außerordentlich kritisch sich mit dem Leninismus befasst haben und gesagt haben, das kann nur scheitern. Also es ist nicht so, dass man das nicht hätte wissen können. Edition Assam Blanche gibt es mittlerweile übrigens auch 70 Seiten freie Leseprobe. Also sehr empfehlenswert, einfach als Quellenmaterial, Henrik Wallert, Staat oder Revolution. Von Lenin lernen heißt verlieren lernen. Und als ob nichts geschehen wäre, taucht das auf einmal wieder auf. Seit einigen Jahren. Also ich sage mal so, jetzt aus meiner Sicht, ich war ja auch da mal dabei in den 70er Jahren und so weiter. Auch mit Lenin und so weiter und so weiter. Lenin, Partei, Klassenkampf, Sozialismus. Rückblickend mit mäßigem Erfolg. Und jetzt taucht das wieder auf, irgendwie als ob nichts passiert wäre. Und es wird wiederholt. Also hier SDJ zum Beispiel. Danke, Genosse Lenin. Der Kampf geht weiter. Grundlagenschule, Lenin lesen, das ist Teil unserer Weltanschauung, also auch der Begriff Weltanschauung, nicht Theorie oder Kritik, sondern Weltanschauung, das ist ein religiöser Begriff. Ja. Aber auch positives Verhältnis zur DDR, es war doch ein anderes Deutschland möglich und so weiter. Es wird einfach wiederholt, es wird, als ob nichts geschehen wäre, keinerlei kritische Reflexion. Die K-Gruppen der 70er, 80er Jahre, das war ja im Grunde schon, hier ein paar Bilder, das war im Grunde schon die Wiederholung des Gescheiterten. Auch die KPD der Weimarer Zeit ist ja mit ihren großen Reden von der revolutionären Arbeiterklasse fatal gescheitert. Und das Problem war ja, es gab einige wenige, die dann ab 33 Widerstand gemacht haben, also Ehre ihrem Andenken, wirklich Ehre ihrem Andenken, aber zur Wahrheit gehört, dass sie das ohne nennenswerte Unterstützung aus der Bevölkerung gemacht haben. Also dieses Konzept ist schon 1933 brutal gescheitert. Und nun wird Ende der 60er, 70er bis in die 80er Jahre von sogenannten K-Gruppen das im Grunde alles wiederholt, als ob nichts gewesen wäre. Hier nieder mit imperialistischen Reaktionen, es lebe die proletarische Weltrevolution, deine Zeitung, Roter Morgen, Marx, Engels, Lenin, Stalin, Mao Zedong, Proletarier aller Länder, vereinigt euch, heraus zum 1. Mai der Arbeiteroffensive, Mao, Lenin, Hammer und Sichel, heraus zum Roten 1. Mai, kämpft mit der KPDML und. Und heute erleben wir den Abklatsch vom Abklatsch. Dem Abklatsch vom Abklatsch des Gescheiterten mit diesen roten Gruppen. Also, Young Struggle, hier, jetzt, alles Gute Lenin zum 150. Geburtstag, Klassenkampf, Aufstand, Revolution. Hier wieder, kürzlich in Wien fotografiert, hier wieder genau dieses Plakat. Menschen sind Unrat, man muss die Welt vom Unrat säubern, damit die Arbeiterklasse siegen kann. Ja, die Wiederholung des Gescheiterten, Abklatsch vom Abklatsch. Wie kann das sein? Vielleicht kennt ihr das Lied, die Partei, die hat immer recht. Das wurde ja ein bisschen bekannt vor einigen Jahren durch die Satirepartei, die Partei. Die hatte gesagt, wählt die Partei, wir haben immer recht und so weiter. Weniger bekannt ist, dass das mal ganz ernst gemeint war, dieses Lied. Ganz ernst gemeint. Der Autor hieß Louis Schirmberg, 1949. Das Lied wurde mit Inbrunst gesungen in der SED, auch in der KPD, in der BRD der 50er Jahre. Die Partei, die hat immer Recht. Und Genossen, es bleibe dabei, denn wer kämpft für das Recht, der hat immer Recht gegen Lüge und Ausbeuterei. Der das Leben beleidigt, ist dumm oder schlecht. Wer die Menschheit verteidigt, hat immer Recht. So aus leninischem Geist wächst von Stalin geschweißt die Partei, die Partei, die Partei. Diese Haltung gibt es bis heute unter Teilen von Linken und vermeintlich Linksradikalen. Auch wenn man vielleicht jetzt nicht mehr mit dem Stalin oder so weiter hat, aber diese Vorstellung, dass wer für das Recht kämpft, immer Recht hat, gegen Lüge und Ausbeuterei, wer das Leben beleidigt, ist dumm oder schlecht, wer die Männer verteidigt, immer Recht. Diese Vorstellung, wir haben immer Recht, weil wir die Guten sind, die lebt weiter. Also die junge Welt hier, sie lügen wie gedruckt, wir drucken wie sie lügen. Wir sind die Verwalter der Wahrheit, die anderen sind die Lügner. Ja, was ist der Unterschied zu Lügenpresse? Halt die Fresse. Das ist im Grunde dasselbe, dasselbe Weltbild. Ist das nun rings oder ist es rechts? Es ist auf jeden Fall reaktionär und autoritär. In Stuttgart waren vor einigen Jahren zwei Antifas vor Gericht. Die hatten da wollten Nazis, wirklich üble Nazis, zu einer Veranstaltung gehen. Und die wurden nun überfallen, ohne dass die irgendwie provoziert hätten von Antifas. Und verprügelt wurden, und zwar mit einer lag monatelang im Koma, einer hat lebenslang Schäden am Augenlicht und so weiter. Also ohne, es war keine Situation, in der man sich hätte verteidigen müssen oder so, es war einfach ein Überfall. Und nun stehen zwei vor Gericht und es wird dann deutlich, das sind jetzt Zitate aus Taz und Kontext Wochenzeitung, unbeteiligte Zeugen zeigen sich vor Gericht schockiert von der Brutalität des Angriffs. Die Täter hätten sie zu beschwichtigen versucht, beruhigt, das waren doch nur Nazis. Beruhigt euch, das waren doch nur Nazis. Und im Übrigen gibt es dann eine Erklärung, die dann kurz darauf veröffentlicht wurde, wer auch immer dazugeschlagen hat, der habe einen Orden verdient im Kampf gegen Rechts, anstatt verurteilt zu werden. Eine Einstellung, die in ihrer Radikalität auch in der Szene für Unmut sorgt. Ich habe einen positiven Begriff von Radikalität, würde deswegen nicht den Begriff Radikalität verwenden. Es gab damals, das ist mittlerweile schon lange gelöscht, auch auf der Facebook-Seite der Antifa Stuttgart viele Meldungen, wo sich Leute zu Wort gemeldet haben, das geht nicht, was ihr da macht. In diesem nur einiges wenig, in diesem Fall wurde nicht zurückgeschlagen, es wurde sich nicht gewehrt, sondern es war ein gezielter Angriff auf einen Menschen. Ich finde es leider zunehmend bedenklich, wie ihr offen zu Gewalt aufruft und diese legitimiert. Ich habe euch lange im Geist unterstützt, aber einen Menschen ins Koma zu prügeln, das geht nicht und lässt sich auch nicht mit eurer Aktionsform der körperlichen Konfrontation schönreden. Wirklich schade, ihr schadet euch selbst so sehr mit solchen Statements. Und so weiter. Das ist eine altbekannte Strategie, letztendlich leninistisch-stalinistische Strategie. Der Gegner wird enthumanisiert, das sind doch bloß Nazis, und die eigenen Leute werden verheizt. Eigene Leute werden ins Feuer geschickt, die sollen sich als die angeblich großen Kämpfer profilieren. Dann stehen sie vor Gericht, da müssen sie natürlich revolutionäre Rede halten, dann kommen sie in den Knast und dann kann man die Kampagne weitermachen und kann die nächsten revolutionären Reden für nichts und wieder nichts. Der gewaltaffin, weil wir haben ja recht. Es gibt dann ein hartes Urteil und dann am Schluss müssen die, reden die also nochmal der Hauptangeklagte hält dann eine große Rede zum Schluss nochmal über Klassenkampf und über Nazis und über den faschistischen Staat und so die Einschätzung von Kontext Wochenzeitung, ein Martyrium zu einem Zeitpunkt, der nicht schlechter sein könnte, also der hat die ganze Zeit nichts gesagt und dann am Schluss hoch die internationale Solidarität, sagt er abschließend. Und die Schwestern von der Person, die im Gerichtssaal sitzen, fangen an bitterlich zu weinen. Gibt es ja auch erfreulicherweise auch in der linken Szene, auch in der Antifa, viel Kritik an so einem Verhalten. Hier eine Stellungnahme der kommunistischen Gruppe Kappa Leipzig, finde ich sehr vernünftig. Wird Militanz aber nicht mehr entlang nachvollziehbarer Parameter von politischer Strategie oder notwendigem Selbstschutz reflektiert, sondern als sich selbst erklärender Ausdruck von Radikalität missverstanden oder sich ihrer Begründung gänzlich entzogen, dann liegt der Verdacht nahe, dass es sich darin vor allem um einen vom eigenen Kollektiv legitimierten Raum für die Ausübung von Gewaltfetischen handelt. Also ganz wichtig, Antifaschismus ist immer richtig, absolut ist immer richtig. Das heißt aber nicht, dass jede Antifaschistin immer im Recht ist, egal was sie tut. Das sind zwei Paar Stiefel und das ist ganz wichtig. Winston Churchill, eine schillernde Figur, der eine ziemlich üble Rolle gespielt hat im britischen Empire, also im Kolonialismus unterstützt hat, der aber gleichzeitig eine ganz wichtige, zentrale Rolle gespielt hat im Widerstand gegen Nazi-Deutschland, also eine schillernde Figur und mit absolut kein Linker. Von dem stammt das Zitat, Demokratie ist die schlechteste aller Regierungsformen, abgesehen von allen anderen. Und ich denke, man kann das auch als radikaler Staatskritiker sagen. Also klar, ich nehme das für mich auch in Anspruch, radikale Staatskritik. Aber es gibt Unterschiede. Es gibt Unterschiede. Und solange wir es nicht schaffen, eine Welt zu errichten, die ohne Staat auskommt, eine bessere Welt als die heutige ist, die ohne Staat auskommt, solange ist ein halbwegs funktionierender bürgerlich-demokratischer Rechtsstaat eben noch die mit Abstand am wenigsten schlechte Art von Staat. Das ist wichtig und das ist auch ein Unterschied. Also dieser bürgerliche, bei Gott nicht linke Churchill sagt das. Und das ist schon ein Unterschied zu Lenin, der von einer mit niemand geteilten und unmittelbar auf die bewaffnete Gewalt der Massenstützen Macht spricht. Das ist, der Leninismus ist ein Rückschritt hinter die bürgerliche Demokratie. Ja, und dieser Wahrheitsanspruch, der Führungsanspruch und die Gewaltlegitimation, das kennen wir doch irgendwoher, diese Trias. Das ist eigentlich ziemlich bekannt, das ist ein Patriarchat. Das ist das jahrtausendealte Patriarchat. Ich weiß, was Sache ist, deswegen bin ich der Chef und deswegen habe ich auch das Recht, das mit Gewalt durchzusetzen. Das ist das Patriarchat. Und das gibt es natürlich auch nach wie vor, auch in linken Strukturen, dass du, Zitat, jetzt von Projektwerkstatt, da kennt man ganz viel, also Sexismus in linken Strukturen, vom Aussterben des Homo-Goggles kann noch lange nicht die Rede sein, schon gar nicht in der Antifa. Die Typen müssen sich immer als Helden behaupten, bei Demos müssen sie Chef spielen, es bestehen ziemlich feste Männerklüngel, die auch die Rangordnung festsetzen, einer weiter oben scheint wichtiger und glaubwürdiger zu sein, dessen Meinung wird dann schon fast unantastbar. Weiter Zitat, Emotionen werden den Kumpels vor der Gruppe nicht gezeigt, denn das können sie ja in ihren hetero-Zweier-Beziehungen. Von den Frauen wird immer erwartet, dass sie Verständnis für die Typen aufbringen und sie trösten. Der Typ geht auf Aktion, lässt sich hinterher von der Freundin die Wunden lecken, nutzt sie zum Ausheulen und Erzählen von tollen Heldenstorys. Da schauen wir nochmal auf das Lied Die Partei, die Partei, die hat immer recht. Da gibt es nämlich auch diese Zeilen. Fror auch die Welt uns war warm, uns schützt die Mutter der Massen, uns trägt ihr mächtiger Arm, die Mutter ist die Partei. Wenn die KPD-Genossen in den 50er Jahren in der Adenauer BRD, als sie verboten war, über die Partei gesprochen haben und nicht genau wussten, wer zugehört hat, dann hat man von der Mutter gesprochen. Die Mutter hat gesagt, die Partei war die Mutter. Fror auch die Welt, uns war warm, uns schützt die Mutter der Massen, uns trägt ihr mächtiger Arm. Sank uns im Kampfe auch mal der Mut, hat sie uns leis nur gestreichelt, zack nicht und gleich war uns gut. Absolute, die patriarchalen Geschlechterrollen. Die starken Kämpfer und die zarte Mutter, die sie streichelt. Ja, und in meinen Jahrwelt meinten und meinen welche immer noch, die Arbeiterklasse sei ja zur Revolution berufen. Und die haben natürlich ein Problem. Warum macht die Arbeiterklasse das nicht? Und dieses Problem besteht ja nun schon seit langem. Die Frage muss man irgendwie beantworten. Steht übrigens spätestens seit 1914 diese Frage und verschärft sich immer mehr, also dann 1933 und bis heute. Warum? Wir wissen doch, dass die Arbeiterklasse zur Revolution berufen ist, warum macht sie die nicht? Und da nochmal Lenin, der spricht von der spontanen Arbeiterbewegung ist Trade Unionismus, also nur Gewerkschafterei, also die Arbeiterbewegung kann spontan eigentlich nur Gewerkschaftsbewegung sein. Trade Unionismus, auch Lenin was tun, bedeutet eben ideologische Versklavung der Arbeiter durch die Bourgeoisie. Die Kapitalisten bestechen viele Arbeiter und ziehen sie auf die Seite der Bourgeoisie. Also das ist verschwörend. Die Kapitalisten sind hinterhältig, die bestechen die Arbeiter und die Arbeiter sind dumm genug, sich bestechen zu lassen und sich auf die Hand. So wird erklärt dann im Leninismus. Warum die Arbeiter nicht die Revolution machen. Irgendwer muss doch daran schuld sein. Wir wissen doch, dass sie die Revolution machen müssen. Und so weiter Lenin, so entsteht der Opportunismus. Das ist die leninische Bezeichnung für die reformistische Sozialdemokratie. Er hält sich für eine revolutionäre Sozialdemokratie, reformistische. Also damals vor allem die SPD-Führung. Die ist, Lenin wörtlich, ein bösartiges Geschwür an einem gesunden Organismus. Bösartiges Geschwür, gesunder Organismus. Also, das ist vollkommen klar. Die Menschen lassen sich manipulieren und sie brauchen die richtigen Führer. Völlig klar. Das ist diese Weltsicht. Das ist ein Verschwörungsweltbild letztendlich. Die Menschen sind gar nicht in der Lage, ihre Interessen zu erkennen, deswegen lassen sie sich immer manipulieren, aber wir wissen, was ihre Interessen ist und wir müssen die Führung übernehmen. Das ist ein Verschwörungsweltbild, das auch den Menschen überhaupt nicht zutraut, Subjekte zu sein. Die sind einfach eine manipulierte Masse, entweder sie werden von der Bourgeoisie manipuliert oder von uns. Man manipuliert sie dann natürlich nicht, man übernimmt die Führung zur Revolution. Menschen sind Agitationsobjekte, sind Objekte der Agitation und keine selbstständig denkenden, handelnden Individuen. Dabei hätte man natürlich auch mal fragen können, ist die Arbeiterklasse denn wirklich zur Revolution berufen? Ist es denn wirklich so einfach? Es gibt kein prädestiniertes revolutionäres Subjekt. Es gibt kein revolutionäres Subjekt, das aufgrund seiner Lage in der Gesellschaft einfach ganz objektiv dazu berufen ist, die Revolution zu machen. Das ist eine Fehleinschätzung. Und da müssen wir ein bisschen darüber reden, was ist eigentlich Kapitalismus? Was ist das eigentlich, Kapitalismus? Also im Kapitalismus gibt es natürlich oben und unten, es gibt Arm und Reich, es gibt Ausgebeutete, Ausbeutende, es gibt Mächtige und Unmächtige und Klassen, ist alles richtig. Und trotzdem, und das ist schwierig zu verstehen, ist Kapitalismus kein System personeller Herrschaft. Das ist nicht einfach zu verstehen, weil das auch menschheitsgeschichtlich was Neues ist. Kapitalismus ist ein System der abstrakten Herrschaft. Was soll das sein? Was ist das? Das wird eigentlich am deutlichsten an dem Hamsterrad von ewigem Wachstum, maximalem Profit, in dem sich die ganze Gesellschaft bewegt. Ich spreche auch ganz gern vom Kapitalismus, weil ich will damit betonen, wenn man gegen diesen Ismus ist, sollte man was von dem Ding verstanden haben, das ihm den Namen gibt, nämlich vom Kapital. Es haben heute erfreulich viele Menschen was gegen Kapitalismus, aber sehr, sehr wenige, ist jedenfalls meine These, haben eine Ahnung vom Kapital und das sollte sich ändern. Diese abstrakte Herrschaft wird, kann man sehr deutlich erklären, an diesem Wachstumszwang, der uns beherrscht, die ganze Gesellschaft beherrscht. Wenn diese Wirtschaft, von der wir alle abhängen, nicht wächst, dann geht alles, dann ist Krise. Es jammern buchstäblich alle. Die Kapitalistin jammert, weil die Profite nicht mehr reichen. Die Arbeiterin jammert, weil die Arbeitsplätze gefährdet sind. Und die Politikerin jammert, weil die Steuern ausbleiben. Ganz egal, ob rechts oder links, auch egal, ob Diktatur oder Demokratie, die Politikerin jammert. Und alle haben Recht. Sie jammern nicht, weil sie dumm wären oder so, sondern weil sie richtig ihre Interessen einschätzen. Alle. Ohne Wachstum jammern alle. Das heißt, wenn Kapital nicht wächst, herrscht gesellschaftliche Krise, und zwar in der ganzen Gesellschaft. Nicht, da oben, du böses Kapital, schön, dass du in der Krise bist. Nein, wir sind mit in der Krise. Kapital ist ein gesellschaftliches Verhältnis, dessen Bestandteil wir sind. Deswegen die ganzen Diskussionen jetzt, wie kann man es denn systemimmanent anders machen, stoßen ganz schnell an ihre Grenzen. Also da ist jetzt so der große Schlager, ja, E-Auto. Das E-Auto, das ist die Alternative und damit kommen wir weiter. Ich schlage vor, das zu vergessen. Jedes 12-jährige Kind weiß, was wir wirklich brauchen, nämlich viel, viel weniger und viel, viel langlebige Autos. Die müssen 30 Jahre halten und die müssen reparaturfreundlich sein und nicht alle 2 Jahre ein neuer Schnickschnack mit noch mehr PS, nur damit gekauft wird. Das ist eigentlich nicht schwer zu verstehen. Das weiß jedes 12-jährige Kind. Also das wäre die Alternative. Jede weiß es und keine will es hören. Und warum will es niemand hören? Sind die Leute dumm? Nee, sie wissen natürlich gleichzeitig auch was anderes. Sie wissen, dass ihr Lebensunterhalt davon abhängt. Dass ihr Lebensunterhalt davon abhängt. Und zwar nicht nur der Automobilarbeiterin, sondern auch des Krankenpflegers und des Lehrers, der aus Steuermitteln bezahlt wird. Und die Steuermittel werden generiert aus der ewigen Maschine von ewigem Wachstum und Maximalprofit. Die ganze Gesellschaft hängt daran und das weiß man auch. Jeder weiß im Grunde, dass es nicht so weitergehen kann und trotzdem will man es nicht hören, weil es noch so weitergehen muss. Die Falle, in der wir sitzen, heißt Arbeitsplatz. Die Falle heißt Arbeitsplatz. Kapital und Arbeit sind Teil dieses Hamsterrads. Es gibt keinen grundsätzlichen Widerspruch zwischen Kapital und Arbeit. Natürlich gibt es einen Widerspruch. Ich meine, ich war immer Gewerkschafter. Wir haben dann auch, irgendwann haben wir es dann auch geschafft, dass man auch im Krankenhaus mal streiken kann. Und natürlich, wir wollen höheren Lohn, kürzere Arbeitszeit, wollen nicht geben, dann müssen wir streiken. Wenn man es hinkriegt, ist nicht ganz einfach, aber wenn man es hinkriegt, dann streikt man. Also natürlich gibt es die Widersprüche, das ist völlig klar. Aber es ist kein grundsätzlicher Widerspruch. Es ist ein immanenter Widerspruch. Auch die allerrevolutionärste Belegschaft und die allerlinkeste Gewerkschaft wird nie ihren, Anführungszeichen, eigenen Betrieb kaputt streiken, weil man weiß, davon lebt man. Die Dinger müssen halt produziert und verkauft werden, daran hängen die Profite, ist richtig. Wenn nur die Profite dran hingen, wäre es einfach, aber daran hängen auch die Löhne. Und das ist unser Problem. Das ist unser Problem. Überwindung des Kapitals heißt auch Überwindung der Arbeit. Was wir brauchen, ist radikale Arbeitszeitverkürzung. Wir brauchen viel mehr Zeit für Sinnvolles, Care, Bildung. Das fällt alles hinter runter, weil man damit keinen maximalen Profit und ewiges Wachstum generieren kann. Das ist ja nur gut für die Menschen, aber nicht gut für das Grundprinzip dieser Wirtschaft, von der wir abhängen. Das heißt aber auch, wir müssen uns einer Wahrheit stellen, die ist knallhart und können wir erstmal gar nicht verstehen, weil wir von Grund auf damit erzogen werden, auch wenn wir Kinder haben und das gar nicht mögen, müssen wir Kinder dazu erziehen, sie müssen mit Geld umgehen, sie müssen erstehen. Also diese Vorstellung, es sei doch Natur, dass man vom Gelderwerb leben muss, die wird zunehmend perspektivlos. Das ist so eine Vorstellung, als ob das schon immer als so eine Art Naturgesetz, wie wenn das Wasser läuft den Berg runter und wir müssen Luft atmen und wir brauchen Geld. Das war erstens im allergrößten Teil der Menschheitsgeschichte nie so. Zweitens ist es auch in großen Teilen der Welt bis heute nicht so. Und drittens wird dieses Prinzip vom Gelderwerb leben für immer mehr Menschen, auch in den reichen Ländern, immer schwieriger, immer weniger tragfähig. Das heißt, wir stehen vor der Aufgabe, den stofflichen Reichtum uns anders anzueignen. Mit stofflichem Reichtum meine ich das, was wir wirklich zum Leben brauchen. Nämlich Wohnung, Kleidung, Nahrung, Bildung und so weiter. Und nicht den abstrakten Reichtum von Kapital und Geld, das immer mehr werden muss. Menschen haben immer schon Wohnung, Kleidung, Nahrung, Bildung und gebraucht. Es werden auch immer Wohnung, Kleidung, Nahrung brauchen. Das ist der stoffliche Reichtum. Aber alles ist in die abstrakte Reichtumsform von Geldvermehrung, Kapitalvermehrung eingezwängt und das ist unser Problem. Und deswegen heißt Überwindung des Kapitals auch Überwindung der Arbeit. Und da eine ziemlich einfache Erklärung: hinter dem Faschismus steht der Milliardär, jetzt ein Bild von Attac. Na klar, das ist der Musk, da kann man schon sagen, aber sorry. Die Gewerkschaft Verdi hat die Landtagswahlen in Sachsen 2024 mal analysiert. Und da kommt also raus, dass GewerkschafterInnen überdurchschnittlich viel AfD gewählt haben. Also von GewerkschafterInnen könnte man ein bisschen ausgehen, dass vielleicht noch ein bisschen höheres Klassenbewusstsein ist. Überdurchschnittlich hoch AfD. Also wer schon sagt, hinter dem Faschismus stehen einige Milliardäre, das würde ich nicht sagen, ja, aber stehen auch ganz viele ArbeiterInnen. Und darum kann man sich nicht weglügen, darum kann man sich nicht vorbeilegen. Wir stehen unter einem beständigen Zwang, nämlich unsere Arbeitskraft verkaufen zu müssen. Die allermeisten Menschen haben nicht mehr zu verkaufen als ihre Arbeitskraft und die muss man verkaufen und wenn man die nicht verkaufen kann, dann hat man verdammt schlechte Karten. Also wir müssen sehen, unsere Arbeitskraft verkaufen. Und dieser Zwang ist eine beständige Brutstätte des Autoritarismus und in Krisenzeiten wird das immer deutlicher und dramatischer. Arbeitsplätze, Konkurrenz nur für Deutsche, das liegt doch in der Luft. Also hier ist der Arbeitsplatz, den hätte ich gern, und hier ist in Anführungszeichen der Türke. Und wenn der Türke weg ist, steigt doch meine Chance noch aus, das ist doch ganz einfach. Brutstätte des Autoritarismus, Flüchtende, das ist eine Konkurrenz, sollen sie doch, ich lese nicht vor, was hier steht, ja, aber viele sagen es mittlerweile, noch viel mehr denken es. Manche schämen sich auch, dass sie es denken, aber darauf läuft es raus. Ja? Sollen sie bleiben, wo sie sind, aber nicht zu uns. Das ist eine Konkurrenz. Klima. Es geht zu. Die Schublade geht runter, der Rollladen geht runter. Man nimmt das nicht wahr. Die Ökos, die das thematisieren, das sind die Bösen. weil die wollen mir ja mein Auto und meinen Arbeitsplatz wegnehmen. Hass, Brutstätte des Autoritarismus, Krieg, ist doch mir egal, was der Putin mit der Ukraine macht. Völlig egal, der soll Gas liefern, damit mein Arbeitsplatz, mein Auto, ist mir völlig egal. Eine Brutstätte des Autoritarismus. Antisemitismus. Wir sind die ehrlich Arbeitenden. Und da oben gibt es einige wenige Gierige, die beherrschen das Geld und die betrügen uns. Ganz deutlich auch in der Corona-Zeit. Ja, also war es Bill Gates und so weiter. Die ziehen im Hintergrund die Fäden. Patriarchat. Die Stellung des Arbeitsmannes ist bedroht als Ernährer der Familie. Das hat zur Folge Hass auf Feminismus, Hass auf Frauen. Ja. Der Zwang, die Arbeitskraft verkaufen zu müssen, ist eine beständige Brutstätte des Autoritarismus. Und aus diesem Zwang erwächst die autoritäre faschistische Welle, die wir erleben seit Jahren. Die ist ja nicht vom Himmel gefallen. Es ist ja nicht so, dass alles gut war und auf einmal kommen AfD und Trump und Le Pen und alles auf. Das hat ja seine Ursachen. Und das erwächst genau aus der Logik dieser Wirtschaft, von der wir alle abhängen. Ich konnte das nur ein bisschen anreißen und habe ein bisschen vertiefende Literatur dazu mitgebracht, weil da wäre natürlich noch viel mehr dazu sagen. Zum einen liegt hier auch das Manifest gegen die Arbeit. Ein Text, der ist 25 Jahre alt, wird immer wieder aktualisiert, ist in ganz viele Sprachen übersetzt, auch ins Chinesische und so weiter. Und es ist ein leicht zu lesender, essayistischer, hinführender Text in eine vernünftige Kapitalismuskritik. Und eine vernünftige Kapitalismuskritik ist immer als erstes eine Kritik der Arbeit. Also Manifest gegen die Arbeit. Und dann Shutdown. Einige haben wir vor ein paar Jahren versucht, vor dem Hintergrund der Corona-Krise da mal etwas tiefer zu gehen über diesen Krisenmechanismus. Also Shutdown, Klima-Corona und der notwendige Ausstieg aus dem Kapitalismus auch hier preisgünstig zu erwerben. So, viele der Traditionslinken, würde ich mal sagen, oder Altlinken oder wie auch immer, sind ja für den Frieden. Das ist ein ganz zentrales Thema. Also, wer ist nicht für den Frieden? Ja, das ist ja erstmal klar. Aber diese Friedensbewegung hat schon immer eine ganz, ganz starke Schlagseite gehabt. Es gab nämlich eigentlich immer nur einen Gegner und das war der Westen. Das ist nur ein Beispiel aus dem Jahr 16. Dann dieses Regime, der Assad in Syrien, das massiv Zuschläge gegen die eigene Bevölkerung, da gab es einen Aufstand, mit massiver Unterstützung des Putin-Regimes, jahrelang, der schlimmste Krieg, der sozusagen vor der Haustür Europas stattgefunden hat, hat diese sogenannte Friedensbewegung nicht gejuckt. Da gab es mal in irgendwelchen Erklärungen einen Halbsatz, dass man das auch nicht gut findet, aber da gab es keine großen Demonstrationen, keine Kampagnen, keine Unterschriftensammlungen und so weiter. Es gab nur einen Moment, auf einmal hat der Krieg in Syrien für diese Friedensbewegung eine Rolle gespielt. Das ist jetzt ein Bild vom Ostermarsch in Stuttgart 2017. Nein zur Kriegshetze gegen Syrien, auf einmal. Was war da passiert? Da hatte Obama erklärt, wenn der Assad Giftgas einsetzt, dann verhängt er eine Flugverbotszone, also lässt die Flugzeuge aufsteigen über Syrien. Und dann auf einmal, dann war das Thema Syrien für diese Friedensbewegung interessant. Nein zur Kriegshetze gegen Syrien. Nun, Obama hat diese Flugverbotszone nicht errichtet, was rückblickend sicher ein schwerwiegender Fehler war. Aber er hat es nicht gemacht und seitdem war das Thema Syrien für diese Friedensbewegung wieder kein Thema. Und das ist eigentlich der Grundcharakter dieser Friedensbewegung immer an 1000 Beispielen war das immer wieder. Also, Frau Wagenknecht hat ja noch wenige Tage vor, dem Überfall des Putin-Regimes auf die Ukraine verkündet, dass das alles Quatsch sei. Putin wolle natürlich keinen Krieg. Zitat Wagenknecht: Wir können heilfroh sein, dass der Putin nicht so ist, wie er dargestellt wird, nämlich ein durchgeknallter russischer Nationalist, der sich daran berauscht, Grenzen zu verschieben. Naja, das war ja dann offensichtlich, dass es nicht so ganz gestimmt hat. Und dann hat sie dann halt auch mal kurz gesagt, ja, also da hätte sie sich wahrscheinlich schon getäuscht. Und kurz danach macht sie so weiter wie bisher. Und das ist nicht nur Wagenknecht. Das ist das Grundprinzip dieser Friedensbewegung. Und jetzt auch aktuell Ostermarsch und so weiter, Frieden mit Russland. Ja klar, Frieden mit Russland. Aber es fehlt vollkommen jede Analyse des Charakters des Putin-Regimes. Das kommt auch nicht nur in den kleinen Transparenten, sondern auch in längeren Texten aus dieser Ecke, die sich mit dem Ukraine-Krieg befassen, ist immer die Leerstelle, der Charakter des Putin-Regimes wird nicht wirklich analysiert. Wer Frieden will, liefert keine Waffen. Ja, schön wär's. Wo wäre die Ukraine, wenn sie keine Waffen bekommen hätte? Vor dieser Frage kann man sich nicht drücken. Ist unschön, aber es ist so. Ja, es ist so. Der Charakter des Putin-Regimes wird nicht thematisiert. Und das Putin-Regime ist eben nicht einfach nur irgendein imperialistischer Akteur, wie alle anderen auch, sondern es ist auch ein ganz spezifisches Regime. Das Putin-Regime ist der Hauptsponsor autoritärer, faschistischer und rechtspopulistischer Parteien und Bewegungen weltweit, insbesondere in Europa. Wer die AfD bekämpft, muss auch das Putin-Regime bekämpfen, und zwar aus den gleichen Gründen. Das ist dasselbe. Der Sieg des Putin-Regimes in der Ukraine wäre eine globale Katastrophe für die Linke und die Antifa. Wir können nicht mehr zwischen internationaler und zwischen Außen- und Innenpolitik trennen. Das ist nicht mehr so heute in der Welt. Also Fortschritte der Linken in bestimmten Ländern sind Fortschritte weltweit und Niederlagen sind Niederlagen weltweit. Es gab vor einigen Jahren ich weiß nicht, ob sich wer erinnert, diese große Kampagne in Chile für eine Verfassung, das wäre eine wirklich fortschrittliche Verfassung gewesen, da haben sich sehr viele Menschen jahrelang engagiert. Und wenn, dann gab es eine Volksabstimmung, die wurde leider abgelehnt. Wenn die durchgekommen wäre, hätte das einen Aufschwung, einen Impuls gegeben für die Linke weltweit. Wäre eine sehr vorbildliche Verfassung gewesen, wo auch andere sagen können, darum kämpfen wir. Das war nicht so. Und diese Niederlage der Linken in Chile war natürlich eine globale Niederlage für die Linke. Antifaschismus heute kann Innen- und Außenpolitik nicht trennen. Das ist völlig illusionär. Also das wäre das Mindeste, was von einer Friedensbewegung, die ich ernst nehmen könnte, zu verlangen wäre, Russland raus aus der Ukraine, Kriegstreiber Putin stoppen. Warum sind manche blind dafür? Einfach blind dafür und wehren das ab. Das hat etwas mit dem Anti-Imperialismus zu tun. Und da sind wir nochmal bei Lenin. Zitat aus der Imperialismus als höchstes Stadium des Kapitalismus. Lenin spricht von der imperialistischen Unterdrückung und Ausbeutung der meisten Nationen und Länder der Welt für den kapitalistischen Parasitismus einiger reicher Staaten. Die nationale Frage ist in ihrem Verhältnis zum Imperialismus von höchster Wichtigkeit. Auf einmal macht er einen Unterschied zwischen einzelnen Ländern, Parasitismus der reichen Staaten und dann nationale Bewegungen. Die nationale Frage wird auf einmal wichtig für Lenin und der ihm folgenden kommunistischen Parteien. Und dann wird die alte Losung, Proletarier aller Länder, vereinigt euch, also Marx, der Arbeiter hat kein Vaterland, wird auf einmal zu Proletarier aller Länder und unterdrückte Völker, vereinigt euch, schon 1920 durch die Kommentaren unter Lenins Führung noch, und auf einmal taucht dieses Subjekt der Völker auf in diesem Anti-Imperialismus. Völker, Nationen, Parasitismus. Also Marx zum Beispiel hätte sich im Grab umgedreht, wenn er das taucht da auf. Oskar Lafontaine, der war ja mal Bundesfinanzminister, SPD-Vorsitzender, linke Vorsitzender, Ministerpräsident auf Saarland und so weiter, also schon eine Figur, spricht hier, das ist ein Zitat von 2017, übrigens auf dem Kanal von KenFM, da hat er sich auch nie distanziert, der Lafontaine. Wir haben nach wie vor eine unsichtbare Regierung, die die Geschicke dieser Welt bestimmt. Das ist genau das Weltbild, das wir gesehen haben, auch bei den Corona-Demos. Das sind die Schuldigen, also hier Bill Gates und andere, die regieren im Hintergrund uns, die sind schuld. Das ist ja regressiver

ist Profit, Profit, Profit, Profit zu machen und zum König des Geldes zu werden. Das hier ist aus dem Nazi-Hetzblatt Der Stürmer von 1938. Hier sehen wir auch einen fetten Geldsack, der seinerseits auf dem fetten Geldsack sitzt. Und man sieht sofort, also boshaft karikaturmäßig, die typisch jüdischen Züge in Anführungszeichen, die Nase, die Lippen, man sieht sofort, dass ein Jude, der vor der Börse sitzt. Und darunter steht, der Gott des Juden ist das Geld und um Geld zu verdienen, begeht er die größten Verbrechen. Er ruht nicht eher, bis er auf einem großen Geldsack sitzen kann, bis er zum König des Geldes geworden ist. Nun ist in diese Karikatur, beim besten Willen oder beim bösesten Willen kann man nicht einfach sagen, die ist antisemitisch. Ich bin da vorsichtig. Da wurden und werden auch Fehler gemacht. Ja. Ich finde, ich sehe da jetzt erstmal nicht, Anführungszeichen, typisch Jüdisches. Aber die Vorstellung, dass es einige wenige Gierige gibt, die die Herrscher der Welt sein wollen und danach streben, die finden wir ja auch. Und deswegen geht es nicht darum, solche Vorstellungen einfach zu sagen, du bist ein Antisemit. Es geht darum zu erkennen, die Anschlussfähigkeit und die Nähe an antisemitische Weltbilder. Da müssen wir über Antisemitismus reden. Plakat aus der Weimarer Zeit, frühen Weimarer Zeit, der Drahtzieher. Wir sehen hier den fetten, natürlich auch jüdischen Kapitalisten, der das ganze Volk an Marionettenfäden hält. Es sind die Drahtzieher und dieses Bild der schuldigen Drahtzieher, die oben im Dunklen walten und im Geheimen die Welt regieren, das ist uns genau aufgetaucht bei den Demonstrationen aus dem Anlass von der Corona-Maßnahmen. Man sieht hier Merkel, Söder, Bill Gates und so weiter, die sind schon in Sträflingskleidungen, die sind schuld an unserem Unglück. Es ist überhaupt keine Frage, dass vor dem Hintergrund der langen antijudaistischen, antisemitischen Tradition dann auch die Juden auftauchen in diesen Demonstrationen immer häufiger. Also Juden lügen oder hier, ich bin ja der Jude, weil ich mich nicht impfen lasse und so weiter. Die Schuldigen. Was war der Nationalsozialismus? Das ist bis heute eigentlich im Wesentlichen nicht aufgearbeitet in Deutschland, obwohl, und zwar auch in der Linken und der Mitte, obwohl die Deutschen sowas von überzeugt sind, dass sie die Weltmeister der Vergangenheitsbewältigung wären. Aber wenn das so wäre, dann könnte es heute keinen Aufstieg der AfD geben, das nur nebenbei. Also was war der Nationalsozialismus? Die KPD, ich hatte es schon angesprochen, geht also 1933 ganz schnell unter. Sie hat wenig Unterstützung in der Bevölkerung. Und nun steht die Kommunistische Internationale vor der Frage, was ist denn da passiert in Deutschland? Und dann tagt 1935 in Moskau der 7. Weltkongress der Kommunistischen Internationale. Das wird dann übrigens auch der letzte gewesen sein. Und da ist Georgi Dimitrov, der Generalsekretär, der übrigens später der Parteichef in Bulgarien und Regierungschef wird, der gibt den Bericht und der macht die Definition und sagt, das ist der Faschismus. Der Faschismus an der Macht ist die offene terroristische Diktatur der reaktionärsten, am meisten chauvinistischen, am meisten imperialistischen Elemente des Finanzkapitals. Ich will jetzt nicht zum Unterschied Faschismus, Nationalsozialismus, kann man Menschen von 1935 nicht vorwerfen. Das Deutschland von 1935 ist noch nicht das von 1944. Chauvinistisch ist damit gemeint, damals gemeint, extrem nationalistisch. Ich will auch nichts zum wirklich problematischen Begriff des Finanzkapitals sagen, sondern einfach die offene terroristische Diktatur. Ja, für wen? Für wen war es die offene terroristische Diktatur? Für wen war es? Für die paar Juden? Für die paar Sinti und Roma? Für die paar als solche erwischten Homosexuellen? Für die paar, die wirklich Widerstand gemacht haben? Ja, für die war es eine furchtbare, offene terroristische Diktatur. Aber wie viel Prozent der Bevölkerung waren denn das alles in allem? Waren das insgesamt 2 oder 3%? Mehr waren das doch nicht. Für die große Mehrheit der Deutschen war das doch keine offene terroristische Diktatur. Das war genau das, was sie wollten und was sie unterstützt haben, was sie sich gewünscht haben. Und die Zustimmung zum Regime ist immer weiter gewachsen. Es begann erst
ein bisschen zu bröckeln mit

0: Stalingrad und den Bombennächten, aber das war ja nicht geplant. Da ist es dem einen oder anderen, hat es angefangen zu schwanen, dass es vielleicht schief gehen könnte. Das war aber nicht geplant. Wer waren denn die 12 Millionen Wehrmachtssoldaten, die den Vernichtungskrieg im Osten geführt haben? War das die deutsche Bourgeoisie oder das war die deutsche Arbeiterklasse? Doch völlig klar. Und sie haben sich bis in die 80er Jahre verraten. Ich bin mit diesem Spruch groß geworden. Sie haben nach 45 natürlich alle von nichts gewusst, Aber bis in die 80er Jahre war das ein Standardspruch der Alten. Wir haben den Krieg verloren. Es gab auch einige wenige, die gesagt haben, Gott sei Dank haben wir den Krieg verloren, oder zum Glück haben die Nazis den Krieg verloren, aber es waren die wenigsten. Der generelle Spruch war, wir haben den Krieg verloren, das stimmt auch, sie hatten den Krieg verloren und damit haben sie sich verraten und bis in die 80er Jahre zu Protokoll gegeben, dass sie sich natürlich damit identifiziert haben. Sie hatten sich damit identifiziert. Also, der Begriff Faschismus, heute rückblickend, muss man sagen, der Begriff Faschismus ist eine Verharmlosung, wenn man den auf Nationalsozialismus anwendet. Also der Begriff Faschismus ist ja entstanden mit Mussolini und so weiter, aber der Nationalsozialismus ist nochmal eine ganz andere Kategorie. Und wer einfach jetzt vom Faschismus redet und nicht sagt, der Nationalsozialismus ist nochmal eine ganz andere Nummer, der hat eben den Antisemitismus nicht verstanden. Und der Antisemitismus ist bis heute in der deutschen Gesellschaft, übrigens auch weltweit, sehr, sehr wenig verstanden. Also seit der Shoah sind zwei Dinge offensichtlich. Der antisemitische Vernichtungswahn ist keine Klassenfrage und die Arbeiterklasse ist kein revolutionäres Subjekt. Diese Vorstellung, dass die Gierigen, die uns betrügen, entsorgt werden müssen, das war ja die Vorstellung, die oben und unten im Wahn von den Deutschen geteilt wurde. So, wenn also der antisemitische Vernichtungswahn keine Klassenfrage ist, die Arbeiterklasse kein revolutionäres Subjekt, dann geht ja die Grundlage der alten Linken verloren. Das wird nicht zur Kenntnis genommen. Es wird nicht zur Kenntnis genommen, dass die Arbeiterklasse seit 1914 keine Revolution macht. Es wird nicht zur Kenntnis genommen, dass sie 1933 keine Revolution macht. Es wird nicht zur Kenntnis genommen, was eigentlich der Nationalsozialismus war. Und damit haben wir es eigentlich mit einer ja, Phantomlinken irgendwie zu tun, die irgendwie in der Vergangenheit lebt und nicht zur Kenntnis nimmt, was die letzten Jahrzehnte eigentlich alles passiert ist und sich dagegen wehrt, das wirklich zu analysieren. So eine weit verbreitete Vorstellung ist, Antisemitismus sei eine Form von Rassismus. Also Rassismus ist ganz, ganz übel, wir sehen das, wie schlimm Rassismus ist, auch weltweit mit Kolonialismus, alles was daran hängt. Und es ist verdammt wichtig zu verstehen, was Rassismus ist und sich gegen Rassismus zu engagieren. Nun sind aber viele der Meinung, wenn sie Rassismus verstanden haben, dann haben sie Antisemitismus schon kapiert. Weil, also der Standardsatz ist dann, ich bin selbstverständlich gegen Antisemitismus, weil ich bin gegen jede Form von Rassismus. Und da würde ich sagen, da sind nur maximal 5% dessen verstanden, was Antisemitismus ist. Antisemitismus ist ein bisschen was anderes vom Charakter her als Rassismus. Und dazu schauen wir uns mal die Hassobjekte des Rassismus und des Antisemitismus an. Das Hassobjekt des Rassismus steht jetzt immer in Anführungszeichen unter uns. Wir sind nicht auf unserer Höhe. Das Hassobjekt des Antisemitismus steht über uns. Die sind irgendwo da oben im Verborgenen. Das Hassobjekt des Rassismus ist minderwertig. Die sind nicht auf unserer Stufe. Sie haben nicht unsere Intelligenz und so weiter. Das Hassobjekt des Antisemitismus ist übermächtig, obwohl sie so wenige sind, dirigieren und beherrschen sie die Welt, sie sind übermächtig. Das Hassobjekt des Rassismus ist das Fremde, das nicht hierher gehört. Das Hassobjekt des Antisemitismus ist das absolut Böse, das verantwortlich ist für Krisen und Elend in der Welt. Das Hassobjekt des Rassismus gehört nicht hierher. Das Hassobjekt des Antisemitismus gehört nirgends hin, weil es ist das Prinzip des Böse. Das Hassobjekt des Rassismus ist zu vertreiben, das Hassobjekt des Antisemitismus ist zu vernichten. Es ist ganz wichtig, Rassismus zu verstehen, sich antirassistisch zu engagieren, aber damit ist noch nicht verstanden der Charakter des Antisemitismus. Daran mangelt es in der ganzen deutschen Gesellschaft, in der ach so eingebildeten guten Mitte, aber auch unter vielen Linken bis heute noch. Es gilt zu verstehen den Unterschied zwischen Antisemitismus und Rassismus. Da gibt es übrigens welche, Penguin Channel, die haben ziemlich genial, finde ich, auf YouTube in 10 Minuten, das muss man erstmal hinkriegen, den Unterschied zwischen Antisemitismus und Rassismus rübergebracht. Kann ich sehr empfehlen. Penguin Channel findet man sehr schlecht auf YouTube. Wir haben das deswegen bei Emma und Fritz YouTube-Kanal übernommen, also bei uns findet man es einfach schneller. Es waren aber nicht wir, es waren andere Leute, aber wirklich gut. Genau, gibt es bei uns sehen. Empfehlenswert sind auch andere Leute zu diesem Thema, die sich mit dem intersektionalen Diskurs befassen und sagen, Intersektionalität ist wichtig, aber Intersektionalität hat eine große Schwachstelle, sie kann nicht erklären, was Antisemitismus ist. Das ist die Frage, sind Jüdinnen und Juden eigentlich weiß? Ist diese Frage irgendwie erkenntnisleitend, um Antisemitismus zu verstehen? Zitat der Leute, die ich gleich nenne: Intersektionaler Aktivismus schafft es regelmäßig nicht, Antisemitismuskritik erfolgreich einzubeziehen. Teilweise werden antisemitische Haltungen sogar reproduziert. Das ist Miriam Josef und Ina Holev, Jewish Intersectional, sehr empfehlenswert, die machen auch Vorträge. Jewish Intersectional. Was ist Antisemitismus? Antisemitismus ist das Ressentiment gegen die kapitalistische Moderne. Achtung, nicht die Kritik am Kapitalismus, die ist dringend notwendig. Das Ressentiment ist das Gegenteil von Kritik. Das Ressentiment gegen die kapitalistische Moderne, das die Herrschaft von Markt und Kapital als persönliche Herrschaft bösartiger Menschen fantasiert, im Vernichtungswahn gegen die vermeintlich Schuldigen kulminiert und die Juden damit identifiziert. Das ist der entwickelte Antisemitismus. Da gibt es so ein Must-Read, das muss man einfach kennen, je nach Layout 13, 15 Seiten. Schwer zu lesen, muss man zweimal lesen, vielleicht auch mit anderen zusammenlesen, ist aber so ein Basistext, den man unbedingt kennen müsste. Moshe Postone, ein Theoretiker, der leider jetzt verstorben ist, hat sich mal die Frage vorgelegt, was geht eigentlich vor in den Menschen, die Kapitalismus, kapitalistische Krise zu verarbeiten. Nationalsozialismus und Antisemitismus, ein theoretischer Versuch, zum Beispiel zu finden auf der Seite Krisis.org oder auch auf anderen Seiten relativ schnell zu finden. Das ist, also ich empfehle, es ist ein Must-Read, das muss man kennen. Antisemitismus ist ein Weltverschwörungsglaube und eine Welterlösungsfantasie. Das ist die Erklärung, einige Böse im Dunkeln, die sind schuld an unserem Elend und wenn die weg sind, dann geht es uns gut. Und er kulminiert, mündet immer im Vernichtungswahn. Deswegen noch zwei unsympathische Literaturempfehlungen. Politische Testament von Adolf Hitler, leicht zu finden, 30, 40 Seiten PDF im Netz. Der sitzt am 30. April in seinem Bunker und am 29. April und schreibt dann sozusagen mit letzter Tinte die letzten Worte an sein Volk, sein politisches Testament. Und die letzten Worte des Führers an sein Volk sind diese: Ich habe keinen Zweifel darüber gelassen, dass, wenn die Völker Europas wieder nur als, Achtung, regressiver, personalisierender Antikapitalismus, als Aktienpakete dieser internationalen Geld- und Finanzverschwörer angesehen werden, dann auch jenes Volk mit zur Verantwortung gezogen werden wird, das der eigentlich Schuldige an diesen mörderischen Ringen ist, das Judentum. Das sind die letzten Worte des Führers, dann legt er den Griffel weg und gibt sich die Kugel. Vernichten. Charta der Hamas, nach wie vor gültig. Die Juden kontrollieren mit ihrem Reichtum weltweit die Medien, lenken Revolutionen, bilden überall Geheimorganisationen, um Gesellschaftssysteme zu zerstören, stehen hinter beiden Weltkriegen, sind Drahtzieher jedes Krieges auf der Welt. Erst wenn alle Muslime die Juden bekämpfen und töten, werde das jüngste Gericht kommen. Dieses wird die Vernichtung aller Juden vollenden. Vernichten. Ein Standbild aus dem Video der Hamas, die weiß, dass es nichts Besseres gibt als das Blut der Juden. Was ist Israel? Israel ist erstmal ein Staat wie jeder andere, ein kapitalistischer Staat wie auch sonst, mit ganz viel Ausbeutung, mit Sexismus, mit Rassismus, eben eine kapitalistische auch Krisengesellschaft, und es ist auch gerade in der jüngsten Zeit überhaupt nicht verschont von dieser autoritären Welle, von dieser hochproblematischen autoritären Welle. Israel ist nicht von einer anderen Welt, und Israel ist gleichzeitig kein Staat wie jeder andere. Und das gilt es zu verstehen, und das ist nicht einfach zu verstehen, das ist natürlich ein Widerspruch, aber es ist so. Es ist erstmal ein Staat, in dem ganz viele auch Schweinereien laufen, ist völlig klar, und gleichzeitig ist es ein Staat nicht wie jeder andere. Viele können ja nichts anfangen mit dem Spruch Arbeit macht frei über Auschwitz und schon gar nichts anfangen mit der israelischen Fahne unter diesem Tor. Paul Spiegel, der ehemalige Vorsitzende des Zentralrats der Juden, hat es gut auf den Punkt gebracht. Israel ist eine Art Lebensversicherung. Falls sich in Deutschland oder anderswo wieder Juden zur Flucht gezwungen sehen oder das Gefühl der Bedrohung übermächtig wird. Jede Jüdin auf der Welt, und egal wo sie, ob sie in Australien oder Argentinien wohnt und auch nie den Gedanken hat, eigentlich nach Israel zu gehen, weiß im Hinterkopf, wenn es ganz hart wird, gibt es immer noch Israel. Israel ist das, was es nicht erst 1948, sondern mindestens schon seit 1938 hätte geben müssen. Und nur vor diesem Hintergrund, dem Charakter des Israels als Schutzraum für Juden weltweit, kann man die desaströse Wirkung des Hamas-Überfalls vom 7. Oktober auf die israelische Gesellschaft verstehen und auf Jüdinnen und Juden weltweit. Ein Gefühl, der Holocaust kann sich wiederholen. Israel basiert darauf, dass es Jüdinnen und Juden Schutz bieten kann. Und deswegen ist Israel bis an die Zähne bewaffnet und hat Geheimdienste ohne Ende und so weiter. Es ist umgeben von Leuten, die sie vernichten wollen. Es ist nicht nur die Hamas, die Hisbollah, die Herrscher im Iran. Sie wollen Israel vernichten. Und Israel hätte keinen Tag überlebt ohne riesige Militär- und Geheimdienstmaschinerie. Und das wissen auch alle. Das wissen in Israel alle. Das wissen deutsche Friedensfreunde nicht, obwohl es eigentlich nicht schwer zu verstehen ist. Aber in Israel wissen das im Grunde alle. Egal, ob sie Netanjahu lieben oder ob sie Netanjahu hassen, aber das wissen alle. Der 7. Oktober ist ein Epochebruch für Jüdinnen und Juden weltweit, weil das Gefühl, es könne sich alles nochmal wiederholen, jetzt um sich greift. Und nur dann kann man verstehen. Das ist jetzt keine, zu dem aktuellen Krieg wäre viel zu sagen, ist auch vieles zu sagen, aber da gehören viele Aspekte dazu, natürlich auch die Verantwortung der israelischen Regierung und des israelischen Militärs, aber man kann nicht vernünftig über diesen Krieg diskutieren, wenn man nicht versteht, was der 7. Oktober 23 für ein Epochenbruch war, wie er erschüttert hat die Gesellschaft in Israel. Das gehört dazu, das muss man verstehen, sonst kann man auch diesen Krieg nicht verstehen. Wer den Antisemitismus nicht versteht, versteht weder Israel noch seine Gegner. Und da sehr viele den Antisemitismus bis heute nicht verstehen, verstehen viele nicht Israel. So, dann gibt es den Hass gegen Musliminnen und Muslime, das wird immer stärker, das Ressentiment gegen Muslime, hier nur einige Beispiele, wir kennen das alle, das wird ja immer schlimmer. Und das steigert sich dann hier, ne? Der Islam gehört nicht zu Deutschland, man weiß hier AfD und Co., also die gehören raus, weg. In diesem Diskurs um Islam und Islamismus, der absolut notwendig ist, gibt es so ein paar Fallstricke auch. Ich möchte einige nennen. Das eine ist der Begriff Islamophobie. Ich möchte dafür plädieren, diesen Begriff nicht zu verwenden. Also es gibt Hass gegen Muslime und es gibt Muslimophobie, aber Islamophobie ist ein außerordentlich problematischer Begriff. Phobiker gelten allgemein als krank. Also ich bin kein Psychologe, aber so im Alltagsbegriff Phobiker gelten als krank. Und dass Kritik einer Religion eine Krankheit sind, das wollen uns eigentlich religiöse Fundamentalisten aller Couleur erklären. Ganz wichtig, Religionen sind nicht vor Kritik zu schützen, aber Menschen vor Diskriminierung. Ganz wichtig, Menschen sind vor Diskriminierung zu schützen und selbstverständlich auch Musliminnen und Muslime, die wegen ihrer Religion diskreditiert werden, die sind diskriminiert werden, die sind vor Diskriminierung zu schützen. Das heißt aber nicht, dass Religionen zu schützen sind. Das ist ein Unterschied. Es ist nicht sehr bekannt, leider, wie dieser Begriff der Islamophobie eigentlich in den politischen Diskurs gerutscht ist. Er ist mal aufgetaucht im intellektuellen Diskurs in Frankreich in den 50er Jahren. Aber politisch spielt er erst eine Rolle seit dem 8. März 1979. Im Februar kommt Khomeini, da war ja die Schah-Herrschaft, die gestürzt wurde, dann kommt Khomeini mit seinen Leuten aus dem Exil in Paris. Und es zeigt sich ziemlich schnell die reaktionären Tendenzen dieses Regimes, besonders gegen Frauen. Und dann gibt es am 8. März 1979 in Teheran eine große Demonstration von 20.000 Frauen, die demonstrativ ohne Kopftuch laufen. Ist übrigens heute noch zu sehen auf YouTube, sehr empfehlenswert, hat französische Untertitel. Und die Losung war, Freiheit ist weder westlich noch östlich, sondern universell. Und daraufhin reagiert Khomeini knallhart und sagt, diese Frauen, die sind islamophob. Und dann beginnt dieser Begriff ins Politische überzuspringen. Das sind Feinde des Islam. Und das waren dann ganz schnell nicht nur diese Frauen, sondern alle, die gegen das Regime waren, die sind islamophob. So kam der Begriff Islamophobie in die Welt. Ich schlage vor, diesen Begriff nicht zu verwenden. Hass gegen Muslime, Ressentiment gegen Muslime, Rassismus gegen Muslime, ja klar, aber die Kritik einer Religion ist was völlig anderes und die muss auch möglich sein. Also der Anspruch der Frauen in Teheran war Universalismus. Ja. Freiheit ist weder östlich noch westlich, sie ist einfach universell. Und jede emanzipatorische Linke kann hinter diesem Anspruch nicht zurückgehen. Ich empfehle sehr Samar Mani, ein Psychoanalytiker und Schriftsteller aus Wien, der übrigens auch Vorträge macht, ein kleines Büchlein, das hat es in sich, Respektverweigerung, und das hat einfach einen total guten Titel. Ja. Warum wir fremde Kulturen nicht respektieren sollten und die eigene auch nicht. Die eigene Kultur und so weiter, Kulturen, das ist nicht das Thema. Die Menschen sind zu respektieren, ja, aber nicht irgendwelche Kulturen. Ja. Es geht um die Menschen. Ein anderer Begriff, der sehr problematisch und schillernd ist, ist der Begriff Islamfaschismus, der immer mal auftaucht. Klingt erstmal so klar, aber was ist damit gemeint? Was ist damit wirklich gemeint? Kritik oder Ressentiment? Kann beides sein. Natürlich gibt es islamischen Faschismus, gibt auch christlichen Faschismus, klar. Aber ist damit gemeint der Islam? Der Islam ist faschistisch, das ist eine völlig andere Aussage. Der Islam ist faschistisch. Dieser Begriff ist changierend. Und dann kommen Leute, die es mal besser gewusst hatten, gerade in den letzten Jahren, dazu, dass sie eigentlich nicht mehr viel anders reden als die AfD. Das ist auch eine Form von Regression oder wo mal das, was verstanden wurde, zunehmend nicht mehr verstanden ist. Ja, das waren nur einige wenige Beispiele. Man könnte noch viel mehr aufführen. Was ist links? Wir sehen, dass unter der Überschrift links in der Geschichte und bis heute ganz vieles sich, sag mal, herumtreibt, was einfach absolut nicht emanzipatorisch ist, was im Grunde rechts ist. Ich bin links, das sagt überhaupt nichts heute, weniger denn je. Bist du links autoritär oder bist du links emanzipatorisch? Das ist die entscheidende Frage. Autoritär oder emanzipatorisch? Da ist eine klare Trennung notwendig. Gegen jeden Autoritarismus, der Weg in die befreite Gesellschaft führt nicht durch das autoritäre Kollektiv. Auch diesen Sticker kann man sich hier mitnehmen. Jetzt danke ich für die Aufmerksamkeit und dann gerne Diskussion, solange ihr wollt. Vielen Dank.
1: Das war ein Vortrag von Lothar Gallo-Bergemann, den er am 14. Mai 2025 hier in Jena gehalten hat. Und nach so viel Text geht's hier bei Czoreks Stillstunde auf Radio OKJ weiter mit Musik. Hier sind Vök aus Island mit Before.

unter den Wolken, das waren die Verlierer. Ein bisschen Musik aus Berlin, junger Punk, so zu sagen, genau. Und weiter geht's hier noch mit Musik aus Estland aus den 80ern. Ryas, so heißt diese Band. Ona Lowell, so heißt der Song. Und das ist ein Lied über einen Apfelbaum, soweit ich das kenne. Genau.

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Und das war noch Zimtfisch mit die ganzen Details. Damit verabschiede ich mich aus dieser Sendung hier bei Joreks Chillstunde auf Radio OKJ. Wir hören zuletzt noch Sophie Hunger mit Heycho und damit gehen Grüße raus an Familie sozusagen. Genau. Ich wünsche euch eine gute Zeit. Man hört sich hier bei Radio KJ. 20 Uhr geht's weiter mit dem Technikmagazin vom DARC, dem Deutschen Amateurradioclub. Und 21 Uhr gibt's Ladezone Weltmusik. Bis später.

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Wir begrüßen Sie wieder recht herzlich zu einer neuen Ausgabe von Radio DARC, dem spannenden Funk- und Technikmagazin des Deutschen Amateur-Radioclubs. Heute gibt es Ausgabe Nummer 589. Das Datum der Erstveröffentlichung ist Freitag, der 22. Mai 2026. Wir wünschen Ihnen schöne Pfingstfeiertage. Ich bin Conny Farren und werde Sie durch die kommende Sendestunde führen. Die Liste der ungelösten Rätsel in der Astronomie ist lang. Hier gibt es noch vieles im Universum zu erkunden. Die meisten Neuentdeckungen gehen heute auf das Konto von radioastronomischen Beobachtungen, also solchen im Funkbereich. Wir stellen Ihnen heute Untersuchungsmethoden für außerirdische Welten vor und berichten von der Entdeckung von Exoplaneten. Sterne? Ferne Planeten? Na dann brauchen wir zur Einstimmung darauf auch erstmal die passende Musik. Unter dem Motto Stars on 45 kommt nun ein tolles Medley der großen Vier aus Schweden von ABBA mit lange nicht mehr gehörten Melodien. Und wenn's jetzt etwas knistert und kratzt...

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1: Deutschland höchstgelegene Relaisfunkstelle zeitweise außer Betrieb. Vollständig quelloffenes Modem für digitale Übertragungen veröffentlicht. FT4-Contest schließt mit knapp 2500 Funkverbindungen und internationales Wochenende der Museumsschiffe. Am Mikrofon Conny Farren. In der nächsten Zeit, das Datum ist noch nicht genau festgelegt, wird es zu einer geplanten mehrwöchigen Betriebsunterbrechung bei Deutschlands höchstgelegener Relaisfunkstelle kommen. Das ist der Umsetzer Delta Bravo 0 Zulu Uniform auf der 2962 Meter hohen Zugspitze in den Bayerischen Alpen. Bedingt durch seine exponierte Lage auf dem höchsten deutschen Berg hat insbesondere der 2 Meter Umsetzer eine beträchtliche Reichweite von bis zu 300 Kilometern und deckt weite Teile Süddeutschlands ab. Insgesamt werden dort mehrere Geräte für die Bänder 2 Meter, 70 Zentimeter, 23 Zentimeter, Amateurfunkfernsehen, APRS und Hamnet betrieben. Aus Brandschutzgründen muss der hölzerne Geräteschrank durch einen Metallschrank ersetzt werden. Da für den Umbau eine Werkstattausrüstung nötig ist und die an einem Tag zur Verfügung stehende Arbeitszeit nicht reichen würde, muss die Anlage abgebaut und von der Zugspitze heruntergebracht werden. Diese Gelegenheit wird auch zur Generalüberholung und Anpassung an die aktuelle EMV-Situation genutzt. Vorerst noch in Betrieb bleibt das 70 cm Relais, auf dem vorübergehend dann ersatzweise der Deutschlandrundspruch ausgesendet wird. Das teilt der verantwortliche DARC-Distrikt Oberbayern mit. Rizomatica Communications, eine gemeinnützige Organisation in den USA, stellt mit Mercury ein neues quelloffenes Protokoll für digitale HF-Übertragung vor. Es arbeitet als ODFM mit Peer-to-Peer APQ-Verbindungen auf TCP-Schnittstellen. Das Protokoll wurde für zuverlässige Datenübertragung über Kurzwelle entwickelt und ermöglicht beispielsweise den Store-and-Forward-Dienst von E-Mails. Mercury ist das neueste Element der Hermes Software Suite, die seit 2017 von der Organisation entwickelt wird. Das Projekt wird großzügig von der Stiftung Amateur Radio Digital Communications finanziell unterstützt. In ersten Tests hat sich Mercury im Vergleich zu kommerziellen Systemen bewährt und liegt unter optimalen Signal-Rauschbedingungen nahezu gleich auf. Mercury ist in der Programmiersprache C geschrieben und unter einer GPL 3.0 Lizenz veröffentlicht. Damit ist es für jedermann öffentlich zugänglich und kostenlos nutzbar. Vorkompilierte Binärdateien sind für Windows- und Debian-Betriebssysteme verfügbar. Mercury eignet sich für die Verwendung mit den meisten Kurzwellenfunkgeräten und ist vollständig für den Amateurfunk konform. Erste Stimmen zeigen sich bereits positiv. Dazu die ARDC-Geschäftsführerin Rosi Schächter, Kilo Juliet 7 Romeo Yankee Victor. Rizomatica hat nicht nur ein vollständig quelloffenes Software-Modem entwickelt, sondern dies auch getan, um Gemeinschaften zu stärken, die eine eigene Kommunikationsinfrastruktur benötigen. Wir sind stolz darauf, Rizomatica bei dieser Arbeit unterstützt zu haben und freuen uns sehr, dass es nun der Amateurfunk-Community und anderen weltweit zur Verfügung steht, die Hochfrequenz für kritische Kommunikation nutzen. Auch andere Softwareautoren und Amateurfunkorganisationen sehen die Bereitstellung des neuen digitalen Modem-Protokolls von Rizomatica einen Meilenstein bei der Nutzung von freien, quelloffenen Lösungen zur digitalen Signalübertragung. Mercury ist auf GitHub zum Download verfügbar. Demo-Videos finden sich auf YouTube. Interessierte Besucher der Funkfachmesse Ham Radio können sich Ende Juni persönlich mit den Entwicklern treffen und sich am gemeinschaftlichen Stand der DARC-Referate informieren. Der DARC-FT4-Contest 2026 ist beendet. Zahlreiche Funkamateure waren am 12. Mai in dieser digitalen Betriebsart aktiv. Bereits am Tag nach dem Wettbewerb sind beim DARC-Contest-Referat 50 Logs aus 11 Ländern eingegangen. Sie dokumentieren insgesamt 2466 Funkverbindungen. Die Betriebsart FT4 wurde vom amerikanischen Physik-Nobelpreisträger Joe Taylor, Kilo 1 Juliet Tango, entwickelt und ist Bestandteil der WSJT Software Suite. Diese ermöglicht digitale Signalübertragungen auch mit sehr schwachen Signalen oder geringen Sendeleistungen. Bei FT4 dauert ein Durchgang nur 7,5 Sekunden. Eine gesamte Funkverbindung kann somit in weniger als 20 Sekunden abgewickelt werden. Daher eignet sie sich sehr gut für Funkwettbewerbe. Weitere Infos auf der Webseite des DARC Contest-Referats. Am Wochenende vom 6. bis 7. Juni 2026 findet das internationale Wochenende der Museumsschiffe statt. Hierbei geht es darum, auf Museumsschiffen aller Art Funkstationen aufzubauen und zu betreiben. In Deutschland ist zu diesem Zweck eine Aktivierung aus dem Technikmuseum in Sinsheim geplant. Dort ist das U-Boot U-17 ausgestellt. Mitglieder des VDU, der Marinefunkerrunde und des Deutschen Amateurradioclubs organisieren hierfür Funk- und Besichtigungstage. Am Freitag, dem 5. Juni, trifft das Aufbauteam ein und beginnt mit dem Aufbau der Antennen und weiteren Vorbereitungsarbeiten. Am 6. Juni erfolgen der Restaufbau und erste Testläufe mit dem Rufzeichen Delta Lima 0 Victor Delta Uniform von 9 bis 18 Uhr Lokalzeit. Anschließend trifft man sich zum Kameradschaftsabend. Am Sonntag ist von 9 bis 17 Uhr Lokalzeit Funkbetrieb aus dem Technikmuseum geplant. Als Betriebsarten sind SSB, Morse, FM sowie Betrieb auf dem geostationären Satelliten QO100 vorgesehen. Das waren unsere heutigen Meldungen aus der Funkwelt für Sie. Nun, der Funk war jahrzehntelang für die Schiffe dieser Welt unverzichtbar und vor Aufkommen der Satellitentechnik die einzige Möglichkeit, mit dem Festland zu kommunizieren. Auch verdanken viele Menschen den Schiffsfunkern ihr Leben. Wir erinnern nur an den Untergang der Titanic, wo eine Funkstation Hilfe herbeirufen konnte. Musikalisch verarbeitet wurde der Schiffsfunk von dem irischen Sänger und Songwriter Chris de Burgh. Ship to Shore heißt ein Titel aus den 80er Jahren, wo es genau darum geht. Und achten Sie mal drauf, darin kommen auch Morsezeichen vor. Ship!

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1: Die Liste der ungelösten Rätsel in der Astronomie ist lang. Von den Atmosphären ferner Planeten bis hin zum Innern von schwarzen Löchern gibt es noch vieles im Universum zu erkunden. Die meisten Neuentdeckungen gehen heute auf das Konto von radioastronomischen Beobachtungen, also solchen im Funkbereich. Es sei an den bekannten Astrophysiker und Funkamateur Joe Taylor, Rufzeichen Kilo 1 Juliet Tango, erinnert, der mit Messungen über Pulsare sogar den Nobelpreis für Physik bekam. Er ist auch Autor der weltbekannten WSJT-Amateurfunksoftware zur digitalen Signalübertragung. Ein besonders spannendes Kapitel sind Planeten außerhalb unseres Sonnensystems, sogenannte Exoplaneten. Sie regen unsere Fantasie an, denn es gibt hier die Fragen aller Fragen. Gibt es dort vielleicht außerirdisches Leben, gar intelligente Wesen wie uns Menschen? Mittlerweile haben Astronomen schon mehr als 5000 dieser fernen Welten entdeckt, doch wurden noch nie Hinweise auf Leben dort gefunden. Mit welchen Methoden sich Exoplaneten aufspüren und untersuchen lassen und was wir schon über diese Welten herausgefunden haben, darüber sprechen wir jetzt mit Katja Poppenhäger vom Leibniz-Institut für Astrophysik in Potsdam. Ein Beitrag von Denise Müller-Duhm und Jens Kube.
2: Kein Mensch hat je einen Fuß auf einen der 7 anderen Planeten in unserem Sonnensystem gesetzt. Trotzdem können wir uns dank Teleskopen und Raumsonden ein recht genaues Bild von Merkur, Venus, Mars, Jupiter, Saturn, Uranus und Neptun machen. Anders verhält es sich mit Planeten, die um andere Sterne kreisen. Solche extrasolaren Planeten oder Exoplaneten aufzuspüren und zu erforschen, ist für Astronomen eine große Herausforderung. Denn von den fernen Planetensystemen erreicht meist nur wenig Licht die Erde. Ein direkter Nachweis von Exoplaneten ist daher die Ausnahme. Stattdessen greifen Astronomen auf indirekte Verfahren zurück.
3: Die ursprüngliche Methode, mit der sehr viele Exoplaneten, ich sag mal in den 90ern, frühen 2000ern gefunden wurde, ist die sogenannte Radialgeschwindigkeitsmethode. Und das funktioniert so, dass wenn man sich vorstellt, man hat einen Stern und einen Planeten, der da drum kreist, ist es eigentlich gar nicht so, dass der Planet um den Stern kreist und der Stern steht still, sondern eigentlich kreisen der Stern und der Planet um den gemeinsamen Schwerpunkt. Das heißt, der Stern macht so eine kleine Reflexbewegung, während der Planet eben seinen großen Kreis zieht.
2: Sagt Katja Poppenhäger, Professorin für Sternphysik und Exoplaneten an der Universität Potsdam und dem Leibniz-Institut für Astrophysik Potsdam. Durch die Bewegung des Zentralsterns verändert sich die Wellenlänge des Lichts, das wir von ihm empfangen. Der Grund dafür ist der Doppler-Effekt. Er tritt auf, wenn sich der Abstand zwischen dem Sender und dem Empfänger von Schall- oder Lichtwellen ändert. Bewegt sich der Sender auf den Empfänger zu, wird die Welle gestaucht. Die Zahl der Schwingungen pro Sekunde, also die Frequenz, nimmt zu. Bewegen sich die beiden voneinander weg, wird die Welle gestreckt und die Frequenz nimmt ab. Ein bekanntes Beispiel für dieses Phänomen ist das Martinshorn. Fährt ein Krankenwagen auf uns zu, klingt die Sirene höher. Wenn er von uns wegfährt, tiefer.
3: Und so ist das bei dem Licht auch. Also wenn der Stern auf uns zukommt, dann wird das Licht ein bisschen blauer. Wenn der Stern von uns weggeht, dann wird das Licht ein bisschen röter. Und das kann man ganz gut messen.
2: Dazu zerlegt man das Licht mit Hilfe optischer Bauelemente wie Prismen oder Gitter in seine einzelnen Wellenlängen und wertet die so erhaltenen Spektren aus. Solche Analysen, durchgeführt über einen längeren Zeitraum, zeigen, ob sich das Licht eines Sterns regelmäßig in den blauen bzw. roten Spektralbereich verschiebt. Auf diese Weise gelang 1995 der erste Nachweis eines jupitergroßen Exoplaneten um einen rund 50 Lichtjahre von uns entfernten, sonnenähnlichen Stern. Die Radialgeschwindigkeitsmethode verrät aber nicht nur, ob ein Planet um einen Stern kreist. Auch die Umlaufzeit und die Masse des Begleiters lassen sich damit bestimmen. Ein anderes indirektes Verfahren zum Nachweis von Exoplaneten –

0: ist die Transitmethode.
1: Man hat also seinen Stern und wenn einfach glücklicherweise von der geometrischen Orientierung her der Planet genau vor dem Stern langzieht in unserer Sichtlinie, dann verdeckt er ja währenddessen einen kleinen Teil von der Sternoberfläche. Und das bedeutet, in dem Moment sieht dann der Stern ein kleines bisschen dunkler für uns aus.
0: Anhand dieser Schwankungen in der Helligkeit des Sterns lässt sich sowohl auf die Umlaufzeit als auch auf die Größe des Planeten schließen. Die allermeisten der heute bekannten Exoplaneten haben Astronomen auf diese Weise gefunden. Vor allem mit dem inzwischen abgeschalteten Kepler-Teleskop.
1: Kepler war ein Weltraumteleskop, das an eine bestimmte Stelle am Himmel gestarrt hat für 4 Jahre und nach diesen kleinen Helligkeitsabnahmen von Sternen gesucht hat, nach diesen Transits. Und da hat man also unglaublich viele Exoplaneten gefunden.
0: Kombiniert man die Transitmethode mit der Radialgeschwindigkeitsmethode, lassen sich über einen Exoplaneten schon einige Dinge in Erfahrung bringen. Denn das eine Verfahren verrät etwas über die Masse, das andere etwas über die Größe des Planeten. Daraus lässt sich seine mittlere Dichte berechnen. Und diese gibt erste Hinweise auf die Zusammensetzung des Himmelskörpers.
1: Gerade wenn das dann so ein bisschen kleinere Planeten sind, die keine dicke Gashülle haben oder so, sondern vielleicht so ein bisschen erdähnlicher sind, dann kann man durch diese mittlere Dichte schon mal sehen, ist das vielleicht eher Silikate, ist das eher so ein Eisenplanet? Also da kriegt man schon einiges raus.
0: Insgesamt haben Astronomen mittlerweile mehr als 5000 Exoplaneten in unserer Galaxis entdeckt. In einem Umkreis von wenigen Lichtjahren bis hin zu einigen 10.000 Lichtjahren um die Erde. Manche davon ähneln den Planeten in unserem Sonnensystem, andere wiederum verblüffen mit Eigenschaften, die man von unserem kosmischen Zuhause nicht kennt.
1: Es gibt unterschiedlichste Sorten. Es gibt heiße Jupiter zum Beispiel, haben wir in unserem Sonnensystem nicht. Es gibt Supererden, die sind grob erdähnlich. Das heißt, man hat wirklich einen Gesteinskern und dann eine etwas dünne Atmosphäre drumherum. Es gibt aber auch tatsächlich kühle Jupiter. Es gibt Merkur-ähnliche Planeten. Also wir haben da einen ganzen Zoo.
0: Trotz dieser Vielfalt gehen Astronomen davon aus, dass alle Exoplanetensysteme eine ähnliche Entstehungsgeschichte haben. Wenn Planeten keine Gashülle mehr haben, kommt auch ein aktiver Zentralstern als Ursache in Frage. Durch turbulente Prozesse auf seiner Oberfläche werden elektrisch geladene Teilchen ins All katapultiert. Diese Partikel wehen als Sternwind durch das Planetensystem und können die Atmosphäre eines Planeten im Lauf der Zeit abtragen. Schutz bietet ein Magnetfeld, das weit ins Weltall hinausreicht und die einprasselnden Teilchen ablenkt.
1: Dann kann nämlich der Sternwind nicht direkt auf die Atmosphäre draufblasen, sondern bläst im Prinzip um den Planeten drumherum, so wie das auch bei unserer Erde der Fall ist.
0: Die Gashülle um unseren Planeten besteht heute überwiegend aus Stickstoff und Sauerstoff. Wasserstoff und Helium kommen noch in Spuren vor. Die genaue Zusammensetzung der Luft lässt sich beispielsweise mit Hilfe des Sonnenlichts herausfinden, das durch die Atmosphäre hindurchtritt. Denn die Atome und Moleküle in der Luft schlucken einen Teil des Lichts, wobei jede Substanz nur ganz bestimmte und für sie charakteristische Wellenlängen aus dem Spektrum absorbiert. Aus der Analyse des Lichtspektrums lässt sich daher auf die chemische Zusammensetzung der Atmosphäre schließen. Solche spektrometrischen Verfahren lassen sich auch auf Exoplaneten anwenden.
1: Da macht man das also so, wenn der Planet mit seiner Atmosphäre vor dem Stern langzieht, dass ich im Prinzip das Licht des Sterns kurz vor dem Transit aufnehme mit einem Spektrographen. Und wenn dann der Planet davor geht, können wir im Prinzip sehen, bei welchen Wellenlängen, bei welchen Farben die Helligkeit des Sterns jetzt besonders stark abnimmt. Und je nachdem, wo das im Spektrum vom Stern passiert, gibt uns das Hinweise darauf, welche Atome oder Moleküle es eigentlich gibt in der Atmosphäre von dem Planeten.
0: Mit dieser Methode haben Astronomen beispielsweise Wasser und verschiedene Kohlenstoffverbindungen um die fernen Welten nachgewiesen. Und in manchen Gashüllen ließen sich sogar Eisen- und Titanatome ausfindig machen. Woraus die Atmosphäre eines Exoplaneten besteht, kann wichtige Indizien liefern für die Frage, ob es dort Leben gibt.
1: Also was wir denken, wonach wir am ehesten suchen sollten, sind bestimmte Ungleichgewichte, chemische Ungleichgewichte von verschiedenen Verbindungen. Zum Beispiel von Kohlenstoffverbindungen im Vergleich zu Sauerstoff. Ja, CO2, O2, solche Geschichten kann man sich angucken. Methanverbindungen. Aber es gibt jetzt nicht das eine Molekül, das wir gut vermessen könnten, wo wir sagen würden, Mensch, das ist auf jeden Fall Nachweis für Leben.
0: Als Grundvoraussetzung für eine biologische Aktivität nehmen Astronomen an, dass der Planet innerhalb der sogenannten habitablen Zone liegen muss. In diesem Bereich um den Stern kann flüssiges Wasser auf der Oberfläche existieren. Aber auch die Eigenschaften des Zentralsterns und des Planeten selbst spielen natürlich eine entscheidende Rolle bei einer möglichen Bewohnbarkeit der Systeme. Dank neuer leistungsfähiger Teleskope auf der Erde und im Weltall gelingen immer tiefere und detailreichere Einblicke in die fernen Welten und ihre Atmosphären. In Chile entsteht derzeit beispielsweise das Extremely Large Telescope der Europäischen Sternwarte, das dann größte optische Teleskop der Welt.
1: Was ich besonders spannend finde, ist der hochauflösende Spektrograph ANDES. Da kann man versuchen, nach Sauerstoff in anderen Atmosphären von Exoplaneten zu schauen. Das wird spannend und das wird sehr herausfordernd.
0: Denn an einer Sache kommt kein erdgebundenes Teleskop vorbei. An der Erdatmosphäre. Die vom fernen Planetensystem empfangenen Lichtteilchen oder Photonen durchqueren also nicht nur die Gashülle des extrasolaren Planeten, sondern auch immer die der Erde. Welche Spuren im Lichtspektrum zu welcher Atmosphäre gehören, ist teils schwer zu beantworten. Das trifft vor allem auf Sauerstoff zu. Dabei gilt gerade dieses Gas als ein möglicher Indikator für Leben auf einem Planeten. Teleskope im Weltraum lassen die störende Erdatmosphäre einfach hinter sich. Besonders große Erwartungen haben Astronomen an das James-Webb-Weltraumteleskop, das im Dezember 2021 ins All startete.
1: James Webb kann das infrarote Licht sehr viel besser vermessen, als wir das bisher konnten. Und es hat einen unglaublich großen Spiegel für ein Weltraumteleskop. Wir kriegen sehr viele Photonen rein und wir können jetzt die Spektren von Exoplaneten wirklich gut vermessen. Da kann man prima Kohlenstoffverbindungen, Kohlenmonoxid zum Beispiel sehen, Kohlendioxid kann man versuchen zu messen, Wasser kann man sehen in gasförmiger Form. Und das ist alles mit einer Datenqualität, die also ganz superb ist im Vergleich zu dem, was wir vorher getan haben.
0: Die ersten Ergebnisse sind vielversprechend. So ließ sich mit Hilfe des James-Webb-Teleskops erstmals Kohlenstoffdioxid in der Atmosphäre eines Exoplaneten nachweisen. Aber auch andere Phänomene, die wir bereits aus unserem Sonnensystem kennen, stehen auf der Liste der Forscher.
1: Ich würde mich unglaublich freuen, wenn man eventuell sowas wie Jahreszeiten mal nachweisen kann. Das ist auch eine ganz spannende Sache. Es gibt diverse Leute auf der Welt, die versuchen, Monde von Exoplaneten nachzuweisen. Das wäre halt richtig wichtig für die Existenz von Jahreszeiten. Sonst würde sich ja der Spin des Planeten eben aufrichten und nicht so leicht schief sein, wie das bei uns mit der Erde und dem Erde-Mond-System der Fall ist. Und dann gäbe es eben keine Jahreszeiten. Also das ist eine spannende Sache.
0: Es werden also nicht nur immer mehr Exoplaneten entdeckt, sondern auch immer mehr Details über diese Welten bekannt. Bis sich Leben außerhalb unseres Sonnensystems nachweisen lässt, ist es nach Auffassung von Katja Poppenhäger nur noch eine Frage der Zeit.
1: Ich persönlich denke, dass wir wahrscheinlich noch ein belastbares Indiz für Leben auf einem anderen Planeten finden, bevor ich mal in Rente gehe.

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1: Liebe DXer und Funkamateure, Spektrometer sind Messgeräte, welche die Strahlungsintensität in einem bestimmten Frequenzbereich bestimmen können. Sie sind eigentlich vom Licht her bekannt, aber dieselbe Methode kann auch in anderen Wellenlängenbereichen bis hin zum Hochfrequenzspektrum Anwendung finden. Jedes Element und auch jedes Molekül hat eine charakteristische Spektrallinie, die bei der Anregung mit Energie auftritt und mit dessen Hilfe man eben jene Elemente nachweisen kann. Das erwähnte Heliumhydrid hat seinen chemisch-technischen Fingerabdruck bei einer Frequenz von 2,01 Terahertz und so gelang auch der Nachweis seiner Existenz. Was steckt aber hinter diesen Absorptionen? Was ist das dahinterstehende Prinzip? Wir alle sehen tagtäglich, wie das Licht der Sonne die Erdatmosphäre durchdringt und unsere Erde erleuchtet. Klar, eine Binsenweisheit. Aber das trifft nicht für alle Frequenzbereiche gleichermaßen zu. Beginnen wir mal mit der Langwelle. Langwellige Hochfrequenz, sagen wir mal alles unter einem Megahertz, wird nahezu vollständig von der Ionosphäre der Erde reflektiert. Dies bedeutet im Umkehrschluss, dass auch aus dem Weltraum stammende Langwellenstrahlung nicht bis zur Erdoberfläche durchdringt. Sie wird einfach nach außen abgelenkt. Bei der Kurzwelle sieht das etwas anders aus. Je nach Zustand der Sonne, Jahreszeit und Tageszeit endet die Reflexionsfähigkeit der Kurzwelle in den Frequenzbereichen zwischen 3 MHz und 50 MHz. Alles, was darüber liegt, wird nicht mehr reflektiert und kommt durch. Je höher die Frequenz, desto besser die Durchlässigkeit. Bei zunehmender Frequenz endet diese Durchlässigkeit aber. So circa ab 10 GHz wird mehr und mehr Hochfrequenz von der Atmosphäre verschluckt und bei Wellenlängen um 1 mm, das entspricht rund 300 GHz, ist Schluss mit lustig. Sprich, da wird alles weitgehend absorbiert. Höhere Frequenzen kann man auf der Erde nicht mehr sinnvoll einsetzen. Die erzielbaren Reichweiten werden deutlich geringer sein als beim sichtbaren Licht. Gehen wir noch höher, landen wir im Infrarotbereich. Dieser Spektralbereich ist weitgehend undurchlässig für die Atmosphäre. Die auftretende Infrarotstrahlung der Sonne wird nahezu vollständig absorbiert und in Wärme umgewandelt. Wenn wir die Frequenz noch weiter erhöhen, kommen wir in den Bereich des sichtbaren Lichts. Die Wellenlängen liegen hier um die 500 Nanometer. Die Frequenz ist bei rund 600 Terahertz. Dieses Fenster ist für die Atmosphäre wieder durchlässig, wenn auch nicht vollständig. Ein Teil wird absorbiert, das bewirkt die blaue Farbe des Himmels. Der Rest kommt als Sonnenlicht bis zu uns durch. Wäre das nicht so, wäre der Himmel schwarz. Oberhalb des sichtbaren Lichts, also ab 800 Terahertz aufwärts, ist es vorbei mit der Durchlässigkeit. Das UV-Spektrum wird weitgehend absorbiert, harte UV-Strahlung sogar noch vollständig. Noch höhere Bereiche wie die Röntgen- und Gammastrahlungen kommen ebenfalls nicht mehr durch die Erdatmosphäre durch und werden absorbiert. Gott sei Dank, muss man sagen. Ohne diese Eigenschaft wäre kein Leben auf unserem Planeten möglich. Harte UV-Strahlung oder gar Röntgenstrahlung wirkt krebserregend und mutagen auf Organismen, höhere Tiere und Pflanzen könnten nicht überleben. Und es gäbe diese Sendung nicht. Wenn Sie wissen wollen, wie genau diese sogenannten Frequenzfenster entstehen und welche Bedeutung sie für die Funktechnik haben, bleiben Sie dran. Mehr in Kürze.

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Wir haben gerade gehört, dass die Erdatmosphäre sogenannte Frequenzfenster hat. Bestimmte Spektralbereiche werden durchgelassen, sind transparent, andere werden nicht durchgelassen, dort wird absorbiert. Woran liegt nun diese Eigenschaft? Unsere Erdatmosphäre ist ein Gasgemisch. Sie enthält Stickstoff, Sauerstoff, Kohlendioxid, Ozon und dazu einige Edelgase. Dazu kommen Stäube und feine Partikel und nicht zu vergessen auch Wasserdampf. Jeder dieser Bestandteile hat eine sogenannte Molekülresonanz. Auftreffende elektromagnetische Strahlung bringen die Moleküle zum Schwingen und damit wird diese Resonanzfrequenz absorbiert und in Wärme verwandelt. Das kann man sich genauso vorstellen wie bei einem Grip-Dip-Meter zum Ausmessen von Schwingkreisen. Wenn die Frequenz des Oszillators mit der des zu messenden Schwingkreises übereinstimmt, entzieht diese Energie und der Strom des Oszillators geht zurück. Dieser sogenannte Dip ist äußerst scharf und erlaubt eine recht genaue Frequenzbestimmung. Genau dasselbe passiert nun in den diversen Molekülen in der Erdatmosphäre. Jede hat seine spezifische Resonanzfrequenz im Bereich einiger Dutzend Gigahertz und entzieht der anregenden Quelle Energie. Das Ozon der stratosphärischen Ozonschicht beispielsweise wird von kurzwelliger UV-Strahlung des Wellenlängenbereichs bei 300 Nanometer angeregt, sodass diese energiereiche UV-Strahlung nicht zur Erdoberfläche durchdringen kann. Diejenigen Funkamateure, die sich mit Mikrowellentechnik beschäftigen, kennen diverse Frequenzbereiche, die stark absorbiert werden. Da ist beispielsweise ein Bereich um 22 GHz, dort ist die Resonanzfrequenz von Wassermolekülen, genau gesagt bei 22,23508 GHz. Die Konsequenz ist, dass Frequenzen im sogenannten K-Band, also von 18 bis 27 GHz, in regenreichen Gebieten kaum für den Funkverkehr benutzt werden können. Mit betroffen ist auch das 24 GHz Amateurfunkband. Je trockener es ist, desto geringer die Dämpfung und desto höher die erzielbaren Reichweiten. Weitverkehrsversuche werden daher immer bei kaltem, trockenem Winterwetter durchgeführt, bei feucht-schwülem Sommerwetter oder gar bei Regen, da hat man auf diesem Band kaum eine Chance. Bei ca. 60 GHz kommt die nächste Absorption. Dort ist der Sauerstoff verantwortlich. Die Sauerstoffkerbe ist sehr ausgeprägt, da ja unsere Atemluft rund 20% dieses Gases enthält. Funktechnisch ist der Sauerstoff ein absoluter Killer. Bei 60 GHz geht kaum etwas. In der Praxis ist das aber kaum mehr von Bedeutung. Schaut man sich einmal den Frequenznutzungsplan der Bundesnetzagentur an, findet man zwar eine Verplanung bis hinauf zu 3000 GHz. Viele dieser Anwendungen sind aber nur noch für den absoluten Nahbereich von wenigen Metern Distanz vorgesehen, wie Abstandsmessungen oder für den sogenannten Intersatellitenverkehr im Weltraum. Klar, dort gibt es weder Luft noch andere Gase und demzufolge auch keine Absorption der Funkwellen. Für Radarfallen einer irgendwann mal kommenden Mondverkehrspolizei könnte man also durchaus bis weit in den Terahertzbereich vordringen. Aber im Moment sind mir schon die irdischen Radarfallen bei 20 bis 30 GHz ein gewisser Graus. Da kann ich auf hochfrequente Mondradare gut verzichten. Ich hoffe, das war wieder mal ein spannender Einblick in die Feinheiten der Technik. Bis zum nächsten Mal. Eva Maria, Delta Golf 9, Mike Fox Golf.

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1: Das Pfingstwochenende steht an und viele unserer Hörerinnen und Hörer nutzen die Zeit auch für einen Urlaub. Auch Radio DARC wird von so manchem Urlauber gern fern der Heimat gehört. So unter anderem in der Türkei, in Griechenland oder auch in Zypern, wie wir aus vielen Empfangsberichten wissen. Aber auch so manches Funkgerät findet seinen Weg in das Urlaubsgepäck, damit man am Zielort Holiday-Style das Wellenreiten ausprobieren kann. Die passende Einschätzung des Funkwetters dafür gibt es jetzt wieder von unserem Spezialisten Christian Reiber, Delta Lima 8, Mike Delta Whisky vom HF-Referat des DARC.
2: Ja, und dafür braucht es nicht sehr viel, sofern man es nicht gerade darauf anlegt, überall mit brüllend lautem Signal gehört zu werden. Ein kleiner 5 oder 10 Watt Transceiver, wie er als Fertiggerät oder Bausatz angeboten wird, und eine Vertikalantenne, etwa mittels einer langen Teleskopantenne oder eines Teleskopmasts mit etwas Draht, reichen aus und passen auch noch gut ins Fluggepäck. Und dann kann man vielleicht sogar ein spezielles QTH in die Luft bringen, zum Beispiel in einem der bekannten Programme POTA, IOTA oder SOTA, in denen es um Parks, Inseln und Berggipfel geht. Und jedes von diesen Programmen hat eine treue Community, die ständig auf der Suche nach solchen Funkkontakten ist. Wer noch nicht überzeugt ist, kann sich ja mal das Equipment von einem befreundeten OM ausleihen. Viele haben zu Hause einen stets gepackten Funkkoffer oder Rucksack, damit es bei nächster Gelegenheit losgehen kann. So, genug Werbung gemacht für den Portabelfunk. Die Ausbreitungsbedingungen müssen aber auch mitspielen. Da fiel letzte Woche die erhoffte Belebung der Sonnenaktivität aus. Die auf der Sonnenrückseite noch eminent aktive Region 4439 erwies sich leider als lahme Ente, als sie dann auf der Vorderseite sichtbar wurde. Daher lief es nur bis 17 Meter einigermaßen zuverlässig, 15 Meter so lala, und darüber gab es, wenn überhaupt, fast nur Signale aus südlichen Richtungen. Die höchsten Muff-Werte lagen häufig nur wenig über 20 MHz. Der eher unangenehme Teil der Vorhersage traf dafür ein. Ein koronales Loch zu Beginn des letzten Wochenendes sorgte für einen ordentlichen Magnetsturm, der die Grenzfrequenz so weit drückte, dass sogar das 20-Meter-Band in Mitleidenschaft gezogen wurde. Die restliche Woche blieb es dann recht ruhig mit einem kleinen Ausrutscher am Dienstag. Nun aber tut sich was. Dümpelte der solare Flux bis zur Wochenmitte bei 105 Einheiten herum, zog er ab Mittwoch an. Die auslösende Region machte sich dann aber recht bald davon Richtung Sonnenrückseite. Dort befinden sich aber zwei aktive Regionen, die auf den Karten der Helioseismologen massive Echos erzeugen. Dank der von ESA und NASA ins All gebrachten Raumsonde Solar Orbiter, die sich derzeit auf der anderen Seite der Sonne befindet, haben wir sogar Bilder dieser Region. Die erste wird am Sonntag sichtbar werden. Sie hat vor einigen Tagen massiv geflärt, baut aber nun offenbar ab. Trotzdem erhofft man sich von ihr etwas Belebung, ebenso wie von der drei Tage später auftauchenden zweiten Region. Der solare Flux wird zwischen 110 und 140 Einheiten erwartet. An diesem Wochenende stehen wir unter dem eher moderaten Einfluss eines koronalen Lochs. Danach wird das Erdmagnetfeld wieder seine vorwiegend ruhige Tendenz von der Vorwoche fortsetzen. Die MUF wird zwischen 20 und 25 MHz liegen, das 15-Meter-Band daher wieder zuverlässig eröffnen. Vier Wochen vor der Sommersonnenwende ist das 20-Meter-Band jeden Tag für 18 Stunden offen. Nachts bleibt 30 Meter weiter nutzbar. Sporadik E ist inzwischen aus den Startlöchern gekommen. Von 10 und 6 Meter kommen jetzt täglich entsprechende Meldungen. Und nächstes Wochenende findet mit dem CQ-WPX-Contest in CW einer der ganz großen Funkwettbewerbe statt, bei dem oft seltene Gebiete aktiviert werden. Good DX!

das war's nun für heute. Wir sind leider schon wieder am Ende von Radio DARC angelangt. 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Redaktion und Musikauswahl hatte Rainer Englert, Delta Foxtrot 2, November Uniform. Wir hoffen, die Sendung hat Spaß gemacht. Wenn ja, sagen Sie es doch einfach weiter. Wenn Sie wollen, hören wir uns nächste Woche wieder. Gleiche Zeit, gleiche Frequenz. 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Auf Wiederhören, moin, tschüss, servus und 73, gut DX, bis zum nächsten Mal.

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0: Ladezone. Herzlich willkommen zur Ladezone-Sendung Mai 2026. Sagen Ralf
1: und Günther.

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1: Istanbul, not Constantinople. Es ist, ja, du lachst, ein Song, der 1953 anlässlich des 500-jährigen Jubiläums der Eroberung Konstantinopels durch die Türken vom kanadischen Gesangsquartett The Four Lads aufgenommen wurde. Und der Song ist auch seitdem vielfach gecovert worden. Ich verrate schon mal, dass ich auch gleich eine Coverversion bringen werde, als wenn ich wieder dran bin mit meiner Musik. Zum Beispiel wurde er im selben Jahr von Bing Crosby und Ella Fitzgerald gecovert und daraus war das auch ein Ausschnitt. Und wir kommen auf Istanbul als Thema unserer heutigen Sendung, weil wir irgendwie noch nachhaltig beeindruckt sind von dieser Stadt. Du warst damals, ich glaube, beruflich ein paar Mal sogar da, ne?
2: Ja.
1: Ich war nur einmal da, aber das ist noch gar frisch. Nicht so lange. Das ist noch ganz frisch, deswegen die Eindrücke und der Vorschlag von dir akzeptiert. Das war...
2: Boah, hast du auch vorgeschlagen.
1: Ja, aber ich sage von dir akzeptiert.
2: Hast du vorgeschlagen.
1: Dass wir mal uns Istanbul musikalisch nähern.
2: Wir hatten schon eine Sendung über die Türkei allgemein, ne? Mit Merve damals als Studiogast, die auch hier schön Gitarre gespielt und gesungen hat. Das war auch eigentlich eine tolle Sendung, ja. Fand ich. Jetzt, Istanbul ist natürlich ein Wahnsinnsort. Du wirst es sicher bestätigen. Ich war auch jedes Mal wieder beeindruckt. Ich war zum allerersten Mal, wenn ich recht entsinne, 1998 da. Da gab es diesen jetzigen modernen Riesenflughafen noch gar nicht.
1: Mhm.
2: Das war, glaube ich, so, da lag der alte Flughafen so schon so im Sterben die letzten Monate oder letzte Jahr, wo der aktiv geöffnet war. Und das, ich kann mich erinnern, das war ein bisschen komisch, weil überall Soldaten mit MP rumstanden.
1: Oh Gott.
2: Da dachte ich, boah, was ist hier los? Mhm. Und ich kann mich aber noch erinnern, dass mein erster Eindruck, man denkt ja, Mensch, eine Großstadt da so riesig, riesig, ja. Istanbul hat ja zwischen 16 und 20 Millionen Einwohner. Ja.
1: Genau.
2: Das ist ja wirklich wahnsinnig groß. Wenn man das noch zu Europa jetzt zählt, ist ja wirklich die größte Stadt, was die Einwohner betrifft. Mhm. Und damals habe ich gedacht, naja, man hat ja immer so Bilder, ne? Ja, Türkei und wie Südeuropa ist sicher so ein bisschen, ja, ein bisschen schmuddelig und so. Und das war schon damals überhaupt nicht. Das war also top, sauber alles, gepflegt. Und da war schon mal, ja, wie man so ist, ne, erstmal positiv beeindruckt, weil man eben das anders erwartet hat. Und ich muss auch sagen, später, als ich da war, es gab immer wieder was Neues. Ich denke, ja, logisch, ne, so eine riesengroße Stadt. Und man kann ja gerade dienstlich ein paar Tage dort, da hat man nicht viel Zeit, sich da jetzt so wahnsinnig umzuschauen und vieles anzugucken. Und deswegen haben wir jetzt gedacht, ein paar Informationen zur Stadt können nicht schaden. Ich sage schon mal, ich gebe mal so ein paar geschichtliche Nummer ganz kurz. Circa 660 vor Christus oder vor der Zeitrechnung wurde die Stadt gegründet als Byzantion. Und zwar witzigerweise von griechischen Kolonisten aus Megara. Die türkische, oder sagen wir mal, türkische Geschichte hängt auch oft eng mit der griechischen zusammen. Gut oder nicht gut, vertragen sich manchmal nicht so richtig, aber da kommen wir ja vielleicht später nochmal drauf. Ich habe nur sehr moderne Musik rausgesucht aus der heutigen Zeit, also nichts von irgendwelchen vor 30 Jahren.
1: Dann ergänzen wir uns ja gut.
2: Ja, das ist sehr schön, dass du auch ein paar ältere Sachen hast. Mhm. Also ich habe durch die Bank Titel von türkischen Bands, Sängerinnen und Sängern. Wie gesagt, sehr angesagt im Moment. Ich habe bloß ein Problem, die Aussprache wird wahrscheinlich völlig in die Hose gehen.
1: Ein guter Grund, auf unsere Homepage zu steuern.
2: Ja.
1: www.ladezone.info, dort ist die Playlist und auch die Rückschau, was wir in den Jahren bisher gemacht haben.
2: Ja, die ersten Titel gehen alle so ein bisschen Hip-Hop-Rap-mäßig und das heißt natürlich viel Text. Ja. Ich habe mir die Textübersetzung mal angeschaut, das hat eigentlich keinen Sinn, da irgendwas zu erzählen dazu. So, der Titel, ich sag's mal jetzt, wie ich es aussprechen würde, Huff Huff Huff von der Band Lubel C5.
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So, und ich habe jetzt als erstes Musikstück etwas nicht von einer türkischen Sängerin, sondern von Katharina Valente aus dem Jahr 1954. Ich sagte ja, dass dieser Istanbul-Song gecovert wurde, der von 53 und hier 54. Katharina Valente, die 1931 bis 2024 lebte, eine italienische, französische und deutsche Staatsangehörigkeit hatte und doch irgendwie eine geniale Entertainerin war. Und es geht in dem Lied um die Umbenennung von Konstantinopel auf Istanbul 1930, 7 Jahre nach der Ausrufung der Türkischen Republik. Und inhaltlich, das ist eigentlich ein Blödelsong, da jedes Mädchen, das gerade noch in Konstantinopel wohnt, jetzt in Istanbul wohnt, sei es ratsam, sich bei einem in Konstantinopel anberaumten Rendezvous in Istanbul nicht in Konstantinopel einzufinden. Also, das ist der Inhalt dieses Liedes. Und da Konstantinopel über Jahrhunderte die bedeutendste Metropole der Region war, nannten die Bewohner sie nämlich, das ist jetzt zum Namen der Stadt, der heutigen Stadt, des heutigen Namens, nannten die Bewohner sie einfach nur Poli, die Stadt. Und wer dorthin reiste, sagte, er gehe Istinpolin, also in die Stadt. Und daher der Name Istanbul. Katharina Valente, Istanbul.

0: So, und um die Sache mit Konstantinopel jetzt nochmal abzuschließen. Die Stadt wurde das Jahr 1930 umbenannt, ne, von Konstantinopel in Istanbul. Und wo kommt der Name her? Konstantinopel, nur mal kurz, um das zu komplettieren. 330 nach unserer Zeitrechnung gab es den Kaiser Konstantin. Und das erklärt die ganze Sache. Er erwählt die Stadt zur neuen Hauptstadt des schon langsam untergehenden Römischen Reiches, was ja dann später auch geteilt wurde in West- und Oströmisches Reich. Nennt sie Nova Roma zuerst, also Neues Rom, und später dann Konstantinopel. Damals wurden bereits die Stadtmauern, das Hippodrom gebaut und tatsächlich auch schon erste Kirchen. Und die riesige Kirche Hagia Sophia, sagt ihr sicher jetzt auch was, Günther?
1: Ja, waren gerade Baugerüste dran, ja, als wir da waren.
0: Ah ja, 537 bereits eingeweiht unter Kaiser Justinian, damals die größte Kirche der Welt. Klar, so viel gab es auch noch nicht. Ein Meisterwerk byzantinischer Baukunst. Jetzt mein nächster Musiktitel. Der heißt Sen Kaldin von Semi Senk oder Semi Cenk. Wie gesagt, ich weiß es nicht genau. Wieder so etwas Rap-mäßig.

Ich gehe 10 Jahre weiter. Das heißt bei mir, dass ich im Jahr 1964 lande. Ein Titel von Düla German, und zwar Bursak Tarlasi. Tülay German, geboren 1935, war anfangs ein Kinderstar in einer Kindersendung von Radio Ankara, der unter Klavierbegleitung Schubert-Lieder sang. Unheimlich und gegen den Willen ihrer Eltern trat sie später abends in einem Club in Ankara auf. Und als dann ein Freund ihres Vaters das irgendwie entdeckte und verpetzte, da wurde sie nach Istanbul geschickt. Und

0: Ne? Anatolisch meinst du?
1: Anatolisch.
0: Anatolisch. Andalusisch.
1: Anatolisch. Obwohl ich auch nicht verstehe, warum man das dann, wenn es in Istanbul produziert wird, anatolisch nennt. Obwohl sie ja nun ein bisschen von weiter östlich her kam. Egal. Recherchiert das, künstliche Intelligenz befragen und so weiter. Also Anfänge der türkischen Rockmusik. Und es geht in diesem Lied, also gewissermaßen 1964 ein feministischer Song, über, um die Auflehnung einer Tochter gegen das von ihrer Mutter so verordnete traditionelle Frauenbild. Mhm.

0: Tja, das sind musikalische Diskrepanzen, die wir heute hier zeigen. Jeder von uns hat da ganz andere Stilrichtungen, aber das ist ja schön.
1: Ja.
0: Abwechslungsreich, ne? Das wollen wir ja. Nochmal zwei kurz geschichtliche Punkte. Im Jahr 1453, wir arbeiten uns langsam vor, Mehmed II., der Eroberer auch genannt, nimmt im Jahr 1453 Konstantinopel nach 53-tägiger Belagerung ein. Das ist ein bedeutendes Datum, denn das Ende des Byzantinischen Reiches ist damit gekommen. Die Hagia

0: Sophia, wie vorhin erwähnt, größte Kirche, wird zur Moschee, was sie heute noch ist.
1: Naja, zwischenzeitlich von Atatürk Museum. Und Erdogan hat sie wieder jetzt re-islamisiert, sag ich mal.
0: Die Stadt wird damals in diesem genannten Jahr Hauptstadt des Osmanischen Reiches. Also das existierte ja auch über mehrere hundert Jahre. Genug des geschichtlichen Einwurfs. Mein dritter Titel heißt Sana Güvenmiyorum.
1: Das OO gehörte nicht dazu.
0: Das klang schon gut. Nee, das gehört nicht dazu. Von Alaina Tiki unter Mitwirkung von Dedu Bluman. Ja, ich habe mir jetzt Mühe gegeben. Es gut. Ist mehr Mainstream-Pop-mäßig, also nicht so Rap-mäßig angehaucht wie die beiden ersten Titel.

0: So, mein nächster Titel, ein deutscher, Bosse, Istanbul. Und da hört er selber, was seine Eindrücke sind, aber die Gelegenheit nutze ich jetzt mal, um ein bisschen von meinen Eindrücken zu erzählen. Mhm. Also was ich als erstes gelernt habe, ich kannte ja einige Istanbuler Fußballclubs, Galatasaray, mhm. Fenerbahce, Beşiktaş und so weiter. Mhm. Und erst in Istanbul habe ich mitgekriegt, dass das nicht einfach nur so irgendwelche Fußballvereinsnamen sind, sondern dass das Stadtteilnamen sind. Und inzwischen kann ich auch gut verstehen, warum Mesut Özil und Ilkay Gündoğan, beide eigentlich gebürtig aus Gelsenkirchen, jetzt auf ihre älteren Tage wieder nach Istanbul ziehen, denn es ist wirklich eine pulsierende Stadt und die vollste Stadt, die wir erlebt haben. Also ich war ja mit Tochter.
1: Vollste oder tollste?
0: Vollste und, ob tollste, lasse ich jetzt dahingestellt. Nee, das meine ich nicht abwerten, aber die vollste. Also ich meine, meine Tochter, die kennt ja nun auch Tokio, so wir waren zusammen in, was weiß ich, Los Angeles, New York und wenn man kennt Paris, Rom und etliche Metropolen oder auch welche mit Overtourism, Barcelona und so weiter. Aber, oder Dagmar war öfter in London gewesen und wir waren uns einig, wir haben noch nie eine Stadt erlebt, wo so viel los war, menschenmäßig. Mhm. Also du guckst da in die Straße rein, ich rede jetzt mal von der, die vom Taksimplatz ausgeht, wo diese alte historische, nostalgische Trambahn fährt da, ist die Klal Kadesi. Wenn du da so von einem Ende reinguckst, denkst du, es kommt dir ein Demonstrationszug entgegen und so, aber es sind einfach Menschen und rund um die Uhr, weißt du, als wir morgens zum Flughafen sind, um 5 oder so, da kamen noch mehr Leute entgegen, als, was weiß ich, samstagabends in Jena unterwegs sind und so. Also es war faszinierend, dieses Leben in dieser Stadt. Dann natürlich einzelne Sachen, was weiß ich, die Galata-Brücke, wo du Dutzende von Anglern hast, die da angeln und wo du gleich Fisch, ist nun nichts für mich, kaufen kannst, frischen Fisch. Wir sind rüber mit der Fähre in den anderen Stadtteil Kadıköy. Man hat ja immer so die Vorurteile, ja, der westliche Teil Istanbul, das europäische, ne, das fortschrittliche und Asien, alles so ein bisschen zurückgeblieben. In Istanbul ist es genau umgedreht. Die Leute, die ein bisschen ausgeflippter sind und was weiß ich, homosexuelle oder sonst was, ein bisschen was Avantgardistisches in Kunst und sonst wie, die ziehen nach Kadıköy, auf die andere Seite, ne? Weil da, das ist irgendwie ein bisschen bunter noch und auch beeindruckend und auch dermaßen belebt. Aber belebt jetzt nicht, dass du irgendwie Platzangst kriegst. Also es, irgendwie ist alles entspannt. Es sind Massen, aber es ist alles belebt. Na gut, dann war man natürlich auch am Topkapi-Dolch uns angeguckt. Da gibt es ja Filme. Dieser Palast, weil du jetzt so vom Osmanischen Reich geredet hast, Zentrum. Und für mich natürlich, das muss ich noch unbedingt hervorheben, eine Überraschung, ich hatte mich vorher nicht groß mit der Stadt beschäftigt, die Katzen. Es gibt ja auch ein Katzenmuseum, war ich dann drin. Und weil ich von Kadıköy redete, dem Stadtteil, da ist mal eine offenbar sehr bekannte Katze gestorben. Und da haben die Leute Oktober 2016 eine Riesenpetition, 10.000, dass man ihr ein Denkmal setzen soll. Und das gibt es auch. Das hab ich erst jetzt hinterher erfahren. Ich habe es leider nicht angeguckt. Aber die Katzen, also ich vermute, in Istanbul gibt es mehr Katzen, als jener Einwohner hat. Ne? Und die sind überall und die werden akzeptiert. Das ist jetzt nicht so, dass du den Eindruck hast, wilde, verwilderte, verhungerte Katzen, kranke Katzen streuen da lang, sondern das sind Mitbewohner, weißt du, an den belebtesten Stellen einer Haltestelle der Tram oder so, da sitzt dann eine Katze da auf dem Sitz und na, die scheucht auch Kinder weg. Und so. bei den Geschäften, die spazieren auch rein und raus und so. Mhm. Und überall wird ihnen auch was hingestellt. Also dass das so eine Stadt der Katzen ist, das war mir vorher nicht klar. Und ich verrate jetzt schon, Werbung für die nächste Woche, die Zugabesendung. Da wird auch ein Lied auf Türkisch. Ja, den Katzen gewidmete Musik. Aber jetzt hören wir erstmal dieses Bosse-Lied.

0: einen Satz noch zu den Katzen. Man muss wissen, dass die Katze im Islam eine besondere Stellung hat, so rituell als rein gilt. Ne? Und es gibt sogar eine Anekdote, dass Mohammed einen Teil seines Mandels abgeschnitten habe, um beim Aufstehen die darauf liegende Katze nicht zu wecken. Aber jetzt du, Ralf.
1: Ja, das sind wieder Geschichten. Gut, das vorhin erwähnte Osmanische Reich hatte seine Blütezeit vom 15. bis 17. Jahrhundert. Dort wurden in dieser Zeit sehr viele bekannte Bauwerke errichtet, zum Beispiel der Topkapi-Palast, hast du vorhin erwähnt.
0: Ja.
1: Und sicher auch besucht. Der große Bazar.
0: Ja, da waren wir auch. Das Bazar
1: 1463. Schön gebaut. Genau, Wahnsinn. Die Blaue Moschee 1616 und unter Sultan Suleiman dem Prächtigen regiert Istanbul ein Reich von Ungarn bis Persien. Also die haben sich dann ganz schön ausgebreitet. Die Osmanen oder wie man sie dann nennen möchte. Aber wie immer mit diesen großen Reichen, irgendwann ging es auch zu Ende, vom 18. bis 19. Jahrhundert begann ein zunehmender Zerfall des Osmanischen Reiches. Der europäische Einfluss wurde wieder größer. Reformen versuchten die Modernisierung. Aber Istanbul ist natürlich immer noch eine große, bedeutende kosmopolitische Stadt. Mein nächster Musiktitel geht wieder so ein bisschen zurück in die Richtung Rap. Heißt Son Bahar. Aber der Name der Band macht wieder ein Problem. Era, das steht hier in den Sieben, Era Sieben Capone, sage ich jetzt mal, und Poizzi and Snow sind die Interpreten dieses Titels.

Ich habe einen Titel aus dem Jahr 1976. Zelda Bakcan wurde als Tochter eines mazedonischen Tierarztes und einer krimtatarischen Lehrerin im Südwesten der Türkei geboren. Tja, 1972 vertrat sie die Türkei beim bulgarischen Altin Orfej Musikfestival und sie gab auch Konzerte für verschiedene linke Parteien. Während des Militärputsches in der Türkei, also das ist ja dann auch noch so eine Extra-Geschichte, das Militär in der Türkei, jetzt ja zuletzt auch nochmal unter Erdogan, wo eine Verschwörung stattgefunden hatte. Also während des Militärputsches 1980 wurde sie festgenommen, aber nach kurzer Zeit wieder freigelassen. Aber 1984 wurde sie erneut festgenommen und eine Weile dann auch in Gefangenschaft belassen. Und eines ihrer bekanntesten Lieder, was natürlich auch Anspielungen politisch enthält, ist Ince Ince Birka Yagar, ich spreche es bestimmt falsch aus, soll übersetzt heißen, es schneit fein und klein.

0: Ja, geschichtlich mache ich jetzt mal einen kleinen Sprung zum Ersten Weltkrieg. Was oder welche Rolle spielte die Türkei im Ersten Weltkrieg? Sie hat sich an die Seite Deutschlands und Österreich-Ungarns gestellt. Großer Fehler, ne? Sie haben nämlich dann mit diesen Mächten gemeinsam den Krieg verloren. Und Istanbul wird von 1918 bis 1923 von alliierten Truppen besetzt. Da passierte aber noch was sehr Wichtiges und Interessantes in dieser Zeit. Günther, du erinnerst dich, Rembetiko,
1: Ja,
0: ja?
1: 1922.
0: Was war da los? Haben wir eine Sendung gemacht über diesen, ja, griechischen Blues oder wie man es auch nennen kann, ja?
1: Bevölkerungsaustausch, sehr
0: Genau.
1: neutral gesagt.
0: Und das fällt in diese Zeit, genau, wie du sagst, 1922. Es gab dann nämlich auch von 1919 bis 1923 den sogenannten türkischen Unabhängigkeitskrieg unter wem? Dem wichtigsten Mann heute noch überall.
1: Atatürk,
0: Bilder,
1: Kemal
0: Statuen.
1: Atatürk.
0: Ja, Wahnsinn. Ja, der Mann spielt eine sehr große Rolle bis heute.
1: Ja, er hat ja zum
0: Ja.
1: Beispiel auch die arabische Schrift abgeschafft,
0: Genau.
1: und das so eine Art lateinische.
0: Mustafa Kemal, genannt Atatürk. Am 29. Oktober 1923 hat es also geschafft, um mal kurz zu sagen, die griechische Armee, die eigentlich schon so gut wie gewonnen hatte oder vermeintlich diesen Krieg gewonnen hatte, die haben sich dann so ein bisschen zurückgelehnt. Aber Mustafa Kemal hat nochmal zum Schlag ausgeholt und hat es tatsächlich geschafft, die griechische Armee zu vertreiben und diesen Krieg zu gewinnen. Und da wurde die erste, ja, oder überhaupt die Türkische Republik ausgerufen. Und er hatte ja einen sehr, sehr entscheidenden Einfluss auf die kommende Geschichte der Türkei auch. Ankara wird dann auch Hauptstadt. Und wie du gerade sagst, dann wurde Konstantinopel umbenannt in Istanbul 1930. Und ja, Schrift, es wurde so viel reformiert. Kulturell, wissenschaftlich und Staat und Religion getrennt, was auch sehr, sehr wichtig ist. Und er ist im Grunde der Mann des Fortschritts in dieser Zeit gewesen, der sehr, sehr viel erreicht und geändert und reformiert hat. So, aber jetzt zurück zur Musik. Mein nächster Musiktitel heißt, das ist jetzt ein bisschen einfacher, LAN, also so wie WLAN, bloß ohne W, ne? LAN von Zeynep Bastik. Wieder ein bisschen popmäßig.

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0: 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So, ich komme jetzt zu Erkin Koray, geboren 1941 in Istanbul und im Stadtteil, den ich erwähnt hatte, Kadıköy, auf der asiatischen Seite, und gestorben 2023 in Toronto und galt als der türkische Jimi Hendrix.
1: Oh.
0: Er hatte allerdings eine klassische Ausbildung. Piano war zuerst sein Instrument, am Konservatorium ausgebildet. Und naja, zu seiner Karriere äußerte er sich in dem Film Crossing the Bridge, The Sound of Istanbul, kann man sich ja mal angucken, 2005 von Fatih Akin. Und er hat auch in den 1970er, 1980er Jahren in Deutschland produziert teilweise, also für die migrantische Community, türkische Gastarbeiter, wie man da mal so sagte. Ja, aber wir können das Stück nicht ganz hören, mehr oder in Gänze nächste Woche in der Zugabesendung. Und wir müssen es ausblenden und wir müssen uns auch schon verabschieden. Ich sage schon mal Tschüss.
1: Ja, tschüss.